0: Mitgliedstaaten nach jahrelangem Streit geeinigt. Mit den neuen Fluggastrechten müssen Airlines Reisende künftig klarer über ihre Ansprüche informieren. Außerdem dürfen Eltern nicht extra zur Kasse gebeten werden, wenn sie neben ihren Kindern sitzen wollen. Die Reform muss am Montag nochmal formal abgenommen werden. Elon Musk ist der erste Billionär weltweit. Möglich macht das der größte Börsengang der Geschichte seines Raumfahrtunternehmens SpaceX. Der Konzern wurde auf einen Schlag zu einem der 10 wertvollsten Konzerne der USA. Das hat es so noch nicht gegeben, sagen Finanzexperten. Frauen in Deutschland sollen künftig besser vor häuslicher Gewalt geschützt werden. Der Bundesrat hat dafür ein neues Gesetz beschlossen. Das ermöglicht unter anderem den Einsatz von elektronischen Fußfesseln bei Tätern oder auch verpflichtende Anti-Gewalt-Trainings. Co-Gastgeber Kanada ist mit einem Unentschieden in die Fußball-Weltmeisterschaft gestartet. Die Partie gegen Bosnien-Herzegowina endete 1:1. Auch im Stadion in Toronto hat es zuvor eine Eröffnungsfeier gegeben. Nachher in der Nacht um 3 Uhr steigt dann auch der dritte Gastgeber dieser WM, die USA, ins Turnier ein, und zwar gegen Paraguay.
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2: Mit KI-Support. Viele Wolken sind gerade über Deutschland unterwegs. Später ist es teils ziemlich bedeckt und ab und zu kommt noch ein bisschen Regen runter, der dann nach Osten abzieht. Im Südwesten bleibt's dagegen meistens trocken. Dazu liegen die Temperaturen aktuell bei 16 bis 10 Grad. Tagsüber geht's wechselhaft weiter, mit ein paar Schauern hier und da, und maximal werden es bis zu 23 Grad.
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0: Im Studio Immekasten. Es gibt wieder Hoffnung auf ein baldiges Ende des Iran-Krieges. Laut Pakistans Premier Sharif haben sich die USA und das Regime in Teheran auf die Endfassung einer Friedensvereinbarung geeinigt. Mehr dazu von Dirk Justus.
3: Sein Land arbeite nun eng mit beiden Seiten zusammen, um die nächsten Schritte abzuschließen, schrieb Sharif auf X. Zuletzt hatten die Verhandlungen für ein mögliches Ende des Krieges gestockt und es gab neue Attacken. US-Präsident Trump hatte dann überraschend Angriffe auf den Iran abgeblasen und dann ein baldiges Abkommen in Aussicht gestellt. Aber schon oft gab es Hoffnungen auf eine Vereinbarung, aus der dann nichts wurde.
0: Fluggäste behalten in der EU weiter ihren Anspruch auf Entschädigung, wenn der Flieger 3 Stunden zu spät ist. Darauf haben sich EU-Parlament und Mitgliedstaaten nach jahrelangem Streit geeinigt. Mit den neuen Fluggastrechten müssen Airlines Reisende künftig klarer über ihre Ansprüche informieren. Außerdem dürfen Eltern nicht extra zur Kasse gebeten werden, wenn sie neben ihren Kindern sitzen wollen. Die Reform muss am Montag nochmal formal abgenommen werden. Elon Musk ist der erste Billionär weltweit. Möglich macht das der größte Börsengang der Geschichte seines Raumfahrtunternehmens SpaceX. Der Konzern wurde auf einen Schlag zu einem der 10 wertvollsten Konzerne der USA. Das hat es so noch nicht gegeben, sagen Finanzexperten. Frauen in Deutschland sollen künftig besser vor häuslicher Gewalt geschützt werden. Der Bundesrat hat dafür ein neues Gesetz beschlossen. Das ermöglicht unter anderem den Einsatz von elektronischen Fußfesseln bei Tätern oder auch verpflichtende Anti-Gewalt-Trainings. Co-Gastgeber Kanada ist mit einem Unentschieden in die Fußball-Weltmeisterschaft gestartet. Die Partie gegen Bosnien-Herzegowina endete 1:1. Auch im Stadion in Toronto hat es zuvor eine Eröffnungsfeier gegeben. Nachher in der Nacht um 3 Uhr steigt dann auch der dritte Gastgeber dieser WM, die USA, ins Turnier ein, und zwar gegen Paraguay.
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1: Die Urlaubsplanung für das nächste Jahr kann starten und das mit deutlich mehr Sicherheit im Gepäck. Das EU-Parlament hat neue Regeln für Pauschalreisen beschlossen, die uns Verbraucher vor bösen Überraschungen bei Stornierungen oder Firmenpleiten schützen sollen. Vor allem das leidige Thema Reisegutscheine wird komplett neu geregelt. Was genau das für unseren nächsten Sommerurlaub bedeutet, bespreche ich jetzt mal mit meinem Kollegen Dirk Freitag. Hallo Dirk.
2: Hallo, ich grüße dich.
1: Dirk, viele von uns haben noch die Corona-Zeit im Kopf, als man statt Geld nur Gutscheine für ausgefallene Reisen bekam. Wie schiebt das Europäische Parlament diesem Vorgehen jetzt einen Riegel vor?
2: Ja, das ist tatsächlich die wichtigste Änderung für den Geldbeutel. Das Europäische Parlament hat klargestellt, die Annahme von Gutscheinen ist absolut freiwillig. Wenn der Reiseveranstalter absagt, haben Kunden das Recht, innerhalb von 14 Tagen ihr Geld zurückzuverlangen. Und zwar per Banküberweisung, nicht als Guthaben. Wer sich trotzdem für einen Gutschein entscheidet, ist besser abgesichert. Diese sind nämlich jetzt maximal 12 Monate gültig. Wird der Gutschein in dieser Zeit nicht eingelöst, dann muss das Unternehmen den Betrag danach auszahlen.
1: Viele buchen ja gar nicht mehr das klassische Paket aus dem Katalog, sondern auf Internetplattformen. Das sind oftmals keine Pauschalreisen, obwohl man alles auf einer Plattform gebucht hat. Warum hat die EU die Definition der Pauschalreise jetzt geschärft?
2: Weil die EU-Gesetzgeber damit das beliebteste Schlupfloch der Reiseportale stopfen. Bislang haben viele Anbieter behauptet, sie seien nur die Vermittler von Einzelleistungen, um sich vor der Haftung zu drücken. Ja, und jetzt gibt es die klare 24-Stunden-Regel. Wenn du im Netz einen Flug buchst und das Portal deine Daten direkt an das Hotel oder einen Mietwagenverleih weiterleitet und der Vertrag über alle Dienstleistungen innerhalb von 24 Stunden abgeschlossen wird, dann gilt das rechtlich als Pauschalreise. Du hast damit also automatisch Anspruch auf Rücktransport bei Krisen und den vollen Schutz bei Firmenpleiten.
1: Und was ist, wenn ich die Reise von mir aus absagen muss, weil zum Beispiel gestreikt wird oder ein Unwetter den Abflug verhindert?
2: Ja, auch hier gibt es jetzt ein massives Upgrade. Bislang war eine kostenlose Stornierung fast nur möglich, wenn direkt am Urlaubsort etwas passierte, also etwa ein Erdbeben im Zielgebiet. Jetzt wird der Fokus zusätzlich auch auf den Abreiseort und den Weg dorthin gelegt. Wenn dort unvermeidbare, außergewöhnliche Ereignisse die Reise erheblich behindern, dann kommen Kunden ohne Stornogebühren aus dem Vertrag heraus. Die Europaabgeordnete Katrin Langensiepen betont, dass das vor allem die Realität des Reisens besser abbildet.
3: Sollte also konkret der Antritt der Reise durch Unvorhersehbares am Abreiseort verhindert werden und die Reise dadurch nicht machbar, so sind die Verbraucherinnen geschützt und bleiben nicht auf ihren Kosten sitzen.
2: Wenn also das Auswärtige Amt warnt oder der Standort im Chaos versinkt, hilft die neue Regelung jetzt wirklich weiter.
1: Ab wann gelten denn diese neuen Regelungen für uns? Kann ich mich schon beim nächsten Frühbucherangebot darauf verlassen?
2: Ja, ganz so schnell geht es leider nicht. Die EU-Staaten müssen jetzt nochmal formal zustimmen. Danach haben die EU-Staaten, also auch Deutschland, 28 Monate Zeit, die Regeln in ihr nationales Recht umzuwandeln. In Deutschland wird es also vermutlich noch etwa 2 bis 2,5 Jahre dauern, bis die Paragraphen wirklich scharf geschaltet sind. Aber der Standard, der ist jetzt gesetzt und seriöse Reiseveranstalter könnten sich schon früher daran orientieren, um Kunden nicht zu verschrecken.
1: Dirk Freitag über die neuen Rechte für Pauschalreisende. Danke dir.
2: Sehr gerne. Tschüss.
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1: Einfach mal abschalten. Dafür ist der Urlaub natürlich die beste Zeit des Jahres. Aber egal, ob man nun verreist, sich am Baggersee oder auf Balkonien entspannt, man sollte niemals unvorsichtig werden und seine Mobilgeräte zu sorglos nutzen, wenn man ins Internet geht. Denn das könnte gefährlich werden. Helke Michael berichtet.
2: Viele Kriminelle reiben sich die Hände, wenn wir uns im Urlaub mit unseren Mobilgeräten erholen und an nichts Böses denken.
3: Das spielt natürlich Dieben in die Hände, die es auf Smartphones und Tablets abgesehen haben, um die dann weiter zu verkaufen. Noch viel wertvoller sind allerdings die Daten auf den leider immer noch oft viel zu schlecht gesicherten Geräten. Denn selbst wenn Kriminelle mal die Daten nicht weiterverkaufen, hat man selber immer noch das Problem, dass die Daten, die auf dem Gerät gespeichert waren, für einen selber erstmal weg sind. Und das im schlimmsten Fall auch unwiederbringlich.
2: So der G-Data-IT-Sicherheitsexperte Tim Berghoff. Zum einen empfiehlt er, Apps und Betriebssystem regelmäßig abzudaten, um Datencloud zu erschweren.
3: Zum anderen empfehle ich, eine effektive und umfassende Sicherheitslösung zu installieren, wie zum Beispiel die G-Data Mobile Internet Security. Mit der kann man darüber hinaus auch sein Mobilgerät orten und sperren, falls es doch mal gestohlen werden sollte.
2: Außerdem sollte man öffentliches WLAN in Flughäfen, Bahnhöfen, Hotels und an anderen Orten möglichst meiden. Denn persönliche Passwörter für E-Mail-Postfächer, fürs Online-Banking oder für soziale Netzwerke wandern dort oft schnell in falsche Hände, wenn man nicht aufpasst.
3: Kriminelle können nämlich hier einen eigenen, bösartigen Hotspot aufsetzen und dann Teile des Datenverkehrs mitlesen. Öffentliches WLAN deshalb bitte nur zusammen mit einer VPN-Verbindung nutzen, denn da werden die Daten zusätzlich verschlüsselt übertragen, sodass Dritte auf keinen Fall mitlesen können. Aber selbst mit einem VPN würde ich aus Sicherheitsgründen im Urlaub immer noch aufs Online-Banking verzichten und das eher machen, wenn ich wieder zu Hause bin.
2: Ein weiterer Tipp ist, vorm Urlaub unbedingt eine Sicherheitskopie von allen auf den Mobilgeräten gespeicherten Daten machen.
3: Und zwar in einer Cloud oder auf einem USB-Stick. Auf so einem USB-Stick kann man übrigens auch noch abfotografierte oder eingescannte Dokumente, wie zum Beispiel Reisepässe oder Ausweise, Flugtickets, Buchungsunterlagen oder Impfpässe draufpacken. Aber natürlich so, dass nicht jeder sofort drankommt.
1: Mehr Tipps für ein sicheres Surfen im Urlaub gibt's kompakt und verständlich aufbereitet online unter gdata.de.

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1: Brüllen komisch und tief berührend. Das ist Joachim Meyerhoffs autobiografischer Bestsellerroman Ach, diese Lücke, diese entsetzliche Lücke. Genau den hat Erfolgsregisseur Simon Verhoeven nach Alter weißer Mann und dem Milli Vanilli-Biopic Girl, You Know It's True fürs Kino verfilmt. Mit Senta Berger, Bruno Alexander, Michael Wittenborn in den Hauptrollen und vielen weiteren Stars wie beispielsweise Caroline Herfurth, Laura Tonke, David Striso und Tom Schilling gibt's den Film nun endlich auch auf DVD fürs Heimkino. Jessica Martin verrät uns mehr.
2: Joachim ist 20 und zieht zu seinen Großeltern nach München, um Schauspieler zu werden. Sein Ziel ist die Aufnahme an der renommierten Falkenberg-Schule, aber Oma und Opa sehen das Ganze eher skeptisch.
3: Du weißt, diese Prüfung gehört zu den schwersten überhaupt. Es ist vermutlich leichter, ein Astronaut zu werden.
4: Die Schauspielerei ist ja ein sehr spezieller Beruf. Nervenaufreibend, demütigend.
2: Joachim schlägt aber alle Warnungen in den Wind, stellt sich frohen Mutes der neuen Herausforderung und landet schnell auf dem Boden der Tatsachen.
5: Cut! Du Joachim, das reicht nicht. Versuch doch mal einen echten Schmerz zu benutzen. Erinner dich an etwas, das dir wirklich fehlt. Eine Lücke in dir.
2: Doch das ist leichter gesagt als getan und fällt Joachim echt schwer.
6: Was wollen Sie von mir?
7: Die Frage ist, was du hier willst. Ich komme überhaupt nicht an dich ran.
5: Das muss lockerer werden hier.
2: Aufgeben will er aber natürlich auf keinen Fall.
8: Was soll ich machen?
9: Du fixst den Baum.
8: Warum?
4: Ja, das möchte ich auch wissen. Warum?
10: Run away.

0: Aber dazu muss er mit Hilfe seiner skurrilen Großeltern.
1: Diese Lücke! Diese schreckliche Lücke!
2: Diese entsetzliche Lücke.
1: Ach ja, natürlich.
0: Erstmal richtig zu sich selbst finden.
3: Joachim, lächle mal. Und jetzt nicht nur mit dem Mund, sondern mit dem ganzen Körper. Versuch mal mit den Brustwarzen zu lächeln.
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1: Jetzt mal ehrlich, glaubt wirklich noch irgendjemand, dass die Spritpreise dann doch nochmal irgendwann so richtig runtergehen? Der sogenannte Tankrabatt der Bundesregierung hat die Preise zwar ein bisschen nach unten gedrückt, aber was ist danach? Und ist der eine Konflikt irgendwann mal beendet, dann steht doch gleich der nächste vor der Tür. Das Ganze hat zwei Effekte. Erstens, viele von uns fahren fast schon mit einer Angst vorm Tanken an die Zapfsäule. Und zweitens, die Verkaufszahlen der E-Autos steigen. Laut Kraftfahrtbundesamt wurden im März 300.000 Neuwagen zugelassen und ein Viertel davon waren reine E-Autos, 40% Hybridfahrzeuge. Und meine Kollegin Sarah Diener hat sich mal schlau gemacht, wie viel man wirklich mit so einem Elektrofahrzeug sparen kann.
2: Aufgrund der hohen Spritpreise überlegen immer mehr Menschen, auf ein E-Auto umzusteigen. Das kostet zwar noch mehr als ein klassischer Verbrenner, aber das ändert sich gerade, weil die Preisunterschiede durch die steigende Nachfrage immer schneller abschmelzen. Dazu kommt:
3: Bei den Betriebskosten, das heißt beim Laden, spart man im Schnitt 50% gegenüber einem Verbrenner. Das wird auch von aktuellen Studien bestätigt. Wer an öffentlichen Ladesäulen lädt, muss mit etwas höheren Kosten rechnen, dennoch unterhalb denen eines Verbrenners. Auch hier gibt es Bewegung im Markt, weil es einen gewissen Wettbewerb zwischen den Ladeanbietern derzeit gibt. Da werden die Preise mittelfristig sinken,
2: sagt Jan Grindemann von Polestar. Außerdem sind E-Autos im Unterhalt günstiger, weil sie deutlich weniger Verschleißteile haben.
3: Und das führt dazu, dass Service- und Wartungskosten rund 20 bis 35%

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2: Im Studio Immekasten. Fluggäste behalten in der EU weiter ihren Anspruch auf Entschädigung, wenn der Flieger 3 Stunden zu spät ist. Darauf haben sich EU-Parlament und Mitgliedstaaten nach jahrelangem Streit geeinigt. Mehr dazu von André Glatzel.
3: Einige EU-Staaten wollten erst ab 4 Stunden eine

0: Entschädigung zahlen, haben ihre Pläne in den Verhandlungen aber jetzt aufgegeben. Mit den neuen Fluggastrechten müssen Airlines Reisende künftig klarer über ihre Ansprüche informieren. Außerdem muss beim Buchungspreis auch das Handgepäck mit drin sein. Und Eltern dürfen nicht extra zur Kasse gebeten werden, wenn sie neben ihren Kindern sitzen wollen. Die Reform muss am Montag noch formal abgenommen werden.
1: Es gibt wieder Hoffnung auf ein Ende des Iran-Krieges. Laut Pakistans Premier Sharif haben sich die USA und das Regime in Teheran auf die Endfassung einer Friedensvereinbarung geeinigt. Sein Land arbeite nun eng mit beiden Seiten zusammen, um die nächsten Schritte abzuschließen, schrieb Sharif auf X. Elon Musk ist der erste Billionär weltweit. Möglich wird das durch den größten Börsengang der Welt seines Raumfahrtunternehmens SpaceX. Der Konzern hat an der Technologiebörse Nasdaq noch am gleichen Tag mindestens die erwarteten 75 Milliarden Dollar eingesammelt. Das hat es so noch nicht gegeben, sagt Finanzökonom Hans-Peter Burkhof.
2: Es gab aber durchaus Emissionen, die zum Beispiel in Deutschland die Öffentlichkeit sehr interessiert haben, wo dann auch sehr viele gekauft haben, auch sehr viele relativ viel Geld investiert haben. Das berühmteste war dann der Telekom-Börsengang. Erfolgreich war das meistens nicht. Die Leute, die da investiert haben, haben häufig dann auch Geld verloren, weil eben dieses große öffentliche Interesse dazu führt, dass die Bewertung tendenziell einfach zu hoch ist.
1: Co-Gastgeber Kanada ist mit einem Unentschieden in die Fußball-Weltmeisterschaft gestartet. Die Partie gegen Bosnien-Herzegowina endete 1:1. Auch im Stadion in Toronto hat es zuvor eine Eröffnungsfeier gegeben. Nachher in der Nacht um 3 Uhr steigt dann auch der dritte Gastgeber dieser WM, die USA, ins Turnier ein, und zwar gegen Paraguay.
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4: Mit KI-Support. Viele Wolken sind gerade über Deutschland unterwegs, später ist es teils ziemlich bedeckt und ab und zu kommt noch ein bisschen Regen runter, der dann nach Osten abzieht. Im Südwesten bleibt es dagegen meistens trocken, dazu liegen die Temperaturen aktuell bei 16 bis 10 Grad. Tagsüber geht's wechselhaft weiter, mit ein paar Schauern hier und da, und maximal werden es bis zu 23 Grad.
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1: Im Studio Imme Kasten. Fluggäste behalten in der EU weiter ihren Anspruch auf Entschädigung, wenn der Flieger 3 Stunden zu spät ist. Darauf haben sich EU-Parlament und Mitgliedstaaten nach jahrelangem Streit geeinigt. Mehr dazu von André Glatzel.
0: Einige EU-Staaten wollten erst ab 4 Stunden eine Entschädigung zahlen, haben ihre Pläne in den Verhandlungen aber jetzt aufgegeben. Mit den neuen Fluggastrechten müssen Airlines Reisende künftig klarer über ihre Ansprüche informieren. Außerdem muss beim Buchungspreis auch das Handgepäck mit drin sein. Und Eltern dürfen nicht extra zur Kasse gebeten werden, wenn sie neben ihren Kindern sitzen wollen. Die Reform muss am Montag noch formal abgenommen werden.
1: Es gibt wieder Hoffnung auf ein Ende des Iran-Krieges. Laut Pakistans Premier Sharif haben sich die USA und das Regime in Teheran auf die Endfassung einer Friedensvereinbarung geeinigt. Sein Land arbeite nun eng mit beiden Seiten zusammen, um die nächsten Schritte abzuschließen, schrieb Sharif auf X. Elon Musk ist der erste Billionär weltweit. Möglich wird das durch den größten Börsengang der Welt seines Raumfahrtunternehmens SpaceX. Der Konzern hat an der Technologiebörse Nasdaq noch am gleichen Tag mindestens die erwarteten 75 Milliarden Dollar eingesammelt. Das hat es so noch nicht gegeben, sagt Finanzökonom Hans-Peter Burkhof.
2: Es gab aber durchaus Emissionen, die zum Beispiel in Deutschland die Öffentlichkeit sehr interessiert haben, wo dann auch sehr viele gekauft haben, auch sehr viele relativ viel Geld investiert haben. Das berühmteste war dann der Telekom-Börsengang. Erfolgreich war das meistens nicht. Die Leute, die da investiert haben, haben häufig dann auch Geld verloren, weil eben dieses große öffentliche Interesse dazu führt, dass die Bewertung tendenziell einfach zu hoch ist.
1: Co-Gastgeber Kanada ist mit einem Unentschieden in die Fußball-Weltmeisterschaft gestartet. Die Partie gegen Bosnien-Herzegowina endete 1:1. Auch im Stadion in Toronto hat es zuvor eine Eröffnungsfeier gegeben. Nachher in der Nacht um 3 Uhr steigt dann auch der dritte Gastgeber dieser WM, die USA, ins Turnier ein, und zwar gegen Paraguay.
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1: Bäume machen unsere Städte und Dörfer erst richtig lebenswert und es fühlt sich gleich viel besser an, wenn man eine Straße oder einen Spielplatz sieht, wo ein paar saftig grüne Bäume stehen. So richtig gut geht's aber vielen Bäumen in unseren Ortschaften nicht, denn sie sind von Trockenheit und Abholzung bedroht. Die gute Nachricht, jeder kann nun seinem Lieblingsbaum helfen und braucht dafür nur ein Smartphone. Mehr dazu von Jessica Martin.
2: Bäume sind wunderschön und übernehmen wichtige Funktionen für uns alle, erklärt der BUND-Abteilungsleiter Biodiversität Christian Hönig.
3: Sie kühlen die Stadt, sie sind sozusagen die beste Klimaanlage, die wir haben. Sie reinigen die Luft auch von Schadstoffen, sie wirken beruhigend und tragen so zur Gesundheit bei und auch natürlich für die Natur. Für Insekten, für Vögel sind sie auch in den Städten ganz wertvolle Trittsteinbiotope oder in Parks natürlich dann auch komplette Lebensräume.
2: Allerdings haben es die Bäume in unseren Ortschaften nicht leicht. Besonders schwierig der Standort Straße.
3: Oberirdisch fehlt es oft am Platz, wo sie ihre Äste ausstrecken. Die Gebäude, an denen sie dran stehen, speichern die Wärme und geben sie die ganze Zeit ab. Glasfassaden wirken teilweise wie ein Brennglas. Und unterirdisch sieht es auch nicht viel besser aus. Eigentlich sogar noch schlimmer. Da ist dann stark verdichteter Boden, der nur sehr schwer zu durchwurzeln ist, wenn da überhaupt am Platz ist.
2: Aber auch Hundeurin, Anfahrschäden durch Autos oder das Anschließen von Fahrradschlössern setzen den Bäumen zu.
3: Ein ganz großes Problem ist auch noch Streusalz. Das ist eigentlich der Baumkiller Nummer 1. Und wir können froh sein, dass sie überhaupt da so ihren Dienst tun. Um Bäume wirksam schützen zu können, brauchen wir verlässliche Daten. Und dabei zählen wir auch für die Unterstützung der Bürgerinnen und Bürger.
2: Um den Bäumen eine Stimme zu geben und einen Überblick über den Baumbestand zu bekommen, gibt es das Projekt Mein Baum. Hier kann jeder mithelfen und über die BUND-App Mein Baum wichtige Informationen zusammentragen.
3: Um mitzumachen, müssen Sie einfach nur die kostenlose App runterladen und sich dann einmal registrieren. Das können Sie auch mit Gruppen oder zum Beispiel auch mit Schulklassen gemeinsam machen. Und über die App können Sie dann halt mitteilen, wo ein Baum steht, um welche Baumart es sich handelt und dann auch, wie es dem Baum geht. Und neu haben wir jetzt halt drin, dass Sie nicht nur so den einzelnen Baum erfassen können, sondern sogar ganze Baumgruppen und vor allem die Alleen melden können. Die Standorte werden dann per GPS erfasst oder Sie können die auch manuell eintragen.
2: Übrigens, der Zustand eines Baumes ist ganz leicht zu erkennen, zum Beispiel an der Baumkrone.
3: Es hat eine richtig schöne, dichte Krone, voll mit Laub. Dann geht es den Bäumen in der Regel gut. Wird die Krone schütter, kann ich da so ein bisschen durchgucken. Werden die Blätter eingerollt? Verfärben die sich schon im Sommer irgendwie gelb? Haben die vielleicht sogar einen rostroten Rand und werden dann abgeworfen? Habe ich ganz viele trockene Astpartien? Daran kann ich erkennen, dass es dem Baum nicht ganz gut geht. Und wer genau hinschaut, bekommt dann mit der Zeit ein Gefühl dafür, ob es ihm gerade gut geht oder ob er Hilfe braucht.
1: Also, einfach mal mithelfen und seinem Lieblingsbaum helfen. Das geht mit der kostenlosen BUND-App Mein Baum. Mehr Infos gibt's im Netz unter bund-naturschutz.de/meinbaum.
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1: Richtig gute Liebesgeschichten müssen unter die Haut gehen, so wie die von Catherine und Heathcliff in Emily Brontes Sturmhöhe. Davon inspiriert bringt uns jetzt Regisseurin Emerald Fennell mit Wuthering Heights Sturmhöhe ihre Interpretation dieser epischen Liebesgeschichte auf Blu-ray, DVD und 4K ins Heimkino. Sie hat ja schon mit Saltburn und Promising Young Woman groß von sich reden gemacht und wer diese Filme kennt, der weiß, dass ihr Wuthering Heights kein klassischer Kostümfilm sein kann, sondern eher etwas, was edgy ist, provokant und anders. Helge Michael hat für uns schon mal reingesehen.
2: Seit Ewigkeiten verbindet Cathy und Heathcliff eine Nähe, die ihresgleichen sucht.
3: Woraus auch immer unsere Seelen gemacht sein mögen, die seine und die meine sind gleich.
2: Aus dieser Verbundenheit wird Liebe, die allerdings nicht sein darf.
4: Heathcliff, du bist nicht genug. Nicht für sie.
2: Denn Heathcliff genießt nicht dasselbe soziale Ansehen wie Cathys Familie. Aber Cathys standesgemäße Heirat...
5: Ich nehme

0: nicht hin, dass sie Widerling in ihrer Nähe sind.
1: Und Heathcliffs plötzliches Verschwinden können die beiden nur vorübergehend voneinander fernhalten.
2: Dachtest du, das würde mich aufhalten?
1: Wohlhabend kehrt Heathcliff zurück. Und obwohl die Wunden ihrer Vergangenheit noch nicht verheilt sind...
3: Wieso hast du mich verlassen?
2: Wieso hast du dein eigenes Herz verraten?
1: Sind sie sich bald näher als je zuvor. Getrieben von ihrer Liebe, wie auch von Rachegelüsten, geraten Cathy und Heathcliff in einem berauschenden Strudel aus Lust und Leidenschaft...
2: Willst du, dass ich aufhöre?
1: Der sich bis zum Wahnsinn steigert.
2: So küss mich und lass uns beide verdammt sein.
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1: Die Bundesregierung will die Abwehr von Cyberangriffen deutlich stärken. Das Kabinett hat dazu einen Gesetzentwurf beschlossen. So sollen Behörden wie zum Beispiel Polizei und BKA mehr Befugnisse bekommen. Bundesinnenminister Dobrindt.
2: Wir stellen fest, dass wir zunehmend professionellen Angriffen ausgesetzt sind, die auch ein wesentlicher Teil der hybriden Bedrohungen darstellen.
1: Cyberangriffe würden zur Spionage eingesetzt, aber auch um unsere Gesellschaft zu destabilisieren, so der CSU-Politiker. Wegen illegaler Produkte hat die EU-Kommission eine Strafe in Höhe von 200 Millionen Euro gegen den chinesischen Online-Marktplatz Temu verhängt. Die Brüsseler Behörde teilte mit, dass das Unternehmen Risiken und Schäden für Verbraucher nicht ordentlich bewertet habe. Verbraucher in der EU stießen bei Temu mit hoher Wahrscheinlichkeit auf illegale Artikel. Und tippen, wetten, mitfiebern. Die vom 11. Juni bis zum 19. Juli in den USA, Kanada und Mexiko stattfindende Fußball-WM wird mal wieder Millionen Deutsche in ihren Bann ziehen. Vom Radio oder Fernseher, in organisierten Tippspielen oder auch in Online-Wettbüros, wo man beispielsweise längst Geld darauf setzen kann, wer Weltmeister, Torschützenkönig oder bereits in der Vorrunde ausscheiden wird. Und das Beste? In Deutschland sind Sportwettengewinne für Privatpersonen grundsätzlich steuerfrei, sagt Steffen Gall von der Vereinigten Lohnsteuerhilfe, kurz VLH.
3: Und zwar unabhängig von der Höhe. Es spielt auch keine Rolle, ob die Wetten online oder vor Ort in einem Wettbüro platziert wurden. Das gilt übrigens nicht nur für Fußballwetten, sondern auch für Wetten auf andere Sportarten oder Pferderennen. Sämtliche Gewinne aus solchen Wetten müssen nicht versteuert und auch nicht in der Steuererklärung angegeben werden.
1: Selbst wer in seiner Freizeit Sportwetten regelmäßig und auch in größerem Umfang als Hobby betreibt, muss in der Regel keine Einkommensteuer auf seine Gewinne zahlen.
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1: Verfassungsschutzpräsident Seelen hat neue Befugnisse für den Inlandsgeheimdienst gefordert. Der Süddeutschen Zeitung sagte er, Sicherheit und Souveränität resultierten aus Abschreckung und Wehrhaftigkeit. Nach Spiegelinformationen soll der Verfassungsschutz im Zuge einer Geheimdienstreform etwa künftig heimlich Computer und Handys von Zielpersonen durchleuchten dürfen. Über 30 Jahre ist es her, dass das 2G-Netz eingeführt wurde, damals für Telefonate und SMS. Jetzt hat der Handynetzbetreiber O2 Telefon mitgeteilt, dass die Technologie in der zweiten Jahreshälfte 2028 abgeschaltet wird. Mittlerweile geht's bei 2G vor allem um Datenverkehr. Allerdings kann 2G nur Minimaldaten transportieren und generell steigt die Datenmenge immer weiter an. Und alte Handys landen oft ungenutzt in der Schublade. Laut einer Bitkom-Umfrage haben 86% der Menschen in Deutschland mindestens ein ausrangiertes Gerät zu Hause. Insgesamt sollen es rund 170 Millionen sein. Dabei stecken in den Smartphones wertvolle Rohstoffe wie Gold, Silber und seltene Erden. Bitkom empfiehlt deshalb, alte Geräte lieber weiterzugeben, zu verkaufen oder zu spenden, statt sie liegen zu lassen.
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3: Im Studio Immekasten. Fluggäste behalten in der EU weiter ihren Anspruch auf Entschädigung, wenn der Flieger 3 Stunden zu spät ist. Darauf haben sich EU-Parlament und Mitgliedstaaten nach jahrelangem Streit geeinigt. Mehr dazu von André Glatzel.
4: Einige EU-Staaten wollten erst ab 4 Stunden eine Entschädigung zahlen, haben ihre Pläne in den Verhandlungen aber jetzt aufgegeben. Mit den neuen Fluggastrechten müssen Airlines Reisende künftig klarer über ihre Ansprüche informieren. Außerdem muss beim Buchungspreis auch das Handgepäck mit drin sein. Und Eltern dürfen nicht extra zur Kasse gebeten werden, wenn sie neben ihren Kindern sitzen wollen. Die Reform muss am Montag noch formal abgenommen werden.
3: Es gibt wieder Hoffnung auf ein Ende des Iran-Krieges. Laut Pakistans Premier Sharif haben sich die USA und das Regime in Teheran auf die Endfassung einer Friedensvereinbarung geeinigt. Sein Land arbeite nun eng mit beiden Seiten zusammen, um die nächsten Schritte abzuschließen, schrieb Sharif auf X. Elon Musk ist der erste Billionär weltweit. Möglich wird das durch den größten Börsengang der Welt seines Raumfahrtunternehmens SpaceX. Der Konzern hat an der Technologiebörse Nasdaq noch am gleichen Tag mindestens die erwarteten 75 Milliarden Dollar eingesammelt. Das hat es so noch nicht gegeben, sagt Finanzökonom Hans-Peter Burkhof.
5: Es gab aber durchaus Emissionen, die zum Beispiel in Deutschland die Öffentlichkeit sehr interessiert haben, wo dann auch sehr viele gekauft haben, auch sehr viele relativ viel Geld investiert haben. Das berühmteste war dann der Telekom-Börsengang. Erfolgreich war das meistens nicht. Die Leute, die da investiert haben, haben häufig dann auch Geld verloren, weil eben dieses große öffentliche Interesse dazu führt, dass die Bewertung tendenziell einfach zu hoch ist.
3: Co-Gastgeber Kanada ist mit einem Unentschieden in die Fußball-Weltmeisterschaft gestartet. Die Partie gegen Bosnien-Herzegowina endete 1:1. Auch im Stadion in Toronto hat es zuvor eine Eröffnungsfeier gegeben. Nachher in der Nacht um 3 Uhr steigt dann auch der dritte Gastgeber dieser WM, die USA, ins Turnier ein, und zwar gegen Paraguay.
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6: Mit KI-Support. Viele Wolken sind gerade über Deutschland unterwegs, später ist es teils ziemlich bedeckt und ab und zu kommt noch ein bisschen Regen runter, der dann nach Osten abzieht. Im Südwesten bleibt es dagegen meistens trocken, dazu liegen die Temperaturen aktuell bei 16 bis 10 Grad. Tagsüber geht's wechselhaft weiter, mit ein paar Schauern hier und da, und maximal werden es bis zu 23 Grad.
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3: Im Studio Immekasten. Fluggäste behalten in der EU weiter ihren Anspruch auf Entschädigung, wenn der Flieger 3 Stunden zu spät ist. Darauf haben sich EU-Parlament und Mitgliedstaaten nach jahrelangem Streit geeinigt. Mehr dazu von André Glatzel.
4: Einige EU-Staaten wollten erst ab 4 Stunden eine Entschädigung zahlen, haben ihre Pläne in den Verhandlungen aber jetzt aufgegeben. Mit den neuen Fluggastrechten müssen Airlines Reisende künftig klarer über ihre Ansprüche informieren. Außerdem muss beim Buchungspreis auch das Handgepäck mit drin sein. Und Eltern dürfen nicht extra zur Kasse gebeten werden, wenn sie neben ihren Kindern sitzen wollen. Die Reform muss am Montag noch formal abgenommen werden.
3: Es gibt wieder Hoffnung auf ein Ende des Iran-Krieges. Laut Pakistans Premier Sharif haben sich die USA und das Regime in Teheran auf die Endfassung einer Friedensvereinbarung geeinigt. Sein Land arbeite nun eng mit beiden Seiten zusammen, um die nächsten Schritte abzuschließen, schrieb Sharif auf X. Elon Musk ist der erste Billionär weltweit. Möglich wird das durch den größten Börsengang der Welt seines Raumfahrtunternehmens SpaceX. Der Konzern hat an der Technologiebörse Nasdaq noch am gleichen Tag mindestens die erwarteten 75 Milliarden Dollar eingesammelt. Das hat es so noch nicht gegeben, sagt Finanzökonom Hans-Peter Burkhof.
5: Es gab aber durchaus Emissionen, die zum Beispiel in Deutschland die Öffentlichkeit sehr interessiert haben, wo dann auch sehr viele gekauft haben, auch sehr viele relativ viel Geld investiert haben. Das berühmteste war dann der Telekom-Börsengang. Erfolgreich war das meistens nicht. Die Leute, die da investiert haben, haben häufig dann auch Geld verloren, weil eben dieses große öffentliche Interesse dazu führt, dass die Bewertung tendenziell einfach zu hoch ist.
3: Co-Gastgeber Kanada ist mit einem Unentschieden in die Fußball-Weltmeisterschaft gestartet. Die Partie gegen Bosnien-Herzegowina endete 1:1. Auch im Stadion in Toronto hat es zuvor eine Eröffnungsfeier gegeben. Nachher in der Nacht um 3 Uhr steigt dann auch der dritte Gastgeber dieser WM, die USA, ins Turnier ein, und zwar gegen Paraguay.
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7: Ein Social-Media-Verbot für Kinder wird es in Deutschland wohl nicht allzu bald geben. Innenminister Dobrindt hat den Funke-Zeitungen gesagt, die Maßnahme sei schwer durchsetzbar und deshalb wenig zielführend. Wann Kinder ein Handy bekommen, sollte nicht der Staat entscheiden, sondern die Eltern. In anderen EU-Ländern wie Dänemark, Frankreich und Spanien sind Social-Media-Verbote bereits geplant oder sogar schon eingeführt. Beim Thema künstliche Intelligenz denken viele zuerst an ChatGPT. Jetzt ist der US-Tech-Milliardär Elon Musk mit einer Klage gegen die Führung des ChatGPT-Entwicklers OpenAI gescheitert. Musk, früher Geldgeber von OpenAI, wirft dem Startup unter anderem vor, die Sicherheit der KI-Technologie zu vernachlässigen und nicht gemeinnützig zu arbeiten. Das Gericht hat aber geurteilt, dass die Verjährungsfrist schon abgelaufen war. Und nach einem Jahr im Amt hat Papst Leo seine erste Enzyklika veröffentlicht. In dem mehr als 100 Seiten langen Lehrschreiben geht es um das Thema künstliche Intelligenz. Die erste Enzyklika in der Amtszeit eines neuen Papstes gilt vielfach als eine Art Regierungserklärung für dessen Pontifikat. Leos Lehrschreiben trägt den Namen Magnifica Humanitas, großartige Menschen.
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1: Als Alexandre Dumas Mitte des 19. Jahrhunderts seinen als Fortsetzungsroman in einer Zeitschrift geplanten Graf von Monte Cristo schrieb, hatte sich wohl kaum träumen lassen, was für ein Erfolg das werden würde. Selbst jetzt, fast 300 Jahre später, fasziniert die Geschichte uns immer noch. Vor allem in der brandneuen Miniserie des Oscar-prämierten Regisseurs Bill Auguste, den es jetzt auf DVD und Blu-ray gibt. Bildgewaltig und top besetzt. Jessica Martin hat für uns schon mal rein.
2: Marseille 1815. Eigentlich könnte es für Edmond Dantès richtig gut laufen. Gerade zum Kapitän des angesehenen Schiffs Pharao ernannt, feiert er die Verlobung mit seiner großen Liebe.
3: Auf Edmond und Mercedes.
2: Wären da nicht missgünstige Neider, die ihn dringend loswerden wollen.
4: Dem ehrenwerten königlichen Staatsanwalt wird hiermit mitgeteilt, dass Edmond Dantès ein Brief des Usurpators Napoleon anvertraut wurde. Mit der Anweisung, diesen einem bonapartistischen Komitee in Paris zu übergeben.
2: Der intrigante Brief verfehlt seine Wirkung natürlich nicht.
5: Wer hier ist Edmond Dantès?
6: Ich bin Edmond Dantès.
5: Sie sind hiermit verhaftet.
6: Verzeihung, wofür?
5: Das erfahren Sie noch
4: Was
5: früh genug.
4: Was hat das zu bedeuten?
2: Edmond wird direkt in den Kerker der Gefängnisinsel Château d'If gebracht und dort jahrelang festgehalten. Sein trostloser Alltag verändert sich schlagartig, als sein Zellennachbar AB plötzlich bei ihm auftaucht.
7: Stehst du dicht an der Wand?
8: Ja.
7: Dann geh beiseite, geh beiseite.
2: Und ihm von einem verborgenen Schatz berichtet. Gemeinsam schöpfen die beiden neue Hoffnung.
8: Tagsüber graben wir den Tunnel. Und dann am Abend gebe ich dir Unterricht und lehre dich alles, was ich weiß.
6: Das wäre schön.
8: Gut. Weißt du, wenn wir erstmal hier raus sind, werden wir sehr reiche Männer sein.
6: An Wissen?
8: Nein, an Wohlstand.
2: Edmond gelingt schließlich die Flucht. Er kehrt als reicher Graf von Monte Cristo zurück und hat klare Absichten.
6: Ich wünsche mir Vergeltung für ein schweres Unrecht, das mir widerfahren ist.
9: Was hat man dir angetan, mein Sohn?
6: Mir wurden 15 Jahre meines Lebens geraubt. Die einzige Frau, die ich je geliebt habe, wurde mir in dieser Zeit genommen. Und nun will ich Rache.
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Ein neuer Tag brach an. Es war der 7. September 1878. Wie an jedem anderen Tag dämmerte der Morgen über diesem weiten und öden Land im amerikanischen Südwesten, über dem Cheyenne-Reservat, wie dieses Territorium der Indianer genannt wurde.

0: Wissen Sie, was das Wort Texas bedeutet? In der Sprache der Indianer heißt es Freund. Es ist ein großes Land, es hat Platz für alle. Texas kann auch Ihnen eine Zukunft.
1: Zukunft? Das ist ein Wort für euch beide. Ich habe keine Zukunft. Für mich gibt's kein Morgen.

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1: Der Urlaub steht vor der Tür, die Koffer sind gepackt. 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Mit ein bisschen Vorbereitung überleben die aber auch, wenn wir nicht da sind, weiß Danica Großer.
2: Vor der Abreise lohnt es sich, die Pflanzen nochmal gründlich zu versorgen. 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Auch ein leichter Rückschnitt kann sinnvoll sein, um den Wasserbedarf zu senken, sagt Gardena-Gartenexperte Peter Rasch.
3: Sobald die Abwesenheit länger als eine Woche dauert und die Temperaturen steigen, wird es natürlich kritisch auf Balkon und Terrasse, weil die Pflanzen natürlich nicht so einen großen Bodenspeicher haben wie im richtigen Garten. Gleichzeitig reagieren die Pflanzen natürlich empfindlich auf unregelmäßige Wassergaben.
2: Und hier hilft oft eine automatische Bewässerung. Systeme geben Wasser in festen Intervallen ab und lassen sich oft sogar per App steuern. Egal ob für größere Rasenflächen oder Blumenkästen und Hochbeete.
3: Ja, gerade auf dem Balkon sind die Bedingungen oft schwierig, weil wir haben keinen Wasseranschluss, oft fehlt der Strom und die Hitze ist natürlich auch noch viel stärker. Deshalb sind Lösungen gefragt, die unabhängig funktionieren. Der Aquablum von Gardena, der übernimmt das. Er hat nämlich ein Solarpanel mit integrierter Pumpe. Die sorgt für zuverlässige Wasserversorgung.
2: Wer den Einsatz von Leitungswasser vermeiden möchte, kann auch auf gesammeltes Regenwasser zurückgreifen.
3: Regenwasser ist von Natur aus schon viel weicher als Leitungswasser, enthält kein Kalk, keine Salzrückstände. Und das Coole ist, wird von der Pflanze natürlich auch viel besser aufgenommen. Mit einer Akku-Regenfasspumpe lässt sich das Ganze dann auch ganz einfach aus der Regentonne auspumpen. Und zwar ohne Stromanschluss. Das ist ja mega.
1: Also, mit der richtigen Vorbereitung übersteht jeder Garten auch die Urlaubszeit. 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
1: E-Autos gehören längst zum Straßenbild. Auf dem Supermarktparkplatz genauso wie auf der Autobahn. Inzwischen gibt es auch wieder Förderungen vom Bund beim Kauf. Doch wie weit ist die Elektromobilität in Deutschland wirklich? Welche Bundesländer liegen vorn? Wo wird besonders viel CO2 eingespart? Und reicht die Ladeinfrastruktur tatsächlich aus? Antworten liefern neue Daten von Energieanbieter E.ON. Darüber spreche ich jetzt mit Karin P. Müller von E.ON. Hallo.
2: Hallo, grüße Sie.
1: Frau P. Müller, rund 2 Millionen E-Autos und erstmals über 100.000 elektrische LKWs. Wie ordnen Sie diese Entwicklung ein?
2: Ja, wir sehen, die Elektromobilität ist ganz klar in der Breite angekommen. Das gilt für Pkw, aber eben auch für Nutzfahrzeuge vom Transporter bis zum 40-Tonner, die elektrisch betrieben werden. Und wir sehen mit Blick auf die Bundesländer und die Landkreise auch, die Elektromobilität ist auch kein regionales Phänomen. Wir sehen in allen Bundesländern einen starken Zuwachs an Elektrofahrzeugen und das sowohl in den Großstädten als auch auf dem Land.
1: Stichwort Klimaschutz. Wie groß ist denn der Beitrag der E-Mobilität beim CO2-Sparen wirklich?
2: Ja, die Elektromobilität kann hier auf jeden Fall einen großen Beitrag leisten. Zum einen durch das Einsparen von CO2-Emissionen, aber auch weil lokale Abgase und Schadstoffe verringert werden. Mal auf die CO2-Emissionen geguckt. Die E-Autos, die heute in Deutschland unterwegs sind, sparen bereits 5,2 Millionen Tonnen CO2 pro Jahr ein. Und durch die elektrischen Lkw kommen zusätzlich 1,2 Millionen Tonnen CO2-Ersparnisse dazu. Da sehen wir also, die Elektromobilität hat einen ganz großen Hebel für den Klimaschutz.
1: Ja, reicht die Ladeinfrastruktur überhaupt aus? Welche Regionen sind der Spitze? Welche haben Nachholbedarf?
2: Die Ladeinfrastruktur in Deutschland ist viel besser als ihr Ruf. Wir haben hier schon über 190.000 öffentliche Ladepunkte installiert. Und die kommen ja noch on top auf die vielen privaten Wallboxes, die E-Autofahrerinnen und Fahrer zu Hause haben und auf die Ladestationen, die Unternehmen für ihre Mitarbeiter installiert haben. Das ist also schon eine ganze Menge. Wichtig ist, dass man nicht nur die Anzahl der Ladepunkte betrachtet, sondern auch die Ladeleistung. Das macht ja einen großen Unterschied, ob an einer Ladestation 11 Kilowatt oder 400 Kilowatt geladen werden können. Ein ganz interessanter Messwert kommt hier von der EU, die 1,3 Kilowatt öffentliche Ladeleistung pro zugelassenem E-Pkw sieht. Und die gute Nachricht, in Deutschland haben wir sogar 4,1 Kilowatt öffentliche Ladeleistung pro zugelassenem E-Pkw und übertreffen hier also dieses EU-Ziel schon heute.
1: Mal ein Blick in die Regionen. Wo steht denn Deutschland besonders gut da?
2: Ja, wenn man sich die einzelnen Bundesländer anschaut, dann ist Bayern ganz weit vorne, was die installierte Ladeleistung angeht. Und Nordrhein-Westfalen ist Spitzenreiter beim Bestand an E-Autos. Klar, ist auch ein einwohnerstarkes Land und auch ganz weit vorne bei den E-Lkw. Besonders viele schwere Lkw, also E-Lkw über 12 Tonnen, sind anteilig in Mecklenburg-Vorpommern im Einsatz. Auch ganz spannend zu sehen.
1: Das war Karin P. Möller von E.ON. Vielen Dank für das Gespräch.
2: Dankeschön. Tschüss.
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2: Im Studio Immekasten. Die US-Armee hat nach eigenen Angaben mehrere Drohnen über der Straße von Hormus abgeschossen. Die vom Iran gestarteten Drohnen hätten Handelsschiffe in der wichtigen Meerenge bedroht, heißt es von Seiten der USA. Was das nun für die Friedensbemühungen bedeutet, ist noch unklar. Erst gestern hatte Pakistan eine Einigung zwischen Washington und Teheran verkündet. Demnach habe eine Vereinbarung schon in den kommenden Tagen unterzeichnet werden können. Schon oft gab es allerdings Hoffnung auf eine Einigung, aus der dann wieder nichts wurde. Fluggäste behalten in der EU weiter ihren Anspruch auf Entschädigung, wenn der Flieger 3 Stunden zu spät ist. Darauf haben sich EU-Parlament und Mitgliedstaaten nach jahrelangem Streit geeinigt. Mehr dazu von André Glatzel.
3: Einige EU-Staaten wollten erst ab 4 Stunden eine Entschädigung zahlen, haben ihre Pläne in den Verhandlungen aber jetzt aufgegeben. Mit den neuen Fluggastrechten müssen Airlines Reisende künftig klarer über ihre Ansprüche informieren. Außerdem muss beim Buchungspreis auch das Handgepäck mit drin sein. Und Eltern dürfen nicht extra zur Kasse gebeten werden, wenn sie neben ihren Kindern sitzen wollen. Die Reform muss am Montag noch formal abgenommen werden.
2: Elon Musk ist der erste Billionär der Welt. Möglich macht das der größte Börsengang der Geschichte mit seiner Weltraumfirma SpaceX. Der Kurs ist zwischenzeitlich auf $175 pro Aktie nach oben geschossen. Das sind rund 30% mehr als der eigentliche Ausgabepreis. Zu viele Unfälle, zu viele Störungen, zu viel Missbrauch. Deshalb verbannt Brüssel E-Scooter aus der Stadt. Ab nächstem Jahr dürfen die Leihroller nicht mehr auf den Straßen der belgischen Hauptstadt unterwegs sein. Auch in Paris, Madrid und Prag sind die Scooter schon verboten. Co-Gastgeber Kanada ist mit einem Unentschieden in die Fußball-Weltmeisterschaft gestartet. Die Partie gegen Bosnien-Herzegowina endete 1:1. Auch im Stadion in Toronto hat es zuvor eine Eröffnungsfeier gegeben. Nachher in der Nacht um 3 Uhr steigt dann auch der dritte Gastgeber dieser WM, die USA, ins Turnier ein, und zwar gegen Paraguay.
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4: Mit KI-Support. Viele Wolken sind heute Morgen noch unterwegs. Dazu kommt vereinzelt Regen runter, der aber langsam nachlässt. Im Laufe des Tages bleibt es in einer Ecke länger unbeständig mit Schauern und am Nachmittag sind auch mal Gewitter drin. Sonst wird es zwischendurch freundlicher und oft trocken dazu. Die Höchstwerte liegen bei 17 bis 28 Grad. Morgen dann mehr Wolken als Sonne, ab und zu ein Schauer, maximal bis 26 Grad.
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2: Im Studio Immekasten. Die US-Armee hat nach eigenen

0: gaben mehrere Drohnen über der Straße von Hormus abgeschossen. Die vom Iran gestarteten Drohnen hätten Handelsschiffe in der wichtigen Meerenge bedroht, heißt es von Seiten der USA. Was das nun für die Friedensbemühungen bedeutet, ist noch unklar. Erst gestern hatte Pakistan eine Einigung zwischen Washington und Teheran verkündet. Demnach habe eine Vereinbarung schon in den kommenden Tagen unterzeichnet werden können. Schon oft gab es allerdings Hoffnung auf eine Einigung, aus der dann wieder nichts wurde. Fluggäste behalten in der EU weiter ihren Anspruch auf Entschädigung, wenn der Flieger 3 Stunden zu spät ist. Darauf haben sich EU-Parlament und Mitgliedstaaten nach jahrelangem Streit geeinigt. Mehr dazu von André Glatzel.
1: Einige EU-Staaten wollten erst ab 4 Stunden eine Entschädigung zahlen, haben ihre Pläne in den Verhandlungen aber jetzt aufgegeben. Mit den neuen Fluggastrechten müssen Airlines Reisende künftig klarer über ihre Ansprüche informieren. Außerdem muss beim Buchungspreis auch das Handgepäck mit drin sein. Und Eltern dürfen nicht extra zur Kasse gebeten werden, wenn sie neben ihren Kindern sitzen wollen. Die Reform muss am Montag noch formal abgenommen werden.
0: Elon Musk ist der erste Billionär der Welt. Möglich macht das der größte Börsengang der Geschichte mit seiner Weltraumfirma SpaceX. Der Kurs ist zwischenzeitlich auf $175 pro Aktie nach oben geschossen. Das sind rund 30% mehr als der eigentliche Ausgabepreis. Zu viele Unfälle, zu viele Störungen, zu viel Missbrauch. Deshalb verbannt Brüssel E-Scooter aus der Stadt. Ab nächstem Jahr dürfen die Leihroller nicht mehr auf den Straßen der belgischen Hauptstadt unterwegs sein. Auch in Paris, Madrid und Prag sind die Scooter schon verboten. Co-Gastgeber Kanada ist mit einem Unentschieden in die Fußball-Weltmeisterschaft gestartet. Die Partie gegen Bosnien-Herzegowina endete 1:1. Auch im Stadion in Toronto hat es zuvor eine Eröffnungsfeier gegeben. Nachher in der Nacht um 3 Uhr steigt dann auch der dritte Gastgeber dieser WM, die USA, ins Turnier ein, und zwar gegen Paraguay.

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1: Der großartige Harpe Kerkeling ist dieses Jahr ja nach längerer Pause gleich mit zwei tollen Komödien auf die große Kinoleinwand zurückgekehrt. Eine davon ist Extrawurst von Regisseur Markus H. Rosenmüller, die bereits fast 2 Millionen Besucher im Kino begeistert hat. Darin brilliert Harpe als Tennisclub-Vereinsvorsitzender Heribert zusammen mit Christoph Maria Herbst, Fariyadim, Anja Knauer und Friedrich Mücke. Und diese wunderbar respektlose Komödie gibt's nun zum Download sowie auf DVD, Blu-ray und digital zum Zuhausegucken auf der Couch. Jessica Martin verrät uns mehr.
2: Heribert ist langjähriger Vorsitzender des Rheinischen Provinztennisclubs Lengenheide, in dem die Welt noch so richtig in Ordnung ist.
3: Dank unseres Vereinsmottos, im Frieden und im Krieg, behält die Einigkeit den Sieg.
2: Doch als die Mitglieder über die Anschaffung eines neuen Grills abstimmen sollen...
4: Lass uns das abkürzen. Wir kaufen einen neuen Grill, weil der alte ist nämlich Schrott.
5: Kein Widerstand? Einstimmig angenommen.
2: Gibt's unerwarteterweise noch eine Wortmeldung.
6: Heribert, wäre das nicht eine nette Geste, wenn wir für Mitglieder mit türkischem Migrationshintergrund auch einen zweiten Grill dazu holen?
7: Das darf doch nicht wahr sein.
2: Auch Heribert ist völlig entgeistert.
8: Wir haben doch nur ein türkisches Mitglied. Und, Errol?
9: Du hast doch bestimmt nichts dagegen, wenn wir deine Knoblauchwurst mit auf unseren Grill legen.
10: Wenn Schwein auf dem Grill ist, dann geht das für Muslime eigentlich nicht.
11: Ja, wenn der Schwein drauf war, dann ist der Grill, Achtung, versaut.
2: Daraufhin entbrennt eine hitzige Diskussion, die sich langsam aber sicher immer weiter hochschaukelt.
12: Man kann sich als Minderheit einer Mehrheit auch mal beugen und nicht mal eine Extrawurst brauchen für seine bescheuerte Religion.
13: Vorsicht, pass auf, was du sagst.
12: Auf was soll ich denn aufpassen? Komm ich dann zur Strafe? Keine 72 Jungfrauen?
14: So viele findet man in Lengenheide eh nicht.
2: Total aus dem Ruder läuft es aber erst, als Heribert irgendwann die Schnauze voll hat und einfach eigenmächtig entscheidet.
15: Als Präsident des TC Lengenheide beschließe ich unter Berufung auf die Notstandsregeln einen eigenen Türkengrill.
12: Was denn für Notstandsregeln?
16: Du führst dich hier auf wie der deutsche Erdogan.
17: Das ist eine Beleidigung.
18: Ja, aber wir sagen es Erdogan ja nicht weiter.

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1: In den USA und China gehören sie in immer mehr Großstädten zum Alltag. Autonome Shuttles. Wie wir hierzulande künftig fahrerlos unterwegs sein könnten, das hat DB Regio, die Nahverkehrssparte der Deutschen Bahn, in einer aktuellen Studie untersucht. Die Infos hat Danika Große.
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3: 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Und das Beste ist, ich spare 170 Euro im Monat, wenn ich vom Auto komplett umsteige.
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2: 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Dort wird ausprobiert, wie gut das System funktioniert und was noch verbessert werden muss.
3: In Testverkehren wie Kira in Darmstadt und Kreuz-Offenbach zum Beispiel, da sind aber noch Erprobungsverkehre mit Sicherheitsfahrer. 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Was fehlt, sind die autonomen Serienfahrzeuge. Da ist die Industrie in der Pflicht.
1: Laut einer aktuellen Studie könnten autonome Fahrzeuge besonders die Mobilität im ländlichen Raum revolutionieren. 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
3: Na, schon mal drüber nachgedacht, auf ein E-Auto umzusteigen? Für viele ist das ja immer noch eher Zukunftsmusik und das liegt vor allem auch an einigen Vorteilen. Besonders die Reichweite reicht nie. Das Laden dauert ewig oder noch schlimmer, die Ladeinfrastruktur in Deutschland ist viel zu schlecht. Das sind so die abschreckendsten Themen. Was da wirklich dran ist und was die E-Auto-Besitzer dazu sagen, das zeigt jetzt eine aktuelle Befragung im Auftrag vom Direktversicherer DA Direkt. Mehr dazu verrät uns meine Kollegin Hanna Kerst.
4: Die gute Nachricht zuerst. Die viel zitierte Reichweitenangst nimmt immer mehr ab. Verrät Bernd Engelin vom Direktversicherer DA Direkt.
5: Und unsere Befragung zeigt auch, die große Mehrheit der E-Autofahrer empfindet auf Langstreckenfahrten ein Stopp von bis zu 20 Minuten durchaus als okay. Allerdings nur dann, wenn sie in dieser Zeit auch mindestens 200 Kilometer Reichweite nachladen können. Ganz anders sehen das die Verbrennerfahrer. Sie geben nämlich mehrheitlich an, 10 Minuten, das ist bei mir wirklich die Toleranzgrenze für einen Ladestopp. Mehr würde ich dafür nicht investieren wollen.
4: Weniger zufrieden sind E-Autofahrer hingegen mit der Ladeinfrastruktur.
5: Ein Viertel beklagt insbesondere eine zu geringe Zahl an Schnelllademöglichkeiten, während natürlich auf der anderen Seite immer mehr Fahrzeuge auf den Markt kommen, die bis zu 400 Kilowatt Spitzenleistung laden können, also in einem sehr hohen Tempo. Hier zeigen die Ergebnisse also wirklich einen klaren Handlungsbedarf für Investitionen in die Ladeinfrastruktur. Deren Ausbau darf nämlich auf gar keinen Fall hinter der technologischen Entwicklung bei den Fahrzeugen auf der Strecke bleiben, denn sonst leidet die Akzeptanz von E-Mobilität.
4: Und auch die Bezahlsysteme an den Ladesäulen sowie die Preisstruktur lassen noch zu wünschen übrig.
5: Häufig werden auch spezielle Apps verlangt, damit man überhaupt bezahlen kann. Und eine einfache EC-Kartenzahlung wird im Prinzip so gut wie nie angeboten. Für Verbraucherinnen und Verbraucher zählt am Ende insbesondere die Verlässlichkeit beim Laden, beim Fahren und natürlich auch der Überblick bei den Kosten. Und genau deshalb brauchen wir eine Infrastruktur, die mit dem tatsächlichen Nutzungsverhalten der E-Autofahrer Schritt hält und Planungssicherheit schafft. Das ist ganz, ganz wichtig.
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1: Wegen der gestiegenen Energiepreise sparen viele Menschen in Deutschland jetzt Strom und Heizung. Das zeigt eine Umfrage des Vergleichsportals Verivox. Zwei Drittel der Befragten schränken ihren Energieverbrauch bewusst ein. 55% heizen weniger, 52% achten mehr auf ihren Stromverbrauch. Auch beim Autofahren wird gespart. Fast jeder Zweite lässt das Auto wegen der hohen Spritpreise häufiger stehen. Alternativen? Fahrrad, Bus und Bahn. Cyberkriminelle werden immer professioneller und deswegen fallen auch immer mehr Menschen auf die Maschen herein. Jeder 9. Internetnutzer in Deutschland ist im vergangenen Jahr Opfer von Cyberkriminalität geworden. Das geht aus dem aktuellen Cybersicherheitsmonitor hervor. Besonders oft schlagen Kriminelle beim Online-Shopping zu. Forscher in Stuttgart haben untersucht, wie Menschen mit KI-Empfehlungen umgehen und dabei zwei Extreme entdeckt. Laien vertrauen bei persönlichen oder moralischen Fragen viel zu schnell auf die KI, ohne zu merken, wie stark das ihre eigene Meinung beeinflusst. Fachleute wie Ärzte sind dagegen oft zu skeptisch. Dabei soll die KI etwa bei Röntgenbildern meist besser sein als jeder Mensch.
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2: Im Studio Immekasten. Die US-Armee hat nach eigenen Angaben mehrere Drohnen über der Straße von Hormus abgeschossen. Die vom Iran gestarteten Drohnen hätten Handelsschiffe in der wichtigen Meerenge bedroht, heißt es von Seiten der USA. Was das nun für die Friedensbemühungen bedeutet, ist noch unklar. Erst gestern hatte Pakistan eine Einigung zwischen Washington und Teheran verkündet. Demnach habe eine Vereinbarung schon in den kommenden Tagen unterzeichnet werden können. Schon oft gab es allerdings Hoffnung auf eine Einigung, aus der dann wieder nichts wurde. Fluggäste behalten in der EU weiter ihren Anspruch auf Entschädigung, wenn der Flieger 3 Stunden zu spät ist. Darauf haben sich EU-Parlament und Mitgliedstaaten nach jahrelangem Streit geeinigt. Mehr dazu von André Glatzel.
3: Einige EU-Staaten wollten erst ab 4 Stunden eine Entschädigung zahlen, haben ihre Pläne in den Verhandlungen aber jetzt aufgegeben. Mit den neuen Fluggastrechten müssen Airlines Reisende künftig klarer über ihre Ansprüche informieren. Außerdem muss beim Buchungspreis auch das Handgepäck mit drin sein. Und Eltern dürfen nicht extra zur Kasse gebeten werden, wenn sie neben ihren Kindern sitzen wollen. Die Reform muss am Montag noch formal abgenommen werden.
2: Elon Musk ist der erste Billionär der Welt. Möglich macht das der größte Börsengang der Geschichte mit seiner Weltraumfirma SpaceX. Der Kurs ist zwischenzeitlich auf $175 pro Aktie nach oben geschossen. Das sind rund 30% mehr als der eigentliche Ausgabepreis. Zu viele Unfälle, zu viele Störungen, zu viel Missbrauch. Deshalb verbannt Brüssel E-Scooter aus der Stadt. Ab nächstem Jahr dürfen die Leihroller nicht mehr auf den Straßen der belgischen Hauptstadt unterwegs sein. Auch in Paris, Madrid und Prag sind die Scooter schon verboten. Co-Gastgeber Kanada ist mit einem Unentschieden in die Fußball-Weltmeisterschaft gestartet. Die Partie gegen Bosnien-Herzegowina endete 1:1. Auch im Stadion in Toronto hat es zuvor eine Eröffnungsfeier gegeben. Nachher in der Nacht um 3 Uhr steigt dann auch der dritte Gastgeber dieser WM, die USA, ins Turnier ein, und zwar gegen Paraguay.
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4: Mit KI-Support. Viele Wolken sind heute Morgen noch unterwegs. Dazu kommt vereinzelt Regen runter, der aber langsam nachlässt. Im Laufe des Tages bleibt es in einer Ecke länger unbeständig mit Schauern und am Nachmittag sind auch mal Gewitter drin. Sonst wird es zwischendurch freundlicher und oft trocken dazu. Die Höchstwerte liegen bei 17 bis 28 Grad. Morgen dann mehr Wolken als Sonne, ab und zu ein Schauer, maximal bis 26 Grad.
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2: Im Studio Immekasten. Die US-Armee hat nach eigenen Angaben mehrere Drohnen über der Straße von Hormus abgeschossen. Die vom Iran gestarteten Drohnen hätten Handelsschiffe in der wichtigen Meerenge bedroht, heißt es von Seiten der USA. Was das nun für die Friedensbemühungen bedeutet, ist noch unklar. Erst gestern hatte Pakistan eine Einigung zwischen Washington und Teheran verkündet. Demnach habe eine Vereinbarung schon in den kommenden Tagen unterzeichnet werden können. Schon oft gab es allerdings Hoffnung auf eine Einigung, aus der dann wieder nichts wurde. Fluggäste behalten in der EU weiter ihren Anspruch auf Entschädigung, wenn der Flieger 3 Stunden zu spät ist. Darauf haben sich EU-Parlament und Mitgliedstaaten

0: EU-Staaten nach jahrelangem Streit geeinigt. Mehr dazu von André Glatzel.
1: Einige EU-Staaten wollten erst ab 4 Stunden eine Entschädigung zahlen, haben ihre Pläne in den Verhandlungen aber jetzt aufgegeben. Mit den neuen Fluggastrechten müssen Airlines Reisende künftig klarer über ihre Ansprüche informieren. Außerdem muss beim Buchungspreis auch das Handgepäck mit drin sein. Und Eltern dürfen nicht extra zur Kasse gebeten werden, wenn sie neben ihren Kindern sitzen wollen. Die Reform muss am Montag noch formal abgenommen werden.
0: Elon Musk ist der erste Billionär der Welt. Möglich macht das der größte Börsengang der Geschichte mit seiner Weltraumfirma SpaceX. Der Kurs ist zwischenzeitlich auf $175 pro Aktie nach oben geschossen. Das sind rund 30% mehr als der eigentliche Ausgabepreis. Zu viele Unfälle, zu viele Störungen, zu viel Missbrauch. Deshalb verbannt Brüssel E-Scooter aus der Stadt. Ab nächstem Jahr dürfen die Leihroller nicht mehr auf den Straßen der belgischen Hauptstadt unterwegs sein. Auch in Paris, Madrid und Prag sind die Scooter schon verboten. Co-Gastgeber Kanada ist mit einem Unentschieden in die Fußball-Weltmeisterschaft gestartet. Die Partie gegen Bosnien-Herzegowina endete 1:1. Auch im Stadion in Toronto hat es zuvor eine Eröffnungsfeier gegeben. Nachher in der Nacht um 3 Uhr steigt dann auch der dritte Gastgeber dieser WM, die USA, ins Turnier ein, und zwar gegen Paraguay.
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3: Die Urlaubsplanung für das nächste Jahr kann starten, und das mit deutlich mehr Sicherheit im Gepäck. Das EU-Parlament hat neue Regeln für Pauschalreisen beschlossen, die uns Verbraucher vor bösen Überraschungen bei Stornierungen oder Firmenpleiten schützen sollen. Vor allem das leidige Thema Reisegutscheine wird komplett neu geregelt. Was genau das für unseren nächsten Sommerurlaub bedeutet, bespreche ich jetzt mal mit meinem Kollegen Dirk Freitag. Hallo Dirk.
4: Hallo, ich grüße dich.
3: Dirk. Viele von uns haben noch die Corona-Zeit im Kopf, als man statt Geld nur Gutscheine für ausgefallene Reisen bekam. Wie schiebt das Europäische Parlament diesem Vorgehen jetzt eine Regel vor?
4: Ja, das ist tatsächlich die wichtigste Änderung für den Geldbeutel. Das Europäische Parlament hat klargestellt, die Annahme von Gutscheinen ist absolut freiwillig. Wenn der Reiseveranstalter absagt, haben Kunden das Recht, innerhalb von 14 Tagen ihr Geld zurückzuverlangen. Und zwar per Banküberweisung, nicht als Guthaben. Wer sich trotzdem für einen Gutschein entscheidet, ist besser abgesichert. Diese sind nämlich jetzt maximal 12 Monate gültig. Wird der Gutschein in dieser Zeit nicht eingelöst, dann muss das Unternehmen den Betrag danach auszahlen.
3: Viele buchen ja gar nicht mehr das klassische Paket aus dem Katalog, sondern auf Internetplattformen. Das sind oftmals keine Pauschalreisen, obwohl man alles auf einer Plattform gebucht hat. Warum hat die EU die Definition der Pauschalreise jetzt geschärft?
4: Weil die EU-Gesetzgeber damit das beliebteste Schlupfloch der Reiseportale stopfen. Bislang haben viele Anbieter behauptet, sie seien nur die Vermittler von Einzelleistungen, um sich vor der Haftung zu drücken. Ja, und jetzt gibt es die klare 24-Stunden-Regel. Wenn du im Netz einen Flug buchst und das Portal deine Daten direkt an das Hotel oder einen Mietwagenverleih weiterleitet und der Vertrag über alle Dienstleistungen innerhalb von 24 Stunden abgeschlossen wird, dann gilt das rechtlich als Pauschalreise. Du hast damit also automatisch Anspruch auf Rücktransport bei Krisen und den vollen Schutz bei Firmenpleiten.
3: Und was ist, wenn ich die Reise von mir aus absagen muss, weil zum Beispiel gestreikt wird oder ein Unwetter den Abflug verhindert?
4: Ja, auch hier gibt es jetzt ein massives Upgrade. Bislang war eine kostenlose Stornierung fast nur möglich, wenn direkt am Urlaubsort etwas passierte, also etwa ein Erdbeben im Zielgebiet. Jetzt wird der Fokus zusätzlich auch auf den Abreiseort und den Weg dorthin gelegt. Wenn dort unvermeidbare, außergewöhnliche Ereignisse die Reise erheblich behindern, dann kommen Kunden ohne Stornogebühren aus dem Vertrag heraus. Die Europaabgeordnete Katrin Langensiepen betont, dass das vor allem die Realität des Reisens besser abbildet.
5: Sollte also konkret der Antritt der Reise durch Unvorhersehbares am Abreiseort verhindert werden und die Reise dadurch nicht machbar, so sind die Verbraucherinnen geschützt und bleiben nicht auf ihren Kosten sitzen.
4: Wenn also das Auswärtige Amt warnt oder der Standort im Chaos versinkt, hilft die neue Regelung jetzt wirklich weiter.
3: Ab wann gelten denn diese neuen Regelungen für uns? Kann ich mich schon beim nächsten Frühbucherangebot darauf verlassen?
4: Ja, ganz so schnell geht es leider nicht. Die EU-Staaten müssen jetzt nochmal formal zustimmen. Danach haben die EU-Staaten, also auch Deutschland, 28 Monate Zeit, die Regeln in ihr nationales Recht umzuwandeln. In Deutschland wird es also vermutlich noch etwa 2 bis 2,5 Jahre dauern, bis die Paragraphen wirklich scharf geschaltet sind. Aber der Standard, der ist jetzt gesetzt und seriöse Reiseveranstalter könnten sich schon früher daran orientieren, um Kunden nicht zu verschrecken.
3: Dirk Freitag über die neuen Rechte für Pauschalreisende. Danke dir.
4: Sehr gerne. Tschüss.

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1: Einfach mal abschalten. Dafür ist der Urlaub natürlich die beste Zeit des Jahres. Aber egal, ob man nun verreist, sich am Baggersee oder auf Balkonien entspannt, man sollte niemals unvorsichtig werden und seine Mobilgeräte zu sorglos nutzen, wenn man ins Internet geht. Denn das könnte gefährlich werden. Helke Michael berichtet.
2: Viele Kriminelle reiben sich die Hände, wenn wir uns im Urlaub mit unseren Mobilgeräten erholen und an nichts Böses denken.
3: Das spielt natürlich Dieben in die Hände, die es auf Smartphones und Tablets abgesehen haben, um die dann weiter zu verkaufen. Noch viel wertvoller sind allerdings die Daten auf den leider immer noch oft viel zu schlecht gesicherten Geräten. Denn selbst wenn Kriminelle mal die Daten nicht weiterverkaufen, hat man selber immer noch das Problem, dass die Daten, die auf dem Gerät gespeichert waren, für einen selber erstmal weg sind und das im schlimmsten Fall auch unwiederbringlich.
2: So der G-Data-IT-Sicherheitsexperte Tim Berghoff. Zum einen empfiehlt er, Apps und Betriebssystem regelmäßig abzudaten, um Datenklau zu erschweren.
3: Zum anderen empfehle ich, eine effektive und umfassende Sicherheitslösung zu installieren, wie zum Beispiel die G-Data Mobile Internet Security. Mit der kann man darüber hinaus auch sein Mobilgerät orten und sperren, falls es doch mal gestohlen werden sollte.
2: Außerdem sollte man öffentliches WLAN in Flughäfen, Bahnhöfen, Hotels und an anderen Orten möglichst meiden. Denn persönliche Passwörter für E-Mail-Postfächer, fürs Online-Banking oder für soziale Netzwerke wandern dort oft schnell in falsche Hände, wenn man nicht aufpasst.
3: Kriminelle können nämlich hier einen eigenen, bösartigen Hotspot aufsetzen und dann Teile des Datenverkehrs mitlesen. Öffentliches WLAN deshalb bitte nur zusammen mit einer VPN-Verbindung nutzen, denn da werden die Daten zusätzlich verschlüsselt übertragen, sodass Dritte auf keinen Fall mitlesen können. Aber selbst mit einem VPN würde ich aus Sicherheitsgründen im Urlaub immer noch aufs Online-Banking verzichten und das eher machen, wenn ich wieder zu Hause bin.
2: Ein weiterer Tipp ist, vorm Urlaub unbedingt eine Sicherheitskopie von allen auf den Mobilgeräten gespeicherten Daten machen.
3: Und zwar in einer Cloud oder auf einem USB-Stick. Auf so einem USB-Stick kann man übrigens auch noch abfotografierte oder eingescannte Dokumente, wie zum Beispiel Reisepässe oder Ausweise, Flugtickets, Buchungsunterlagen oder Impfpässe draufpacken. Aber natürlich so, dass nicht jeder sofort drankommt.
1: Mehr Tipps für ein sicheres Surfen im Urlaub gibt's kompakt und verständlich aufbereitet online unter gdata.de.
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1: Brüllen komisch und tief berührend. Das ist Joachim Meyerhoffs autobiografischer Bestseller-Roman Ach, diese Lücke, diese entsetzliche Lücke. Genau den hat Erfolgsregisseur Simon Verhoeven nach Alter weißer Mann und dem Milli Vanilli-Biopic Girl, You Know It's True fürs Kino verfilmt. Mit Senta Berger, Bruno Alexander, Michael Wittenborn in den Hauptrollen und vielen weiteren Stars wie beispielsweise Caroline Herfurth, Laura Tonke, David Striso und Tom Schilling gibt's den Film nun endlich auch auf DVD fürs Heimkino. Jessica Martin verrät uns mehr.
2: Joachim ist 20 und zieht zu seinen Großeltern nach München, um Schauspieler zu werden. Sein Ziel ist die Aufnahme an der renommierten Falkenberg-Schule, aber Oma und Opa sehen das Ganze eher skeptisch.
3: Du weißt, diese Prüfung gehört zu den schwersten überhaupt. Es ist vermutlich leichter, ein Astronaut zu werden.
4: Die Schauspielerei ist ja ein sehr spezieller Beruf. Nervenaufreibend, demütigend.
2: Joachim schlägt aber alle Warnungen in den Wind, stellt sich frohen Mutes der neuen Herausforderung und landet schnell auf dem Boden der Tatsachen.
5: Cut! Du Joachim, das reicht nicht. Versuch doch mal einen echten Schmerz zu benutzen. Erinner dich an etwas, das dir wirklich fehlt. Eine Lücke in dir.
2: Doch das ist leichter gesagt als getan und fällt Joachim echt schwer.
6: Was wollen Sie von mir?
7: Die Frage ist, was du hier willst. Ich komme überhaupt nicht an dich ran.
5: Das muss lockerer werden hier.
2: Aufgeben will er aber natürlich auf keinen Fall.
6: Was soll ich machen?
8: Du fixst den Baum.
6: Warum?
4: Ja, das möchte ich auch wissen. Warum?
9: Run away.

0: Aber dazu muss er mit Hilfe seiner skurrilen Großeltern.
1: Diese Lücke! Diese schreckliche Lücke!
2: Diese entsetzliche Lücke.
1: Ach ja, natürlich.
0: Erstmal richtig zu sich selbst finden.
3: Joachim, lächel mal. Und jetzt nicht nur mit dem Mund, sondern mit dem ganzen Körper. Versuch mal mit den Brustwarzen zu lächeln.
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2: Im Studio Imme Kasten. Die US-Armee hat nach eigenen Angaben mehrere Drohnen über der Straße von Hormus abgeschossen. Die vom Iran gestarteten Drohnen hätten Handelsschiffe in der wichtigen Meerenge bedroht, heißt es von Seiten der USA. Was das nun für die Friedensbemühungen bedeutet, ist noch unklar. Erst gestern hatte Pakistan eine Einigung zwischen Washington und Teheran verkündet. Demnach habe eine Vereinbarung schon in den kommenden Tagen unterzeichnet werden können. Schon oft gab es allerdings Hoffnung auf eine Einigung, aus der dann wieder nichts wurde. Fluggäste behalten in der EU weiter ihren Anspruch auf Entschädigung, wenn der Flieger 3 Stunden zu spät ist. Darauf haben sich EU-Parlament und Mitgliedstaaten nach jahrelangem Streit geeinigt. Mehr dazu von André Glatzel.
3: Einige EU-Staaten wollten erst ab 4 Stunden eine Entschädigung zahlen, haben ihre Pläne in den Verhandlungen aber jetzt aufgegeben. Mit den neuen Fluggastrechten müssen Airlines Reisende künftig klarer über ihre Ansprüche informieren. Außerdem muss beim Buchungspreis auch das Handgepäck mit drin sein und Eltern dürfen nicht extra zur Kasse gebeten werden, wenn sie neben ihren Kindern sitzen wollen. Die Reform muss am Montag noch formal abgenommen werden.
2: Elon Musk ist der erste Billionär der Welt. Möglich macht das der größte Börsengang der Geschichte mit seiner Weltraumfirma SpaceX. Der Kurs ist zwischenzeitlich auf $175 pro Aktie nach oben geschossen. Das sind rund 30% mehr als der eigentliche Ausgabepreis. Zu viele Unfälle, zu viele Störungen, zu viel Missbrauch. Deshalb verbannt Brüssel E-Scooter aus der Stadt. Ab nächstem Jahr dürfen die Leihroller nicht mehr auf den Straßen der belgischen Hauptstadt unterwegs sein. Auch in Paris, Madrid und Prag sind die Scooter schon verboten. Co-Gastgeber Kanada ist mit einem Unentschieden in die Fußball-Weltmeisterschaft gestartet. Die Partie gegen Bosnien-Herzegowina endete 1:1. Auch im Stadion in Toronto hat es zuvor eine Eröffnungsfeier gegeben. Nachher in der Nacht um 3 Uhr steigt dann auch der dritte Gastgeber dieser WM, die USA, ins Turnier ein, und zwar gegen Paraguay.
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4: Mit KI-Support. Ziemlich wolkig ist es heute Morgen. Dazu kann ab und zu noch ein Schauer runterkommen, der dann Richtung Osten weiterzieht. Später wird es im Südwesten freundlicher und oft trocken, während im Nordosten immer wieder Schauer und vereinzelt Gewitter dabei sind. Und die Höchstwerte liegen meist bei 17 bis 26 Grad. Morgen geht's mit Sonne und Wolken weiter. Dazu immer wieder Schauer, maximal bis 26 Grad.
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2: Im Studio Imme Kasten. Die US-Armee hat nach eigenen Angaben mehrere Drohnen über der Straße von Hormus abgeschossen. Die vom Iran gestarteten Drohnen hätten Handelsschiffe in der wichtigen Meerenge bedroht, heißt es von Seiten der USA. Was das nun für die Friedensbemühungen bedeutet, ist noch unklar. Erst gestern hatte Pakistan eine Einigung zwischen Washington und Teheran verkündet. Demnach habe eine Vereinbarung schon in den kommenden Tagen unterzeichnet werden können. Schon oft gab es allerdings Hoffnung auf eine Einigung, aus der dann wieder nichts wurde. Fluggäste behalten in der EU weiter ihren Anspruch auf Entschädigung, wenn der Flieger 3 Stunden zu spät ist. Darauf haben sich EU-Parlament und Mitgliedstaaten nach jahrelangem Streit geeinigt. Mehr dazu von André Glatzel.
3: Einige EU-Staaten wollten erst ab 4 Stunden eine Entschädigung zahlen, haben ihre Pläne in den Verhandlungen aber jetzt aufgegeben. Mit den neuen Fluggastrechten müssen Airlines Reisende künftig klarer über ihre Ansprüche informieren. Außerdem muss beim Buchungspreis auch das Handgepäck mit drin sein und Eltern dürfen nicht extra zur Kasse gebeten werden, wenn sie neben ihren Kindern sitzen wollen. Die Reform muss am Montag noch formal abgenommen werden.
2: Elon Musk ist der erste Billionär der Welt. Möglich macht das der größte Börsengang der Geschichte mit seiner Weltraumfirma SpaceX. Der Kurs ist zwischenzeitlich auf $175 pro Aktie nach oben geschossen. Das sind rund 30% mehr als der eigentliche Ausgabepreis. Zu viele Unfälle, zu viele Störungen, zu viel Missbrauch. Deshalb verbannt Brüssel E-Scooter aus der Stadt. Ab nächstem Jahr dürfen die Leihroller nicht mehr auf den Straßen der belgischen Hauptstadt unterwegs sein. Auch in Paris, Madrid und Prag sind die Scooter schon verboten. Co-Gastgeber Kanada ist mit einem Unentschieden in die Fußball-Weltmeisterschaft gestartet. Die Partie gegen Bosnien-Herzegowina endete 1:1. Auch im Stadion in Toronto hat es zuvor eine Eröffnungsfeier gegeben. Nachher in der Nacht um 3 Uhr steigt dann auch der dritte Gastgeber dieser WM, die USA, ins Turnier ein, und zwar gegen Paraguay.
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5: Jetzt mal ehrlich, glaubt wirklich noch irgendjemand, dass die Spritpreise dann doch noch mal irgendwann so richtig runtergehen? Der sogenannte Tankrabatt der Bundesregierung hat die Preise zwar ein bisschen nach unten gedrückt, aber was ist danach? Und ist der eine Konflikt irgendwann mal beendet, dann steht doch gleich der nächste vor der Tür. Das Ganze hat zwei Effekte. Erstens, viele von uns fahren fast schon mit einer Angst vorm Tanken an die Zapfsäule. Und zweitens, die Verkaufszahlen der E-Autos steigen. Laut Kraftfahrtbundesamt wurden im März 300.000 Neuwagen zugelassen und ein Viertel davon waren reine E-Autos, 40% Hybridfahrzeuge. Und meine Kollegin Sarah Diener hat sich mal schlau gemacht, wie viel man wirklich mit so einem Elektrofahrzeug sparen kann.
6: Aufgrund der hohen Spritpreise überlegen immer mehr Menschen, auf ein E-Auto umzusteigen. Das kostet zwar noch mehr als ein klassischer Verbrenner, aber das ändert sich gerade, weil die Preisunterschiede durch die steigende Nachfrage immer schneller abschmelzen. Dazu kommt:
7: Bei den Betriebskosten, das heißt beim Laden, spart man im Schnitt 50% gegenüber einem Verbrenner. Das wird auch von aktuellen Studien bestätigt. Wer an öffentlichen Ladesäulen lädt, muss mit etwas höheren Kosten rechnen, dennoch unterhalb denen eines Verbrenners. Auch hier gibt es Bewegung im Markt, weil es einen gewissen Wettbewerb zwischen den Ladeanbietern derzeit gibt. Da werden die Preise mittelfristig sinken,
6: sagt Jan Grindemann von Polestar. Außerdem sind E-Autos im Unterhalt günstiger, weil sie deutlich weniger Verschleißteile haben.
7: Und das führt dazu, dass Service- und Wartungskosten rund 20-35% geringer als bei einem Verbrenner sind. Hinzu kommen natürlich noch die steuerlichen Vorteile, also entweder die Kfz-Steuerbefreiung bis 2030 oder wenn man einen Dienstwagen hat, profitiert man von den 0,25% Dienstwagenbesteuerung.
6: Auch vor Pannen muss man sich nicht fürchten. Dabei schneiden Elektroautos laut der aktuellen ADAC-Pannenstatistik nämlich ebenfalls besser ab als Verbrenner.
7: Mit einem Elektroauto liegen zu bleiben ist circa halb so wahrscheinlich wie mit einem Verbrenner liegen zu bleiben. Das ist ein robusteres Gesamtsystem, weniger Komplexität, damit einhergehend natürlich weniger Fehlerquellen und weniger Liegenbleiber. Aus Gesamtkostensicht schneiden Elektroautos daher häufig besser ab. Und was man auch nicht vergessen darf, ist, dass es natürlich aktuell eine staatliche Förderung gibt, zwischen 3.000 und 6.000 Euro, je nachdem, welche Voraussetzungen man mitbringt.
5: Der Mensch ist ein Gewohnheitstier und viele möchten sich nur ungern von ihrem geliebten Verbrenner trennen. Der Trend geht aber immer mehr Richtung E-Auto. Nicht nur, weil die Stromer bei den aktuellen Unterhaltskosten deutlich günstiger sind als Verbrenner, sondern auch, weil sie laut aktuellen Pannenstatistiken weniger oft liegen bleiben. Also einfach mal testen. 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
1: Bäume machen unsere Städte und Dörfer erst richtig lebenswert und es fühlt sich gleich viel besser an, wenn man eine Straße oder einen Spielplatz sieht, wo ein paar saftig grüne Bäume stehen. So richtig gut geht's aber vielen Bäumen in unseren Ortschaften nicht, denn sie sind von Trockenheit und Abholzung bedroht. Die gute Nachricht, jeder kann nun seinem Lieblingsbaum helfen und braucht dafür nur ein Smartphone. Mehr dazu von Jessica Martin.
2: Bäume sind wunderschön und übernehmen wichtige Funktionen für uns alle, erklärt der BUND-Abteilungsleiter Biodiversität Christian Hönig.
3: Sie kühlen die Stadt, sie sind sozusagen die beste Klimaanlage, die wir haben. Sie reinigen die Luft auch von Schadstoffen, sie wirken beruhigend und tragen so zur Gesundheit bei und auch natürlich für die Natur. Für Insekten, für Vögel sind sie auch in den Städten ganz wertvolle Trittsteinbiotope oder in Parks natürlich dann auch komplette Lebensräume.
2: Allerdings haben es die Bäume in unseren Ortschaften nicht leicht. Besonders schwierig der Standort Straße.
3: Oberirdisch fehlt es oft am Platz, wo sie ihre Äste ausstrecken. Die Gebäude, an denen sie dran stehen, speichern die Wärme und geben sie die ganze Zeit ab. Glasfassaden wirken teilweise wie ein Brennglas. Und unterirdisch sieht es auch nicht viel besser aus. Eigentlich sogar noch schlimmer. Da ist dann stark verdichteter Boden, der nur sehr schwer zu durchwurzeln ist, wenn da überhaupt am Platz ist.
2: Aber auch Hundeurin, Anfahrschäden durch Autos oder das Anschließen von Fahrradschlössern setzen den Bäumen zu.
3: Ein ganz großes Problem ist auch noch Streusalz. Das ist eigentlich der Baumkiller Nummer 1. Und wir können froh sein, dass sie überhaupt da so ihren Dienst tun. Um Bäume wirksam schützen zu können, brauchen wir verlässliche Daten. Und dabei zählen wir auch für die Unterstützung der Bürgerinnen und Bürger.
2: Um den Bäumen eine Stimme zu geben und einen Überblick über den Baumbestand zu bekommen, gibt es das Projekt Mein Baum. Hier kann jeder mithelfen und über die BUND-App Mein Baum wichtige Informationen zusammentragen.
3: Um mitzumachen, müssen Sie einfach nur die kostenlose App runterladen und sich dann einmal registrieren. Das können Sie auch mit Gruppen oder zum Beispiel auch mit Schulklassen gemeinsam machen. Und über die App können Sie dann halt mitteilen, wo ein Baum steht, um welche Baumart es sich handelt und dann auch, wie es dem Baum geht. Und neu haben wir jetzt halt drin, dass sie nicht nur so den einzelnen Baum erfassen können, sondern sogar ganze Baumgruppen und vor allem die Alleen melden können. Die Standorte werden dann per GPS erfasst oder sie können die auch manuell eintragen.
2: Übrigens, der Zustand eines Baumes ist ganz leicht zu erkennen, zum Beispiel an der Baumkrone.
3: Es hat eine richtig schöne, dichte Krone, voll mit Laub. Dann geht es den Bäumen in der Regel gut. Wird die Krone schütter, kann ich da so ein bisschen durchgucken. Werden die Blätter eingerollt? Verfärben die sich schon im Sommer irgendwie gelb? Haben die vielleicht sogar einen rostroten Rand und werden dann abgeworfen? Habe ich ganz viele trockene Astpartien? Daran kann ich erkennen, dass es dem Baum nicht ganz gut geht. Und wer genauer hinschaut, bekommt dann mit der Zeit ein Gefühl dafür, ob es ihm gerade gut geht oder ob er Hilfe braucht.
1: Also, einfach mal mithelfen und seinem Lieblingsbaum helfen. Das geht mit der kostenlosen BUND-App Mein Baum. Mehr Infos gibt's im Netz unter bund-naturschutz.de/meinbaum.
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1: Richtig gute Liebesgeschichten müssen unter die Haut gehen, so wie die von Catherine und Heathcliff in Emily Brontes Sturmhöhe. Davon inspiriert bringt uns jetzt Regisseurin Emerald Fennell mit Wuthering Heights Sturmhöhe ihre Interpretation dieser epischen Liebesgeschichte auf Blu-ray, DVD und 4K ins Heimkino. Sie hat ja schon mit Saltburn und Promising Young Woman groß von sich reden gemacht und wer diese Filme kennt, der weiß, dass ihr Wuthering Heights kein klassischer Kostümfilm sein kann, sondern eher etwas, was edgy ist, provokant und anders. Helge Michael hat für uns schon mal reingesehen.
2: Seit Ewigkeiten verbindet Kathy und Heathcliff eine Nähe, die ihresgleichen sucht.
3: Woraus auch immer unsere Seelen gemacht sein mögen, die seine und die meine sind gleich.
2: Aus dieser Verbundenheit wird Liebe, die allerdings nicht sein darf.
4: Heathcliff, du bist nicht genug. Nicht für sie.
2: Denn Heathcliff genießt nicht dasselbe soziale Ansehen wie Cathys Familie. Aber Cathys standesgemäße Heirat...
4: Ich nehme es nicht hin, dass sie Widerling in ihrer Nähe sind.
2: Und Heathcliffs plötzliches Verschwinden können die beiden nur vorübergehend voneinander fernhalten.
5: Dachtest du, das würde mich aufhalten?
2: Wohlhabend kehrt Heathcliff zurück. Und obwohl die Wunden ihrer Vergangenheit noch nicht verheilt sind...
3: Wieso hast du mich verlassen?
5: Wieso hast du dein eigenes Herz verraten?
2: ...sind sie sich bald näher als je zuvor. Getrieben von ihrer Liebe, wie auch von Rachegelüsten, geraten Cathy und Heathcliff in einem berauschenden Strudel aus Lust und Leidenschaft...
5: Willst du, dass ich aufhöre?
2: Der sich bis zum Wahnsinn steigert.
5: So küss mich und lass uns beide verdammt sein.
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1: Die Bundesregierung will die Abwehr von Cyberangriffen deutlich stärken. Das Kabinett hat dazu einen Gesetzentwurf beschlossen. So sollen Behörden wie zum Beispiel Polizei und BKA mehr Befugnisse bekommen. Bundesinnenminister Dobrindt.
2: Wir stellen fest, dass wir zunehmend professionellen Angriffen ausgesetzt sind, die auch ein wesentlicher Teil der hybriden Bedrohungen darstellen.
1: Cyberangriffe würden zur Spionage eingesetzt, aber auch um unsere Gesellschaft zu destabilisieren, so der CSU-Politiker. Wegen illegaler Produkte hat die EU-Kommission eine Strafe in Höhe von 200 Millionen Euro gegen den chinesischen Online-Marktplatz Temu verhängt. Die Brüsseler Behörde teilte mit, dass das Unternehmen Risiken und Schäden für Verbraucher nicht ordentlich bewertet habe. Verbraucher in der EU stießen bei Temu mit hoher Wahrscheinlichkeit auf illegale Artikel. Und tippen, wetten, mitfiebern. Die vom 11. Juni bis zum 19. Juli in den USA, Kanada und Mexiko stattfindende Fußball-WM wird mal wieder Millionen Deutsche in ihren Bann ziehen. Vom Radio oder Fernseher, in organisierten Tippspielen oder auch in Online-Wettbüros, wo man beispielsweise längst Geld darauf setzen kann, wer Weltmeister, Torschützenkönig oder bereits in der Vorrunde ausscheiden wird. Und das Beste? In Deutschland sind Sportwettengewinne für Privatpersonen grundsätzlich steuerfrei, sagt Steffen Gall von der Vereinigten Lohnsteuerhilfe, kurz VLH.
3: Und zwar unabhängig von der Höhe. Es spielt auch keine Rolle, ob die Wetten online oder vor Ort in einem Wettbüro platziert wurden. Das gilt übrigens nicht nur für Fußballwetten, sondern auch für Wetten auf andere Sportarten oder Pferderennen. Sämtliche Gewinne aus solchen Wetten müssen nicht versteuert und auch nicht in der Steuererklärung angegeben werden.
1: Selbst wer in seiner Freizeit Sportwetten regelmäßig und auch in größerem Umfang als Hobby betreibt, muss in der Regel keine Einkommensteuer auf seine Gewinne zahlen.
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0: Ja, ich danke für den Applaus. Wunderschönen guten Morgen, liebe Hörer. Moin, Conny.
1: Guten Morgen, ihr Lieben. Guten Morgen, Horst.
0: Oh, schreib mir nicht so ins Ohr heute Morgen. Ah, ich bin sensibel.
1: Da musst du dir die Kopfhörer ein bisschen leiser drehen. Das nutzt du alles. Wir sehen ja schon ein bisschen aus, so richtig professionell mit allem drum und dran. Mit
0: Mensch.
1: Mikrofon und Kopfhörer und was nicht alles da. Und ich habe heute Morgen das Erste, was mir heute Morgen passiert ist. Ich will jetzt nicht sagen, die haben mir richtig von Koffer gekackt, hätte ich bald gesagt. Aber mir haben die Schwalben auf meinen Fahrradsattel gesallert, du. Wir haben ja so viele Schwalben auf der Diele bei uns dann, nicht?
0: Und ja, auch. Und immer so, wie jeder das verdient hat, das weißt du doch. Und du verdienst das immer von vorne bis hinten.
1: Was, dass man mir auf dem Fahrradsattel kackt, oder was?
0: Ja, klar, aber das Wenigste.
1: Jedenfalls, ich bin doch morgens auch immer...
0: Schade, dass du auch noch gesehen hast. Dann hättest du die Spur nämlich an einer Büchse gehabt.
1: Du bist eine...
0: Du bist nett, ne?
1: Du bist Horst, mein Nachbar, ne? Also das hätte ich sonst, wenn ich das jetzt nicht gesehen hätte.
0: Nein, ich gehe nicht in die Nachbar, schon gar nicht mit dir.
1: Ach, ihr Lieben, ich sage, ich wünsche euch so einen Nachbarn, wie ich habe. Ich sage, dann habt ihr richtig Spaß im Leben. Oh nee, das ist schon. Und ich habe heute Morgen auch schon, ich mit dem Fahrrad hierher und da habe ich eine alte Zippe gesehen, du. Ja, eine alte Zippe. Weißt du, was eine alte Zippe ist?
0: Nee, erzählst du jetzt sowieso. Kann ich machen, was ich will.
1: Da sind drei Rammler hinterhergelaufen in der alten Zippe. Nicht? Weil eine alte Zippe, nicht eine alte unbedingt, das ist eine Zippe, das ist ein Hase, eine Hasenfrau. Ja, ganz genau. Und die war wohl unterwegs, dann sind sie alle hinterhergelaufen. Also,
0: ja, toll. Spannend, ne?
1: Das hat dich jetzt auch nicht so richtig interessiert.
0: Ich habe den ersten Morgen gut schon. So, Kaffee ist gekocht, Aufback-Croissants sind im Backofen.

0: Ofen kann losgehen, schreibt er. Einen guten Morgen aus dem Oldenburger Land, aus Aschenstedt wünscht euch und den Hörern, also zum Beispiel Thomas mit Frau.
1: Aha.
0: Der Roland.
1: Ja,
0: der Roland grüßt euch auch. Ja,
1: ja, siehst du.
0: Und natürlich hat die auch geschrieben, die Monika. Guten Morgen ins Radiostudio Stur. Wünsche Conny, Horst und allen Zuhörern und meinen Schatz, den ich sehr liebe, einen guten Samstag.
1: Ja.
0: Schönen Sonntag allen. Lasst euch nicht stressen und ärgern. Bleibt alle gesund. Liebe Grüße, eure Monika aus Nürnheim, das ist so nett.
1: Das ist sehr nett und da freuen wir uns jedes Mal, wenn du uns schreibst, auf jeden Fall.
0: Genau, richtig.
1: Schönes Ding.
0: Weiter geht's gleich nach der nächsten Musik.
1: Ja.
0: Jetzt gibt's erstmal was auf die Ohren. Jetzt gibt's wieder was für unsere Radio- oder vielmehr Röhrenradio-Freunde. Rudi Schuricke aus den 40er Jahren habe ich für euch.
1: Schön.
0: Der kleine Postillon.
1: Oh.

0: Guten Morgen, das Radio-Frühstück.
1: Ganz genau, mit dem kleinen Postillon.
2: Oh, ein bisschen Nostalgie am Morgen, war das ist ja wohl unwahrscheinlich.
1: Nee, hab ich doch schon, wenn du hier bist. Alten Kerl.
2: Ja, also im Prinzip hast du recht, Jan, muss ich ganz ehrlich sagen. Ich habe auch ein bisschen Nostalgie genossen heute Morgen schon. Aber das hängt jetzt nicht mit den Brötchen zusammen, die ich jetzt mitgebracht habe, sondern das ist richtig was. So, jetzt.
1: Hab ich mal. Die großen Dinger habe ich mir schon mal zur Seite getan. Die Gummibrötchen, die kannst du nämlich essen.
2: Das sind keine Gummibrötchen.
1: Ich sage immer Abreißbrötchen. Die sind denn Gummi, die kannst du ziehen, weißt du?
2: Achso, die man so schön stippen kann, den Kaffee denn da.
1: Ja, ja.
2: Ja, ja, ganz genau. Nein, und die Bäckerei-Fachverkäuferin heute Morgen, ja, ich sag, die hat also mir heute was Besonderes mitgegeben. Das hatte ich in ähnlicher Weise schon mal, aber dieses Mal ein bisschen anders. Mhm. Und zwar sind es sogenannte Haferflockenbrötchen. Ja, und zwar diese sind ganz ohne Mehl und mit aufgequollenen Haferflocken, hat sie mir erzählt. Und da ist Magerquark im Teich mit drin.
1: Kann ich ja gleich Porridge essen. Porridge heißt das heutzutage.
2: Was kannst du gleich
1: Porridge
2: essen? Nein, das sind richtige Brötchen, das siehst du gar nicht. Aber da ist
1: die sieht man gar nicht, die Brötchen. So klein sind die.
2: Ja, die sind ein bisschen kleiner, aber die sollst du auch ja genießen. Kannst lieber eins mehr von essen da, nicht? Und Frischkäse im Teich ist
1: genießen
2: ganz
1: genossen.
2: Gesund, ja. Und obendrauf habe ich extra noch losgewesen, habe es besorgt. Und zwar geräucherten Lachs und für jeden, ich habe gestern Abend schon gekocht, ich habe vorgekocht, für jeden ein Ei von uns.
1: Schande.
2: Ja, nicht? Und da können wir uns richtig dran wohltun.
1: Da kann ja was werden mit dir. Wieder.
2: Und der kleine runde Tisch ist auch schon ganz voll mit den ganz normalen Sachen, die wir so dann nebenbei noch wegfrischen.
1: So. Der nächste Morgen, gut ist dran jetzt.
2: Tatsächlich.
1: Mhm. Guten, ihr Lieben, schreibt er. Guten Morgen, meinst du wahrscheinlich, Thomas?
2: Wahrscheinlich wohl.
1: Ich wünsche euch ein schönes Wochenende, einen schönen Tag. Passt auf euch auf und macht das Beste draus aus dem Tag. Gruß, Thomas. PS, Schatz, ich liebe dich.
2: Oh, damit.
1: Meine ja wohl nicht mich mit, ne?
2: damit haben wir das weitergeleitet, auf jeden Fall. Mhm. Nicht? Und jetzt könnt ihr beiden euch auch an den Tisch setzen und schön zusammen frühstücken.
1: Meinst du?
2: Und das tun wir jetzt auch mit unseren Haferflockenbrötchen, ja.
1: Ja, die isst du, die Dinger, ich nicht.
2: Sei doch nicht mal so abweisend. Ich weiß gar nicht. Morgens, ich muss dich erstmal mal der Laune ein bisschen hochfahren. Jetzt das
1: Moin, ihr beiden. Freue mich über eure dufte Unterhaltung. Wünsche euch in den vielen Hörern im Weltweit Web ein schönes Wochenende. Liebe Grüße von Gernot aus dem schönen Märkisch-Oberland.
2: Oh, Gernot, wir grüßen dich auf jeden Fall.
1: Ja.
2: Schön, ja. Richtig, jetzt hätte ich fast was Falsches gesagt, aber ganz egal. Nein.
1: Ich bin früh aufstehen. Ich habe den Mund voll. Jetzt ist erstmal Musik spielen hier.
2: Ja, mach das mal.

0: Sheila B. Devotion, Spacer.
1: Tja, wunderbar. Ja, heute Morgen ist ja noch nicht so das richtige Sommerwetter an sich. Nee, nee. Also ich
0: Wetter haben wir nicht.
1: Nee. Ich habe eine dicke
0: Kommt ja nachher erst das Wetter.
1: Ja, das kommt nachher noch. Ja, ja, ja. Nee, aber wenn ich so aus. Ich bin ja nur mit dem Fahrrad hier ganz hergefahren. Ich weit über 600 Meter. Und naja, nun, das ist.
0: Ja, das interessiert jetzt ja gar nicht.
1: Nicht.
0: Erzählst du jedes Mal wieder.
1: Tatsächlich.
0: Ja, ja. Ich habe eine Frage an dich. Was ist tiefer, Teller oder Tasse?
1: Eine Tasse?
0: Nee.
1: Wieso?
0: Die Oder.
1: Ja, okay, hast gewonnen, ja. Ja, ja, ja, du hast gewonnen, das ist, also ich...
0: Fiel mir gar nicht mehr ein, weil der Gernot geschrieben hat, merke ich, Oderland, ja, ja, Oder, fiel mir das gerade eben wieder ein, Teller oder Tasse.
1: Ja, also das heißt also, ich muss mich jetzt einmal kurz zurücklehnen während der nächsten Musik und dann muss ich mich böse konzentrieren darauf, was ich heute noch alles an Fragen gestellt bekomme.
0: Das kann passieren, ja, ja. Ja. Das weißt du ja vorher nicht.
1: Nee, das weiß ich vorher nicht.
0: Das ist ja das Schöne daran.
1: Das macht die ganze Sache ja auch interessant und für euch auch an sich, die ihr uns noch gar nicht so oft gehört habt, wenn wir uns hier treffen, also ich weiß überhaupt nicht, was Horst vorbereitet hat und Horst weiß überhaupt nicht, was ich irgendwie mal an Themen aufgeschnappt habe, was ich hier heute so und so treffen wir uns hier und das ist richtig, ein richtiges schönes Frühstück, wo ihr dran teilhaben dürft dann und wir bei euch mit am Tisch sitzen dürfen. Das ist schön, wenn das Radio läuft und da freuen wir uns drüber. So.
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0: 8.17 Uhr Minuten. Schönen guten Morgen, liebe Autofahrer. Ich habe eine Meldung für die Autobahn A27, das ist Walsrode Richtung Bremen. Zwischen Walsrode West und Verden Ost steht ein defekter PKW auf dem Standstreifen. Aufgepasst dort. Ansonsten habe ich nichts weiter. Wünsche natürlich allen unterwegs wie immer heute Morgen eine gute, eine sichere Fahrt. Da, wo es geht, kommt gut durch.

0: sitzen wir beide drin.
1: Ja, dann.
2: Mana, mana.
1: Ja. Oh Gott, oh Gott, ja. Ja.
0: Mana, ja. Mana. Und schon geht's los mit unserer Wunsch- und Grußbox heute. Mana, mana. Wer hat denn was gebracht?
1: Also wir haben 4 Zuschriften bekommen.
0: Tatsächlich? Ja, der Hase,
1: das heißt, hergehobbelt. 4 Zuschriften, nein, wir haben mehr bekommen, aber wir müssen ein bisschen aussortieren, das nützt nichts, sonst kriegen wir das alles nicht in die Sendung rein. Wir haben einmal, der Egon hat geschrieben.
0: Egon
1: hat geschrieben, ganz genau. Dann hat der Andras geschrieben, ich sage mal Andras, nicht Andreas, sondern Andras hat er geschrieben, ja, dann stimmt's wohl. Der Jan und der Dennis und Anja, siehst du, und mit Dennis und Anja fangen wir nämlich heute an.
0: Tatsächlich.
1: Ja, ganz genau. Und zwar, jetzt muss ich mal eben gucken. Achso.
0: Das richtige Brille absetzen.
1: Ja, nee, habe ich jetzt hier schon. Und zwar, sie haben noch einen Hinweis. Und zwar auf dem Flohmarkt Roter Sand, samstags und sonntags von 6 bis 13 Uhr, da kann man nach Schnäppchen und Raritäten suchen.
0: Tatsächlich.
1: Ja, und der Flohmarkt auf der Bürgerweide, der findet auch immer in den Sommermonaten April bis August immer regulär jeden Sonntag statt. In der kalten Jahreszeit auch immer im Hansa-Carré, dass das verlegt, weil das da trocken ist. Ja, das nur als Hinweis insofern. Und einen Musikwunsch habt ihr natürlich auch.
0: Nee,
1: den wollen wir auch, den will Horst euch ja gerne erfüllen. Hat er rausgesucht auch. Und zwar das die Broken Wings von Mr. Mr.
0: Tatsächlich.
1: Ja, den wollen wir mal hören.
0: Tatsächlich?
1: Ja, sag ich dann. Ganz für
0: Broken Wings.
1: Für Dennis und Anja.

0: 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Hier kommt The Voice, Conny Heidmann.
1: Auf Tag 24 können wir schwören, deshalb ist Horoskop auch gleich zu hören. Das Horoskop. Die Konkurrenz will dich austricksen. Keine Chance. Du bist sehr clever und willst alles sehr schnell durchschauen. Bleib cool und achte mehr auf Schlaf. Stier. Selbstbewusst vertrittst du deine Überzeugung. Dadurch treibst du deine Karriere voran. Handle nicht zaghaft. Sichere deine Vorteile. Nur wer Sehnsucht kennt, weiß, was du leidest. Zwillinge. Achtung, denke an die Suchtfalle, besonders beim Alkohol. Privat oder beruflich, du musst und willst einfach wissen, woran du bist. Krebs. Du bist ungeheuer flexibel, hast Schwung, Ausdauer und gute Ideen und sorge im Arbeitsbereich für Klarheit und Entspannung. Deine Energiekurve steigt und du findest wieder zu dir. Löwe, pass auf, jetzt das Geld schön zusammenhalten. Versprich heute nicht mehr, als du halten kannst, nur weil du nicht Nein sagen kannst. Du tust niemand einen Gefallen damit. Jungfrau, unterliege nicht dem Zauber falscher Schmeicheleien. Du hast immer das Gefühl, dass hinter deinem Rücken getuschelt wird. Das sind wirklich die anderen oder liegt es an dir? Waage. Nur wer bereit ist, über sich selbst hinauszuwachsen, findet Achtung und Anerkennung. Die Venus verspricht deinem Liebesglück eine erfüllte Zweisamkeit. Skorpion, du hast große Lust auf Feiern, Lachen und Flirten. Ein Funke kann überspringen. Dein Partner wartet auf eine kleine Aufmerksamkeit. Tu ihm diesen Gefallen. Schütze, auch wenn es privat gerade Stress gibt, beruflich wirst du dafür entschädigt. Und zwar mit einem dicken Lob von deinem Chef. Du hast keine Zeit, um noch lange zu überlegen, sonst ist der Zug weg. Steinbock. Ganz ohne Schwierigkeiten geht die nächste Zeit nicht vorüber. Jetzt ist Freude und Fröhlichkeit angesagt. Geh auf eine Party oder lade Freunde ein, mit denen du dich gut verstehst. Wassermann, hör dir alle Vorschläge gut an. Behalte deine Meinung jedoch für dich. Die Zeit ist noch nicht reif für freundschaftliche Kritik. Die Planeten heizen nun richtig ein und alles wird machbar. Super für eine neue Liebe oder für eine Auffrischung des Liebeslebens allgemein. Fische. Klammer nicht. Lass deinen Partner in Liebe ziehen. Dann kann er auch zurückkommen. Vorsicht! Blutdruckschwankungen sind möglich.

0: Helene Fischer mit dem FIFA World Cup 2026, ihr Lied zur Fußballweltmeisterschaft.
1: Ein wunderschönes Lied ist das. Ja.
0: Ja, wenn du das sagst, dann muss das sehr wunderschön sein.
1: Ja, ich bin sehr emotional angefasst, ja.
0: Ja, das bist angefasst?
1: Ja.
0: Wer befasst dich denn an? Ja, mit der Zange.
1: Ja, du bist ein Ekelpaket vor dem Herrn. Das gibt's überhaupt gar nicht da.
0: Vor dem Herrn?
1: Nein, ich habe mich letzte Woche gerade gewaschen. Also beim besten. So schlimm kann es ja nur nicht sein. Na, ist so. Ihr Lieben, es ist so, wenn ihr uns erreichen wollt, ja, es gibt ja auch viele Urlauber hier im schönen Norden oder sonst irgendwie, die uns jetzt mal gerade zum ersten...
0: Jetzt sind noch keine Ferien, sind noch keine Sommerferien.
1: Nein, aber es gibt trotzdem Urlaub. Es gibt auch Rentner, die hier in Urlaub sind oder sonst irgendwas. Oder die noch älter sind wie wir oder weiß der Deibel was. Und zwar, ihr könnt das auch schreiben einmal und zwar unter studio@radioweser.de. Da könnt ihr uns erreichen. Und wer uns gerne im Studio direkt erreichen möchte, hier geschrieben natürlich WhatsApp 0421 277 2942. Das sage ich nachher nochmal. Also legt euch schon mal einen Stift und Papier hin. Könnt ihr das nachher nochmal mitschreiben. Ja, ganz genau. Und wir bitten auch immer darum, wenn Musikwünsche und sowas eingereicht werden oder Grüße, dann bitte so nicht immer diese neue Art und Weise in Abkürzungen zu schreiben. Also ich sitze manchmal vor den Zetteln und weiß einfach nicht, was das bedeuten soll, weil ich mit den Abkürzungen nichts anfangen kann. Einfach normale Worte benutzen. Die kann der alte Mann auch verstehen. Genau. Dankeschön.
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0: Einer der Gip-Brüder, der Robin, nämlich Robin Gip mit Juliet hier beim Radiofrühstück.
1: Ja, hör ich. Manamana.
2: Warte kurz, ja.
3: Manamana.
0: Und schon wieder einer.
2: Ja, das haben wir, und zwar der Jan. Jan hat uns eine Mitteilung zukommen lassen.
0: Jan aus Wedel bestimmt.
2: Ja, das ist aber jetzt, die haben wir auch aus der letzten Woche mit rübergezogen, deswegen stimmt das Datum auch nicht mehr. Also das, was er hier beschreibt, das ist ein Marinefliegerstützpunkt, der offene Tore gehabt hat. Das war jetzt aber schon leider Gottes. Aber wir erfüllen dir den Musikwunsch, den du hattest, und zwar, das ist A Trilly Frilly Love Song von Kings auf Günther. Jan, für dich die Musik, die Horst dir jetzt.
0: Der, ich dachte, du willst mal singen heute.
2: Wer, ich?
0: Ja.
2: Nein, du spielst doch die Musik, ja. Also
0: kannst du mal eins singen hier für mich?
2: Meinst du, ich sollte das irgendwann mal tun?
0: Ja, klar.
2: Aber jetzt.
0: Du hast eine Quetschkommode mit und dann
2: spielst du. Hast du das schon mal gehört, wenn ich Quetschkommode spiele?
0: Ja, ja, klar.
2: Ich sage es ja.
0: Laufen alle weg.
2: Nun denn. Und jetzt für Jan.

0: Kings of Günther, ne?
1: Ich habe mir das eben gerade vorgestellt. Eine Frühstücksgesellschaft morgens, schon sehr früh, um den gedeckten Frühstückstisch, eine Polonaise in Tufeln und Bademantel.
0: Warum nicht?
1: Und immer wenn die Musik ausgeht, darf man sich hinsetzen und das essen, was einem gerade vor der Nase steht da.
0: Das ist eine gute Idee.
1: Früher hieß das immer, die Reise nach Jerusalem hieß das immer, weißt du? Und dann wurde immer ein Stuhl weniger gestellt zuletzt. Ja, aber wenn man sich heute...
0: Er hat früher auch Sackhüpfen gemacht, mein Lieber.
1: Ja, ganz genau, richtig. Aber das ist ja auch schon etwas weniger geworden. Insofern,
0: mit Sackhüpfen,
1: ja, ganz genau, ja. Weil einem die Bandscheiben ja auch nicht mehr ganz so daherhalten, nicht? Das ist ja einfach so. Naja, aber so eine Polonaise um den Frühstückstisch, das hätte doch auch mal Gesicht, oder? Und das alle mit Tufeln und sowas. Und dann immer, wenn die
0: das
1: Musik,
0: was für dich, ne?
1: Ja, ja, da habe ich ja schon wieder Spaß dran, auf jeden Fall. Du. Ich bin ja ein Mensch in der Richtung, der so einen Blödsinn mitmacht.
0: Tatsächlich.
1: Ja, das ist so. Nur wenn mir einer den Stuhl wegzieht, das kann ich nicht sogar. Ich komme jetzt ja echt schlechter hoch dann, weil ich mir den Kaffee über den Panzer gegossen habe. Nein, das mache ich nicht mehr. Da bin ich doch wesentlich gesellschaftlich günstiger geworden.
0: Günstiger?
1: Ja, das kann man sagen. Doch. Man kann mich schon wieder einladen, das geht.
0: Meinst du?
1: Ja, es war schon mal schlechter, aber es ist schon echt besser geworden. Das weißt du ja. Ja,
0: ne? Ja, und wenn es da wohl Schnittchen gibt?
1: Schnittchen finde ich immer, fand ich früher mit 17 schon klasse. Ja, genau.
0: Und hast du die Schnitte gesehen,
1: ja,
0: ne?
1: Heiße Schnitten waren noch besser. Ja. Aber das ist ja eine andere Sache. Wir sind ja mittlerweile beim Frühstück und wir unterhalten uns über Frühstückseier und all sowas in der Richtung.
0: Frühstückseier.
1: Zumindest solange das Mikrofon auf ist. Ja, genau.
0: Richtig. Ede, kommt zur Arbeit, ne?
1: Hä?
0: Nach dem Wochenende. Es ist Montagmorgen und dann trifft er seinen Arbeitskollege und sagt, was hast du denn gemacht am Wochenende? Hä? Na ja. Guck mal mit an der Seite, ich will dir mal was fragen, sagt er ganz leise ins Ohr.
1: Ja.
0: Sag mal, schreit deine Frau auch immer so, wenn die kommt? Nee, sagt er, die hatte mal einen Schlüssel mit.

0: DJ Bobo aus der Schweiz mit Summertime.
1: Ja.
2: Manamana.
3: Manamana.
0: Siehst du, wir haben wieder einen aus der Wunsch- und Grußbox.
1: Manamana. Ja, ja, richtig.
0: Conny hat ihn zumindest in meiner Foto jetzt gerade.
1: Ja, ich, das ist alles ordentlich, ja. Kann ich gut lesen.
0: Ordentlich. Deswegen,
1: ja, geht. Und zwar der Andras. Und da steht aus Weseterkamp. Also ich kenne einen Westerkamp, das ist bei Fisbeck da hinten, aber Weseterkamp, ist ja auch ganz egal. Jeweils Andras hat uns eine Nachricht zukommen lassen und zwar, moin Jungs, alles klar bei euch? Bei uns hier ist alles klar.
0: Ja,
1: bei uns geht's auch noch.
0: Conny muss wieder aufräumen heute.
1: Ich sag, ja, das ist, Dankeschön, das ist mir schon klar. Danke erstmal für euer Senden, macht bitte weiter so, es ist Wochenende, juppie!
0: Ja. Genau,
1: und einen Musikwunsch hast du auch, mein Lieber. So wie es früher war am Lagerfeuer der Prärie. Na, da wollen wir mal gucken, was das für ein Titel ist. Da, nicht?
0: Von Walder Zürbrück.
1: Von Walder Zürbrück, ganz genau. Richtig.

0: Also gibt es hier eigentlich auch mal einen Wetterbericht oder was?
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2: Ja, Wetter haben wir heute, ne?
3: Ja, ein bisschen herbstlich ist das noch, aber...
2: ein bisschen Wind.
3: Ja, das...
2: Können einen guten Drachen hochkriegen heute.
3: Ja, da kannst du... Ja, aber wie kriegst du sie auf den Tisch? Was sag ich da Papier denn
2: überhaupt? Hier, guck mal rein. Ja. In Bremen wechseln sich ja morgen Sonne und Wolken ab. Bei Werten um die 14 Grad im weiteren Tagesverlauf sollte der Schirm nicht vergessen werden. Ja, da ja, es regnet. Ja. Temperatur erreicht 18 Grad. Am Abend gibt es in Bremen nur selten Lücken in der Wolkendecke. Bei Temperaturen von 13 bis 16 Grad. Auch in der Nacht ein Teil des Himmels mit Wolken bedeckt, Thermometer fällt bis auf 11 Grad zurück.
3: Ja, ja, ja.
2: Ja, ja,
3: ja. Ja, der 11 Grad, das ist, da musst du schon eine Jacke, wenn du nachts nach Hause kommst.
2: Bettschuhe anziehen,
3: ja, besser, ja, besser, genau. Ist das, ja, ja, ja, ja.
2: In Bremerhaven gibt es auch am Morgen mehr Wolken als Sonne. Temperatur liegt bei 14 Grad. Im weiteren Tagesverlauf sind anhaltende Schauer zu erwarten. Temperatur steigt bis auf 15 Grad an. Abends ist es in Bremerhaven überwiegend dicht bewölkt und die Luft kühlt sich bis auf 13 bis 15 Grad ab. In der Nacht kann es zeitweise etwas regnen und die Temperatur fällt dort bis auf 12 Grad zurück.
3: Oha, dann müssen wir heute Abend ja Grog trinken, du.
2: Das ein Grad mehr als in Bremen.
3: Junge, exakt. Nee. Ja, ja, wie es denn so ist, sogar.
2: Gucken wir die Knochen noch an?
3: Ja, der Knochen wäre dann mit Jungenheim ist.
2: Müssen wir wissen?
3: Ja.
2: Auf das Wohlbefinden wirkt sich die Witterung überwiegend positiv aus.
3: Oha.
2: So herrscht vorbereitet gute Laune, man fühlt sich munter und ausgeruht.
3: Tatsächlich.
2: Kaum ein Wehwehchen plagt den Körper. In den frischen und kalten Morgenstunden können allerdings verstärkt rheumatische und asthmatische Beschwerden auftreten.
3: Wenn sonst nichts ist.
2: Naja, ne? Gucken wir uns Sonntag auch noch an. Die derzeitige Witterung verursacht vermehrt Kopfweh, Migräne, Attacken, dann geht's wieder los.
3: Ja, das kommt
2: Stoffwechsel und Durchblutung sind beschleunigt.
3: Tatsächlich.
2: Und aufpassen, dass du schnell zum Klo hinkommst heute.
3: Ja, da muss man sehen, dass die Tür nicht abschließen tust. Dann.
2: Menschen, die unter Bluthochdruck leiden, sollten heute etwas zurückhalten. Der Tiefschlaf ist nicht immer erholsam. Da kann mitunter zu schlechter Laune führen, mein Lieber. Wie ja, du immer. Du bist immer schlecht gelaunt.
3: Ja, weil ich immer die Decke wegstrampel. Das ist immer das Problem.
2: Ja?
3: Und dann kriege ich kalte Füße. Und dann muss ich Bettschuhe anziehen. Das nützt alles nichts. Ja. Wie es denn so ist, aber.
2: Da machst du was mit bei dem Kerl.
3: Ach, Lora, wer so wieder ist, du, ja. Den mockt der alte Buben, du. Exakt mal. Also, das habe ich jetzt auf heimischen Plattdeutsch gesprochen.
2: Heimischen ja. Plattdeutsch, ja.
3: Ganz traurig. Da verfalle ich immer wieder. Lass das Wetter so, wie es ist. Alles klar.
2: Alles klar.
3: Wir Schiff leben.
2: Kann sinken.
3: Wir leben damit.
2: Genau.
3: Ja.

0: Rio Reiser, der Junimond. Es ist vorbei.
1: Ja, das ist vorbei. Also ich
0: du kannst nach Hause gehen, es ist vorbei.
1: Nee, ist ja noch nicht vorbei. Wir möchten einen Moment. Du warst hier noch als Romszeit, du da mögen. Und ich muss nachher ja auch noch. Ich kann natürlich gerne gehen, dann musst du allerdings fegen, nicht?
0: Das glaubst du aber nicht selber.
1: Also ich
0: hab, kommst du hier gar nicht raus, mein Lieber.
1: Ich weiß, ich habe neulich was erlebt. Also das war hoch interessant, du. Ich
0: kann gar nicht angehen.
1: Doch,
0: was erlebst
1: doch.
0: Du denn?
1: Und zwar, wir haben uns mit ein paar Kumpels, haben wir uns, einer davon hat so eine, wie nennt sich das, auf so einem großen Fernseher, wo man Autorennen fahren kann. Ja, ganz, ganz genau. So, da haben wir so ein Publing-Viewing gemacht. Ja?
0: Publing?
1: Und, ja,
0: genau.
1: Und so mit Schwienschwengel und Kartoffelsalat, weißt du, also für die Außerhäusigen, also Bockwurst und Kartoffelsalat haben wir schön vorweg gegessen. Und dann hat
0: vorweg?
1: Ja,
0: was haben wir denn mit dem Mangen gegessen? Noch ein anderes?
1: Nö, so, immer so an, denn, nicht? Naja, bis das alle...
0: Knabbertüch,
1: ne? Und jeder durfte sich dann in diesen Stuhl setzen, wo ein Lenkrad vorne vor ist, weißt du, links Gaspedal und den ganzen Kram, ein riesengroßer Fernseher davor. Und dann hat jeder die gleiche Rennstrecke gefahren. Und das war hochinteressant.
0: Ja, ich lasse auch öfters mal einen fahren, ne? Mhm.
1: Ja, das ist auch hochinteressant. Für denjenigen, der denn kein Taschentuch hat, wahrscheinlich. Ja, um die Tränen abzuwischen. Aber, nee, und das war wirklich, und es hat wahnsinnigen Spaß gemacht. Und nachher später, weißt du, weil wir hatten alle so ein bisschen Verdauungsschwierigkeiten und da haben wir gesagt, ach, einen Verdauungsschluck können wir trinken, das nützt nur alles nichts. Und dann haben, ja, ganz genau, die haben wir dann auch weggemacht. Und dann haben wir Verdauungsschluck getrunken und zwei, und weil wir Pudding gegessen hatten, auch noch einen dritten. Und du glaubst es nicht.
0: Nee, das sowieso nicht.
1: Wir haben ja nun das Lenkrad im Haus, wir waren ja nicht im Auto, sondern wir haben ja im Haus da gesessen und haben auf dieser Konsole gefahren oder wie das da heißt. Du glaubst nicht, drei Körnchen getrunken, ja, nach dem Essen. Du glaubst gar nicht, was das mit dir macht beim Autofahren. Das ist,
2: du hast ja eine Scheibe.
1: Das ist so krass.
2: Du hast ja wirklich eine Scheibe, ne?
1: Das, du wirst dermaßen langsamer und das ist so krass, das sollte sich jeder einmal tun, damit er weiß, was Sache ist, wenn man mal Alkohol getrunken, was man ja nicht soll, und meint angeblich dann noch nach Hause fahren zu müssen.
0: Gib her, ich will nicht, sag ich auch immer.
1: Wenn du das mal erlebt hast, dann sagst du, das mal erlebt er nie wieder. Also beim besten Willen. Das ist hochgradig interessant, das einfach auszuprobieren an so einer Konsole, wie man extrem langsamer wird.
0: Tatsächlich?
1: Ja, ist hochinteressant, auf jeden Fall.
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0: Sister Sledge. Ja. Lost in Music.
1: Oh, jawohl, ja. Das war ja zu meiner Disco-Zeit noch. Oh, hast du auch schon mal gesehen, wenn ich Disco getanzt habe. Oh,
0: oh, oh. Kannst du gar nicht tanzen.
1: Wer? Ich kann nicht tanzen.
0: Kannst du nur noch rumknabbern.
1: Ich war, das habe ich auch gemacht, ja. Muss ich ganz ehrlich sagen.
0: Ohrenknabberer war ich.
1: Ja, ja. Und das war ja auch.
2: Manna.
1: Ja, ja.
0: Das wollen wir nicht vergessen.
1: Das
0: wir haben noch einen,
1: ja. War ja auch eine schöne Zeit. Und heute machen wir es nur ein bisschen anders. Ganz genau richtig. Also. Der Egon aus Wulsdorf hat geschrieben.
0: Egon, du
1: das,
0: hast ja nur.
1: Das.
0: Gab schon ein Lied von Egon.
1: Ja, das war es.
0: Das sind nur aus Liebe.
1: Ja. Und so, er schreibt.
0: Mir fällt es noch wieder ein.
1: Die haben alle was mit dem Flohmarkt im Augenblick. 21. Juni 2026 in Bremerhaven.
0: Gibt es, glaube ich, eine Salbe für gegen Flöhe, oder?
1: Ja, da gibt es sicherlich Flohsalbe für, ja. In der Nähe von einem schwedischen Möbelhaus in Bremerhaven findet ein großer Flohmarkt statt. An den vielfältigen Ständen unserer Hände können die Besucher Schnäppchen handeln, feilschen, bis der Preis stimmt und dann den Trödel, dass denn der Besitzer wechselt. Ganz genau. Siehst du, Egon, und einen Musikwunsch haben wir auch, den du hast. Und zwar der Flohmarkt ruft von Deichkind TV, Horst.
0: Tatsächlich.
1: Hast du das rausgefunden?
0: Deichkind?
1: Ja.
0: Weiß ich auch nicht genau.
1: Ja, dann hören wir mal rein.
0: Featuring Herr Spiegelei.
1: Wer?
0: Herr Spiegelei.
1: Spiegelei?
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Geschmack ruft mit Frost und Didgeridoo. Juhu, brauchst du Games oder gar neue Schuh? Nur zu, der Flohmarkt ruft, alles klötert und staubt. Vielleicht findest du ja was, was du brauchst. Der Flohmarkt ruft mit Frost.

total gut zu dir, echt. Steht dir. Das geht total leicht wieder ab, das ist nur Staub. Ist ein bisschen nass geworden, das läuft aber noch. Ja, ja, der läuft noch, der geht auf jeden Fall. Nein, die sind neu, also wie neu. Das ist ungetragen, habe ich nie benutzt, ungewaschen. Guck's dir an. Nee, eine Tüte habe ich keine mehr. Das ist die Spezialversion, die ist total rar, habe ich damals viel Geld für bezahlt. Wir sind auch auf dem Flohmarkt, da handelt man. Was willst du denn geben? Nee, sag du zuerst. Nee, 20. Nee, 20.

0: Conny.
1: Ja.
0: Der Flohmarkt ruft.
1: Ja.
0: Ist
1: ja.
0: Das nicht?
1: Doch, ich habe auch schon mal was auf dem Flohmarkt gekauft, ja. Doch. So ein dies und das und warum auch nicht, aber ja? In letzter Zeit an sich.
0: Die tragen eine Socken oder so?
1: Nee, das Loch davon. Also wirklich, Loch im Socken gekauft, ja.
0: Genau. Der Flöhe eben, ne?
1: Ja, richtig. Ja. Hab ich dir, ich habe ja neulich wieder eine Erfahrung gemacht, du. Also, wirklich was Gutes, kann man nur weiterleiten. Und zwar, seltsamerweise kam ich nach Hause und hatte das ganze Gesicht voll, ich war in eine Brennnessel gefallen. Und weißt du, wie das aussieht,
0: ja,
1: wenn du...
0: Ja,
1: das weiß ich.
0: Hast du wieder einen über den Toast getrunken?
1: Wer, ich?
0: Ja, wer denn sonst?
1: Das mache ich nie. Also, nee, nee. Also nicht, bei weitem nicht mehr so oft wie früher, sage ich jetzt mal, als wir noch zur Disco gegangen sind. Da kam man ja schon ziemlich Nein, ich kam mit dem Fahrrad nach Hause und ich weiß gar nicht wie. Auf einmal ist mir so ein Reh vom Fahrrad gesprungen und ich musste die Handbremse ziehen, also die Vorderradbremse, weil die Rückbremse nicht mehr so gut geht. Und diese Vorderradbremse, die hat das verursacht. Die hat auf einmal so nach rechts gezogen, das kannst du dir nicht vorstellen. Und dann bin ich auf eine Böschung gekommen, bin aber nicht in den Graben geknallt, bin aber über den Lenker gegangen und dann mit dem Kopf in eine Brennnesseln gefallen.
0: Ja, schön.
1: Ich komme nach Hause, ich gucke...
0: Soll ja gesund sein, Brennnessel, ne?
1: Ja.
0: Vor allen Dingen im Gesicht.
1: In dem Augenblick und zu der Uhrzeit konnte ich aber in dem Moment darauf verzichten, weil da hatte ich das nicht so mit Schönheit. Aber ich gucke in den Spiegel, ich denke, Mann, wenn du morgen früh... Das brannte im Gesicht, wie verrückt du... Und da habe ich noch
0: ehrlich,
1: dran gedacht...
0: Ne?
1: Meine
0: so schönes Brennen im Gesicht, ehrlich.
1: Meine Oma hat mir mal erzählt, weil die hatte immer so Hausmittel und all sowas.
0: Rasierwasser musst du nehmen.
1: Das kann man sicherlich, hatte ich da nicht so dabei.
0: Brenn dir nochmal nach.
1: Ja, ja, dass du da wenigstens wach bist an am Morgen. Ne?
0: Eben,
1: ja,
0: genau.
1: Nein, und zwar in dem Augenblick kann man Backpulver nehmen. Du nimmst ein paar Tropfen Backpulver. Ein paar
0: aber mit Mayo angerührt, bitte.
1: Mit Mayo doch nicht. Du nimmst Backpulver, ein paar Tropfen kaltes Wasser in eine Tasse und dann verrührst du das. Und dann trägst du das.
0: Mit Mayo viel einfacher.
1: Dann musst du das auf der Haut auftragen, aber nur tupfen. Nur tupfen. Nicht? Und dann siehst du nachher so aus wie, naja, jedenfalls, es wirkt basisch neutralisierend, habe ich nochmal nachgehakt. Und die, auf die Säure von der Brennnesseln. Und dann brennt das auch gar nicht mehr. Und so ganz langsam, also ich sah morgens beim Frühstücken, also schon von der verhältnismäßig.
0: Ich habe den Schuss noch nicht gehört, Mensch.
1: Wieso das denn nicht? Man muss für alles gerüstet sein, mein Lieber. Das ist einfach so. Das war der Tipp des Tages ungefähr.
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1: Ganz genau, mit Steam und Nana. Hey, hey, goodbye.
2: Ja, weißt du eigentlich, dass du gar nicht weißt, wer hier neben dir sitzt?
1: Nee.
2: Das ist eine Ehre, dass ich hier sitze. Weißt du, warum?
1: Nee.
2: Und so, du weißt gar nicht, was du an mir hast. Weil alleine, mein Name ist ja Konrad. Der richtige Name ist ja Konrad. Gut, ich heiße mit richtigen Namen Konrad Bernhard Arthur, aber darauf bestehe ich ja gar nicht mal unbedingt, sondern einfach nur Konrad mit richtigen Namen. Ja, danke schön, mein Lieber. Und zwar, der Name bedeutet ja, der kühne an Rat. Konrad, ja. Der gute Ratgeber. Und zwar ist das ich habe das zugespielt bekommen, und zwar ist ein germanischer Name.
1: Germanski.
2: Ja, genau. Und der heißt der weise Ratgeber. Wird allgemein sehr geschätzt. Seine Logik und sein Wissen werden von allen anerkannt. Seine Freunde mögen ihn wegen seiner unbeschwerten Geselligkeit. Gern hat man ihn zum Vertrauten. Und es ist schön.
1: Wie musst du die hier motivieren, ne?
2: Ja, und es ist schön, Konrad zu heißen. Ja, da freue ich mich jetzt.
1: Freut er sich?
2: Ja, wenn sich sonst so keiner freut, aber jetzt geht's mir wieder gut.

0: Ein Kuss in Paris, Maite Kelly.
1: Moin, moin, ihr Lieben.
0: Aber hallo, moin, moin.
2: Das sag ich dir, du. Nee, aber heute Morgen, du, wie ich in den Spiegel geguckt habe, ne? Ich weiß, ja. Du. Weißt du, was ich
0: meine? CBA, Konrad, Bernhard, Arthur. Umgekehrt wäre das ABC, schreibt Roland. Emil Dieter wären dann die anderen Namen gewesen, vor Konrad.
2: Ja, das kann gut angehen, ja.
0: Ja, wenn es dann weitergeht, Horst, Gerd, Fritz, Emil Dieter.
2: Aha, das wusste ich gar nicht, dass es da eine Liste gibt. Naja, aber mag ja sein, sicherlich, natürlich. Nicht? Was wollte ich
0: den einen Vornamen.
2: Ja, das ist, es reicht ja auch.
0: Die haben ja früher immer zu mir Hossi gesagt. Hossi.
2: Hossi?
0: Ja, ja.
2: Das wusste ich noch gar nicht.
0: Von Niedlich Jung war von Horst damals, von ja. Bonanza.
2: Ach ja, stimmt, ja, ja, Bonanza, genau, richtig, da, ja.
0: Weißt du noch, ne?
2: Ja, genau. Hops Hing kannte ich auch noch. Da.
0: Ja, wenn es um Essen geht, dann bist du schnell dabei, ne? Ja, ist klar.
2: Ja, aber was ich mich heute Morgen gefragt habe.
0: Flühlingslolle, ne? Lolle.
2: Die Flühlingslolle, die hatte er auch mal dabei. Aber was ich mich heute Morgen wirklich gefragt habe, das war, warum hat man auf dem Kopf immer weniger Haare im Spiegel. Ich stand vorm Spiegel, auf dem Kopf immer weniger Haare und in der Nase immer mehr. Mm. Und in den Ohren. Das ist so unlogisch. Dann kannst du auch auf dem Kopf bleiben da. Nicht? Und dann habe ich mir das überlegt und habe gesagt, nee, das musst du an der Seite ein bisschen abschneiden. Und auf einmal, pock, Licht aus. Ich sage, was war denn jetzt? Weißt du, was passiert war? Ne? Beim Abschneiden von der Ohrhaare habe ich mir das Kabel vom Hörgerät abgesäbelt. Sowas Blödes, du. Also, naja, Gott.
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0: 9:40 haben wir es. Schönen guten Morgen, lieber Autofahrer. A27, das ist eine ungesicherte Unfallstelle Richtung Bremen, Richtung Bremerhaven, inklusive zwischen Ilpol und Schwanewede. Dort eine ungesicherte Unfallstelle. Passt auf, wenn ihr dann vorbeikommt. Ansonsten natürlich allen unterwegs, wie immer, eine sichere Fahrt wünschen wir. Kommt gut durch.

0: Crazy Old Man und Breakaway.
1: Oh, yes, Joey, was habe ich danach getanzt, du, bis mir das in den Rücken geschossen ist, du. Oh, ich sag dir das.
0: Ein Hexenschuss?
1: Ja, hatte ich auch schon mal dabei.
0: Ja, das ist feines, ne?
1: Aber das habe ich überspielt. Aber einen Hexenschuss zu überspielen, da musst du echt der Held sein. Du, theoretisch geht das gar nicht. Das reißt sich ja um. Aber liebe Grüße habe ich ja auch schon. Und da muss ich noch was zu sagen. Ja, das ist ganz genau. Und
0: die zwar, gehen heute an alle, ne?
1: Nein, den Gefallen tue ich dir nicht. Ja,
0: warum nicht?
1: Ich mache so.
0: Du bist unhöflich wieder heute.
1: Dann nüdel doch nicht schon.
0: Unhöflich von dem Herrn.
1: Ich fieche ja nachher. Also beim besten Willen ist doch gar nicht so schlimm. Liebe Grüße.
0: Und saugen musst du auch und wischen.
1: Wischen? Wieso soll ich denn wischen?
0: Staub wischen.
1: Tatsächlich?
0: Natürlich.
1: Ist das schon wieder dran oder was? Das muss ich zu Hause auch noch. Das ist ja, naja, wenn ich schon mal dabei bin, dann kann ich hier auch durchfeuern.
0: Eingearbeitet schon.
1: Du hast wieder rumgesaut hier mit Kaffee. Da liebe Grüße an viele Imker und Imkerinnen, die sich in vielen, vielen Stunden ihrer Freizeit darum kümmern, dass es ihren Bienenvölkern gut geht und fleißig Nektar sammeln, damit wir immer leckeren Honig haben. Ein ganz, ganz dickes Dankeschön dafür. Ja.
0: Wolltest du wieder selber loben noch? Hör doch auf, Mensch.
1: Wieso? Nur weil wir auch Bienen haben?
0: Ja, eben sag ich doch.
1: Deswegen weiß ich ja, wie viel unendliche Arbeit das ist, bis der Honig erstmal im Glas ist. Das rechtfertigt auch die Preise.
0: Geh hier in den Laden und hol mir ein Glas fertig.
1: Ja, du bist ja auch kein Imker. Bist du schon mal von einer Biene gestochen worden?
0: Bienenstich, ja? Mach ich gerne.
1: Den kann ich nie ab.
0: Schmeckt gut.
1: Aber doch, der schmeckt gut, ja.
0: Mit Mandeln.
1: So sieht das aus.
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1: Guten Morgen, das Radio-Frühstück.
2: Ja, das geht auch noch ein bisschen, wir sind nämlich noch lange nicht fertig hier mit Essen.
3: Mit Essen?
2: Mit Essen nicht.
3: Oh, so langsam geht's ja schon in die letzte
2: das
3: Runde.
2: Das war
3: so.
2: Übrigens die Vanessa Mai mit ihrem neuen Titel Rohdiamant.
3: Ja, das ist ein schöner Titel, den habe ich auch schon mal.
2: Geschrieben von Maite Kelly.
3: Von Maite Kelly geschrieben? Aber ja, das kannst du, wenn du den Titel hörst, kannst du es wohl so hauchmäßig raushören, ja, Maite Kelly.
2: Hauchmäßig.
3: Ja, auf jeden Fall da.
2: Hättest du selber singen können, ne?
3: Meinst du? Ich habe ja nicht ganz so die Stimme danach. Man hat
2: mir immer, man
3: hat mir immer gesagt, ich sollte in den Kindergarten gehen und den Kindern Geschichten vorlesen und sowas. Mache ich vielleicht auch nochmal. Lach mal dran, das ist beim besten Welt. Ihr Lieben, und zwar, wenn ihr uns erreichen wollt oder mal jemanden mal grüßen wollt oder andere Leute grüßen oder wir sollen für euch was erzählen, aber bitte, bitte, bitte im ganz, ganz, ganz kurzen Rahmen, 4 Zeilen, 5 Zeilen, das geht alles, kriegen wir sonst in der Sendezeit nicht runter. Schreibt uns unter studio@radioweser.de. Normal studio@radioweser.de. Und da freuen wir uns ganz doll, wenn wir von euch hören.
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0: Kurz für immer, das Ganze von Vincent Weiss.
1: Ja, kurz für immer, kurz ist immer gut, ja. Kurz, ja. Kurz müssen wir uns hier ja auch immer so ein bisschen halten.
0: Fasst du nicht kurz, stand früher mal in den Telefonzellen drin.
1: Ja, ja, Telefonzellen gibt's gar nicht mehr, ne?
0: Nee, leider nicht.
1: Alles abgeräumt, du. Konnte sich wenigstens mal unterstellen, wenn es geregnet hat, ne?
0: Ja, muss immer 20 Pfennig in die Tasche haben, ne?
1: Ja.
0: Zwei Groschen.
1: Ja, 20 Pfennig, eben kurz telefoniert. Und aber es ging doch auch.
0: Was ging auch?
1: Das ging doch auch. Damals die Zeit, viele können sich gar nicht mehr vorstellen, dass es mal eine Zeit lang ohne Handy gegeben hat. Also es ist auch schwer vorstellbar mittlerweile, wenn man so damit groß geworden ist. Aber es gab es doch auch, es gab etliche Telefonzellen, von denen man auch telefonieren konnte.
0: Tatsächlich?
1: Und, ja, und ich fand, da wurde auch nicht so viel Zeit verbracht mit Telefonieren, sondern mit anderen Sachen. Vielleicht persönlich gesprochen. Hat auch was, ne?
0: Tatsächlich.
1: Ja, ganz genau, richtig. Siehst du, und den Spruch des Tages habe ich natürlich auch noch für euch. Unsere Wünsche sind wie kleine Kinder. Je mehr man ihnen nachgibt, umso anspruchsvoller werden sie.
0: Nachzulesen auf den aktuellen Abfallkalender 2026.
1: Du bist so ein gnadenloser,
0: ja,
1: netter Mensch. Das gibt's überhaupt gar nicht. Weißt du das wohl?
0: Ja, ja, ich hatte wieder Spaß gemacht mit dir heute.
1: Tatsächlich.
0: Ja, ja, mir auf alle Fälle. Ich hoffe, euch auch da draußen.
1: Ja, das
0: hat genauso viel Spaß wie mir heute.
1: Ja, schreibt uns doch mal, und ob euch das auch Spaß macht, mit uns zusammen zu frühstücken. Ist doch richtig. Richtig schön, ja.
0: Ganz Wir klar. grüßen in alle Richtungen heute Morgen.
1: Ja, ja, ja.
0: Wir wünschen euch ein tolles Wochenende. Drückt morgen für Deutschland die Daumen, dass wir da gut einsteigen in die WM. Ansonsten, wir sind wieder da am nächsten Samstag mit einer neuen Ausgabe vom Radio Frühstück. Ich denke, ihr werdet auch wieder mit dabei sein. The Voice, die Stimme aus Stur, der reine Macher hier, Conny Heidmann.
1: Dankeschön, ja, ja. Gut gemischt ist halb gewonnen. So macht's Horst. Immer besonnen. Musi, Mick und Technik, Horst Reimers. The Real One, der einzigst wahre. Bis dann!
0: Du musst gar nicht so langsam reden, du musst jetzt anfangen zu arbeiten. Ja, ich fang an jetzt.
1: Ja, kannst du mich nicht einmal ausreden lassen?
0: Nee, du bist jetzt dran.
1: Ich schwelge gerade so schön, wenn ich meine letzten Sätze sage.
0: Ich will los gleich
1: mit. Und alle Tropfen in den Augen haben, weil die Sendung zu Ende ist.
0: Ja, ist
1: ja gut. Ja, ja, ich wisch ja schon.
0: Tschüss jetzt. Oh. Tschüss.

0: Entschädigung, wenn der Flieger 3 Stunden zu spät ist. Darauf haben sich EU-Parlament und Mitgliedstaaten nach jahrelangem Streit geeinigt. Mehr dazu von André Glatzel.
1: Einige EU-Staaten wollten erst ab 4 Stunden eine Entschädigung zahlen, haben ihre Pläne in den Verhandlungen aber jetzt aufgegeben. Mit den neuen Fluggastrechten müssen Airlines Reisende künftig klarer über ihre Ansprüche informieren. Außerdem muss beim Buchungspreis auch das Handgepäck mit drin sein. Und Eltern dürfen nicht extra zur Kasse gebeten werden, wenn sie neben ihren Kindern sitzen wollen. Die Reform muss am Montag noch formal abgenommen werden.
0: Elon Musk ist der erste Billionär der Welt. Möglich macht das der größte Börsengang der Geschichte mit seiner Weltraumfirma SpaceX. Der Kurs ist zwischenzeitlich auf $175 pro Aktie nach oben geschossen. Das sind rund 30% mehr als der eigentliche Ausgabepreis. Zu viele Unfälle, zu viele Störungen, zu viel Missbrauch. Deshalb verbannt Brüssel E-Scooter aus der Stadt. Ab nächstem Jahr dürfen die Leihroller nicht mehr auf den Straßen der belgischen Hauptstadt unterwegs sein. Auch in Paris, Madrid und Prag sind die Scooter schon verboten. Co-Gastgeber Kanada ist mit einem Unentschieden in die Fußball-Weltmeisterschaft gestartet. Die Partie gegen Bosnien-Herzegowina endete 1:1. Auch im Stadion in Toronto hat es zuvor eine Eröffnungsfeier gegeben. Nachher in der Nacht um 3 Uhr steigt dann auch der dritte Gastgeber dieser WM, die USA, ins Turnier ein, und zwar gegen Paraguay.
2: Das Wetter. Mit KI-Support. Wolkig und teils nass ist's heute Vormittag noch, besonders im Osten. Da können auch neue Schauer runterkommen und später sind vereinzelt Gewitter drin. Richtung Südwesten setzt sich dagegen immer mehr die Sonne durch und es bleibt meist trocken. Die Höchstwerte liegen bei 17 bis 26 Grad. Morgen dann mehr Wolken und ab und zu Schauer, maximal bis 26 Grad.
3: Na, das klingt doch ganz ordentlich, oder?
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3: Und wie sollte es auch anders sein? An diesem Samstagvormittag ist er wieder für euch da. Ich wünsche euch allen zusammen einen wunderschönen guten Morgen. Schön, dass ihr alle dabei seid.

0: Ich bin ja auch sozusagen Krieger des Samstagsvormittages, ne? Stehe ganz einsam und allein hier in meinem Studiolein. Keiner da außer mir. Nun gut, hier ist sie wieder, eure Weekendshow. Wie jeden Samstagvormittag, wir schauen mal gemeinsam auf die Uhr, 10 Uhr, gleich 10 Minuten. Ja, schön, dass wir uns alle wieder zusammengefunden haben, ne? Ich habe wie immer eine klasse Show vorbereitet, wie ihr es eigentlich nicht anders von mir kennt. Wir reden heute über ungeschriebene Gesetze aus der Kindheit. Ja, die Älteren unter euch werden heute sagen, jo, das war so. Und die Jüngeren werden sagen, jo, ich lerne was. Ihr wisst schon, Bildungsauftrag hier im Radio. Außerdem sprechen wir über ein ernstes Thema. Hohe Jobzufriedenheit tatsächlich hier bei uns in Deutschland liegt am Gehalt, flexible Arbeitszeiten und natürlich auch an den Urlaubstagen sind ja so wichtige Faktoren. Wie das da im Einzelnen aussieht, da gibt es nämlich eine aktuelle Umfrage zu. Auch damit beschäftigen wir uns später mehr. Und dann reden wir über unsere Kindheitshelden. Ja, und ich habe ein bisschen rumrecherchiert und habe festgestellt, über unsere Kindheitshelden gibt es Dinge, die hat man uns einfach nicht erzählt. Da hätte man nämlich ganz anders vielleicht über die ein oder andere Nummer gedacht. Und welche Geheimnisse unserer Kindheitshelden ich heute aufdecke, erfahrt ihr später. Ansonsten, Album der Woche mitgebracht, neue Musik mitgebracht, das Klugscheißerwissen mitgebracht. Wir schauen in die Charts, auch mitgebracht. Und ansonsten, was habe ich auch noch mitgebracht? Richtig, meine WhatsApp-Nummer. Zum Quatschen, Grüßen, Gratulieren, Schwatzen, Blödeln oder einfach nur fröhlich sein.
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0: Könnt ihr alles hinschicken, Sprache oder Text, es geht beides. Und jetzt kümmern wir uns mal um meine Nachtschicht. Blackness, Last DJ, Save My Life.

Also, ich muss ja ganz ehrlich sagen, ich habe gestern mal wieder eine Krise gekriegt, Freunde. Ja, ich berichte mal ein bisschen aus meinem Privatleben. Was war passiert? Ich war wieder so ein bisschen am Rumtexten, WhatsAppen schicken und ich habe eine Krise gekriegt wegen dieser verfluchten Autokorrektur. Die hat da ständig Wörter draus gezaubert, die ich eigentlich gar nicht in diesem Kontext gebrauchen konnte. Wirklich wahr. Ich habe mich mega drüber aufgeregt und ich habe so gedacht, Mensch, das geht ja euch bestimmt auch so. Diese Autokorrektur. Ach, gerade wenn du was eindiktierst, da wird nur die Hälfte verstanden und eigentlich kannst du es am Ende des Tages auch selber schreiben. Weil du bist eh danach mehr damit beschäftigt, wenn du den Text drinnen hast, ihn wieder zu korrigieren. Und ich habe gedacht, machen wir doch mal ein Thema von, was war so bisher eure lustigste Autokorrektur-Fail? Und im besten Fall habt ihr die Nachricht auch noch so ungefiltert rausgeschickt, dass beim anderen irgendwas ankam, was total lustig war. Also würde mich mal interessieren, schickt's doch mal rein. Per WhatsApp am besten fehlerfrei, würde ich mich freuen. 05136 80 23 835. Also was sind so Autokorrektur-Fails, die euch schon mal passiert sind? Im besten Fall natürlich sehr, sehr lustig. Ich hatte zum Beispiel, das war aber im geschäftlichen Kontext, da habe ich meine E-Mail rausgeschickt und dann statt mit freundlichen Grüßen stand was am Ende der Mail? Genau, mit freundlichen Füßen. Okay, es war eine Geschäftsmail. Man könnte ja sagen, wenn da steht mit freundlichen Füßen, dass ich dieser Geschäfts-E-Mail noch eine Fußnote hinzugefügt habe.

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0: Na, sind in der Weekend Show Community auch am Samstagvormittag schon Party People unterwegs? Und wenn ja, gibt's auch Sympathisanten für die 90er, weil ich hab Bock auf einen geilen 90er in der nächsten halben Stunde. Wie wär's mit dem hier? Oh, oh, oh, oh, oh, oh. Double Vision. Alright. Und dann noch was aus der Klassikabteilung. Aber auch so ein Teil, was am Samstagvormittag sehr gut für gute Laune sorgt, is Somebody That I Used To Know. Das ist Gottje.
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0: Und er wünscht euch ein geschmeidiges Wochenende. Heute Vormittag reden wir über das, was uns eigentlich helfen soll, aber bei uns auch oft in den oder an den Rand des Wahnsinns treibt, nämlich unsere Autokorrektur im Smartphone oder beim Eindiktieren von Mails. Was waren denn eure lustigsten Autokorrektur-Fails? Gerne reinschicken. WhatsApp-Nummer 05136 8023 835. Verona Bleicher schreibt: Guten Morgen, lieber Dale. Ich habe ja schon öfter versucht, bei deiner Wunschsendung mal mir meinen Lieblingssong zu wünschen. Ich schreibe dir dann auch immer eine WhatsApp und dann wünsche ich mir meistens von Jennifer Rush den Song Power of Love und ich schreibe dann immer, weil ich bei diesem Song automatisch Gänsehaut bekomme. Aber was macht diese dämliche Autokorrektur davon? Gänsebraten. Natürlich, ein Song ist ein Gänsebraten. Sehr, sehr lustig. Oder Ralf ist dabei. Bei ihm war es schon mal Kifferraum statt Kofferraum, wobei er davon ausgeht, dass entweder seine Finger zu groß oder die Tastatur zu klein ist. Weil ihm das irgendwie ständig passiert. Aber grundsätzlich hat er noch einen Tipp für uns alle da draußen. Aber grundsätzlich sollte man ja immer lesen. Grundsätzlich sollte man also die Texte nochmal lesen, bevor man sie was macht. Genau,

die gute Lutricia McNeil. Ain't just, ain't that just the way. Und damit euch einen wunderschönen guten Morgen. Es ist Samstag für alle, die es noch nicht mitbekommen haben. Der geilste Teil der Woche. Hier ist eure Weekend-Show, 10.34 Uhr. Und wie oft habt ihr so im Freundesbekanntenkreis diese Gespräche? Früher war's. Also ich glaube, es gibt keine Party, wo man mal irgendwie abschweift und darüber redet, was so früher alles los war. Und ich habe mir gedacht, ja, machen wir das doch auch mal hier in der Weekend-Show und reden mal, was früher so war. Und früher gab es zumindest in meiner Kindheit ungeschriebene Gesetze. Die waren einfach da und jeder wusste, was damit gemeint ist. Und dann schauen wir mal, der Sommer, er ist ja fast da, heute nicht. Aber wenn man ins Freibad gegangen ist, dann gab es ein ungeschriebenes Gesetz, kein Freibadbesuch ohne die süffigen Freibadpommes. Wissen wir alle. Und wenn jemand im Freundeskreis, damals war es so Super Nintendo und Sega, die Älteren erinnern sich vielleicht, die Jüngeren, dem muss man das erklären, das war früher die PlayStation, hieß bei uns Super Nintendo. Wenn einer eine neue Konsole hatte, dann war das der neue, wie man heute sagen würde, Hotspot. Die ganze Nachbarschaft hat sich bei ihm versammelt und da wurde stundenlang Konsole gezockt. Oh ja, ich erinnere mich noch dran. Und auch in der Schule. In der Schule gab es natürlich auch so unausgesprochene Gesetze, wie zum Beispiel die Farbe der Mappen. Ne? Also bei mir war es so, Mathe hatte eine blaue Mappe, Deutsch war rot, Englisch gelb und so ging das dann weiter, Biologie grün. Und wenn wir schon in der Schule unterwegs sind, es war ja öfter mal so, dass man Gruppenarbeiten machen musste. Ne? Ihr erinnert euch. Und was hieß es eigentlich bei uns damals? Einer macht's, die anderen schauen zu, machen Blödsinn. So lief es ab. Apropos Schule, viele sind ja auch mit dem Schulbus gekommen und mussten halt mit dem Bus zur Schule anreisen. Und im Bus, nicht vorne sitzen, nein, die letzte Reihe war sozusagen die erste Klasse. Ne? Also die letzte Reihe im Bus war Premium. Und dann gab es ja noch so ein unausgesprochenes Gesetz, was unsere Eltern betraf. Nämlich, wenn sie uns mit vollem Namen gerufen haben. Ne? Kevin Chantal Mustermann. Kevin Chantal Mustermann. Also wenn der Vorname mit Nachnamen kam, wusstest du genau, oh oh, jetzt gibt's Ärger zu Hause.

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0: Materia Set Holiday, in Klammern schwarzer Sand. Spitzname von Materia ist übrigens Martin. Viertel vor elf, eure Weekend-Show ist hier. Und meine Frage in die Runde, schaut ihr solche Formate wie Reality Stars? Ich schaue den Mist ja nicht, weil ich finde, dass sie irgendwie keinen Mehrwert für mich bringen. Es ist für mich, Entschuldigung, hohles Fernsehen. Aber wenn ich mich da doch mal aus Versehen drin verirre, dann aber auch nur, weil ich diese Sendung für mich einfach anders abbuche. Ich buche das Ganze dann eher als Comedy-Format ab. Und dann hauen die da Dinger raus, wo ich einfach vor Lachen zusammenbreche. Erst letztens wieder. Mal so was Richtiges, Intelligentisches.
1: Die Sache ist halt, das ist die Stärksten. Und wer sind die Stärksten? Die Männer. Das ist halt das Problem. Wer hat das denn gesagt? Georgina ist die stärkste Frau, vom Mentalischen, vom Kämpferischen her.
0: So. Und natürlich, die WM läuft. Donnerstagabend erfolgreich angepfiffen worden für unsere deutsche Nationalmannschaft. Geht es morgen Abend ins Turnier. Und ich habe mal, die sind ja gut untergebracht. Habt ihr das gesehen? Also die haben richtig geiles Camp, wie man dazu sagt. Mit allem, was dazu gehört. Swimmingpool, Tennisplatz und all solche Sachen. Und natürlich ist es wichtig, wenn man so ein Turnier spielt. Und Lennart Karl hat es ja vor dem Turnier leider bitterlich erfahren. Wichtig ist, dass sich da wirklich keiner verletzt. Egal, jede Verletzung fünf Spieler ist ärgerlich. Und wenn wir mal wirklich Butter bei den Fische machen, so eine Verletzung kann dann auch mal so richtig von Arsch sein.
2: Ich glaube nicht, dass das was ist. Ich kenne meinen Körper. Deswegen ein, zwei Tage Pause und dann geht's schon wieder weiter.
3: An welcher Stelle?
2: Arschbacke. Untere Arschbacke.
3: Und das, wie handelt man, dass man weniger
4: kannst
3: sitzt?
4: Ein bisschen
3: oder?
4: Lauter sprechen,
2: Entschuldigung. Arschbacke.
3: Ja, das ist das Problem.

0: Ich schmeiß alle raus, ich schwör's, ich fang irgendwo bei Rewe an, an der Kasse, Alter, lass mir einen Silberblick kloppen, Alter, und dann guck ich da ein bisschen in die Bananen und bezieh irgendwas über die Kasse und geh nach Hause und hab am Monatsende 1500 netto und dann sollen sie mich alle am Arsch lecken.
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0: Ja, die Forderung der Politik haben wir alle mitbekommen. Wir müssen alle mehr und härter arbeiten, damit die deutsche Wirtschaft irgendwie wieder in Schwung kommt. Ein Punkt, der auch in der aktuellen Arbeitszufriedenheitsstudie thematisiert wird. Bevor wir da mal näher drauf eingehen, habe ich euch mal gefragt, macht ihr nur noch Dienst nach Vorschrift oder arbeitet ihr auch eventuell länger, als ihr müsstet und vielleicht sogar, wenn ihr gar nicht richtig fit seid?
1: Ich mache Überstunden. Wenn es zur Entlastung dient oder sowas, gerne.
2: Ich arbeite momentan in einem Chemielabor. Da muss man halt auch schon mal länger bleiben, vor allem, wenn man ja Projekte noch mal weiterführen muss.
3: Also 50 Stunden die Woche mache ich schon.
4: Ich habe hingeschmissen wegen Überstunden. Vertraglich 160 und kam dann doch schon auf meine 180.
5: Ich bin in der IT-Entwicklung und was Überstunden angeht, wir haben unseren Laptop immer dabei und können von überall arbeiten. Also man kann nie so richtig abschalten und wenn man krank ist, weiß man ja auch, dass es trotzdem weitergeht und neigt dann doch dazu, immer weiterzumachen.
6: Ich arbeite in einem Softwareunternehmen und momentan ist es sehr stressig. Und auch wenn ich dann Feierabend habe und nach Hause komme, klingelt direkt schon wieder das Telefon. Ich bin ehrlich, ich bin einfach durch.
0: Ich glaube, das geht vielen so. Und wenn es um die Arbeitsmentalität hierzulande steht oder wie es da steht, klären wir dann gleich. Dann sprechen wir nämlich mit aktuell über diese Arbeitszufriedenheitsstudie, die vom Personaldienstleister Yeah in Deutschland seit mittlerweile 10 Jahren durchgeführt wird. Also stay tuned.
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0: alles, was ihr wollt an guter Musik, gibt's in der nächsten halben Stunde. Die Gorillaz in eurem Radio mit Clint Eastwood und hier der Sound der 90er. Wolf Meth, Gettin' Jiggy With It. Es ist genau 11 Uhr.
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2: Im Studio Imme Kasten. Die US-Armee hat nach eigenen Angaben mehrere Drohnen über der Straße von Hormus abgeschossen. Die vom Iran gestarteten Drohnen hätten Handelsschiffe in der wichtigen Meerenge bedroht, heißt es von Seiten der USA. Was das nun für die Friedensbemühungen bedeutet, ist noch unklar. Erst gestern hatte Pakistan eine Einigung zwischen Washington und Teheran verkündet. Demnach habe eine Vereinbarung schon in den kommenden Tagen unterzeichnet werden können. Schon oft gab es allerdings Hoffnung auf eine Einigung, aus der dann wieder nichts wurde. Fluggäste behalten in der EU weiter ihren Anspruch auf Entschädigung, wenn der Flieger 3 Stunden zu spät ist. Darauf haben sich EU-Parlament und Mitgliedstaaten nach jahrelangem Streit geeinigt. Mehr dazu von André Glatzel.
3: Einige EU-Staaten wollten erst

0: Unfälle, zu viele Störungen, zu viel Missbrauch. Deshalb verbannt Brüssel E-Scooter aus der Stadt. Ab nächstem Jahr dürfen die Leihroller nicht mehr auf den Straßen der belgischen Hauptstadt unterwegs sein. Auch in Paris, Madrid und Prag sind die Scooter schon verboten. Co-Gastgeber Kanada ist mit einem Unentschieden in die Fußball-Weltmeisterschaft gestartet. Die Partie gegen Bosnien-Herzegowina endete 1:1. Auch im Stadion in Toronto hat es zuvor eine Eröffnungsfeier gegeben. Nachher in der Nacht um 3 Uhr steigt dann auch der dritte Gastgeber dieser WM, die USA, ins Turnier ein, und zwar gegen Paraguay.
1: Das Wetter mit KI-Support. Wolkig und teils nass ist es gerade noch. Vor allem Richtung Osten ziehen letzte Regenreste durch. Und später kommen da auch immer wieder Schauer und vereinzelt Gewitter nach. Weiter Richtung Südwesten setzt sich dagegen mehr Sonne durch und es bleibt oft trocken. Dazu Höchstwerte zwischen 17 und 28 Grad. Morgen geht's ähnlich weiter. Mal Sonne, mal Wolken, ab und zu ein Schauer, maximal bis etwa 26 Grad.
2: So, vielen Dank. Und ich habe gerade nebenbei gelesen, heute ist, Achtung, Weltpuppentag. Ja, dann lassen wir auch mal in dieser Stunde die Puppen tanzen.
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2: Tag zusammen. Wir reden heute über Auto-Fail-Korrekturen, die irgendwie in die Hose gegangen sind. Ihr habt Texte rausgeschickt, habt sie vorher nicht abgeglichen. Ist da auch alles richtig geschrieben, was ich sagen wollte? Gerne reinschicken. Es gibt so lustige Nachrichten, die ihr rausgeballert habt. Ich krieg so viel rein hier. 051 36 80 23 835. Und da habe ich auch was Schönes hier bekommen, und zwar von Heike Utz. Sie schreibt meinen Namen statt Heike. Liebe Grüße, schreibt die Maschine. Geile, liebe Grüße. Oder hier von Claudia Braunstein. Habe meiner Nachbarin anstatt "ich schmeiß dir das in den Briefkasten", hat die Autokorrektur daraus gemacht "ich scheiße dir in den Briefkasten". Daraufhin war die Antwort der Nachbarin: na, da bin ich mal gespannt, das will ich sehen.
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0: Also bei Elisha braucht er jetzt nicht klingeln, weil sie ist not at home. 11.11 Uhr, der geilste Teil der Woche. Es ist Wochenende. Und ihr habt alles richtig gemacht. Ihr habt sie laufen. Die Weekend Show. Tja, und die Frage ist natürlich, wie zufrieden seid ihr mit eurem Job? Das interessiert auch den Personaldienstleister Yeah Deutschland regelmäßig, der vor kurzem die mittlerweile wirklich 10. Arbeitszufriedenheitsstudie vorgestellt hat. Seit 2016 lässt das Unternehmen diese Umfrage unter Arbeitnehmerinnen und Arbeitnehmern hierzulande jährlich durchführen. Zu den Ergebnissen sprechen wir jetzt mit Philipp Riedel, Geschäftsführer von Yeah Deutschland. Und mit ihm klären wir außerdem, wie die Deutschen zur aktuellen Leistungsdebatte stehen. Ich freue mich, dass er da ist. Hallo, Herr Riedel.
1: Ja, hallo.
0: Herr Riedel, seit mehr als 10 Jahren fragen Sie die Arbeitnehmerinnen und Arbeitnehmer in Deutschland, wie zufrieden sie mit ihrem Job sind. Was kam denn jetzt aber raus?
1: In Deutschland herrscht insgesamt eine hohe Jobzufriedenheit. 75% der Studienteilnehmer sind zufrieden oder sogar sehr zufrieden mit ihren aktuellen Arbeitsbedingungen.
0: Okay.
1: Das ist zwar ein leichter Rückgang von so knapp 8 Prozentpunkten gegenüber dem Vorjahr, aber im Langzeitvergleich ist das eine Steigerung. Als wir die Studie 2016 zum ersten Mal durchgeführt haben, lag die Jobzufriedenheit noch bei knapp 68%.
0: Also mit dem Ergebnis hätte ich jetzt nicht gerechnet. Was sind denn die wichtigsten Faktoren für die Jobzufriedenheit?
1: Für über die Hälfte der Befragten ist das Gehalt immer noch der wichtigste Faktor, der aber grundsätzlich an Bedeutung verloren hat. Flexible Arbeitszeiten und die Wahl des Arbeitsortes sowie mehr Urlaubstage sind weitere Top-Aspekte für die Jobzufriedenheit geworden. Denn Arbeit soll heute nicht mehr nur den Lebensunterhalt sichern, sondern auch zur Lebensqualität beitragen. Mitarbeitende wünschen sich immer mehr Gestaltungsspielraum, sowohl bei Arbeitszeiten, Arbeitsort, aber eben auch bei der Balance zwischen Arbeit und Privatleben.
0: Kommen wir noch mal ganz kurz zurück zur Kohle. Das ist den Arbeitnehmern jetzt nicht mehr so wichtig?
1: Wenn man sich die Ergebnisse unserer Studie aus den letzten Jahren mal anschaut, dann hat die Bedeutung von Gehalt als Faktor für die Jobzufriedenheit stetig abgenommen. Trotzdem spielt Geld natürlich noch eine wichtige Rolle. 45% der Befragten würde eine Gehaltserhöhung von einem geplanten Jobwechsel abhalten. Und für gut ein Drittel ist die finanzielle Sicherheit der wichtigste Grund, im Job zu bleiben, obwohl sie unzufrieden sind.
0: Mhm.
1: Was wir sehen, ist ein hohes und zunehmendes Sicherheitsbedürfnis. Über 2/3 der Deutschen ist der Faktor Arbeitsplatzsicherheit jetzt wichtiger als ein hohes Einkommen. Das ist ein Anstieg von 12% gegenüber dem Vorjahr.
0: Okay, sehr erstaunlich. Sie fragen ja auch immer die Bereitschaft oder Absicht zum Jobwechsel ab. Was gab es denn da für Ergebnisse?
1: Laut Studie planen derzeit 14% der Befragten konkret einen Jobwechsel in den nächsten 6 Monaten und weitere 27% sind noch unentschlossen.
0: Mhm.
1: Damit liegt die Wechselbereitschaft dieses Jahr bei insgesamt 41%, was sogar noch einen leichten Anstieg im Vergleich zum Vorjahr entspricht.
0: Nun gibt es ja hier derzeit eine wirklich sehr große Leistungsdebatte in Deutschland. Von der Politik wird oft suggeriert, dass wir zu wenig arbeiten. Was sagt denn da Ihre Umfrage?
1: Ich verstehe die Debatte, aber unsere Studie sagt da etwas anderes. Über die Hälfte der Befragten arbeitet regelmäßig länger als die vertraglich vereinbarte Arbeitszeit.
0: Mhm.
1: Und fast genauso viele geben an, regelmäßig an der Belastungsgrenze zu arbeiten. Gut die Hälfte sagen außerdem, dass es ihnen schwerfällt, sich krank zu melden, wenn sie sich nicht so richtig fit fühlen.
0: Okay.
1: Vor allem im Homeoffice wird trotz Krankheit regelmäßig weitergearbeitet, weil es ja dann doch irgendwie geht.
0: Ja.
1: Gut, die Hälfte arbeitet auch weiter im Homeoffice, obwohl sie eigentlich kranke Kinder oder Angehörige betreuen müssen.
0: Ja, das kenne ich irgendwoher. Philipp Riedel war das von JR Deutschland. Ich sage vielen Dank fürs Gespräch.
1: Danke, ciao.
0: Machen Sie es gut. Ja, laut der aktuellen Arbeitszufriedenheitsstudie vom Personaldienstleister JR Deutschland ist die Jobzufriedenheit hierzulande doch sehr hoch. Gehalt, flexible Arbeitszeiten und Urlaubstage sind wirklich wichtige Faktoren. Was die Leistungsdebatte angeht, berichten über die Hälfte der Befragten regelmäßig länger zu arbeiten als vertraglich vereinbart. Viele arbeiten außerdem, obwohl sie nicht fit sind, im Homeoffice.

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1: Bundeskanzler, das war ein schönes Wochenende. Ich weiß nicht, ob ich das 1:1 teilen kann, aber es war ein effektives Wochenende. Ihm hat's gefallen, ich war dabei.
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Nina Chuba. Der Song heißt Ende. Und in 10 Sekunden ist das Lied auch am Ende. Aber die Show ist noch nicht am Ende. Hier ist die Weekend Show. 11.22 Uhr. 8 Minuten noch. Dann haben wir es 11:30 Uhr. An diesem Wochenende will ich euch natürlich nicht versäumen, neue Musik vorzustellen, wo ich denke, die gehört unbedingt ins Radio. Alesso und One Republic, ja, die kehren nach 13 Jahren mit einer wirklich neuen Kollaboration zurück. Angefangen hat das einst mal mit dem Teil hier. Ja, steil gegangen, ne? If I lose myself, auch ich habe die Nummer gefeiert. So, und dann sind sie mal wieder zusammen. Und musikalisch bleibt die neue Single euphorisch und emotional aufgeladen. Mit In Your Eyes präsentieren sie eine neue Single, die Erinnerung an die große EDM-Blütezeit weckt und gleichzeitig zeigt, wie sich ihr Sound auch weiterentwickelt hat. Alessos melodische Dance-Produktion trifft auf die unverwechselbare Stimme von One Republic-Frontmann Ryan Tedder. In Your Eyes wirkt deshalb wie eine Brücke, ja, zwischen den Erinnerungen an die frühen EDM-Jahre und dem Sound von heute. Es ist ein Wiedersehen, auf das wirklich sehr viele lange gewartet haben. Neue Mucke jetzt hier, Alesso, One Republic, In Your Eyes. Und damit euch ein wunderschönes Wochenende, dreht die Nummer voll auf. Ich kenne sie schon. Und was mache ich jetzt im Studio? Na klar, voll aufdrehen. Die Nachbarschaft soll ja wissen, was für geile Mucke hier in der Weekend Show läuft.

0: Na, diese Musik ist gleich für euch da. Oh, ich liebe das Teil. It's Galantis in a show. Runaway. You and I. Und das ist aus der aktuellen Tour. Und auch den Song mag ich. To Love Somebody. Holy Humber Stone.
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0: Es ist schon erstaunlich, wenn man die Autokorrektur einfach mal machen lässt. Da kommen ja lustige Nachrichten bei raus, oder? Über die reden wir heute. Ihr schickt sie mir fleißig rein unter der 051 3680 23 835. Tanja Willems meint, ja, zu Silvester habe ich rausgeschickt. Ich wünsche allen einen guten Putsch anstatt Rutsch. Das kann mal passieren. Dumm war nur, war so eine Nachricht, die ich gleich an mehrere Personen geschickt habe. Brigitte Brange schreibt mir, mein Sohn hat mir gewhatsappt und irgendwie habe ich nur Bahnhof verstanden. Also antworte ich ja mit einem unhöflichen Hä? Ich schicke es ab und in dem Moment sehe ich, dass die liebe Autokorrektur Hähnchen daraus gemacht hat. Ich habe Tränen gelacht und das Hähnchen ist heute zwischen uns ein geflügeltes Wort. Sehr schön. Und dann Marc Hendricks, der hat mal richtig Pech gehabt. Einladung zum Geburtstag rausgejagt. Bis dahin alles ganz super. Macht man ja heute per WhatsApp. Man schreibt heute keine Einladungskarten mehr. Und anstatt es wird Torte geben. Was hat die Autokorrektur draus gemacht? Genau, es wird Tote geben. Und dieser Rechtschreibfehler hat dann dazu geführt, dass wirklich niemand zu seiner Party gekommen ist.

0: Lady Gaga gerade mal für euch angemacht hier in der Weekend Show. 11:35 Minuten und ihr sollt ja auch ein bisschen was lernen, ne? Und deswegen schauen wir natürlich auch rein. Wir können nicht nur Musik spielen, wir können auch über Musik reden. Und deswegen schaue ich jede Woche rein, was euch so in den Charts getan hat. Wir kümmern uns jetzt mal um die Albumcharts in Deutschland, Top 5. Und ich schaue, es gibt 3 Neueinsteiger, 1 Reentry und eine Platte, die gefallen ist. Auf der 5, neu reingekommen, die Platte von Evanescence, Second Cherry. Dann auf der 2 Matzen mit ihrer... Nein, auf der 4, meine Güte. Auf Platz 4, neu eingestiegen in den deutschen Albumcharts, sind Matzen mit Smile. Ich muss das langsamer machen, dann klappt's auch. Von der 3 oder auf der 3 von der 1 gefallen die Nummer 1 der letzten Woche, die Toten Hosen. Trink aus, wir müssen gehen. Ein Reentry auf der 2 ist Raf Camora mit Forever. Dinner Party, so heißt die Platte von Neil Horan und ist direkt auf Platz 1 der Albumcharts eingestiegen. So, Albumcharts abgearbeitet, machen wir weiter mit den Top 5 der Single Charts.
1: Platz 5.
0: Zurück in den Top 5 sind Tempest City mit Self Away. Ja, vom Kinderzimmer in Cholon in die Ohren von Millionen von Menschen. Tempest City ist wirklich die erste israelische Band, die es nicht nur in die US-amerikanischen Charts schaffte. Nein, inzwischen laufen sie auch in den deutschen Radios wirklich rauf und runter.
1: Platz 4.
0: Eins runter geht es für Lush Life von Sarah Lawson. Das Teil ist mittlerweile wirklich ein Dauerbrenner in den Charts geworden. Sage und schreibe, 78 Wochen ist der Song jetzt dabei und das natürlich mit Unterbrechung. Die bekannte Radioversion, die wir ja gerade im Hintergrund ein bisschen hören, ist eigentlich ein Remix, denn die ursprüngliche Originalaufnahme klingt nämlich deutlich anders. Könnt ihr mal bei YouTube googeln. Ansonsten letzte Woche auf Platz 1 der deutschen Singlecharts war

0: Ich mag ihn einfach, den Sound von Seed. Gerade mal angemacht hier bei euch in der Weekend Show. Und was schulde ich euch? Genau, ich schulde euch die Top 3 der offiziellen deutschen Singlecharts. Wir müssen mal gucken, ob die Helene Fischer Platz 1 verteidigen konnte. Und so sieht es dann im Einzelnen in dieser Woche aus in den deutschen Singlecharts.
1: Platz 3.
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0: Hoch von der 8 kommen Summer Cem und Billa Joe mit Kilimanjaro. Billa Joe Bausalua ist der Sohn eines Kongolesen und einer Italienerin. Seine Großeltern betreiben eine Eisdiele. Er wuchs in Soest auf, zog dann nach Düsseldorf und später nach Mönchengladbach. Frühere Einflüsse kamen aus der kongolesischen Musik seines Vaters. Und schlau ist der Typ auch noch. Er machte das Abitur und schrieb sich auch in einer Universität ein.
1: Platz 2.
0: Die 2 verteidigt Beauty and a Beat. Justin Bieber zusammen mit Nicki Minaj. Minaj ist mit knapp 255 Millionen verkauften Tonträgern, 149 Chartplatzierungen und über 570 Platin-Schallplatten. Das ist übrigens der Stand letztes Jahr März. Und ein Privatvermögen von über 150 Millionen US-Dollar, sowohl musikalisch als auch kommerziell die erfolgreichste Rapperin.
1: Platz 1.
0: In den deutschen Singlecharts feiert Superstar Taylor Swift mit ihrem Toy Story 5 Filmsong I Know It, I Know You, die dritte Nummer 1 nach The Fade of Ophelia und Opelite. Taylor Swift nimmt eine Auszeichnung vor kurzem entgegen und weint, als sie ihre Dankesrede über ihre Eltern spricht. Sie bedankt sich einfach dafür, dass ihr ganzes Leben oder dass die Eltern ihr ganzes Leben für ihre Karriere am Ende aufgegeben haben. Und hier ist sie jetzt, die Nummer 1 in voller Länge in der Weekend Show. Taylor Swift, schönen Samstag.

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0: So, die Weekend Show fragt heute die lustigsten Autokorrektur-Fails ab. Gerne reinschicken per WhatsApp. Bei Melanie Hoderlein war es. Ich fahre mal kurz nach Kroatien. Eigentlich sollte es nach Kronach heißen. Oder hier von Tanja Grösch. Die hat eine Kleinanzeige aufgegeben. Ich verkaufe Tortenaufleger. Die Korrektur hat aber davon gemacht, Totenaufleger zur Taufe.
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0: So, es gibt jetzt alle Infos aus Deutschland und der Welt und auf der anderen Seite der Nachrichten habt ihr dann diese Musik in ganz im Ohr. Ganz aktueller Streich kommt von Alex Warren, Fever Dream, und den habe ich auch noch mitgebracht. Dance Monkey, Tones and I, es ist 12 Uhr, ein paar gequetschte.
1: 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Im Studio Imme Kasten. Die US-Armee hat nach eigenen Angaben mehrere Drohnen über der Straße von Hormus abgeschossen. Die vom Iran gestarteten Drohnen hätten Handelsschiffe in der wichtigen Meerenge bedroht, heißt es von Seiten der USA. Was das nun für die Friedensbemühungen bedeutet, ist noch unklar. Erst gestern hatte Pakistan eine Einigung zwischen Washington und Teheran verkündet. Demnach habe eine Vereinbarung schon in den kommenden Tagen unterzeichnet werden können. Schon oft gab es allerdings Hoffnung auf eine Einigung, aus der dann wieder nichts wurde. Fluggäste behalten in der

0: werden.
1: Elon Musk ist der erste Billionär der Welt. Möglich macht das der größte Börsengang der Geschichte mit seiner Weltraumfirma SpaceX. Der Kurs ist zwischenzeitlich auf $175 pro Aktie nach oben geschossen. Das sind rund 30% mehr als der eigentliche Ausgabepreis. Zu viele Unfälle, zu viele Störungen, zu viel Missbrauch. Deshalb verbannt Brüssel E-Scooter aus der Stadt. Ab nächstem Jahr dürfen die Leihroller nicht mehr auf den Straßen der belgischen Hauptstadt unterwegs sein. Auch in Paris, Madrid und Prag sind die Scooter schon verboten. Co-Gastgeber Kanada ist mit einem Unentschieden in die Fußball-Weltmeisterschaft gestartet. Die Partie gegen Bosnien-Herzegowina endete 1:1. Auch im Stadion in Toronto hat es zuvor eine Eröffnungsfeier gegeben. Nachher in der Nacht um 3 Uhr steigt dann auch der dritte Gastgeber dieser WM, die USA, ins Turnier ein, und zwar gegen Paraguay.
2: Das Wetter
3: mit KI-Support. Wolkig und teils nass ist es gerade noch. Vor allem Richtung Osten ziehen letzte Regenreste durch. Und später kommen da auch immer wieder Schauer und vereinzelt Gewitter nach. Weiter Richtung Südwesten setzt sich dagegen mehr Sonne durch und es bleibt oft trocken. Dazu Höchstwerte zwischen 17 und 28 Grad. Morgen geht's ähnlich weiter. Mal Sonne, mal Wolken, ab und zu ein Schauer, maximal bis etwa 26 Grad.
4: Boah, Glück gehabt. Ja, ich habe keine 3 Stunden Verspätung. Also, wird nix. Ihr habt keinen Anspruch auf irgendeine Entschädigung hier bei mir.
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4: Tag zusammen, heute eure Fails, die die Autokorrektur verzapft hat. Gerne reinschicken. 051 36 80 23 835. Stefanie Eck, danke für deine Nachricht. Ich habe meinem Sohn geschrieben, er soll seine Hoden im Bad an die Heizung hängen, weil sie nicht in den Trockner eingehen, damit sie nicht im Trockner eingehen. Gemeint war statt Hoden Hosen. Dann Heidi ist auch dabei. Meine Schwägerin hat das Dortmunder. Okay, aber eigentlich wollte sie damit meinen oder schreiben, sie hat das Dart-Turnier gewonnen. Auch nicht schlecht. Dann statt ich wurde gehackt, hat mein Handy geschrieben, ich wurde Also ihr wisst schon, was ich meine, ne? Und dann hier von Stella Saladin kam auch was rein. Meine Nachbarin ist wirklich medizinische Fußpflegerin und hat tatsächlich auf der Matte unten an der Praxis stehen mit freundlichen Füßen.

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1: Und das bringe ich jede Woche mit. Und Freunde, ich möchte dazu aufrufen. Ja, liebe Weekend Show Gemeinde, bringt fleißig eure Plastikflaschen zurück in den Pfandautomaten. Schmeißt sie nicht einfach weg. Warum? Weil aus 22 recycelten Plastikflaschen kann man ein T-Shirt herstellen. Also wenn sich eure Kleidung ein bisschen komisch anfühlt, guckt mal, vielleicht ist noch ein Pfandbon dran. Dann, der Erdkern ist nicht fest, sondern flüssig und weich und trotz des Namens besteht die Erde aus mehr Wasser als Land. Kommen wir zu einem weiteren kuriosen Fakt. Eichhörnchen pflanzen jedes Jahr unabsichtlich tausende von Bäumen, weil sie Nüsse vergraben und dann einfach vergessen, sie wieder auszugraben. So einfach kann es sein. Und dann, Pandas stecken ihr Revier ab, indem sie ihre Duftnoten verteilen. Und das vorzugsweise im Handstand. Diese sportliche Einlage hilft den Pandas dabei, die Duftmarken möglichst weit oben zu setzen. Dadurch simulieren sie Körpergröße, denn der Panda oder in der Panda-Welt gilt, je größer der Bär ist, desto höher sein Ansehen. Vielleicht demnächst mal im Handstand Pipi machen.
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0: 9 Minuten noch, dann ist es 12:30. 12.21 Uhr und das, was jetzt kommt, habe ich ja letzte Woche schon angekündigt.
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0: Es ist wirklich ihr letztes Studioalbum. Trink aus, wir müssen gehen. Zum Abschluss liefern die Düsseldorfer Punkrocker die Toten Hosen ein Doppelalbum mit 16 neuen Liedern und 25 Coversongs. Kritiker und Fans loben das Doppelalbum als einen melancholischen, ehrlichen, kraftvollen Abschied, der auf heroisches Pathos irgendwo verzichtet. Die Hosen liefern kein perfektes Meisterwerk, aber einen würdevollen und emotionalen Schlusspunkt. Sie beweisen Mut zur Lücke und verabschieden sich eigentlich auch, wenn man ehrlich ist, genau zum richtigen Zeitpunkt von der Studiobühne. Und wie das Album klingt, hier ist es im Schnelldurchlauf.

0: In dieser Woche empfiehlt euch die Weekend Show das Album Trink aus, wir müssen gehen. Die letzte Platte von den Toten Hosen. Ja, im Jahr 1982 erschienen die Düsseldorfer Punkrocker mit ihrer ersten Single Wir sind bereit und Reisefieber zum ersten Mal im Rampenlicht. Seitdem sind die Hosen aus der deutschen Musikszene, klar, nicht mehr wegzudenken. Es gibt Abschiede, die wirken kalkuliert, und es gibt Abschiede, die fühlen sich an, als müsste jemand noch einmal alles auf den Tisch legen, bevor die Tür endgültig ins Schloss fällt. Trink aus, wir müssen gehen, gehört eindeutig zu der zweiten Sorte. Dieses Album ist kein leiser Rückzug, sondern für mich ein letzter großer Aufschlag.
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0: Und natürlich hören wir jetzt Musik daraus. Und das ist klar, dass es auch eine Hymne über ihre Lieblingsstadt gibt. Hier sind sie jetzt mit Düsseldorf.

0: Also man könnte sagen, so klingt der Sommer gleich in eurem Radio. R. Kelly, ich weiß, da gibt es was, ne? Verurteilung, aber die Musik ist gut. Fiesta gleich bei mir in der Show. Dinoro, Dinoro, nennt ihn wie ihr wollt. In my mind, kommt gleich.
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0: Und er lacht sich hier im Hintergrund kaputt, weil wir reden heute über die lustigsten Autokorrektur-Fails, die euer Smartphone oder sonst auch immer gemacht hat. Astrid Biedermann hat mir eine WhatsApp geschickt unter der 05136 80 23 835. Mein Mann, am Anfang unserer Beziehung per WhatsApp, sehr schön, dass du mich liebst. Habe ein bisschen gebraucht, um das zu verstehen, schreibt sie hier dazu. Vor dem Waschen bitte den Hodensack ausleeren, weil ich sonst alles mitwasche. Manuela Fuchs, war nur WhatsApp an ihren Sohn. Ich glaube, sie meinte eher die Hosentaschen, ne? Und dann ist es ja auch ein bisschen blöd, wenn das in einem geschäftlichen Kontext passiert, ne? Also da kann man sich auch ein bisschen, ich sag mal, blamieren. Markus Merndt hat dazu geschrieben, nämlich vielen Dank für Ihre Berührungen im Vorfeld. Oh ja, aber viel besser kommt es noch. Und das hat mir Sebastian Sippel reingeschickt. Der hat eine WhatsApp an seine Chefin geschickt. Sie heißt eigentlich Mühlleitner. Und was hat seine Autokorrektur gemacht? Hallo, liebe Frau Mülleimer.

Es ist Wochenende und in eurem Radio läuft Musik von The Weeknd um 12.35 Uhr. Earn It. Ich habe ja zu Beginn der Sendung gesagt, naja, ich habe mich letzte Woche wieder mal mega geärgert über die Autokorrektur in meinem mobilen Endgerät. Ich darf ja den Namen nicht nennen. Und dass da wieder Wörter rauskamen, die ich gar nicht eindiktiert habe oder auch geschrieben habe, wenn ich denn mal tippe. Ich habe ja auch so einen dicken Daumen, ich treffe mal 2, 3, 4, 5 Buchstaben und habe gedacht, Mensch, mach daraus mal ein Thema in der Sendung. Geht's euch auch so? Habt ihr auch so lustige Autokorrektur-Fails? Und im schlimmsten Fall habt das auch noch verschickt und erst gemerkt, als es zu spät war. Und das geht auch Barbara Rainer so. Ihre Schwester wollte mal schreiben, mach dir keinen Stress. Es kam aber an, mach dir keinen Gardasee. Oder hier von Melanie Ambrose. Ich schreibe das Wort übrig, anscheinend gerne mal so falsch, dass mein Handy es irgendwie öfter in Penis ausbessert. Wie kann sowas passieren? Habt ihr auch solche geilen Fails? Her damit, ich warte drauf. 05136 8023 835. Wir müssen an den Kindersitz denken, wurde zu. Wir müssen an Kindersterblichkeit denken. Von Julia Vollbracht. Sehr, sehr schön. Oder hier von Katrin Reif. Mein Handy korrigiert meinen Namen Katrin gerne mal zu Karriere. Ja, kann man mal machen. Oder von Conny hier. Ich bin zu meiner Freundin. Du hast deine Kacke bei mir vergessen. Und was war gemeint? Natürlich die gute alte Jacke. Oder hier zu Ostern. Ist auch was passiert bei Monika Buchner. Hab mit meinem Sohn Ostereier gefärbt und wollte in einer Nachricht schreiben, wir kämpfen mit den Ostereiern. Daraus wurde dann, wir kämpfen mit Österreich. Hohohoho. Naja. Oder was auch nicht schlecht ist, wenn man sich über die Bitte im unterhält, nämlich, das hat Erika Vordermeier gemacht, nämlich statt Kinderwunsch kam raus Kinderpunsch.

Freundin zu Angelika Gensinger. Da geht's jetzt auch ums Essen. Die hat gerade eine Wette am Laufen. Die hat nämlich mir geschrieben, Moin Dale. Und zwar hat sie mir eine WhatsApp geschickt. Und zwar, Hallo Dale, ich habe mit meinen Nachbarn gerade eine Wette hier am Laufen. Und zwar, sie behaupten, im Radio würden eh nie Musikwünsche live erfüllt werden. Und wir haben um das Grillen heute Abend gewettet. Wenn du wirklich unseren Song jetzt spielst, müssen die für das komplette Essen und Trinken sorgen. Kriegen wir das hin? Der Musikwunsch ist Bob Sinclair, Love Generation. Ja, tut mir jetzt leid für die Nachbarn, ne? Aber dieser Musikwunsch wird echt teuer. Und weil gerade WM ist und alle irgendwo so ein bisschen in Fußballstimmung sind, komm, hauen wir den mal raus.

0: habe hier noch ein bisschen Sound der 90er rumliegen. Lust drauf? Gleich noch vor 13 Uhr Musik von Vanessa Paradise. Be My Baby. Ohrenblick.
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0: Und so klingt euer Samstagmittag in der nächsten halben Stunde. Weil gerade der Sound der 90er lief, hier auch einer aus den 90ern. White Town, Your Woman und rockig wird's, Freunde. Teenage Dirtbag, das sind Rita's, 13 Uhr durch.
1: 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Im Studio Imme Kasten. Die US-Armee hat nach eigenen Angaben mehrere Drohnen über der Straße von Hormus abgeschossen. Die vom Iran gestarteten Drohnen hätten Handelsschiffe in der wichtigen Meerenge bedroht, heißt es von Seiten der USA. Was das nun für die Friedensbemühungen bedeutet, ist noch unklar. Erst gestern hatte Pakistan eine Einigung zwischen Washington und Teheran verkündet. Demnach habe eine Vereinbarung schon in den kommenden Tagen unterzeichnet werden können. Schon oft gab es allerdings Hoffnung auf eine Einigung, aus der dann wieder nichts wurde. Fluggäste behalten in der EU weiter ihren Anspruch auf Entschädigung, wenn der Flieger 3 Stunden zu spät ist. Darauf haben sich EU-Parlament und Mitgliedstaaten nach jahrelangem Streit geeinigt. Mehr dazu von André Glatzel.
2: Einige EU-Staaten wollten erst ab 4 Stunden eine Entschädigung zahlen, haben ihre Pläne in den Verhandlungen aber jetzt aufgegeben. Mit den neuen Fluggastrechten müssen Airlines Reisende künftig klarer über ihre Ansprüche informieren. Außerdem muss beim Buchungspreis auch das Handgepäck mit drin sein. Und Eltern dürfen nicht extra zur Kasse gebeten werden, wenn sie neben ihren Kindern sitzen wollen. Die Reform muss am Montag noch formal abgenommen werden.
1: Elon Musk ist der erste Billionär der Welt. Möglich macht das der größte Börsengang der Geschichte mit seiner Weltraumfirma SpaceX. Der Kurs ist zwischenzeitlich auf

0: allem Richtung Nordosten kann es mittags immer mal nass werden. Später sind da auch einzelne Gewitter drin. Weiter Richtung Südwesten wird es dagegen freundlicher und meistens trocken. Dazu gehen die Höchstwerte heute auf 17 bis 28 Grad. Morgen gibt's wieder Sonne und Wolken, ab und zu Schauer oder ein Gewitter. Maximal bis etwa 26 Grad.
1: Also ich muss ehrlich sagen, die E-Scooter aus den Cities zu verbannen, sind wir mal ehrlich, keine ganz so doofe Idee. Stehen eh überall im Weg, werden irgendwo hingeschmissen und im schlimmsten Fall muss die Feuerwehr die Teile aus irgendeinem Tümpel bergen.
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1: Tag zusammen, da bin ich. Ja, letzte Stunde der Weekend Show und wir kümmern uns nach wie vor um lustige Autokorrektur-Fails. Ihr dürft gerne reinschicken 051 36 80 23 835. Was hat euer Handy schon mal falsch gemacht? Carola Huflattich hat sich gemeldet. Ich wollte meinen Kindern schreiben, dass ich ein bisschen später bin, weil ich noch schnell wohin wollte. Weiß aber nicht mehr, wo ich hin wollte. Auf jeden Fall habe ich den Kindern geschrieben, ich komme etwas später. Ich gehe noch mal schnell auf den Strich. Oder hier von Fantasi wollte einfach mal so einen lockeren Gruß schreiben. Nämlich, hey Schnegge. Und was schrieb das Handy? Hey Schnepfe. Oder hier von Steffi Locke kam rein. Ein Kumpel wollte mal Turteltauben schreiben. Und was hat das Handy draus gemacht? Trotteltauben.
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0: quietscht es im Hintergrund.
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0: Genau, die sind da. Und was habe ich an Themen mitgebracht? Genau das hier. Sie gehört zu den reichsten Frauen der USA und sie kehrt auf die Bühne zurück. Ja, sehr spannend. Sie hier gehört seit Jahrzehnten zu den prägendsten Sängerinnen der internationalen Musikszene. Na klar, rausgehört Beyoncé. Jetzt erreichte die Sängerin einen wirklich weiteren Meilenstein. Das Wirtschaftsmagazin Forbes führte sie erstmals in einer Liste der reichsten Self-Made-Frauen der USA. Das geschätzte Vermögen der guten Dame, sie ist mittlerweile 44, liegt laut Forbes inzwischen bei rund 1 Milliarde US-Dollar. Damit reiht sich Beyoncé in eine exklusive Gruppe von Musikerinnen ein, zu der auch Taylor Swift, haben wir vor kurzem vernommen, die hat ja mittlerweile 2 Milliarden auf dem Konto stehen, und Rihanna gehören. In der aktuellen Forbes-Liste belegt Rihanna Platz 39. Den Grundstein für ihren finanziellen Erfolg legte aber Beyoncé bereits Ende der 90er Jahre als Mitglied der Girls Group Destiny's Child. Später entwickelte sie sich zu einer der erfolgreichsten Solokünstlerin unserer Zeit. Einen besonderen Beitrag zu ihrem Vermögen leistete die zuletzt Cowboy Carter Tour im Jahr 2025. Die Konzertreihe soll mehr als 450 Millionen US-Dollar durch Ticketverkäufe und Merchandise umgesetzt haben. Ja, und mit diesem Song hier wurde Duffy Ende 2000, ja, zum Weltstar, kann man eigentlich sagen. Mercy. Dann wurde es aber auch wirklich plötzlich still um die britische Sängerin, und über Jahre hinweg fragten sich die Fans, warum die Musikerin komplett sich aus dem Rampenlicht zurückgezogen hatte. Es gibt eine Erklärung, und die ist wirklich sehr, sehr erschüttert. In einem wirklich emotionalen Instagram-Post offenbarte die Sängerin erstmals, dass sie Opfer einer Entführung und auch Vergewaltigung geworden war. Der Täter soll sie 4 Wochen lang unter Drogen gesetzt haben, während sie in ihren eigenen 4 Wänden gefangen gehalten worden sei. Das ist schon, ich sag mal, ein Mega-Hammer. Vor allem aber habe ihr Mann angedroht, zurückzukommen, um sie umzubringen, sollte sie auch nur irgendjemanden irgendetwas von dieser Entführung erzählen oder auch von der Vergewaltigung. 15 Jahre nach dem Vorfall hat Duffy endlich wieder Kraft gefunden, sie nicht nur ins Tonstudio zu setzen, um Musik zu machen, sondern sie kommt jetzt auch zurück mit einer Live-Show. Am 5. Juli steht sie wieder auf der Bühne. Über ihre Instagram-Story kündigte die Mercy-Interpretin ein geheimes und auch, ja, sehr intimes Konzert in London an.
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0: Ja, hin und wieder ist eure Weekend-Show dafür bekannt, hier knallharten Journalismus zu betreiben. Und das müssen wir auch jetzt. Es geht um unsere Kindheitshelden. Hattet ihr auch welche? Klar, Pippi Langstrumpf. Oder hier, vielleicht auch der Drache aus der unendlichen Geschichte, Fuchor. Ah, Held, oder? Aber es gibt Sachen, die wurden uns einfach nicht verraten von unseren Kindheitshelden. Und ich will mal zurückgehen zu Pippi Langstrumpf, weil der Name Pippi Langstrumpf hat die Tochter von Astrid Lindgren erfunden. Also nicht die Schreiberin selber. Und in der Urfassung war Pippi eigentlich viel frecher, als wir sie kennen. Das wurde aber vom Verlag und auch vom Fernsehen abgelehnt. Und übrigens, der Fangesang von Pippi Langstrumpf oder von Eintracht Frankfurt beruht tatsächlich auf der Melodie von Pippi Langstrumpf. Und wisst ihr eigentlich, wie der Besen von der guten Dame heißt? Der heißt Kartoffelbrei. Und warum hat man den so genannt? Ganz einfach, weil Kartoffelbrei eigentlich das Lieblingsessen von ihr ist. Und Bibi ist ja eigentlich nur die Kurzform von Brigitte. Aber ich habe ja noch ein Kindheitshelden mitgebracht. Benjamin Blümchen. Unser Lieblingselefant ist übrigens verheiratet. Hat 6 Kinder. Wusste keiner, ne? Und das ist auch so ein Fakt über Benjamin Blümchen, weil Benjamin Blümchen und auch Chuck Norris, die beiden haben sich wirklich was geteilt. Nämlich dieselbe Synchronstimme. Auch interessant, oder? Na, Mika jetzt.
1: Mein

0: Und das hier spuckt euer Radio gleich in ganz Haus. Wir haben gerade noch mit ihr in den Pop-News drüber gesprochen, oder von ihr Love the Way You Lie. Das ist Eminem zusammen mit Rihanna und hier ein bisschen Fußballfeeling. It's Max Giesinger, 80 Millionen, halb zwei durch.
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0: Ja, und er hat gerade ein Auge auf London. Riesenauflauf in London aktuell. Warum? Man feiert gerade aktuell Charles Geburtstag. So, die königlichen Kenner unter euch werden sagen, Moment mal, der hat doch im November Geburtstag. Aber wie das so ist bei den im englischen Königshaus, das läuft alles streng nach Protokoll ab. Und das Protokoll sieht nun mal vor, dass man an dem Tag wie heute diesen Geburtstag feiert. Exklusiv liegt auch der Weekend-Show die Gästeliste vor. Also Harry und Meghan sind am Start, dann die Enkel natürlich, Prinzessin, alle sind sie da. Aber auch noch ganz besondere Gäste sind da. Unter anderem haben wir 400 Musiker auf der Gästeliste stehen. Was kommt außerdem noch? Ach ja, das hier, das sehe ich auch gerade. Meine Fresse, 400 Musiker, 1400 Soldaten sind eingeladen und das hier ist auch wichtig. 200 Pferde sind auch am Start.

herzlich willkommen jetzt hier bei mir in der Show zu meiner wirklich persönlichen Lieblingsrubrik, weil sie immer so viel Überraschung bereitet. Ja, in der Weekend Show kommen wir jetzt hier um 13.36 Uhr zum lange nicht mehr am Radio gehört Song. Was bedeutet das? Ich will es für die drei Neuen mal erklären. Ich hole jeden Samstag einen Song zurück ins Radio, den ihr wirklich schmerzlich vermisst, der nirgendwo im Radio läuft. Könnt ihr bei mir bestellen per WhatsApp 05136 80 23 835 und dann wähle ich einen Song immer aus. Also ich wähle ihn nicht aus, sondern ich ziehe ihn, obwohl in diesem Fall habe ich ihn ausgewählt. Ich habe einmal gegen die Regel verstoßen. Und wie gesagt, ihr könnt mir diese Musik schicken, vielleicht eine nette Geschichte dabei und mit ein bisschen Glück könnt ihr dann nächste Woche hier die Musik bestimmen. Gibt so die schwierige, kein Schlager, kein Heavy Metal, kein Schranz, aber ansonsten freie Auswahl von den 90ern bis heute. Und ich muss sagen, Thomas aus Berlin hat's geschafft. Der holt jetzt einen Song ins Radio zurück, der wirklich noch nie bei mir lief. Aber heute dann wird es das erste Mal sein. Und da müsst ihr auch ein bisschen stark sein, ja. Aber es passt einfach. Er sagt einfach, weil das Teil Kult ist und gerade so schön passt. Es geht darum, wenn Fußballstars mal eben plötzlich zu Rappern werden. Könnt ihr euch nicht vorstellen? Ist aber passiert. Und zwar bei der WM 1994. Da rappte und singt die Nationalelf zusammen mit den Village People. Und rausgekommen ist das Teil hier. Far Away in America. Die deutsche Nationalmannschaft mit den Village People. Und traten damit sogar bei Wetten, dass auf. Die Single erreichte hier bei uns in Deutschland Platz 44. Und ab dafür. Einfach ein Kulthit, oder?

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Viertel vor zwei. Und damit herzlich willkommen in der Retro-Ecke der Weekend Show. Heute Sätze, die keiner mehr sagt. Ja, bringe ich ja immer wieder gerne mit. Obwohl den Satz, den ich hier als erstes vorliegen habe, der ist wieder aktuell geworden. Ja, Mist. Gibt's wieder. Der Trend ist auf einmal wieder da. Nämlich der Satz, shit, ich habe vergessen, mein Tamagotchi zu füttern. Den kannten wir damals schon, ne? Zack, war das Tierchen tot. Wir sollten ja herangeführt werden, Verantwortung für ein Lebewesen zu übernehmen. Und dann war das so ein kleines Ding, was am Schlüsselbund hing. Ja, oder das hier. Ist auch ein Satz, den hört man heute nicht mehr. Für das Diddleblatt gebe ich dir drei von den kleinen und ein großes. Ja, die Diddlemaus. Ich glaube, die kommt auch wieder zurück, oder? Also klärt mich gerne auf per WhatsApp. Oder hier, das cool. Nur 4 CDs, um das Spiel zu installieren. Ja, Freunde, wir mussten uns Zeit nehmen. Heute lädst du dir das innerhalb von ein paar Sekunden aus dem Internet runter und dann kannst du zocken. Und ja, früher musste man nacheinander CDs einschieben. Ja, CD erkläre ich euch ein andermal. Oder das war auch, ne, WhatsApp. Wir können ja schreiben, Bilder verschicken. Also ich komme aus der Ecke, da ging das alles nicht, ne? Also wir waren auf Textnachrichten beschränkt und das nannte sich SMS. Und da hat man sich schon genau überlegt, was man da schreibt, ne? Weil man dann auf einmal festgestellt hat, scheiße, nur noch 20 Zeichen über. Am besten alles in einem Wort schreiben ohne Leerzeichen. Ja. Oder das hier. Das hier war auch ein Satz, der in vielen Haushalten gefallen ist. Mist. Ich bin jetzt aus Versehen ins Internet gegangen. Oh, oh, oh, oh, oh, oh, oh, oh, oh. Das wird teuer.

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eigentlich noch ein schöner Kracher so zum Schluss, oder? John Summit, La Mania, Shadow. Ich sage Dankeschön fürs Online heute Vormittag. Ja, hat wieder Spaß gemacht, aber ich muss jetzt gehen und deswegen bitte keine Klage, denn ich komme wieder, keine Frage. Gleiche Stelle, gleiche Welle. Also wir verabreden uns für nächsten Samstag wieder ab 10 Uhr live da, wo er mich heute auch gefunden hat. Leitung und Moderation dieser Sendung hatte wie gewohnt der Kurz. Ich sage ciao, tschüss, bye bye, bin dann raus für heute. Euch noch ein schönes Restwochenende. Morgen Abend den Deutschen die Daumen drücken und dann hören wir uns nächstes Wochenende wieder. Bis dahin, auf Wiederhören.

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2: Im Studio Immekasten. Die US-Armee hat nach eigenen Angaben mehrere Drohnen über der Straße von Hormus abgeschossen. Die vom Iran gestarteten Drohnen hätten Handelsschiffe in der wichtigen Meerenge bedroht, heißt es von Seiten der USA. Was das nun für die Friedensbemühungen bedeutet, ist noch unklar. Erst gestern hatte Pakistan eine Einigung zwischen Washington und Teheran verkündet. Demnach habe eine Vereinbarung schon in den kommenden Tagen unterzeichnet werden können. Schon oft gab es allerdings Hoffnung auf eine Einigung, aus der dann wieder nichts wurde. Fluggäste behalten in der EU weiter ihren Anspruch auf Entschädigung, wenn der Flieger 3 Stunden zu spät ist. Darauf haben sich EU-Parlament und Mitgliedstaaten nach jahrelangem Streit geeinigt. Mehr dazu von André Glatzel.
3: Einige EU-Staaten wollten erst ab 4 Stunden eine Entschädigung zahlen, haben ihre Pläne in den Verhandlungen aber jetzt aufgegeben. Mit den neuen Fluggastrechten müssen Airlines Reisende künftig klarer über ihre Ansprüche informieren. Außerdem muss beim Buchungspreis auch das Handgepäck mit drin sein. Und Eltern dürfen nicht extra zur Kasse gebeten werden, wenn sie neben ihren Kindern sitzen wollen. Die Reform muss am Montag noch formal abgenommen werden.
2: Elon Musk ist der erste Billionär der Welt. Möglich macht das der größte Börsengang der Geschichte mit seiner Weltraumfirma SpaceX. Der Kurs ist zwischenzeitlich auf $175 pro Aktie nach oben geschossen. Das sind rund 30% mehr als der eigentliche Ausgabepreis. Zu viele Unfälle, zu viele Störungen, zu viel Missbrauch. Deshalb verbannt Brüssel E-Scooter aus der Stadt. Ab nächstem Jahr dürfen die Leihroller nicht mehr auf den Straßen der belgischen Hauptstadt unterwegs sein. Auch in Paris, Madrid und Prag sind die Scooter schon verboten. Co-Gastgeber Kanada ist mit einem Unentschieden in die Fußball-Weltmeisterschaft gestartet. Die Partie gegen Bosnien-Herzegowina endete 1:1. Auch im Stadion in Toronto hat es zuvor eine Eröffnungsfeier gegeben. Nachher in der Nacht um 3 Uhr steigt dann auch der dritte Gastgeber dieser WM, die USA, ins Turnier ein, und zwar gegen Paraguay.
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4: Mit KI-Support. Wolkig ist's gerade in vielen Ecken und vor allem Richtung Nordosten kann's mittags immer mal nass werden. Später sind da auch einzelne Gewitter drin. Weiter Richtung Südwesten wird's dagegen freundlicher und meistens trocken. Dazu gehen die Höchstwerte heute auf 17 bis 28 Grad. Morgen gibt's wieder Sonne und Wolken, ab und zu Schauer oder ein Gewitter. Maximal bis etwa 26 Grad.

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1: Jetzt mal ehrlich, glaubt wirklich noch irgendjemand, dass die Spritpreise dann doch nochmal irgendwann so richtig runtergehen? Der sogenannte Tankrabatt der Bundesregierung hat die Preise zwar ein bisschen nach unten gedrückt, aber was ist danach? Und ist der eine Konflikt irgendwann mal beendet, dann steht doch gleich der nächste vor der Tür. Das Ganze hat zwei Effekte. Erstens, viele von uns fahren fast schon mit einer Angst vorm Tanken an die Zapfsäule. Und zweitens, die Verkaufszahlen der E-Autos steigen. Laut Kraftfahrtbundesamt wurden im März 300.000 Neuwagen zugelassen und ein Viertel davon waren reine E-Autos, 40% Hybridfahrzeuge. Und meine Kollegin Sarah Diener hat sich mal schlau gemacht, wie viel man wirklich mit so einem Elektrofahrzeug sparen kann.
2: Aufgrund der hohen Spritpreise überlegen immer mehr Menschen, auf ein E-Auto umzusteigen. Das kostet zwar noch mehr als ein klassischer Verbrenner, aber das ändert sich gerade, weil die Preisunterschiede durch die steigende Nachfrage immer schneller abschmelzen. Dazu kommt:
3: Bei den Betriebskosten, das heißt beim Laden, spart man im Schnitt 50% gegenüber einem Verbrenner. Das wird auch von aktuellen Studien bestätigt. Wer an öffentlichen Ladesäulen lädt, muss mit etwas höheren Kosten rechnen, dennoch unterhalb denen eines Verbrenners. Auch hier gibt es Bewegungen im Markt, weil es einen gewissen Wettbewerb zwischen den Ladeanbietern derzeit gibt. Da werden die Preise mittelfristig sinken,
2: sagt Jan Grindemann von Polestar. Außerdem sind E-Autos im Unterhalt günstiger, weil sie deutlich weniger Verschleißteile haben.
3: Und das führt dazu, dass Service- und Wartungskosten rund 20-35% geringer als bei einem Verbrenner sind. Hinzu kommen natürlich noch die steuerlichen Vorteile, also entweder die Kfz-Steuerbefreiung bis 2030 oder wenn man einen Dienstwagen hat, profitiert man von den 0,25% Dienstwagenbesteuerung.
2: Auch vor Pannen muss man sich nicht fürchten. Dabei schneiden Elektroautos laut der aktuellen ADAC-Pannenstatistik nämlich ebenfalls besser ab als Verbrenner.
3: Mit einem Elektroauto liegen zu bleiben ist circa halb so wahrscheinlich wie mit einem Verbrenner liegen zu bleiben. Das ist ein robusteres Gesamtsystem. Weniger Komplexität, damit einhergehend natürlich weniger Fehlerquellen und weniger Liegenbleiber. Aus Gesamtkostensicht schneiden Elektroautos daher häufig besser ab. Und was man auch nicht vergessen darf, ist, dass es natürlich aktuell eine staatliche Förderung gibt, zwischen 3.000 und 6.000 Euro, je nachdem, welche Voraussetzungen man mitbringt.
1: Der Mensch ist ein Gewohnheitstier und viele möchten sich nur ungern von ihrem geliebten Verbrenner trennen. Der Trend geht aber immer mehr Richtung E-Auto. Nicht nur, weil die Stromer bei den aktuellen Unterhaltskosten deutlich günstiger sind als Verbrenner, sondern auch, weil sie laut aktuellen Pannenstatistiken weniger oft liegen bleiben. Also einfach mal testen. 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
2: Wegen der gestiegenen Energiepreise sparen viele Menschen in Deutschland jetzt Strom und Heizung. Das zeigt eine Umfrage des Vergleichsportals Verivox. Zwei Drittel der Befragten schränken ihren Energieverbrauch bewusst ein. 55% heizen weniger, 52% achten mehr auf ihren Stromverbrauch. Auch beim Autofahren wird gespart. Fast jeder Zweite lässt das Auto wegen der hohen Spritpreise häufiger stehen. Alternativen? Fahrrad, Bus und Bahn. Cyberkriminelle werden immer professioneller und deswegen fallen auch immer mehr Menschen auf die Maschen herein. Jeder 9. Internetnutzer in Deutschland ist im vergangenen Jahr Opfer von Cyberkriminalität geworden. Das geht aus dem aktuellen Cybersicherheitsmonitor hervor. Besonders oft schlagen Kriminelle beim Online-Shopping zu. Forscher in Stuttgart haben untersucht, wie Menschen mit KI-Empfehlungen umgehen und dabei zwei Extreme entdeckt. Laien vertrauen bei persönlichen oder moralischen Fragen viel zu schnell auf die KI, ohne zu merken, wie stark das ihre eigene Meinung beeinflusst. Fachleute wie Ärzte sind dagegen oft zu skeptisch. Dabei soll die KI etwa bei Röntgenbildern meist besser sein als jeder Mensch.
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2: E-Autos gehören längst zum Straßenbild. Auf dem Supermarktparkplatz genauso wie auf der Autobahn. Inzwischen gibt es auch wieder Förderungen vom Bund beim Kauf. Doch wie weit ist die Elektromobilität in Deutschland wirklich? Welche Bundesländer liegen vorn? Wo wird besonders viel CO2 eingespart? Und reicht die Ladeinfrastruktur tatsächlich aus? Antworten liefern neue Daten von Energieanbieter E.ON. Darüber spreche ich jetzt mit Karin P. Müller von E.ON. Hallo.
3: Hallo, grüße Sie.
2: Frau P. Müller, rund 2 Millionen E-Autos und erstmals über 100.000 elektrische LKWs. Wie ordnen Sie diese Entwicklung ein?
3: Ja, wir sehen, die Elektromobilität ist ganz klar in der Breite angekommen. Das gilt für Pkw, aber eben auch für Nutzfahrzeuge vom Transporter bis zum 40-Tonner, die elektrisch betrieben werden. Und wir sehen mit Blick auf die Bundesländer und die Landkreise auch, die Elektromobilität ist auch kein regionales Phänomen. Wir sehen in allen Bundesländern einen starken Zuwachs an Elektrofahrzeugen und das sowohl in den Großstädten als auch auf dem Land.
2: Stichwort Klimaschutz. Wie groß ist denn der Beitrag der E-Mobilität beim CO2-Sparen wirklich?
3: Ja, die Elektromobilität kann hier auf jeden Fall einen großen Beitrag leisten. Zum einen durch das Einsparen von CO2-Emissionen, aber auch weil lokale Abgase und Schadstoffe verringert werden. Mal auf die CO2-Emissionen geguckt. Die E-Autos, die heute in Deutschland unterwegs sind, sparen bereits 5,2 Millionen Tonnen CO2 pro Jahr ein. Und durch die elektrischen Lkw kommen zusätzlich 1,2 Millionen Tonnen CO2-Ersparnisse dazu. Da sehen wir also, die Elektromobilität hat einen ganz großen Hebel für den Klimaschutz.
2: Ja, reicht die Ladeinfrastruktur überhaupt aus? Welche Regionen sind der Spitze? Welche haben Nachholbedarf?
3: Die Ladeinfrastruktur in Deutschland ist viel besser als ihr Ruf. Wir haben hier schon über 190.000 öffentliche Ladepunkte installiert. Und die kommen ja noch on top auf die vielen privaten Wallboxes, die E-Autofahrerinnen und Fahrer zu Hause haben und auf die Ladestationen, die Unternehmen für ihre Mitarbeiter installiert haben. Das ist also schon eine ganze Menge. Wichtig ist, dass man nicht nur die Anzahl der Ladepunkte betrachtet, sondern auch die Ladeleistung. Das macht ja einen großen Unterschied, ob an einer Ladestation 11 Kilowatt oder 400 Kilowatt geladen werden können. Ein ganz interessanter Messwert kommt hier von der EU, die 1,3 Kilowatt öffentliche Ladeleistung pro zugelassenem E-Pkw sieht. Und die gute Nachricht, in Deutschland haben wir sogar 4,1 Kilowatt öffentliche Ladeleistung pro zugelassenem E-Pkw und übertreffen hier also dieses EU-Ziel schon heute.
2: Mal ein Blick in die Regionen. Wo steht denn Deutschland besonders gut da?
3: Ja, wenn man sich die einzelnen Bundesländer anschaut, dann ist Bayern ganz weit vorne, was die installierte Ladeleistung angeht. Und Nordrhein-Westfalen ist Spitzenreiter beim Bestand an E-Autos. Klar, ist auch ein einwohnerstarkes Land und auch ganz weit vorne bei den E-Lkw. Besonders viele schwere Lkw, also E-Lkw über 12 Tonnen, sind anteilig in Mecklenburg-Vorpommern im Einsatz. Auch ganz spannend zu sehen.
2: Das war Karin P. Möller von E.ON. Vielen Dank für das Gespräch.
3: Dankeschön. Tschüss.
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4: Im Studio Immekasten. Die US-Armee hat nach eigenen Angaben mehrere Drohnen über der Straße von Hormus abgeschossen. Die vom Iran gestarteten Drohnen hätten Handelsschiffe in der wichtigen Meerenge bedroht, heißt es von Seiten der USA. Was das nun für die Friedensbemühungen bedeutet, ist noch unklar. Erst gestern hatte Pakistan eine Einigung zwischen Washington und Teheran verkündet. Demnach habe eine Vereinbarung schon in den kommenden Tagen unterzeichnet werden können. Schon oft gab es allerdings Hoffnung auf eine Einigung, aus der dann wieder nichts wurde. Fluggäste behalten in der EU weiter ihren Anspruch auf Entschädigung, wenn der Flieger 3 Stunden zu spät ist. Darauf haben sich EU-Parlament und Mitgliedstaaten nach jahrelangem Streit geeinigt. Mehr dazu von André Glatzel.
5: Einige EU-Staaten wollten erst ab 4 Stunden eine Entschädigung zahlen, haben ihre Pläne in den Verhandlungen aber jetzt aufgegeben. Mit den neuen Fluggastrechten müssen Airlines Reisende künftig klarer über ihre Ansprüche informieren. Außerdem muss beim Buchungspreis auch das Handgepäck mit drin sein Und Eltern dürfen nicht extra zur Kasse gebeten werden, wenn sie neben ihren Kindern sitzen wollen. Die Reform muss am Montag noch formal abgenommen werden.
4: Elon Musk ist der erste Billionär der Welt. Möglich macht das der größte Börsengang der Geschichte mit seiner Weltraumfirma SpaceX. Der Kurs ist zwischenzeitlich auf $175 pro Aktie nach oben geschossen. Das sind rund 30% mehr als der eigentliche Ausgabepreis. Zu viele Unfälle, zu viele Störungen, zu viel Missbrauch. Deshalb verbannt Brüssel E-Scooter aus der Stadt. Ab nächstem Jahr dürfen die Leihroller nicht mehr auf den Straßen der belgischen Hauptstadt unterwegs sein. Auch in Paris, Madrid und Prag sind die Scooter schon verboten. Co-Gastgeber Kanada ist mit einem Unentschieden in die Fußball-Weltmeisterschaft gestartet. Die Partie gegen Bosnien-Herzegowina endete 1:1. Auch im Stadion in Toronto hat es zuvor eine Eröffnungsfeier gegeben. Nachher in der Nacht um 3 Uhr steigt dann auch der dritte Gastgeber dieser WM, die USA, ins Turnier ein, und zwar gegen Paraguay.

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2: Verfassungsschutzpräsident Seelen hat neue Befugnisse für den Inlandsgeheimdienst gefordert. Der Süddeutschen Zeitung sagte er, Sicherheit und Souveränität resultierten aus Abschreckung und Wehrhaftigkeit. Nach Spiegelinformationen soll der Verfassungsschutz im Zuge einer Geheimdienstreform etwa künftig heimlich Computer und Handys von Zielpersonen durchleuchten dürfen. Über 30 Jahre ist es her, dass das 2G-Netz eingeführt wurde, damals für Telefonate und SMS. Jetzt hat der Handynetzbetreiber O2 Telefon mitgeteilt, dass die Technologie in der zweiten Jahreshälfte 2028 abgeschaltet wird. Mittlerweile geht es bei 2G vor allem um Datenverkehr. Allerdings kann 2G nur Minimaldaten transportieren und generell steigt die Datenmenge immer weiter an. Und alte Handys landen oft ungenutzt in der Schublade. Laut einer Bitkom-Umfrage haben 86% der Menschen in Deutschland mindestens ein ausrangiertes Gerät zu Hause. Insgesamt sollen es rund 170 Millionen sein. Dabei stecken in den Smartphones wertvolle Rohstoffe wie Gold, Silber und seltene Erden. Bitkom empfiehlt deshalb, alte Geräte lieber weiterzugeben, zu verkaufen oder zu spenden, statt sie liegen zu lassen.
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2: Die Urlaubsplanung für das nächste Jahr kann starten und das mit deutlich mehr Sicherheit im Gepäck. Das EU-Parlament hat neue Regeln für Pauschalreisen beschlossen, die uns Verbraucher vor bösen Überraschungen bei Stornierungen oder Firmenpleiten schützen sollen. Vor allem das leidige Thema Reisegutscheine wird komplett neu geregelt. Was genau das für unseren nächsten Sommerurlaub bedeutet, bespreche ich jetzt mal mit meinem Kollegen Dirk Freitag. Hallo Dirk.
3: Hallo, ich grüße dich.
2: Dirk, viele von uns haben noch die Corona-Zeit im Kopf, als man statt Geld nur Gutscheine für ausgefallene Reisen bekam. Wie schiebt das Europäische Parlament diesem Vorgehen jetzt einen Riegel vor?
3: Ja, das ist tatsächlich die wichtigste Änderung für den Geldbeutel. Das Europäische Parlament hat klargestellt, die Annahme von Gutscheinen ist absolut freiwillig. Wenn der Reiseveranstalter absagt, haben Kunden das Recht, innerhalb von 14 Tagen ihr Geld zurückzuverlangen. Und zwar per Banküberweisung, nicht als Guthaben. Wer sich trotzdem für einen Gutschein entscheidet, ist besser abgesichert. Diese sind nämlich jetzt maximal 12 Monate gültig. Wird der Gutschein in dieser Zeit nicht eingelöst, dann muss das Unternehmen den Betrag danach auszahlen.
2: Viele buchen ja gar nicht mehr das klassische Paket aus dem Katalog, sondern auf Internetplattformen. Das sind oftmals keine Pauschalreisen, obwohl man alles auf einer Plattform gebucht hat. Warum hat die EU die Definition der Pauschalreise jetzt geschärft?
3: Weil die EU-Gesetzgeber damit das beliebteste Schlupfloch der Reiseportale stopfen. Bislang haben viele Anbieter behauptet, sie seien nur die Vermittler von Einzelleistungen, um sich vor der Haftung zu drücken. Ja, und jetzt gibt es die klare 24-Stunden-Regel. Wenn du im Netz einen Flug buchst und das Portal deine Daten direkt an das Hotel oder einen Mietwagenverleih weiterleitet und der Vertrag über alle Dienstleistungen innerhalb von 24 Stunden abgeschlossen wird, dann gilt das rechtlich als Pauschalreise. Du hast damit also automatisch Anspruch auf Rücktransport bei Krisen und den vollen Schutz bei Firmenpleiten.
2: Und was ist, wenn ich die Reise von mir aus absagen muss, weil zum Beispiel gestreikt wird oder ein Unwetter den Abflug verhindert?
3: Ja, auch hier gibt es jetzt ein massives Upgrade. Bislang war eine kostenlose Stornierung fast nur möglich, wenn direkt am Urlaubsort etwas passierte, also etwa ein Erdbeben im Zielgebiet. Jetzt wird der Fokus zusätzlich auch auf den Abreiseort und den Weg dorthin gelegt. Wenn dort unvermeidbare, außergewöhnliche Ereignisse die Reise erheblich behindern, dann kommen Kunden ohne Stornogebühren aus dem Vertrag heraus. Die Europaabgeordnete Katrin Langensiepen betont, dass das vor allem die Realität des Reisens besser abbildet.
4: Sollte also konkret der Antritt der Reise durch Unvorhersehbares am Abreiseort verhindert werden und die Reise dadurch nicht machbar, so sind die Verbraucherinnen geschützt und bleiben nicht auf ihren Kosten sitzen.
3: Wenn also das Auswärtige Amt warnt oder der Standort im Chaos versinkt, hilft die neue Regelung jetzt wirklich weiter.
2: Ab wann gelten denn diese neuen Regelungen für uns? Kann ich mich schon beim nächsten Frühbucherangebot darauf verlassen?
3: Ja, ganz so schnell geht es leider nicht. Die EU-Staaten müssen jetzt nochmal formal zustimmen. Danach haben die EU-Staaten, also auch Deutschland, 28 Monate Zeit, die Regeln in ihr nationales Recht umzuwandeln. In Deutschland wird es also vermutlich noch etwa 2 bis 2,5 Jahre dauern, bis die Paragraphen wirklich scharf geschaltet sind. Aber der Standard, der ist jetzt gesetzt und seriöse Reiseveranstalter könnten sich schon früher daran orientieren, um Kunden nicht zu verschrecken.
2: Dirk Freitag über die neuen Rechte für Pauschalreisende. Danke dir.
3: Sehr gerne. Tschüss.

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2: Im Studio Immekasten. Die US-Armee hat nach eigenen Angaben mehrere Drohnen über der Straße von Hormus abgeschossen. Die vom Iran gestarteten Drohnen hätten Handelsschiffe in der wichtigen Meerenge bedroht, heißt es von Seiten der USA. Was das nun für die Friedensbemühungen bedeutet, ist noch unklar. Erst gestern hatte Pakistan eine Einigung zwischen Washington und Teheran verkündet. Demnach habe eine Vereinbarung schon in den kommenden Tagen unterzeichnet werden können. Schon oft gab es allerdings Hoffnung auf eine Einigung, aus der dann wieder nichts wurde. Fluggäste behalten in der EU weiter ihren Anspruch auf Entschädigung, wenn der Flieger 3 Stunden zu spät ist. Darauf haben sich EU-Parlament und Mitgliedstaaten nach jahrelangem Streit geeinigt. Mehr dazu von André Glatzel.
3: Einige EU-Staaten wollten erst ab 4 Stunden eine Entschädigung zahlen, haben ihre Pläne in den Verhandlungen aber jetzt aufgegeben. Mit den neuen Fluggastrechten müssen Airlines Reisende künftig klarer über ihre Ansprüche informieren. Außerdem muss beim Buchungspreis auch das Handgepäck mit drin sein. Und Eltern dürfen nicht extra zur Kasse gebeten werden, wenn sie neben ihren Kindern sitzen wollen. Die Reform muss am Montag noch formal abgenommen werden.
2: Elon Musk ist der erste Billionär der Welt. Möglich macht das der größte Börsengang der Geschichte mit seiner Weltraumfirma SpaceX. Der Kurs ist zwischenzeitlich auf $175 pro Aktie nach oben geschossen. Das sind rund 30% mehr als der eigentliche Ausgabepreis. Zu viele Unfälle, zu viele Störungen, zu viel Missbrauch. Deshalb verbannt Brüssel E-Scooter aus der Stadt ab nächstem Jahr.

0: dürfen die Leihroller nicht mehr auf den Straßen der belgischen Hauptstadt unterwegs sein. Auch in Paris, Madrid und Prag sind die Scooter schon verboten. Co-Gastgeber Kanada ist mit einem Unentschieden in die Fußball-Weltmeisterschaft gestartet. Die Partie gegen Bosnien-Herzegowina endete 1:1. Auch im Stadion in Toronto hat es zuvor eine Eröffnungsfeier gegeben. Nachher in der Nacht um 3 Uhr steigt dann auch der dritte Gastgeber dieser WM, die USA, ins Turnier ein, und zwar gegen Paraguay.
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2: Mit KI-Support. Wolkig und wechselhaft ist es gerade. Im Nordosten hängen die Wolken dicker und da können auch mal Schauer und vereinzelt Gewitter runterkommen. Während es Richtung Südwesten oft schon freundlicher und trocken bleibt. Bis zum Abend zieht von Nordwesten nochmal neue Schauerware rein, dazu windig an der Küste mit Sturmböen. Dazu liegen die Werte bei 17 bis 28 Grad. Morgen geht's ähnlich weiter. Ab und zu Schauer im Norden und Osten, sonst meist trocken. Maximal bis 26 Grad.
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3: Ein Social-Media-Verbot für Kinder wird es in Deutschland wohl nicht allzu bald geben. Innenminister Dobrindt hat den Funke-Zeitungen gesagt, die Maßnahme sei schwer durchsetzbar und deshalb wenig zielführend. Wann Kinder ein Handy bekommen, sollte nicht der Staat entscheiden, sondern die Eltern. In anderen EU-Ländern wie Dänemark, Frankreich und Spanien sind Social-Media-Verbote bereits geplant oder sogar schon eingeführt. Beim Thema künstliche Intelligenz denken viele zuerst an ChatGPT. Jetzt ist der US-Tech-Milliardär Elon Musk mit einer Klage gegen die Führung des ChatGPT-Entwicklers OpenAI gescheitert. Musk, früher Geldgeber von OpenAI, wirft dem Startup unter anderem vor, die Sicherheit der KI-Technologie zu vernachlässigen und nicht gemeinnützig zu arbeiten. Das Gericht hat aber geurteilt, dass die Verjährungsfrist schon abgelaufen war. Und nach einem Jahr im Amt hat Papst Leo seine erste Enzyklika veröffentlicht. In dem mehr als 100 Seiten langen Lehrschreiben geht es um das Thema künstliche Intelligenz. Die erste Enzyklika in der Amtszeit eines neuen Papstes gilt vielfach als eine Art Regierungserklärung für dessen Pontifikat. Leos Lehrschreiben trägt den Namen Magnifica Humanitas, großartige Menschen.
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2: Na, schon mal drüber nachgedacht, auf ein E-Auto umzusteigen? Für viele ist das ja immer noch eher Zukunftsmusik und das liegt vor allem auch an einigen Vorteilen. Besonders die Reichweite reicht nie. Das Laden dauert ewig oder noch schlimmer, die Ladeinfrastruktur in Deutschland ist viel zu schlecht. Das sind so die abschreckendsten Themen. Was da wirklich dran ist und was die E-Auto-Besitzer dazu sagen, das zeigt jetzt eine aktuelle Befragung im Auftrag vom Direktversicherer DA Direkt. Mehr dazu verrät uns meine Kollegin Hanna Kerst.
3: Die gute Nachricht zuerst. Die viel zitierte Reichweitenangst nimmt immer mehr ab, verrät Bernd Engelin vom Direktversicherer DA Direkt.
4: Und unsere Befragung zeigt auch, die große Mehrheit der E-Autofahrer empfindet auf Langstreckenfahrten ein Stopp von bis zu 20 Minuten durchaus als okay. Allerdings nur dann, wenn sie in dieser Zeit auch mindestens 200 Kilometer Reichweite nachladen können. Ganz anders sehen das die Verbrennerfahrer. Sie geben nämlich mehrheitlich an, 10 Minuten, das ist bei mir wirklich die Toleranzgrenze für einen Ladestopp. Mehr würde ich dafür nicht investieren wollen.
3: Weniger zufrieden sind E-Autofahrer hingegen mit der Ladeinfrastruktur.
4: Ein Viertel beklagt insbesondere eine zu geringe Zahl an Schnelllademöglichkeiten, während natürlich auf der anderen Seite immer mehr Fahrzeuge auf den Markt kommen, die bis zu 400 Kilowatt Spitzenleistung laden können, also in einem sehr hohen Tempo. Hier zeigen die Ergebnisse also wirklich einen klaren Handlungsbedarf für Investitionen in die Ladeinfrastruktur. Deren Ausbau darf nämlich auf gar keinen Fall hinter der technologischen Entwicklung bei den Fahrzeugen auf der Strecke bleiben, denn sonst leidet die Akzeptanz von E-Mobilität.
3: Und auch die Bezahlsysteme an den Ladesäulen sowie die Preisstruktur lassen noch zu wünschen übrig.
4: Häufig werden auch spezielle Apps verlangt, damit man überhaupt bezahlen kann. Und eine einfache EC-Kartenzahlung wird im Prinzip so gut wie nie angeboten. Für Verbraucherinnen und Verbraucher zählt am Ende insbesondere die Verlässlichkeit beim Laden, beim Fahren und natürlich auch der Überblick bei den Kosten. Und genau deshalb brauchen wir eine Infrastruktur, die mit dem tatsächlichen Nutzungsverhalten der E-Autofahrer Schritt hält und Planungssicherheit schafft. Das ist ganz, ganz wichtig.
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1: In den USA und China gehören sie in immer mehr Großstädten zum Alltag. 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Die Infos hat Danika Große.
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3: In Testverkehren wie Kira in Darmstadt und Kreuz-Offenbach zum Beispiel, das sind aber noch Erprobungsverkehre mit Sicherheitsfahrer. 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Was fehlt, sind die autonomen Serienfahrzeuge. Da ist die Industrie in der Pflicht.
1: Laut einer aktuellen Studie könnten autonome Fahrzeuge besonders die Mobilität im ländlichen Raum revolutionieren. 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
1: Im Studio Immekasten. Die US-Armee hat nach eigenen Angaben mehrere Drohnen über der Straße von Hormus abgeschossen. Die vom Iran gestarteten Drohnen hätten Handelsschiffe in der wichtigen Meerenge bedroht, heißt es von Seiten der USA. Was das nun für die Friedensbemühungen bedeutet, ist noch unklar. Erst gestern hatte Pakistan eine Einigung zwischen Washington und Teheran verkündet. Demnach habe eine Vereinbarung schon in den kommenden Tagen unterzeichnet werden können. Schon oft gab es allerdings Hoffnung auf eine Einigung, aus der dann wieder nichts wurde. Fluggäste behalten in der EU weiter ihren Anspruch auf Entschädigung, wenn der Flieger 3 Stunden zu spät ist. Darauf haben sich EU-Parlament und Mitgliedstaaten nach jahrelangem Streit geeinigt. Mehr dazu von André Glatzel.
2: Einige EU-Staaten wollten erst ab 4 Stunden eine Entschädigung zahlen, haben ihre Pläne in den Verhandlungen aber jetzt aufgegeben. Mit den neuen Fluggastrechten müssen Airlines Reisende künftig klarer über ihre Ansprüche informieren. Außerdem muss beim Buchungspreis auch das Handgepäck mit drin sein. Und Eltern dürfen nicht extra zur Kasse gebeten werden, wenn sie neben ihren Kindern sitzen wollen. Die Reform muss am Montag noch formal abgenommen werden.
1: Elon Musk ist der erste Billionär der Welt. Möglich macht das der größte Börsengang der Geschichte mit seiner Weltraumfirma SpaceX. Der Kurs ist zwischenzeitlich auf $175 pro Aktie nach oben geschossen. Das sind rund 30% mehr als der eigentliche Ausgabepreis. Zu viele Unfälle, zu viele Störungen, zu viel Missbrauch. Deshalb verbannt Brüssel E-Scooter aus der Stadt. Ab nächstem Jahr dürfen die Leihroller nicht mehr auf den Straßen der belgischen Hauptstadt unterwegs sein. Auch in Paris, Madrid und Prag sind die Scooter schon verboten. Co-Gastgeber Kanada ist mit einem Unentschieden in die Fußball-Weltmeisterschaft gestartet. Die Partie gegen Bosnien-Herzegowina endete 1:1. Auch im Stadion in Toronto hat es zuvor eine Eröffnungsfeier gegeben. Nachher in der Nacht um 3 Uhr steigt dann auch der dritte Gastgeber dieser WM, die USA, ins Turnier ein, und zwar gegen Paraguay.
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4: Einfach mal abschalten. Dafür ist der Urlaub natürlich die beste Zeit des Jahres. Aber egal, ob man nun verreist, sich am Baggersee oder auf Balkonien entspannt, man sollte niemals unvorsichtig werden und seine Mobilgeräte zu sorglos nutzen, wenn man ins Internet geht. Denn das könnte gefährlich werden. Helke Michael berichtet.
5: Viele Kriminelle reiben sich die Hände, wenn wir uns im Urlaub mit unseren Mobilgeräten erholen und an nichts Böses denken.
6: Das spielt natürlich Dieben in die Hände, die es auf Smartphones und Tablets abgesehen haben, um die dann weiter zu verkaufen. Noch viel wertvoller sind allerdings die Daten auf den leider immer noch oft viel zu schlecht gesicherten Geräten. Denn selbst wenn Kriminelle mal die Daten nicht weiterverkaufen, hat man selber immer noch das Problem, dass die Daten, die auf dem Gerät gespeichert waren, für einen selber erstmal weg sind und das im schlimmsten Fall auch unwiederbringlich.
5: So der G-Data-IT-Sicherheitsexperte Tim Berghoff. Zum einen empfiehlt er, Apps und Betriebssystem regelmäßig abzudaten, um Datenklau zu erschweren.
6: Zum anderen empfehle ich, eine effektive und umfassende Sicherheitslösung zu installieren, wie zum Beispiel die G-Data Mobile Internet Security. Mit der kann man darüber hinaus auch sein Mobilgerät orten und sperren, falls es doch mal gestohlen werden sollte.
5: Außerdem sollte man öffentliches WLAN in Flughäfen, Bahnhöfen, Hotels und an anderen Orten möglichst meiden. Denn persönliche Passwörter für E-Mail-Postfächer, fürs Online-Banking oder für soziale Netzwerke wandern dort oft schnell in falsche Hände, wenn man nicht aufpasst.
6: Kriminelle können nämlich hier einen eigenen, bösartigen Hotspot aufsetzen und dann Teile des Datenverkehrs mitlesen. Öffentliches WLAN deshalb bitte nur zusammen mit einer VPN-Verbindung nutzen, denn da werden die Daten zusätzlich verschlüsselt übertragen, sodass Dritte auf keinen Fall mitlesen können. Aber selbst mit einem VPN würde ich aus Sicherheitsgründen im Urlaub immer noch aufs Online-Banking verzichten und das eher machen, wenn ich wieder zu Hause bin.
5: Ein weiterer Tipp ist, vorm Urlaub unbedingt eine Sicherheitskopie von allen auf den Mobilgeräten gespeicherten Daten machen.
6: Und zwar in einer Cloud oder auf einem USB-Stick. Auf so einem USB-Stick kann man übrigens auch noch abfotografierte oder eingescannte Dokumente, wie zum Beispiel Reisepässe oder Ausweise, Flugtickets, Buchungsunterlagen oder Impfpässe draufpacken. Aber natürlich so, dass nicht jeder sofort drankommt.
4: Mehr Tipps für ein sicheres Surfen im Urlaub gibt's kompakt und verständlich aufbereitet online unter gdata.de.

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1: Als Alexandre Dumas Mitte des 19. Jahrhunderts seinen als Fortsetzungsroman in einer Zeitschrift geplanten Graf von Monte Cristo schrieb, hatte sich wohl kaum träumen lassen, was für ein Erfolg das werden würde. Selbst jetzt, fast 300 Jahre später, fasziniert die Geschichte uns immer noch. Vor allem in der brandneuen Miniserie des Oscar-prämierten Regisseurs Bill August, den es jetzt auf DVD und Blu-ray gibt. Bildgewaltig und top besetzt. Jessica Martin hat für uns schon mal reingesetzt.
2: Marseille 1815. Eigentlich könnte es für Edmond Dantès richtig gut laufen. Gerade zum Kapitän des angesehenen Schiffs Pharao ernannt, feiert er die Verlobung mit seiner großen Liebe.
3: Auf Edmond und Mercedes.
2: Wären da nicht missgünstige Neider, die ihn dringend loswerden wollen.
4: Dem ehrenwerten königlichen Staatsanwalt wird hiermit mitgeteilt, dass Edmond Dantès ein Brief des Usurpators Napoleon anvertraut wurde. Mit der Anweisung, diesen einem bonapartistischen Komitee in Paris zu übergeben.
2: Der intrigante Brief verfehlt seine Wirkung natürlich nicht.
5: Wer hier ist Edmond Dantès?
6: Ich bin Edmond Dantès.
5: Sie sind hiermit verhaftet.
6: Verzeihung, wofür?
5: Das erfahren Sie noch
4: Was
5: früh genug.
4: Was hat das zu bedeuten?
2: Edmond wird direkt in den Kerker der Gefängnisinsel Château d'If gebracht und dort jahrelang festgehalten. Sein trostloser Alltag verändert sich schlagartig, als sein Zellennachbar AB plötzlich bei ihm auftaucht.
7: Stehst du dicht an der Wand?
8: Ja.
7: Dann geh beiseite, geh beiseite.
2: Und ihm von einem verborgenen Schatz berichtet. Gemeinsam schöpfen die beiden neue Hoffnung.
8: Tagsüber graben wir den Tunnel. Und dann am Abend gebe ich dir Unterricht und lehre dich alles, was ich weiß.
9: Das wäre schön.
8: Gut. Weißt du, wenn wir erstmal hier raus sind, werden wir sehr reiche Männer sein.
9: An Wissen?
8: Nein, an Wohlstand.
2: Edmond gelingt schließlich die Flucht. Er kehrt als reicher Graf von Monte Cristo zurück und hat klare Absichten.
9: Ich wünsche mir Vergeltung für ein schweres Unrecht, das mir widerfahren ist.
10: Was hat man dir angetan, mein Sohn?
9: Mir wurden 15 Jahre meines Lebens geraubt. Die einzige Frau, die ich je geliebt habe, wurde mir in dieser Zeit genommen. Und nun will ich Rache.

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2: Brüllen komisch und tief berührend. Das ist Joachim Meyerhoffs autobiografischer Bestsellerroman Ach, diese Lücke, diese entsetzliche Lücke. Genau den hat Erfolgsregisseur Simon Verhoeven nach Alter weißer Mann und dem Milli Vanilli-Biopic Girl, You Know It's True fürs Kino verfilmt. Mit Senta Berger, Bruno Alexander, Michael Wittenborn in den Hauptrollen und vielen weiteren Stars wie beispielsweise Caroline Herfurth, Laura Tonke, David Striso und Tom Schilling gibt's den Film nun endlich auch auf DVD fürs Heimkino. Jessica Martin verrät uns mehr.
3: Joachim ist 20 und zieht zu seinen Großeltern nach München, um Schauspieler zu werden. Sein Ziel ist die Aufnahme an der renommierten Falkenberg-Schule, aber Oma und Opa sehen das Ganze eher skeptisch.
4: Du weißt, diese Prüfung gehört zu den schwersten überhaupt. Es ist vermutlich leichter, ein Astronaut zu werden.
5: Die Schauspielerei ist ja ein sehr spezieller Beruf. Nervenaufreibend, demütigend.
3: Joachim schlägt aber alle Warnungen in den Wind, stellt sich frohen Mutes der neuen Herausforderung und landet schnell auf dem Boden der Tatsachen.
6: Cut! Du Joachim, das reicht nicht. Versuch doch mal einen echten Schmerz zu benutzen. Erinner dich an etwas, das dir wirklich fehlt. Eine Lücke in dir.
3: Doch das ist leichter gesagt als getan und fällt Joachim echt schwer.
7: Was wollen Sie von mir?
8: Die Frage ist, was du hier willst. Ich komme überhaupt nicht an dich ran.
9: Das muss lockerer werden hier.
3: Aufgeben will er aber natürlich auf keinen Fall.
7: Was soll ich machen?
10: Du fixst den Baum.
7: Warum?
11: Ja, das möchte ich auch wissen. Warum?
12: Run away. 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
2: Im Studio Immekasten. Die US-Armee hat nach eigenen Angaben mehrere Drohnen über der Straße von Hormus abgeschossen. Die vom Iran gestarteten Drohnen hätten Handelsschiffe in der wichtigen Meerenge bedroht.

0: heißt es von Seiten der USA. Was das nun für die Friedensbemühungen bedeutet, ist noch unklar. Erst gestern hatte Pakistan eine Einigung zwischen Washington und Teheran verkündet. Demnach habe eine Vereinbarung schon in den kommenden Tagen unterzeichnet werden können. Schon oft gab es allerdings Hoffnung auf eine Einigung, aus der dann wieder nichts wurde. Fluggäste behalten in der EU weiter ihren Anspruch auf Entschädigung, wenn der Flieger 3 Stunden zu spät ist. Darauf haben sich EU-Parlament und Mitgliedstaaten nach jahrelangem Streit geeinigt. Mehr dazu von André Glatzel.
1: Einige EU-Staaten wollten erst ab 4 Stunden eine Entschädigung zahlen, haben ihre Pläne in den Verhandlungen aber jetzt aufgegeben. Mit den neuen Fluggastrechten müssen Airlines Reisende künftig klarer über ihre Ansprüche informieren. Außerdem muss beim Buchungspreis auch das Handgepäck mit drin sein. Und Eltern dürfen nicht extra zur Kasse gebeten werden, wenn sie neben ihren Kindern sitzen wollen. Die Reform muss am Montag noch formal abgenommen werden.
0: Elon Musk ist der erste Billionär der Welt. Möglich macht das der größte Börsengang der Geschichte mit seiner Weltraumfirma SpaceX. Der Kurs ist zwischenzeitlich auf $175 pro Aktie nach oben geschossen. Das sind rund 30% mehr als der eigentliche Ausgabepreis. Zu viele Unfälle, zu viele Störungen, zu viel Missbrauch. Deshalb verbannt Brüssel E-Scooter aus der Stadt. Ab nächstem Jahr dürfen die Leihroller nicht mehr auf den Straßen der belgischen Hauptstadt unterwegs sein. Auch in Paris, Madrid und Prag sind die Scooter schon verboten. Co-Gastgeber Kanada ist mit einem Unentschieden in die Fußball-Weltmeisterschaft gestartet. Die Partie gegen Bosnien-Herzegowina endete 1:1. Auch im Stadion in Toronto hat es zuvor eine Eröffnungsfeier gegeben. Nachher in der Nacht um 3 Uhr steigt dann auch der dritte Gastgeber dieser WM, die USA, ins Turnier ein, und zwar gegen Paraguay.
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3: Mit KI-Support. Wolkig und wechselhaft ist es gerade. Im Nordosten hängen die Wolken dicker und da können auch mal Schauer und vereinzelt Gewitter runterkommen. Während es Richtung Südwesten oft schon freundlicher und trocken bleibt. Bis zum Abend zieht von Nordwesten nochmal neue Schauerware rein, dazu windig an der Küste mit Sturmböen. Dazu liegen die Werte bei 17 bis 28 Grad. Morgen geht's ähnlich weiter. Ab und zu Schauer im Norden und Osten, sonst meist trocken. Maximal bis 26 Grad.
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5: Bäume machen unsere Städte und Dörfer erst richtig lebenswert und es fühlt sich gleich viel besser an, wenn man eine Straße oder einen Spielplatz sieht, wo ein paar saftig grüne Bäume stehen. So richtig gut geht's aber vielen Bäumen in unseren Ortschaften nicht, denn sie sind von Trockenheit und Abholzung bedroht. Die gute Nachricht: Jeder kann nun seinem Lieblingsbaum helfen und braucht dafür nur ein Smartphone. Mehr dazu von Jessica Martin.
6: Bäume sind wunderschön und übernehmen wichtige Funktionen für uns alle, erklärt der BUND-Abteilungsleiter Biodiversität Christian Hönig.
7: Sie kühlen die Stadt, sie sind sozusagen die beste Klimaanlage, die wir haben. Sie reinigen die Luft auch von Schadstoffen, sie wirken beruhigend und tragen so zur Gesundheit bei und auch natürlich für die Natur. Für Insekten, für Vögel sind sie auch in den Städten ganz wertvolle Trittsteinbiotope oder in Parks natürlich dann auch komplette Lebensräume.
6: Allerdings haben es die Bäume in unseren Ortschaften nicht leicht. Besonders schwierig der Standort Straße.
7: Oberirdisch fehlt es oft am Platz, wo sie ihre Äste ausstrecken. Die Gebäude, an denen sie dran stehen, speichern die Wärme und geben sie die ganze Zeit ab. Glasfassaden wirken teilweise wie ein Brennglas. Und unterirdisch sieht es auch nicht viel besser aus, eigentlich sogar noch schlimmer. Da ist dann stark verdichteter Boden, der nur sehr schwer zu durchwurzeln ist, wenn da überhaupt am Platz ist.
6: Aber auch Hundeurin, Anfahrschäden durch Autos oder das Anschließen von Fahrradschlössern setzen den Bäumen zu.
7: Ein ganz großes Problem ist auch noch Streusalz. Das ist eigentlich der Baumkiller Nummer 1. Und wir können froh sein, dass sie überhaupt da so ihren Dienst tun. Um Bäume wirksam schützen zu können, brauchen wir verlässliche Daten. Und dabei zählen wir auch für die Unterstützung der Bürgerinnen und Bürger.
6: Um den Bäumen eine Stimme zu geben und einen Überblick über den Baumbestand zu bekommen, gibt es das Projekt Mein Baum. Hier kann jeder mithelfen und über die BUND-App Mein Baum wichtige Informationen zusammentragen.
7: Um mitzumachen, müssen Sie einfach nur die kostenlose App runterladen und sich dann einmal registrieren. Das können Sie auch mit Gruppen oder zum Beispiel auch mit Schulklassen gemeinsam machen. Und über die App können Sie dann halt mitteilen, wo ein Baum steht, um welche Baumart es sich handelt und dann auch, wie es dem Baum geht. Und neu haben wir jetzt halt drin, dass sie nicht nur so den einzelnen Baum erfassen können, sondern sogar ganze Baumgruppen und vor allem die Alleen melden können. Die Standorte werden dann per GPS erfasst oder sie können die auch manuell eintragen.
6: Übrigens, der Zustand eines Baumes ist ganz leicht zu erkennen, zum Beispiel an der Baumkrone.
7: Es hat eine richtig schöne, dichte Krone, voll mit Laub, dann geht es den Bäumen in der Regel gut. Wird die Krone schütter, kann ich da so ein bisschen durchgucken, werden die Blätter eingerollt, verfärben die sich schon im Sommer irgendwie gelb, haben die vielleicht sogar einen rostroten Rand und werden dann abgeworfen. Habe ich ganz viele trockene Aspartien, daran kann ich erkennen, dass es dem Baum nicht ganz gut geht. Und wer genau hinschaut, bekommt dann mit der Zeit ein Gefühl dafür, ob es ihm gerade gut geht oder ob er Hilfe braucht.
5: Also, einfach mal mithelfen und seinem Lieblingsbaum helfen. Das geht mit der kostenlosen BUND-App Mein Baum. Mehr Infos gibt's im Netz unter bund-naturschutz.de/meinbaum.

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2: Die Bundesregierung will die Abwehr von Cyberangriffen deutlich stärken. Das Kabinett hat dazu einen Gesetzentwurf beschlossen. So sollen Behörden wie zum Beispiel Polizei und BKA mehr Befugnisse bekommen. Bundesinnenminister Dobrindt.
3: Wir stellen fest, dass wir zunehmend professionellen Angriffen ausgesetzt sind, die auch ein wesentlicher Teil der hybriden Bedrohungen darstellen.
2: Cyberangriffe würden zur Spionage eingesetzt, aber auch um unsere Gesellschaft zu destabilisieren, so der CSU-Politiker. Wegen illegaler Produkte hat die EU-Kommission eine Strafe in Höhe von 200 Millionen Euro gegen den chinesischen Online-Marktplatz Temu verhängt. Die Brüsseler Behörde teilte mit, dass das Unternehmen Risiken und Schäden für Verbraucher nicht ordentlich bewertet habe. Verbraucher in der EU stießen bei Temu mit hoher Wahrscheinlichkeit auf illegale Artikel. Und tippen, wetten, mitfiebern. Die vom 11. Juni bis zum 19. Juli in den USA, Kanada und Mexiko stattfindende Fußball-WM wird mal wieder Millionen Deutsche in ihren Bann ziehen. Vom Radio oder Fernseher, in organisierten Tippspielen oder auch in Online-Wettbüros, wo man beispielsweise längst Geld darauf setzen kann, wer Weltmeister, Torschützenkönig oder bereits in der Vorrunde ausscheiden wird. Und das Beste? In Deutschland sind Sportwettengewinne für Privatpersonen grundsätzlich steuerfrei, sagt Steffen Gall von der Vereinigten Lohnsteuerhilfe, kurz VLH.
4: Und zwar unabhängig von der Höhe. Es spielt auch keine Rolle, ob die Wetten online oder vor Ort in einem Wettbüro platziert wurden. Das gilt übrigens nicht nur für Fußballwetten, sondern auch für Wetten auf andere Sportarten oder Pferderennen. Sämtliche Gewinne aus solchen Wetten müssen nicht versteuert und auch nicht in der Steuererklärung angegeben werden.
2: Selbst wer in seiner Freizeit Sportwetten regelmäßig und auch in größerem Umfang als Hobby betreibt, muss in der Regel keine Einkommensteuer auf seine Gewinne zahlen.
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1: Der Urlaub steht vor der Tür, die Koffer sind gepackt. Ja, und dann kommt sie doch noch. Diese eine Frage: Was passiert eigentlich mit meinen Pflanzen in dieser Zeit? Mit ein bisschen Vorbereitung überleben die aber auch, wenn wir nicht da sind, weiß Danica Großer.
2: Vor der Abreise lohnt es sich, die Pflanzen nochmal gründlich zu versorgen. Gut durchfeuchtete Erde und ein schattiger Standort helfen, die Verdunstung zu reduzieren. Auch ein leichter Rückschnitt kann sinnvoll sein, um den Wasserbedarf zu senken, sagt Gardena-Gartenexperte Peter Rasch.
3: Sobald die Abwesenheit länger als eine Woche dauert und die Temperaturen steigen, wird es natürlich kritisch auf Balkon und Terrasse, weil die Pflanzen natürlich nicht so einen großen Bodenspeicher haben wie im richtigen Garten. Gleichzeitig reagieren die Pflanzen natürlich empfindlich auf unregelmäßige Wassergaben.
2: Und hier hilft oft eine automatische Bewässerung. Systeme geben Wasser in festen Intervallen ab und lassen sich oft sogar per App steuern. Egal ob für größere Rasenflächen oder Blumenkästen und Hochbeete.
3: Ja, gerade auf dem Balkon sind die Bedingungen oft schwierig, weil wir haben keinen Wasseranschluss, oft fehlt der Strom und die Hitze ist natürlich auch noch viel stärker. Deshalb sind Lösungen gefragt, die unabhängig funktionieren. Der Aquablum von Gardena, der übernimmt das. Er hat nämlich ein Solarpanel mit integrierter Pumpe. Die sorgt für zuverlässige Wasserversorgung.
2: Wer den Einsatz von Leitungswasser vermeiden möchte, kann auch auf gesammeltes Regenwasser zurückgreifen.
3: Regenwasser ist von Natur aus schon viel weicher als Leitungswasser, enthält kein Kalk, keine Salzrückstände. Und das Coole ist, wird von der Pflanze natürlich auch viel besser aufgenommen. Mit einer Akku-Regenfasspumpe lässt sich das Ganze dann auch ganz einfach aus der Regentonne auspumpen. Und zwar ohne Stromanschluss. Das ist ja mega.
1: Also, mit der richtigen Vorbereitung übersteht jeder Garten auch die Urlaubszeit. Weitere Infos gibt's auch unter gardena.com.

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1: Im Studio Immekasten. Die US-Armee hat nach eigenen Angaben mehrere Drohnen über der Straße von Hormus abgeschossen. Die vom Iran gestarteten Drohnen hätten Handelsschiffe in der wichtigen Meerenge bedroht, heißt es von Seiten der USA. Was das nun für die Friedensbemühungen bedeutet, ist noch unklar. Erst gestern hatte Pakistan eine Einigung zwischen Washington und Teheran verkündet. Demnach habe eine Vereinbarung schon in den kommenden Tagen unterzeichnet werden können. Schon oft gab es allerdings Hoffnung auf eine Einigung, aus der dann wieder nichts wurde. Fluggäste behalten in der EU weiter ihren Anspruch auf Entschädigung, wenn der Flieger 3 Stunden zu spät ist. Darauf haben sich EU-Parlament und Mitgliedstaaten nach jahrelangem Streit geeinigt. Mehr dazu von André Glatzel.
2: Einige EU-Staaten wollten erst ab 4 Stunden eine Entschädigung zahlen, haben ihre Pläne in den Verhandlungen aber jetzt aufgegeben. Mit den neuen Fluggastrechten müssen Airlines Reisende künftig klarer über ihre Ansprüche informieren. Außerdem muss beim Buchungspreis auch das Handgepäck mit drin sein. Und Eltern dürfen nicht extra zur Kasse gebeten werden, wenn sie neben ihren Kindern sitzen wollen. Die Reform muss am Montag noch formal abgenommen werden.
1: Elon Musk ist der erste Billionär der Welt. Möglich macht das der größte Börsengang der Geschichte mit seiner Weltraumfirma SpaceX. Der Kurs ist zwischenzeitlich auf $175 pro Aktie nach oben geschossen. Das sind rund 30% mehr als der eigentliche Ausgabepreis. Zu viele Unfälle, zu viele Störungen, zu viel Missbrauch. Deshalb verbannt Brüssel E-Scooter aus der Stadt. Ab nächstem Jahr dürfen die Leihroller nicht mehr auf den Straßen der belgischen Hauptstadt unterwegs sein. Auch in Paris, Madrid und Prag sind die Scooter schon verboten. Co-Gastgeber Kanada ist mit einem Unentschieden in die Fußball-Weltmeisterschaft gestartet. Die Partie gegen Bosnien-Herzegowina endete 1:1. Auch im Stadion in Toronto hat es zuvor eine Eröffnungsfeier gegeben. Nachher in der Nacht um 3 Uhr steigt dann auch der dritte Gastgeber dieser WM, die USA, ins Turnier ein, und zwar gegen Paraguay.

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1: Richtig gute Liebesgeschichten müssen unter die Haut gehen, so wie die von Catherine und Heathcliff in Emily Brontes Sturmhöhe. Davon inspiriert bringt uns jetzt Regisseurin Emerald Fennell mit Wuthering Heights Sturmhöhe ihre Interpretation dieser epischen Liebesgeschichte auf Blu-ray, DVD und 4K ins Heimkino. Sie hat ja schon mit Saltburn und Promising Young Woman groß von sich reden gemacht und wer diese Filme kennt, der weiß, dass ihr Wuthering Heights kein klassischer Kostümfilm sein kann, sondern eher etwas, was edgy ist, provokant und anders. Helge Michael hat für uns schon mal reingesehen.
2: Seit Ewigkeiten verbindet Cathy und Heathcliff eine Nähe, die ihresgleichen sucht.
3: Woraus auch immer unsere Seelen gemacht sein mögen, die seine und die meine sind gleich.
2: Aus dieser Verbundenheit wird Liebe, die allerdings nicht sein darf.
4: Heathcliff, du bist nicht genug. Nicht für sie.
2: Denn Heathcliff genießt nicht dasselbe soziale Ansehen wie Cathys Familie. Aber Cathys standesgemäße Heirat...
4: Ich nehme es nicht hin, dass sie Widerling in ihrer Nähe sind.
2: Und Heathcliffs plötzliches Verschwinden können die beiden nur vorübergehend voneinander fernhalten.
5: Dachtest du, das würde mich aufhalten?
2: Wohlhabend kehrt Heathcliff zurück. Und obwohl die Wunden ihrer Vergangenheit noch nicht verheilt sind...
3: Wieso hast du mich verlassen?
5: Wieso hast du dein eigenes Herz verraten?
2: ...sind sie sich bald näher als je zuvor. Getrieben von ihrer Liebe, wie auch von Rachegelüsten, geraten Cathy und Heathcliff in einem berauschenden Strudel aus Lust und Leidenschaft...
5: Willst du, dass ich aufhöre?
3: Nein.
2: ...der sich bis zum Wahnsinn steigert.
5: So küss mich und lass uns beide verdammt sein.

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2: Der großartige Harpe Kerkeling ist dieses Jahr ja nach längerer Pause gleich mit zwei tollen Komödien auf die große Kinoleinwand zurückgekehrt. Eine davon ist Extrawurst von Regisseur Markus H. Rosenmüller, die bereits fast 2 Millionen Besucher im Kino begeistert hat. Darin brilliert Harpe als Tennisclub-Vereinsvorsitzender Heribert zusammen mit Christoph Maria Herbst, Fariadim, Anja Knauer und Friedrich Mücke. Und diese wunderbar respektlose Komödie gibt's nun zum Download sowie auf DVD, Blu-ray und digital zum Zuhausegucken auf der Couch. Jessica Martin verrät uns mehr.
3: Heribert ist langjähriger Vorsitzender des rheinischen Provinztennisclubs Lengenheide, in dem die Welt noch so richtig in Ordnung ist.
4: Dank unseres Vereinsmottos, im Frieden und im Krieg behält die Einigkeit den Sieg.
3: Doch als die Mitglieder über die Anschaffung eines neuen Grills abstimmen sollen...
5: Lass uns das abkürzen. Wir kaufen einen neuen Grill, weil der alte ist nämlich Schrott.
6: Kein Widerstand? Einstimmig angenommen.
3: Gibt's unerwarteterweise noch eine Wortmeldung.
7: Heribert, wäre das nicht eine nette Geste, wenn wir für Mitglieder mit türkischem Migrationshintergrund auch einen zweiten Grill dazu holen?
8: Das darf doch nicht wahr sein.
3: Auch Heribert ist völlig entgeistert.
9: Wir haben doch nur ein türkisches Mitglied. Und,
10: Errol? Du hast doch bestimmt nichts dagegen, wenn wir deine Knoblauchwurst mit auf unseren Grill legen.
11: Wenn Schwein auf dem Grill ist, dann geht das für Muslime eigentlich nicht.
12: Ja, wenn da Schwein drauf war, dann ist der Grill, Achtung, versaut.
3: Daraufhin entbrennt eine hitzige Diskussion, die sich langsam aber sicher immer weiter hochschaukelt.
13: Man kann sich als Minderheit einer Mehrheit auch mal beugen und nicht mal eine Extrawurst brauchen für seine bescheuerte Religion.
14: Vorsicht, pass auf, was du sagst.
13: Auf was soll ich denn aufpassen? Komm ich dann zur Strafe? Keine 72 Jungfrauen?
15: So viele findet man in Lengenheide eh nicht.
3: Total aus dem Ruder läuft es aber erst, als Heribert irgendwann die Schnauze voll hat und einfach eigenmächtig entscheidet.
16: Als Präsident des TC Lengenheide beschließe ich unter Berufung auf die Notstandsregeln einen eigenen Türkengrill.
13: Was denn für Notstandsregeln?
17: Du führst dich hier auf wie der deutsche Erdogan.
18: Das ist eine Beleidigung.
19: Ja, aber wir sagen es Erdogan ja nicht weiter.

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2: Im Studio Immekasten. Die US-Armee hat nach eigenen Angaben mehrere Drohnen über der Straße von Hormus abgeschossen. Die vom Iran gestarteten Drohnen hätten Handelsschiffe in der wichtigen Meerenge bedroht, heißt es von Seiten der USA. Was das nun für die Friedensbemühungen bedeutet, ist noch unklar. Erst gestern hatte Pakistan eine Einigung zwischen Washington und Teheran verkündet. Demnach habe eine Vereinbarung schon in den kommenden Tagen unterzeichnet werden können. Schon oft gab es allerdings Hoffnung auf eine Einigung, aus der dann wieder nichts wurde. Fluggäste behalten in der EU weiter ihren Anspruch auf Entschädigung, wenn der Flieger 3 Stunden zu spät ist. Darauf haben sich EU-Parlament und Mitgliedstaaten nach jahrelangem Streit geeinigt. Mehr dazu von André Glatzel.
3: Einige EU-Staaten wollten erst ab 4 Stunden eine Entschädigung zahlen, haben ihre Pläne in den Verhandlungen aber jetzt aufgegeben. Mit den neuen Fluggastrechten müssen Airlines Reisende künftig klarer über ihre Ansprüche informieren. Außerdem muss beim Buchungspreis auch das Handgepäck mit drin sein. Und Eltern dürfen nicht extra zur Kasse gebeten werden, wenn sie neben ihren Kindern sitzen wollen. Die Reform muss am Montag noch formal abgenommen werden.
2: Elon Musk ist der erste Billionär der Welt. Möglich macht das der größte Börsengang der Geschichte mit seiner Weltraumfirma SpaceX. Der Kurs ist zwischenzeitlich auf $175 pro Aktie nach oben geschossen. Das sind rund 30% mehr als der eigentliche Ausgabepreis. Zu viele Unfälle, zu viele Störungen, zu viel Missbrauch. Deshalb verbannt Brüssel E-Scooter aus der Stadt. Ab nächstem Jahr dürfen die Leihroller nicht mehr auf den Straßen der belgischen Hauptstadt unterwegs sein. Auch in Paris, Madrid und Prag sind die Scooter schon verboten. Co-Gastgeber Kanada ist mit einem Unentschieden in die Fußball-Weltmeisterschaft gestartet. Die Partie gegen Bosnien-Herzegowina endete 1:1. Auch im Stadion in Toronto hat es zuvor eine Eröffnungsfeier gegeben. Nachher in der Nacht um 3 Uhr steigt dann auch der dritte Gastgeber dieser WM, die USA, ins Turnier ein, und zwar gegen Paraguay.
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4: Mit KI-Support. Wechselnd wolkig ist es gerade und immer mal kommen Schauer runter. Im Nordosten sind auch

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1: Hier ist der Apfelfunk-Podcast, Folge Nummer 541, aufgenommen am Mittwoch, 3. Juni 2026. Und ja, lieber Jean-Claude, korrigiere mich, wenn ich falsch liege, aber das Schlüpfrigste, was hier beim Apfelfunk jemals besprochen wurde, war nach meiner Erinnerung, dass wir irgendwie mal die Sommerreifen zu lange drauf hatten und dann sind sie durchgedreht, weil halt schon ein bisschen Frost war.
2: Ja, das stimmt. Hallo Malte.
1: Hallo, grüß dich. Ja, warum die Einleitung? Wir haben eine recht interessante Begebenheit diese Woche erlebt. Da wurden wir dann auch witzigerweise von Hörern darauf hingewiesen, dass das habe ich erst gar nicht selber so realisiert. Da kam nämlich im Gefunke der Hinweis, sag mal Leute, warum ist denn eigentlich diese neue Folge bei Apple Podcasts, also die von letzter Woche, heiß und kalt oder was war das noch? Warum ist die eigentlich mit nicht jugendfrei, mit so einem E gekennzeichnet in der Podcast-App? Und ich habe auch gedacht, Moment, ein E, warum? Ich habe natürlich
2: auch, ich musste das nachschauen, ich wusste zuerst gar nicht, hä, ist das ein Scherzchen? Ich meine, wir haben ja mega lustige Zuhörerinnen und Zuhörer, ich dachte irgendwie, was soll denn das? Aber nein, die war wirklich als explizit gekennzeichnet worden.
1: Genau, die war so gekennzeichnet worden. Und im ersten Moment habe ich natürlich an mir selber gezweifelt und habe gedacht, oh, man kann ja, also dieses Jugendfrei-Tag, das setzt der Podcaster normalerweise selbst. Das kannst du, wie zum Beispiel wir bei unserem Provider Soundcloud, kannst du dann pro Folge setzen, wenn da irgendwas Versautes, Schlüpfriges, nicht Jugendfreies kommt, dass du dann halt sagst, das ist nicht jugendfrei und dann wird das entsprechend dann halt auch an solche Verzeichnisse wie Apple weitergegeben über den RSS-Feed. Und ich dachte, naja, vielleicht habe ich dann irgendwie des Nächtens beim Online-Stellen der Folge
2: vergessen, das zu setzen.
1: Nee, oder den Haken einfach aus Versehen irgendwo daneben geklickt oder so, weil der ist ja default immer auf Nein, also auf ist jugendfrei gesetzt. Und da habe ich nachgeguckt, nö, alles in Ordnung. Ich dachte, nanu, wo kommt denn das her? Und dann bin ich mal in Podcasts Connect gegangen. Das ist so eine Art Backend für deinen Podcaster bei Apple Podcasts. Da kannst du dich anmelden und kannst deine Podcasts verwalten. Da kriegst du so ein paar Statistiken auch angezeigt, wie das läuft. Und dann kannst du aber auch zum Beispiel diese ganzen, ja, inzwischen gibt es ja auch so Mehrwertangebote, die du da machen kannst in Apple Podcasts. Das kannst du alles da verwalten in diesem Ding. Und du kannst aber auch technisch gucken, ob dein Feed eingelesen wird, ob es da Fehler gab und.
2: Ja.
1: Und da wurde mir dann angezeigt, ja, nicht jugendfrei, explizit, aber das Feld war ausgegraut. Ich konnte es nicht deaktivieren. Und ich dachte, nanu, was ist das denn? Bei den anderen Folgen ging es, bei dem ausgerechnet nicht. Und dann war da noch so ein kleines gelbes Feld, da konnte so ein Pop-up dann auftauchen. Und da wurde dann angezeigt, das wurde vom Support gesetzt. Deshalb kann es nicht geändert werden. Wenn man das dagegen sei, dann soll man mit dem Support Kontakt aufnehmen. Ja, habe ich dann gemacht und irgendwie nach 2 Tagen kriegte ich dann eine Antwort von einem netten Herrn, der dann irgendwie erstmal verwirrt war, was ich überhaupt von ihm wollte, weil man muss dann irgendwie noch die ID der speziellen Folge einsenden, das alles noch ein bisschen begründen. Habe ich dann gemacht im nächsten Wurf und letzter Stand in dieser Angelegenheit ist, dass mir bedeutet wurde, ja, das müsste man jetzt genau prüfen, woher das komme und warum das so ist. Und ob das nicht doch berechtigt ist, und da hätte man jetzt die Fachabteilung jetzt kontaktiert. Die würde sich dann melden. Wir haben jetzt eine Woche nach dem Release dieser Folge. Sie ist meines Wissens immer noch nicht jugendfrei.
2: Man muss aber auch sagen, wenn wir uns die Zahlen angucken, hat das eigentlich keinen Effekt gehabt.
1: Nein, nein.
2: Ich weiß es natürlich nicht. Wie wir haben ja in den Zuschriften ab und zu wirklich junge Zuhörerinnen und Zuhörer, die uns auch schreiben. Ich weiß jetzt nicht, ob die das nicht angezeigt bekommen. Weißt du, wir haben ja auch so 13-jährige Schüler, die uns manchmal schreiben, was uns immer riesig freut. Ich weiß jetzt nicht, was jetzt das für einen Effekt hat, ob die dann im Podcatcher das gar nicht gesehen haben, die Folge 540. Aber sonst hat man eigentlich nichts gemerkt.
1: Also wir haben keine Beschwerden von Hörern bekommen, die gesagt haben, wo bleibt eure Folge? Was wir ja sonst immer schnell bekommen, wenn wir mal einen Tag später sind.
2: Ja, genau.
1: Ja, also das habe ich mich tatsächlich auch gefragt. Oder ist es dann individuell von den Einstellungen abhängig? Du kannst ja eben auch einstellen bei Jugendlichen, was dann angezeigt wird und was nicht. Weil dieses explizit Tag ist ja auch sehr unspezifisch. Ist ja nicht irgendwie, dass da jetzt so differenziert ist wie bei Apple im App Store zum Beispiel, wo du ja diverse Altersstufen hast. Sondern im Grunde besagt das ja ab 18, wenn man das jetzt so auslegt.
2: Genau.
1: Aber nicht jetzt so 12, 16 und ist ja sowieso recht undifferenziert. Ja, weil, weißt du, im Grunde ist das eine total lustige Angelegenheit, ne?

0: Also ich habe da eigentlich mehr drüber geschmunzelt, als dass ich jetzt
1: Ja,
0: dann da
1: natürlich.
0: frustriert war. Andererseits habe ich dann aber auch wiederum gedacht, man fragt sich ja schon, wenn sie das so andauert, was würde dann passieren, wenn jetzt mal irgendwie was ganz anderes da beanstandet wird? So, wenn die jetzt irgendwie sagen, euer ganzer Podcast ist irgendwie
1: Ja,
0: beanstandenswert.
1: das war mir eben auch. Also das war natürlich genau der gleiche Gedanke. Ich habe mir zuerst mal überlegt, was könnte es sein? Da hat übrigens der Micha im Gefunke hat dann so eine lustige Challenge ausgerufen und hat versucht, so ein bisschen rauszufinden. Ich meine, wir haben ja über mein Klimagerät gesprochen, das ich mir da ins Hemd gesteckt habe und so. Aber ich habe mir dann auch überlegt, Moment mal, also wie funktioniert denn das eigentlich? Also ich meine, wir wissen ja alle, was wir hier quasseln, kann man ja in der Podcast-App von Apple nachgucken. Das wird ja quasi live transkribiert. Ihr habt ja sozusagen den gesamten Text. Der wird wahrscheinlich dann eben genau überprüft in Bezug automatisch. KI guckt, fallen da irgendwelche speziellen Wörter, whatever. Und dann, ja, dann kann sowas passieren. Ist jetzt in dem Fall nicht so schlimm, aber ich habe dann auch so gedacht, also, ja. Könnte ja theoretisch dann auch mal heißen, nö, der Podcast ist irgendwie, keine Ahnung, ihr beleidigt Leute oder
0: Ja,
1: whatever und dann wird er
0: ja.
1: gesperrt.
0: Ich habe jetzt gerade mal nachgeguckt in der Podcasts-App. Also dort steht dann bei Bewertung anstößig, was ja auch schon ein ziemlich
1: Ja,
0: hartes Urteil
1: eben.
0: ist.
1: Ja, absolut.
0: Anstößig. Ja, aber das ist genau der Punkt, den du angesprochen hast. Und das erinnerte mich auch an so eine Episode. Du weißt doch noch, dieser Australier, dessen ja,
1: Genau.
0: Apple-Guthabenkarte toxisch war und
1: Und
0: der
1: dann war
0: dann.
1: sein kompletter Account blockiert,
0: Genau, und
1: genau.
0: das, und also das Problem ist ja nicht, dass mal KI etwas falsch erkennen kann oder automatisierte Systeme. Der Punkt ist eigentlich der, wie schnell kann es aufgeklärt werden dann,
1: Genau.
0: wenn solche
1: Ja, und
0: automatischen
1: was für
0: Entscheidungen
1: Konsequenzen kann
0: erfolgen.
1: es automatisiert haben im
0: Ja.
1: ersten Moment? Genau.
0: Und auch Kommunikation nebenbei. Also ich meine, wir haben durch Hörer davon erfahren, dass es offenbar eine
1: Ja,
0: Beanstandung gab bei unserem
1: stimmt.
0: Podcast. Wir haben es nicht von Apple selbst erfahren.
1: Ja.
0: Und das Da frage ich mich halt auch. Ich meine, die Daten sind ja vorhanden. Dieser Podcast ist auf meine ID da eingetragen. Die haben eine
1: Absolut.
0: E-Mail-Adresse. Die könnten auch automatisiert ja einfach sagen: Pass auf, aus den Gründen XY sind wir zu einem anderen Urteil gekommen als du
1: Genau.
0: und haben das jetzt mal geändert. Und weiß ich
1: Ja.
0: nicht. Also, es gibt so einen leicht faden Beigeschmack bei der ganzen Geschichte, die jetzt in den Auswirkungen überhaupt nicht gravierend ist. Aber ja, weiß ich auch nicht. Vielleicht möchten unsere Hörer auch mal was dazu sagen, wie sie das finden, aber ich gehe so ein bisschen indifferent aus der Sache raus, jetzt erstmal für den
1: Ja,
0: Moment.
1: ich auch. Also es geht mir auch so. Also ich meine, ich möchte jetzt nicht die Schere im Kopf haben dafür, wenn man dann denkt, was da passieren könnte. Ich meine, unser Podcast macht ja auch aus, dass wir so sprechen, wie es uns eben gerade dünkt. Ich glaube, diese Nähe und diese Unverstelltheit, die steht ja auch, dafür steht ja auch der Apfelfunk. Aber ich dachte mir auch, also ich meine, ich habe ja auch schon geflucht im Apfelfunk.
0: Oh ja.
1: Nee, nicht nur einmal. Und das war nie ein Problem. Also, ja, keine Ahnung, was jetzt dieses Mal komisch war. Aber eben, es ist, wie du sagst, es hinterlässt so ein ganz leicht, nee, nicht schlimm, aber so ein ganz leichtes Unwohlsein, weil man so denkt, mal gucken. Genau.
0: Ja, ich will es auch gar nicht jetzt
1: Nein, wir wollen es
0: überdramatisieren
1: nicht größer
0: und
1: machen, als es
0: wir
1: ist.
0: hätten ja auch noch in einer Eskalationsstufe, wir haben ja auch noch Kontakte bei Apple, die konnten wir kontaktieren, wenn das
1: Klar.
0: jetzt wirklich gravierend wäre. Also wir sind ja von alledem weit entfernt. Für mich war es eigentlich eher auch so ein Punkt, und das ist ja auch oft Gegenstand der Berichterstattung dieser Tage, dass man eben sieht, dass mehr und mehr auch Systeme automatisiert werden. Also dass KI eben in unserem Alltag ankommt. Hier sehen wir auch so ein Beispiel. Es gab ja auch jetzt diese Sache mit Meta, wo der KI-Chatbot dann ja auch kurzerhand dann
1: Ja,
0: irgendwelche
1: crazy.
0: Passwörter geändert hat und dann konnten
1: Genau.
0: da
1: Konntest
0: Instagram-Accounts
1: Accounts übernehmen,
0: gekapert werden.
1: genau.
0: Und ich meine, das zeigt letzten Endes, wo wir da sind, ne? Also der Mensch nimmt sich zurück als Ansprechpartner. Die Technik wird agentischer und hat mehr Kompetenzen. Aber was macht das, ne? Also was hat das für Folgen? Und inwieweit hat man dann noch die Möglichkeit, überhaupt an einen Menschen heranzukommen, wenn einem Unrecht geschieht? Das ist, glaube ich, so die große Frage unserer Tage. Und dieses Erlebnis zeigt halt auch, sowas kann einem sehr schnell passieren. Also es ist gar nicht so
1: Ja,
0: fern, wie man es manchmal meint. Und hier kann man wirklich
1: genau.
0: auf Holz klopfen und sagen, ein Glück, es war jetzt harmlos.
1: Ja, absolut, genau. Also eben nicht falsch verstehen, wir tun uns nicht beklagen oder sagen, oh, der Podcast, den kaum jemand hat den gehört, überhaupt nicht. Wir hätten es ja nicht mal gemerkt, hätte uns nicht jemand drauf hingewiesen. Ich musste dann auch in der Podcast-App, ich bin ja auch jemand, ich höre ja eigentlich Podcasts nur mit der offiziellen App von Apple. Und ich musste dann auch zuerst mal gucken, wie sieht man das eigentlich? Ich habe das bei keinem Podcast. Ich muss zuerst mal nachschauen. Also wie unterscheidet sich denn das eigentlich überhaupt, die eine von der anderen Sendung und so? Und ja, immerhin, hab was gelernt. Es hat da so ein kleines E oberhalb vom Titel quasi.
0: Genau.
1: Gut, also wir gucken mal, ob diese Folge wieder durchkommt.
0: Ja, genau.
1: Keine Ahnung.
0: Ob wir diesmal dann jugendfrei
1: bleiben, mein Lieber.
0: Nicht anstößig.
1: Nicht anstößig, ganz genau. Crazy. Aber ja gut, ich meine, wenn wir hier schon bei solchen Sachen sind oder bei technischen Gegebenheiten, können wir eigentlich auch gleich am Anfang, weil ich glaube, jetzt hören uns definitiv alle noch zu, bevor dann manche die Themen vielleicht auch manchmal überspringen, können wir sagen, dass wir nächste Woche ein bisschen später erscheinen mit dem regulären Podcast.
0: Oh ja, oh ja. Und ihr könnt es euch wahrscheinlich denken, welche Ursache das hat, denn es ist ja WWDC-Woche. Und ja, ich bin da auf Reisen. Aus dem Grunde müssen wir 2 Tage nach hinten gehen, so wie ihr das ja vor 2 Wochen auch schon erlebt habt. Wir nehmen dann auf am Freitagabend.
1: Genau.
0: Und dann erscheint unsere Podcast-Folge dann in der Nacht zu Samstag. Eine schöne,
1: genau,
0: ausführliche.
1: In der Nacht zu Donnerstag.
0: Genau. Eine schöne, ausführliche Nachbesprechung. Und wir planen ja auch, aber da geben wir die Details noch bekannt, dass wir in gewohnter Weise auch ein Apfelfunk-Spezial machen. Also, dass ihr so eine erste Einschätzung von uns schon mal bekommt.
1: Ja, genau. Das Apfelfunk Live, das werden wir auf jeden Fall versuchen. Das machen wir eigentlich, wenn es geht, bei jeder Keynote, vor allem bei der WWDC. Aber ihr kennt das natürlich. Zeitverschiebung, andere Pläne, Briefings auf der einen wie der anderen Seite des Atlantiks. Da muss man immer so ein bisschen gucken. Und darum können wir euch das noch nicht so genau sagen. Am besten, ihr haltet mal die Funkgeräte-App bereit, wenn ihr es nicht sowieso schon habt. Idealerweise dort die Benachrichtigung aktivieren, weil dort werden wir sicher was rauspushen, wenn wir wissen, wenn wir es machen können. Und dann entsprechend findet ihr das dann auf dem YouTube-Kanal. Dort werden wir uns sicher zusammenschalten. Vor der quasi eigentlichen Aufzeichnung, weil die Sendung, die wir dann machen in der Nacht von Freitag auf Samstag, das ist ja dann die große Analyse. Die könnte dann durchaus auch ein bisschen länger dauern. Das gehört da ja schon dazu. Einfach, dass ihr wisst, was da läuft, ist natürlich auch ein super spannendes Thema. Ist für uns beide eine super spannende, wie aber auch immer eine recht stressige Woche. Aber ja, ich freue mich definitiv drauf. Das kommt schon gut.
0: Ja, das sind eigentlich die beiden schönsten Folgen des Jahres, finde ich immer. Jetzt die Folge jetzt, die wir jetzt haben. So, sag mal, der letzte Stopp, die letzten Mutmaßungen und dann halt diese große Auflösung. So als wenn von einer Lieblingsserie die neue Staffel beginnt. Weißt du, du weißt endlich, wie es weitergeht.
1: Das stimmt. Und du hast vor allem vorher ja Wochen, Monate lang teilweise darüber philosophiert, wie das wohl werden könnte. Und dann gibt es Gerüchte und so weiter, wie das ja immer vor der WWDC ist. Ich meine, wir sprechen seit Monaten letztendlich drüber, was da eventuell kommen könnte oder warum es dann eben nicht kommt, so auch in der heutigen Folge dann wieder. Und dann, genau, ich finde auch, dann wird alles aufgelöst, also was heißt alles, aber dann, und das ist ja dann auch so, ich meine, in diesem Mal stimmt sogar mit der Zeit überein. Ich sage immer, die WWDC ist für mich quasi erst dann so richtig abgeschlossen, wenn ich mit dir drüber gesprochen habe. Also wenn wir unsere große Keynote-Folge gemacht haben, danach kann man sozusagen einen Haken dran machen. Da natürlich sprechen wir danach monatelang über die Neuerungen, aber einfach diese Verarbeitung von dieser Woche, die findet eigentlich immer dann statt bei mir so richtig abschließend, wenn ich das mit dir diskutieren konnte.
0: Ja, geht mir genauso. Ist so das i-Tüpfelchen immer auf diesen Ereigniswochen.
1: Genau. Wir müssen noch kurz, bevor wir zu unserem tollen Sponsor kommen, drüber sprechen, dass du dich ein bisschen... Weißt du, wenn wir nicht diese blöde Diskussion geführt hätten über das explizit, hätte ich jetzt ein Wort gebraucht. Das weiß ich gar nicht, ob ich das sagen soll. Ich mag es ja, wenn du so eine tiefe Stimme hast.
0: Ja.
1: Du weißt,
0: ja,
1: was ich sagen würde.
0: Ja, du spielst wahrscheinlich auf bestimmte Werbespots, die damals im deutschen Sportfernsehen um 1 Uhr nachts dann liefen, an die.
1: Well, zum Beispiel, genau.
0: Die ich dann also gut hätte synchronisieren können.
1: Tiefer als sonst.
0: Ich habe nicht schon vorgeglüht jetzt, weil ich mich so darauf freue, dass wir in Sachen KI endlich weiterkommen, sondern es ist tatsächlich so auf meiner Bucketlist der Dinge, die ich halt unbedingt in meinem Leben schon mal haben wollte, zwischen 2 Transatlantikflügen ist die Bronchitis jetzt auch mit dabei. Aber es geht bergauf, außer der Stimme, die ist halt noch ein bisschen lädiert, aber ansonsten ist das eigentlich hat sich am letzten Wochenende maßgeblich abgespielt. Also so gesehen, ja, es ist nicht so schlimm, aber
1: okay.
0: Ein bisschen nervig.
1: Du, sonst hältst du einfach die Klappe.
0: Aha, das hättest du wohl gerne.
1: Nein, natürlich nicht. Wenn ich alleine quasseln will, muss, brauche ich nicht den Apfelfunk-Podcast. Kann ich das woanders machen? Ja. Nein, absolut nicht. Aber auf jeden Fall, ich hoffe, du hältst durch und ich freue mich, dass du mir im Vorgespräch schon erzählt hast, dass es dir schon wieder besser geht. Weil das sind natürlich, muss man schon sagen, ich meine, so eine Amerika-Reise ist immer anstrengend, ist einfach so, die WWDC ganz speziell, weil man halt dort noch einen Saustress hat. Jetlag und all das Zeug, was dazugehört. Und wenn man dazu nicht auch noch angeschlagen ist, das ist schon, ja, das wünschst du niemandem. Also von dem her, ich drücke dir einfach ganz, ganz fest die Daumen, hier jetzt auch nochmal offiziell, dass du dann schnell wieder gesund wirst.
0: Danke dir.
1: Apropos gesund werden, das passt gar nicht so schlecht. 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
0: Genau.
1: So, mein Lieber, bevor wir zu den Themen kommen, klar, WWDC, wir haben es schon ein bisschen angeteasert, müssen wir noch kurz den Wetterabgleich machen, weil als ich dich vorhin so gehört habe in unserem Vorgespräch, dachte ich zuerst, ich dachte natürlich gar nicht dran, dass du ja vorletzte Woche in den USA warst, aber ich dachte so, vielleicht ist es bei dir auch so richtig massiv kälter geworden und du hast dich einfach erkältet.
0: Ja, also sagen wir mal so, das Wetter spielt da ein bisschen unglücklich in die Karten momentan, denn es geht hoch und runter hier an der Nordsee. Wir haben Abschnitte, wo es drückend ist und es gewittert, weil es dann so warm wird, und dann haben wir im nächsten Moment dann halt wirklich, ja, empfindlich kälter das Ganze, und das geht ja seit Tagen hin und her. Morgen soll, glaube ich, auch ein ziemlich unangenehmer Tag werden mit viel Niederschlag und wohl auch wieder gewittern. Und das trägt natürlich auch nicht gerade dazu bei, wenn du angeschlagen bist, dass es so schnell besser wird.
1: Ja, das stimmt. Also bei uns ist ganz ähnlich. Wir hatten auch so von Sonntag bis Dienstag war es bei uns ungefähr 16 Grad kälter. Also das ist wirklich, wir hatten am Sonntag noch deutlich gute, lockere 30 Grad. Und dann ist es eben am Abend dann so, fing da Gewitter an und so, und dann am Dienstag vor allem. Also gestern hatten wir wirklich bei uns, das haben wir nicht so oft zum Glück, hatten wir so ein richtig, weißt du so, es war unfassbar schwarz. Sämtliche Wetter-Apps haben so 10 Minuten vorher die schlimmsten Warnungen rausgeballert, rot, orange, Achtung, Achtung. Und dann kam wirklich bei uns sehr lokal, so Bern-Ostermundigen, kam so ein Hagelsturm. Hey, holy shit, das ging nur 5 Minuten, aber da war mal kurz der Garten großmehrheitlich entlaubt. Also das war wirklich krass, wie das runtergedonnert hat. Ja, es war nicht so schlimm, dass was kaputt ging, aber das war schon, ich sag mal, es war eindrücklich. Ich sitze ja hier unterm Dach und das hat sich so angefühlt, wie wenn was kaputt geht. Es ist zum Glück nichts kaputt gegangen, so groß waren die Hagelkörner nicht. Aber ja, einfach krass und danach natürlich eben irgendwie 12 Grad kälter innerhalb von wenigen Minuten. Und bei uns, heute war jetzt so ein bisschen durchzogen, aber es ist nur noch irgendwie 15 Grad. Und morgen soll es, glaube ich, den ganzen Tag so richtig stark regnen. Also ja, es ist okay. Es ist jetzt hier unterm Dach natürlich viel angenehmer als letzten Mittwoch. Aber nichtsdestotrotz schon ziemlich, ich sag mal, aufregend. Also wir hatten dann auch in der Nacht, darum bin ich heute so ein bisschen müde, wir hatten in der Nacht dann diverse Gewitter, die auch noch durchzogen, ohne Hagel. Und weißt du, so mit wahnsinnig lautem Blitz und Donner. Also der Blitz ist ja nicht laut, Quatsch, aber der Donner danach. Und dann, ich weiß nicht, ich finde es zwar super gemütlich, wenn es draußen Gewitter hat und du gemütlich im Bett liegst. Ich finde das eigentlich noch cool. Aber man wacht ja dann eben doch immer auf.
0: Yeah.
1: Da bin ich irgendwie um 1 hat es gekracht, um 3 hat es gekracht, um 4 war nochmal was. Also irgendwie, man ist ja dann doch immer wach. Man liegt zwar im Bett und ich finde es so, oh, gemütlich, aber es ist halt laut. Und dadurch habe ich jetzt nicht so gut geschlafen.
0: Oh je.
1: Nein, macht nichts, kein Problem, aber einfach nur zur Wetterlage. Aber komm, lass uns mal zu einer anderen Lage kommen, und zwar zur Themenlage. Wie sieht es da aus?
0: Genau, da gibt es eine ganze Menge zu berichten. Wir fangen mit einem Thema an aus Europa, was ganz spannend ist. Das wurde heute verkündet. Eine gute Entwicklung für Europa. Apple plant ein Developer Center in Berlin.
1: Ja, mega cool. Schwer zu überblicken. Die Apple Glasses kommen wohl doch erst Ende 2027.
0: Also ein paar Verschiebungen bleiben uns erhalten auf jeden Fall. Ja, mal wieder das Apple TV, wo wir gerade beim Thema verschieben sind. Angeblich soll eine neue Box kommen und der HomePod Mini könnte auch im Herbst in einer neuen Version erscheinen.
1: Dann Update in letzter Minute. iOS 26.5.1 kam raus und behebt einen echt nervigen Ladebug.
0: Dann schauen wir schon auf die WWDC. Wie soll es denn heißen? Diesen Namen könnte macOS 27 bekommen.
1: Dann Microsoft ärgert Intel Mac-Besitzer. Office 2019 ist nämlich ab Juli nur noch im Read-Only-Modus.
0: Ja, das ist echt ein Ding aus dem Tollhaus. Ja, und dann sprechen wir natürlich last but not least. Es ist die letzte Tankstelle vor der Autobahn. Nein, die letzte Folge vor der WWDC. Wir sprechen über die Entwicklerkonferenz. Letzte Gedanken und Hoffnungen, bevor wir iOS 27 und Co. kennenlernen.
1: Ganz genau. Dann natürlich die Umfrage der Woche und Zuschriften unserer Hörerinnen und Hörer. Das alles packen wir auch noch in den Podcast. Lass uns starten mit dem Thema des Tages letztendlich. Und zwar geht es darum, dass wir unser erstes Developer Center in Europa bekommen. Und das ist von mir aus gesehen gar nicht so weit weg, von dir noch ein bisschen näher. Das soll nämlich in Berlin kommen.
0: Genau, Berlin-Mitte tatsächlich. Und das kam heute
1: auf
0: als...
1: Auf das kommt es dann auch nicht mehr drauf an, wenn ich von Bern aus gucke. Aber schön, dass du es konkretisiert.
0: Ja, ach, den Berlinern ist das wichtig. Deshalb habe ich es einfach mal ergänzt. Weil Mitte ist ja so... Mitte ist ja ein interessanter Stadtteil, weil da abends ist da ziemlich der Hund begraben, aber tagsüber ist es ja dann doch recht pulsierend. Ja, da soll das Ganze dann angesiedelt werden und es war eine Überraschung, dass das heute kam, vom Timing natürlich gar nicht, eine Woche vor der WWDC, also ein Developer-Thema kommt natürlich jetzt gut. Apple hat diese Developer-Center bislang am Stammsitz in Cupertino gehabt, dann gibt es in Singapur eines, in China.
1: Shanghai, glaube ich, gell?
0: Genau, Shanghai und in Indien, da gibt es auch eines. Ja, und
1: in Bangalore.
0: Und Europa war bislang... auf der Landkarte noch ein großer schwarzer Fleck. Und das ändert sich halt jetzt mit diesem Developer Center. Ja, und interessant ist ja eben auch, was passiert da, ne? Also die Frage, wofür ist denn das eigentlich gut? Und da ist es halt so, das ergänzt eigentlich Apples Bemühungen, Entwickler zu unterstützen. Das findet ja zumeist online statt. Da haben sie ja viel in den Online-Bereich gepackt. mit Weiterbildungsangeboten, Support und so weiter. Aber da hast du dann tatsächlich auch die Möglichkeit, zum Beispiel Apple-Mitarbeiter zu treffen, One-to-One-Betreuung auch zu finden, Weiterbildungsangebote in Präsenz, also wo sich das anbietet. Mhm. Das ist eigentlich ganz interessant.
1: Ja, und vor allem, ich finde es mega spannend. Ich ging irgendwie aber ganz selbstverständlich davon aus, dass wir wohl schon in Europa irgend so eins haben, weil ich wusste, lustigerweise Shanghai und natürlich USA Hauptsitz, das wusste ich. Ich war noch nie, also im Hauptsitz schon, aber noch nie in Shanghai. Aber dass Europa einfach komplett außen vor war bis jetzt, wo es ja, ich sage mal, in Europa ja durchaus ein paar Hürden gibt oder sagen wir es anders, ein paar Herausforderungen gibt,
0: ja.
1: die Entwickler haben, wo Apple durchaus vielleicht auch helfen können sollte. Also ja, erstaunlich, dass das so lange gedauert hat, dass wir jetzt das erst jetzt kriegen.
0: Man muss dazu sagen, dass Apple jetzt in der Vergangenheit da jetzt nicht nichts getan hat für die Developer hier, sondern ich war auch ein paar Mal in Berlin, dort dann in dem neuen Hauptsitz, den sie dort haben. Und da haben sie dann auch Developer-Veranstaltungen gemacht und da ganz viele Leute aus der Community versammelt, die mit Apps im App Store sind. Also im Grunde ist dieses Developer-Center so eine Art Bündelung dieser Aktivitäten, die jetzt bislang an vielen Stellen schon stattgefunden haben. Es gab ja auch dieses Foundation-Programm, was sie auch dann in verschiedenen Ländern in Europa betreiben. Mhm. Aber jetzt gibt es wirklich so eine Anlaufstelle zentral in Europa. Und ja, ich gebe dir recht, ich meine, gerade in so Zeiten, die auch bei Entwicklern teilweise für Verunsicherung sorgen, die Regulierung, die vielfältigen Änderungen, die sich da auch ergeben haben, selbst wenn du Apple jetzt komplett treu geblieben bist, also zum Beispiel gar keinen alternativen App Store nutzen wolltest, aber es gab ja dann zum Beispiel auch neue Lizenzverträge. Man hat viele Fragen als Entwickler dann manchmal und da ist es halt gut. Ich habe heute aber auch mit Susan Prescott gesprochen, die ist ja Vice President von Apple für die Worldwide Developer Relations, mit der hatte ich heute Abend noch, als in Kalifornien morgen war, ein Telefongespräch und da habe ich sie dann auch nochmal so ein bisschen gefragt, erstens mal, warum überhaupt Berlin, ne? Weil es gibt ja einige europäische Städte, die dann in Frage gekommen wären. Ja. Wenn du so an London zum Beispiel denkst, ne? Da hat der Apple diesen großen Sitz da, diese Battersea Power Station, wo sie drin sind. Paris wäre sicherlich auch noch eine Stadt gewesen, die in Frage kommt. Also da wären einem einige Städte eingefallen. Aber sie hat das damit begründet, einerseits wegen der guten Erreichbarkeit aus vielen Ländern, also weil es tatsächlich recht mittig ist. Zum Beispiel auch jetzt mit Blick auf Polen, wo auch gerade ein großer aufstrebender App-Markt ist. Aber auch wohl damit, hat es auch damit zu tun, dass eben Berlin eine sehr starke Start-up-Kultur hat. Also das ist eigentlich ganz interessant. Das habe ich auch erst in den letzten Jahren so mal genauer kennengelernt, wie viele Unternehmen halt auch so aus der App-Ökonomie da, aus dieser Ecke da kommen, die in Berlin dann da beheimatet sind. Oder im größeren Raum, im Großraum. Ne? Also Leipzig ja auch, ganz viele Apps kommen da so aus Leipzig, so der Ecke. Da sind ganz viele versammelt. Ja, und Apple geht halt dahin, wo die Developer halt
1: natürlich sind.
0: Natürlich,
1: klar. Ja, ich meine, das macht natürlich absolut Sinn. Plus, sie haben ja so einen schönen großen Flughafen, der immer leer ist. Also, ein paar mehr noch kommen. Also, ich sage mal, da ist noch Potenzial vorhanden.
0: Ja, genau. Ja, und was ist aber, um auch noch auf einen Punkt zu sprechen zu kommen, du hast ja dieses schwierige Verhältnis, das Apple zur EU hat, angesprochen. Und was natürlich unweigerlich auch so eine Frage ist. Und die habe ich ihr natürlich auch nicht erspart. Ich habe sie auch gefragt, wie ist denn das jetzt eigentlich mit, gibt es europaspezifische Angebote? Ne?
1: Ja.
0: Und ich merkte so, sie hat sich sehr diplomatisch halt zu diesem Thema geäußert. Aber sie hat auch ganz klar gesagt, ja, dieses Developer Center soll halt auch ein Ort sein, wo sie eben auch Feedback dann gerne einholen möchten.
1: Von den Entwicklern.
0: Der europäischen Developer Community. Also, dass die dort mit Apple in Kontakt treten können, dass sie das Apple ein Ohr dran hat, wo auch der Schuh drückt, auch jetzt in Folge Regulierung und diese ganzen Sachen. Und dass sie auch durchaus jetzt zum Beispiel zu WWDC-Themen künftige und bestehende, auch da zusätzliche Sessions planen, die einen europäischen Kontext haben. Sprich, wir haben ja immer wieder mal das Thema, dass durch Regulierung in Europa manche Dinge anders laufen, als sie jetzt im Rest der Welt dann laufen. Dass es andere APIs gibt, dass bestimmte Dinge nicht zur Verfügung stehen. Ich sage nur iPhone-Fernsteuerung. Und wenn das die Developer betrifft, dann soll dem auch Rechnung getragen werden in diesem Developer Center.
1: Das ist spannend, ja. Ja, man macht natürlich, also eben ist eigentlich stimmig und macht auch Sinn, dass man dem jetzt quasi Rechnung trägt. Wann soll das denn kommen? Also ich meine, das ging ja jetzt nicht heute auf. Heute wurde bekannt gegeben, sie wollen das machen. Gibt es da einen Zeitplan?
0: Gibt es noch gar nicht. Also Apple hält sich da bedeckt. Es ist ja augenscheinlich, wir haben ja schon Bilder gesehen. Apple hat am Newsroom auch Bilder veröffentlicht, wo man dann schon dieses Gebäude oder die Innenräume sehen kann, alles steht da augenscheinlich bereit. Ich gehe davon aus, dass das recht zeitnah in Betrieb genommen wird. Also, dass man womöglich jetzt die WWDC nochmal eben abwartet und dann wahrscheinlich dann mit den neuen WWDC-Themen auch dann recht schnell durchstarten wird, weil es hat so den Anschein.
1: Perfekter Start dafür.
0: Ja, eben, genau. Also es wäre deshalb vielleicht auch das Timing jetzt mit der Ankündigung vor der WWDC, aber dass jetzt nicht, sag ich mal, der Fokus sich völlig verschiebt, jetzt von der WWDC auf das Developer Center bei den Entwicklern. Genau.
1: Und keine Details.
0: Und dann kommt wahrscheinlich nochmal eine Mitteilung für alle Interessierten, wenn das dann losgeht.
1: Ja, es würde ja auch passen. Ich meine, je nachdem, also eben die WWDC bringt ja immer eine Fülle von Neuerungen mit, größere und kleinere, aber für die Entwickler-Community ist es ja definitiv so, da kommt ganz viel, da kommen neue API, neue Möglichkeiten und so weiter. Das wäre natürlich der perfekte Start dann, dass du sagst, okay, jetzt eröffnen wir das eben dann mit diesen spezifischen Angeboten, die sich dann gleich rund um diese Neuerungen bewegen. Wo ja die Community ist ja sowieso, also die Entwickler-Community ist ja quasi immer im Stress zwischen WWDC und Release, weil du halt versuchst, deine Apps ja idealerweise anzupassen, wenn es dann irgendwann Ende September losgeht. Und da würde so ein bisschen Support, würde auch, ich sage jetzt mal, vom Timing her super gut passen.
0: Ja, also die kommenden 3 Monate sind ja eigentlich die Phase des Jahres, wo die Developer die größte Guidance von Apple benötigen.
1: Genau.
0: Also die größten Handreichungen und Erklärungen. Weil später ist es ja so, da kannst du auch mal ein bisschen darauf zurückgreifen, was dann halt A, schon im App Store ist, also dass du schaust, wie haben andere es gemacht. Und zum anderen aber auch, dass dann ist es auch verbreiterter, dass das Wissen dann schon darum, wie man zum Beispiel neue Schnittstellen nutzt, wie man neue Bezahlmodelle integriert und so weiter. Während jetzt in diesen 3 Monaten Beta-Phase, klar, du hast die Dokumentation, die Apple online stellt, aber manchmal stehst du ja auch davor und denkst, aber so ganz verstehe ich es doch nicht. Und das ist zum Beispiel dann so die Möglichkeit, Liquid Glass war ja letztes Jahr ein ganz großes Thema. Da war große Unsicherheit da, wie implementiere ich das, ne? Dass es kein Regelverstoß ist und vom App-Review dann einkassiert wird oder dass es eigentlich so den Gedanken trifft, den Apple dabei hatte. Und da habe ich auch mal wieder gehört, hat es ganz viele Veranstaltungen gegeben, wo Apple dann eben Developer an die Hand genommen hat und haben ihn dann einfach im 1-zu-1-Gespräch oder in so Sessions dann einfach mal gezeigt, so, ja, so und so ist das gedacht, ne? Und so könnt ihr das vielleicht machen. Also das soll wohl ganz hilfreich sein. Und ja, ich meine, am Ende ist es natürlich ein Angebot, das Apple macht, weil sie letzten Endes ja von den erfolgreichen Entwicklern auch wiederum auch ihren großen Vorteil haben. Ne? Wenn die viel verkaufen natürlich und erfolgreich sind, dann freut es auch das Services-Säckel von Apple.
1: Logisch.
0: Also es ist im Grunde genommen so ein bisschen Wirtschaftsförderung auch in eigener Sache. Aber ich finde es halt gut und wichtig, weil in den letzten Jahren ja auch des Öfteren immer mal wieder das Thema kam, Verhältnis zu den Entwicklern, hört Apple zu, Treffpunkte schaffen und so weiter.
1: Ja.
0: Und das ist natürlich gerade in Europa, wo ja auch, sag ich mal, viele preisgekrönte Apps herkommen, ein guter Move.
1: Absolut. Ja, genau. Das finde ich auch. Und das ist auch extrem spannend. Gut, mal gucken, wann das dann wirklich aufgeht und wann du das erste Mal dort zu Besuch sein wirst. Lass uns zu unserem nächsten Thema kommen. Und zwar dreht sich's um die Apple Glasses. Wir haben ja schon länger, gibt's ja diese Gerüchte, dass Apple auch auf diesen, ja, ich will jetzt nicht sagen boomenden, aber doch stark zulegenden Bereich springen will von so Brillen, die zwar dir noch nichts anzeigen, die aber eine Kamera drin haben, eine coole Sprachsteuerung, wo du diverse Dinge damit tun kannst, wie zum Beispiel die Meta Ray-Ban und so. Und jetzt gibt es Berichte, dass es eben doch ein bisschen länger gehen könnte oder dauern könnte. Das ist wieder mal so ein typischer Gurman-Move. Der schreibt ja schon lange über diese Brillen. Und wie es bei ihm ja so oft ist, irgendwann schreibt er dann, dass die verschoben wurden, beziehungsweise dass es länger dauert.
0: Ja, ist witzigerweise das Thema der Woche irgendwie, diese Brille. Ne? Heute kam ja noch von Ming-Chi Kuo ja auch noch irgendwie ein Statement, dem Analysten aus Taiwan, der ja so in der Zulieferkette immer sein Ohr dran hat, Und der hat wiederum auch, oder hat einen ganz anderen Zungenschlag reingebracht. Der hat eher so auch von wegen John Turnus, der künftige Chef, fängt schon an mit dem Aufräumen. Der hätte jetzt dann da diverse Modelle gekillt und das alles ein bisschen verschlankt. Und eine Folge davon sei dann jetzt eben auch das, was Gurman jetzt berichtet, dass der Zeitplan Ende 2026 dann auch ein bisschen nach hinten gerückt ist. Oder was ein bisschen, ne? Also frühestens Ende 2027 hören wir aktuell, soll dann die Apple Glasses kommen. Was aber wohl auch damit zu tun hat, dass man einen anderen Anspruch hat, was Hardware, also sag mal den Fertigstellungsrahmen von Hardware angeht, aber auch vor allem Software, dass man auch da eben ganz klar bereit sein möchte.
1: Ja, also ich meine, das Ganze passt eigentlich ja ins, wir werden nachher gleich beim nächsten Thema auch über sowas sprechen, letztendlich passt da ja rein so eine Brille. Ich habe, glaube ich, auch schon hier berichtet, dass ich schon ein paar Leuten geholfen habe, die Meta Ray-Ban einzurichten. Selber habe ich keine. Aber und da habe ich auch ein paar Leute, die eben zum Beispiel blind sind und diese Brille super spannend finden. Es ist auch krass faszinierend, was da jetzt schon geht. Aber da merkt man natürlich ganz schnell, egal ob ich jetzt blind bin oder nicht, aber die Steuerung von so einer Brille passiert natürlich zu 90% über Sprachsteuerung. Da auf der App rumdrücken ist zwar nice, das kannst du schon mal machen zum Einrichten, aber im Prinzip, wenn du sie danach im Alltag brauchst, stellst du halt viele Fragen und sprichst mit dem Teil. Und ja, wir alle wissen im Moment, mit Apple-Geräten zu sprechen, ist ja eigentlich wurscht, ob es das iPhone ist, der HomePod, whatever, macht halt nicht so wirklich Spaß. Also sprich, auch da brauchen wir zuerst mal einen Assistenten, der uns A versteht, der clever ist, der rausfindet, was der Frick eigentlich will, um dann mit der Hardware irgendwie zu interagieren. Und von dem her gesehen passt das für mich schon. Also wir haben, als Gurman zum ersten Mal davon gesprochen hat mit diesen Apple Glasses, ich weiß nicht mehr, welche Folge das war, schon viele Folgen her, haben wir beide auch so, ich weiß noch, wir haben beide drüber gesprochen, gesagt, ja, aber Ende 2026, wow, das ist aber recht schnell und da muss ja dann die neue Iris und. Also von dem her gesehen, ja, wundert mich jetzt nicht. Und ob es wirklich eine Verschiebung ist oder sowieso der Plan war, ist ja die andere Frage bei diesen Themen bei Gurman immer.
0: Ja, und ich habe auch zusätzlich den Eindruck, wir lesen ja in dem Kontext auch viel von der Vision Pro. Das ist ja auch die Rede davon, dass ja irgendwie diese Vision Air, diese leichtere Variante, diese Fortsetzung der Vision Pro auch jetzt im Zeitplan nach hinten gerückt ist und dass das alles miteinander verknüpft ist. Mich würde es auch nicht wundern, wenn Apple einfach seine Lehren gezogen hat aus der ganzen Vision Pro-Geschichte von vor 3 Jahren.
1: Stimmt.
0: Wo sie in einen Markt, dem nachgesagt wurde, er wäre das nächste große Ding, Metaverse lässt grüßen, mit zu den ersten gehörten die dort sehr offensiv dann davor gegangen sind und wo alle ein bisschen gestaunt haben, weil das ja gar nicht so Apples Stil ist, dass sie zu den Ersten gehören. Und wir haben ja auch gesehen, mit welchen Auswirkungen. Und dass sie bei den Smart Glasses, die jetzt so als der Nächste, dass die Nachfolge, und da soll es dann wirklich jetzt da super funktionieren. Klar, wir haben die Meta Ray-Ban, die sich wie geschnitten Brot verkauft, aber wir sehen halt auch an dem Markt immer noch sehr viel, wo einfach mit Prototypen gearbeitet wird, wo man eigentlich so die Endform dessen, was man als Smart Glasses betrachtet, noch baut, noch in dem Werden ist. Und ich meine, Meta war auch damals beim Metaverse eben mit der Quest sehr früh dabei und hat dann eben dann schon rausgehauen, als das alles noch unfertig war. Ich habe den Eindruck, dass Apple einfach aus der Vision Pro gelernt hat, wir müssen nicht die Ersten sein. Wir sollten vielleicht besser die Besonderen sein und dann können wir das in Kauf nehmen, Ende 27 zu kommen, als jetzt Ende 26 mit den von dir genannten Defiziten auch noch bei der Software da jetzt vorzupreschen und noch so eine Bauchlandung hinzulegen.
1: Ja, ich sehe das ganz genau gleich wie du. Also ich denke auch, dass die Vision Pro da eine ganz entscheidende Rolle spielt und zwar nicht, weil sie technisch nicht gut funktioniert, sondern eben eher genau wie du gesagt hast. Ich meine, bei praktisch allen Apple-Produkten der letzten 25 Jahre, sagen wir es mal so, grenzen wir es mal so ein, 26 Jahre, war ja Apple nicht der Erste. Beim iPod waren sie nicht die Ersten. Also sie waren bei ganz vielen Sachen nicht die Ersten. Aber sie waren oft oder ab und zu die Ersten, die es wirklich richtig geil gemacht haben. Und das hat dann auch wirklich richtig gut funktioniert. Und ja, die Vision Pro, klar, ich meine, kann man nicht nur vorwerfen, dass sie zu früh war, die ist halt auch zu teuer, aber das hängt natürlich eben auch zusammen. Ich meine, die Technologie entwickelt sich ja und Miniaturisierung und vor allem Preissenkungen sind auch erst nach einer gewissen Zeit möglich. Also ich glaube auch, sie waren da einfach sehr, sehr früh. sind damit auf die Nase gefallen und vielleicht auch so ein bisschen erinnert worden, hey, aber die Kernkompetenz von Apple ist eben nicht früh zu sein, aber die Kompetenz ist es dann so zu machen, dass die Leute das dann, weil es Apple macht, eben geil finden. Und das könnte genau so ein Punkt sein. Sie müssen jetzt nicht, ich meine, klar, Meta hat schon irgendwie die dritte Generation und die sind schon an diesen Brillen dran, die dann auch noch was ins Gesichtsfeld projizieren und so. Aber ja, trotzdem, das ist alles noch very early stage. Und wie von dir gesagt, die Konkurrenten zu diesen Brillen sind ja wirklich noch so absolute Prototypen. Mhm. Da muss jetzt Apple nicht jetzt schon seinen Fuß reinhalten.
0: Ja, ich meine, am Ende ist natürlich diese Erzählung von Apple ist spät dran und hat den Drive verloren, eine, die ja auch geprägt wird von den Mitbewerbern, die genau dort ja bei dem übermächtigen Apple die Flanke sehen, dass sie sagen, ja, guck dir diesen Tanker an, der kann ganz schwer manövrieren und wir...
1: Bis die da sind, machen wir das dreimal. Ja.
0: Genau, wir sind viel disruptiver und wir preschen vor und ich will damit jetzt nicht schönreden, dass Apple auch sicherlich manchmal sehr zögerlich war und auch recht lange gewartet hat und dann die erste Generation der Produkte dann auch jetzt eigentlich nicht diesen Anspruch gerecht geworden ist, dann da, dass man halt länger warten muss, hat gedacht, komm, was ganz Wunderbares. Und da war da noch viel Entwicklungsarbeit drin. Also, das haben wir alles gesehen, ja. Aber trotzdem haben sie mit wenigen Ausnahmen in den letzten 10, 15, ja, fast 20 Jahren einfach die nachhaltigeren Geschäftsmodelle jeweils draus gebaut. Also, viele der Dinge, die sie getan haben, sind halt geblieben und sie sind unglaublich ertragreich gewesen und haben sich auch eben weit durchgesetzt. Und deshalb, und das ist, glaube ich, auch eng verknüpft mit der Besonnenheit, die bei vielen Produkten halt dann dabei war. Mhm. Und die Vision Pro war so ein Gegenentwurf, der auch deshalb beklatscht wurde, weil man gesagt hat, ja, guck, jetzt auch mal so ein bisschen Startup-Mentalität.
1: Ja.
0: Aber für Apple war es irgendwie, glaube ich, keine angenehme Angelegenheit, das Ganze. Sie haben versucht zu retten, was zu retten ist in der Außendarstellung und wie das Produkt positioniert wurde. Und wir werden auch ein wunderbares Vision OS jetzt sehen, was der Nische, in der sich die Vision Pro bewegt, gerecht wird. Diejenigen, die sie aktiv nutzen und super zufrieden damit sind, gerade so im Business-Kontext, sagen, werden super.
1: Klar.
0: Aber es ist halt nicht das Massenprodukt geworden, von dem alle redeten und das Apple ja auch damals eingeläutet hat. Wir erinnern uns, das räumliche Computing, die Zukunft des Computers. Ja, nein, da sind wir weit von entfernt.
1: Apple hat da ganz groß aufgefahren.
0: Und ich bin mir bei den Glasses, du kennst meine Skepsis, auch noch nicht so vollends sicher, dass das so wirklich so ein großes Ding wird, wie mancher meint. Ja, ich sehe dir schon eher eine Existenzberechtigung als bei vielen anderen Dingen. Ich habe ja jetzt selber auch mal einen auf der Nase gehabt mit so einem Display und ich fand das schon recht interessant. Für manche Anwendungsfälle kann ich mir das sehr gut vorstellen. Aber für so vieles andere auch wiederum nicht. Ne? Es ist nicht so, es ist so ein bisschen so diese Sache wie mit der Apple Watch damals. Das konnte, das musste nicht zum Erfolg werden. Und du musst schon ein bisschen arbeiten, dass das auch wirklich dann die Überzeugung reift, die möchte ich jetzt auch dauerhaft haben.
1: Das ist so. Weil ich meine, letztendlich diese Brillen, selbst wenn wir Jahre vorausspringen und uns unser Wunschgerät zusammenbasteln, was so groß ist wie die Brille, die ich jetzt trage, und die Bildqualität hat einer Vision Pro. Ich sag's mal so. Das wäre natürlich spannend, keine Frage. Trotzdem, selbst mit so einem Wundergerät, kannst du nicht so viele Dinge tun, die du nicht anderweitig auch tun kannst. Und das ist halt so das große Problem, was wir früher, ich sag jetzt mal, bei einem iPhone, letztendlich bei einem iPod eben nicht hatten. Da hattest du Dinge, die ließen sich eigentlich gar nicht wirklich anders machen. Und dann aber schon die Uhr und dann eben so eine Brille, das ist immer optional. Kann eine mega geile Option sein, aber die erfinden nicht so viel komplett neu, dass es gar nicht anders geht ohne die Dinger. Plus, und das sag ich offen, ich habe sehr lange gedacht, dass die Zukunft ganz klar auf unserer Nase liegt, muss ich aber sagen, halt für alle die keine Brille tragen, ich trage inzwischen seit 10 Jahren eine und habe mich komplett dran gewöhnt, einfach auch, weil ich sonst gar nicht sehe. Aber vor 10 Jahren hättest du mich doch, also ich meine, egal wie geil das Gadget ist, warum soll ich mir eine Brille anziehen? Wie doof ist denn das? Ja. Die hängst du da an die Ohren und die liegt da auf deiner Nase. Hä? Also es hat eine ganz andere, ich sag mal, eine ganz andere, einen ganz anderen, das toucht mich ganz anders, das beeinträchtigt mich, ich sag's mal so, ganz anders als irgendein Smartphone, wo ich vielleicht über die Größe diskutieren kann, ob es noch in meine Hose passt oder nicht, aber im Prinzip, das tut mir ja nicht weh, aber so eine Brille, also ich meine, das muss man schon wollen und das wollen viele nicht und die hast du schon mal nicht als Kunden, drum ich bin da auch recht skeptisch inzwischen, so faszinierend ich die Idee ja finde.
0: Ja, und ich meine, wir greifen da oder können da auch auf Erfahrungswerte zurückgreifen, weil dieses Brillenthema jetzt auch schon auf verschiedene Weise immer wieder mal gespielt wurde. Mhm. Ich denke ja zum Beispiel zurück an die 3D-Brillen, diesen Trend, ja, dass du jetzt dann im Kino oder im Fernseher dann dir 3D-Welten anguckst. Das war einer der Gründe, warum sich das nicht durchgesetzt hat, war halt eben auch, dass die Leute irgendwie keinen Bock hatten, ständig so eine Brille auf der Nase zu haben. Ja. Oder nicht ohne Grund sind viele dieser ersten Produkte, wo dann irgendwie Lautsprecher in die Brille eingebaut waren, als Sonnenbrillen verkauft worden. Mhm. Weil man irgendwie so dann halt auch geguckt hat, wo ist der gemeinsame Nenner, wo jeder mal eine Brille auf der Nase hat. Ah, Sonnenbrille. Und dann hast du aber auch festgestellt, ich habe ja auch diese Bose Sonnenbrille mit den eingebauten Kopfhörern. Die kann ich natürlich hier in Norddeutschland nur im Sommer nutzen dann, weil ansonsten...
1: Ja klar, logisch.
0: Wenn ich im Winter an grauen Tagen durch den mit der Sonnenbrille, dann erstmal zeigen mir dann alle den Scheibenwischer da, weil sie sagen, guck dir den mal an. Und der Einzige, der sowas darf, ist Casey Neistat, der YouTuber.
1: Macht das, genau. Bei dem gehört
0: es dazu. Aber generell ist es halt auch irgendwie dann blöd, ne? Also ich meine, es ist dann einfach dann zu dunkel, nur damit du es hören kannst. Und dann, da bin ich dann völlig bei dir. Dann weckt man die Alternativen ab. Dann sagt man, ja, warum nicht dann einfach die AirPods benutzen? Die sind doch super. Oder warum nicht irgendwie so ein Knochenschall-Kopfhörer, den man sich dann so einklemmen kann? Dann, also es gibt ja so viele Alternativen dann auch, die man da verwenden kann. Ja. Und ja, da muss ein Smart Glasses schon sehr, sehr überzeugend sein in ihren Anwendungen, dass man da wirklich dann sie ständig tragen will.
1: Genau. Ja, das ist genau der Punkt. Und das finde ich eben schon, ist ein valider Kritikpunkt. Und der steht natürlich so einem Erfolg, ja, so ein bisschen im Weg letztendlich. Und da muss man dann halt mal gucken. Aber gut, ich meine, wir schauen mal. Es ist ja jetzt verschoben worden. Wir haben ja noch ein bisschen Zeit, uns da Gedanken drüber zu machen.
0: No.
1: Aber schon, ist schon lustig, wie jetzt im Moment gerade dieses, wie von dir gesagt, dieses Brillenthema hochpoppt, weil eben jetzt Minchi Kuo sich auch noch einschaltet. Ich meine, der hat doch auch noch, du hast schon erwähnt, aber der hat doch noch auch noch gesagt, dass die Vision Pro quasi so, nicht gerade abgeschossen wird, aber schon eben, also die Weiterentwicklungen sowieso nicht und so. Also ja, da sind jetzt viele Gerüchte rum, wie viel da wirklich konkrete News ist oder wie viel man sich halt jetzt wieder mal bei diesem Thema einklingt. Das ist immer schwierig abzuschätzen.
0: Ja, ich finde ganz interessant, die Vision Pro, dieses Thema war ja schon mal gespielt worden, kurz nachdem bekannt wurde, dass John Turner Tim Cook beerbt als CEO. Und irgendwie hält sich das hartnäckig, dass halt immer wieder gesagt wird, Turner mochte die Vision Pro nie so wirklich und der möchte eigentlich da erstmal ein bisschen da auskehren jetzt dann, dass man Tim Cooks Steckenpferd. Und man weiß natürlich nicht, inwieweit das jetzt einfach so, ich meine, gerade Gurman ernährt sich ja auch von seinen eigenen Gerüchten immer gerne. Und dann ist das nicht irgendwie so, dass es eine neue Quellenlage gibt, sondern er erzählt einfach das nach, was er eh schon erzählt hat. Aber es hält sich schon sehr hartnäckig, dass Turner irgendwie gerne die Vision Pro mal reformieren möchte. Ich bin da wirklich gespannt.
1: Ja, ich bin wirklich auch gespannt, ob da wirklich ein wahrer Kern dran ist oder nicht. Mal schauen. Gut. Keine Folge, ohne dass wir über den Apple TV sprechen. Sei es in den, wenn wir es nicht machen, dann haben wir Feedback dazu. Oder eben in dem Fall machen wir es. Und ja, da ist jetzt bei unserem nächsten Thema natürlich auch wieder Gurman, der da rumdingst. Wobei da denke ich auch wieder, ey, dafür brauche ich keinen Leaker. Das könnte man sich selber überlegen. Also das Gerücht, dass die Dinger ja Apple TV, aber auch der HomePod Mini in der neuen Version ja schon lange fertig sind, die gibt es ja schon seit mehr als einem Jahr. Und aber halt die Software noch nicht ready, drum kriegen wir die Dinger nicht. Und jetzt kommt quasi er wieder und sagt, ja gut, sie kommen wirklich, sie sind ja schon fertig, sie werden intern im Apple Park schon lange genutzt, aber sie kommen halt erst, wenn iOS und die ganzen 27er Versionen ready sind, sprich im Herbst.
0: Ja, ich meine, man kann das für durchaus plausibel halten, weil ja augenscheinlich jetzt ja die Fortsetzung von einigen Geräten maßgeblich auch von dem KI-Thema abhängt. Und da braucht es finale Versionen. Also da reicht es auch jetzt nicht, wenn im Juni jetzt die Betas vorgestellt werden. Dann würde man den Leuten Hardware verkaufen, die sie erst ab Herbst richtig nutzen können.
1: Genau.
0: Also ist es naheliegend, wenn das an KI gekoppelt ist und Apple ist da halt 2 Jahre seinem Zeitplan hinterher, dass dann eben der Herbst ein sehr heißer Kandidat ist, dass HomePod Mini und Apple TV mal ein Update erfahren.
1: Genau, also ich meine, wir haben schon, ich glaube, letzte oder vorletzte Woche darüber gesprochen, dass es wenig Sinn machen würde, den an der WWDC vorzustellen, ganz einfach, weil wir ja die Software noch gar nicht haben dazu. Also vielleicht könnte man ihn vorstellen, das wäre natürlich möglich, so im Sinn von, guck mal, wie toll die neue Iris auf dem neuen HomePod läuft. Aber dann halt mehr so im Sinn von, ja, ihr habt ihn mal gesehen, aber es ist ja klar, dass der erst im Herbst kommt. Also, weil, ja, wir werden ihn ja nicht mit der neuen Software kaufen können, bevor die neue Software für alle Geräte da ist. Von dem her, der Herbst ist für mich eigentlich wie gesetzt. Die Frage ist, sehen wir einen Sneak Peek an der WWDC oder werden sie gar nicht versuchen, Iris irgendwie in Hardware zu gießen und schon mal zu zeigen?
0: Ja, ich glaube, das hängt natürlich maßgeblich davon ab, wie sicher sie sich ihrer Sache sein können. Weil wenn sie eines von in vor 2 Jahren gelernt haben, dann, dass man sich nicht allzu weit aus dem Fenster lehnen sollte, wenn die Produkte jetzt noch nicht wirklich 100% safe sind. Also wenn es tatsächlich so ist, dass sie die Hardware komplett fertig haben, was wahrscheinlich ist, und dass die Software so weit ist, dass sie jetzt schon mit den jetzigen Developer-Betas sagen, das ist eine sichere Partie. Ja, dann könnten sie natürlich jetzt das teasern, ne? Dann könnten sie vielleicht schon irgendwie einen Ausblick geben und dieser WWDC ja auch nochmal so eine andere Note geben. Aber ich weiß es nicht. Also da bin ich sehr, sehr gespannt. Aber vielleicht sind sie auch wirklich sehr, sehr vorsichtig in diesem Jahr. Und selbst wenn sie könnten, machen sie es nicht, weil sie einfach sagen, wir Apple gehen da jetzt absolut kein Risiko mehr ein. Ja. Wir wollen nicht schon wieder vermöbelt werden von der Öffentlichkeit.
1: Genau. Sie sind sicher sehr vorsichtig. Also da denke ich auch, da werden sie extrem aufpassen. Und wenn dann in der Beta-Phase trotzdem noch rauskommt, dass es Bugs gibt und dann, ja, ich glaube auch, also ich habe auch das Gefühl, sie werden die absolute Safe-Variante fahren. Und die Variante wäre natürlich, dass man das Teil erst zeigt, wenn die Software auch da ist, also sprich im Herbst. Gut. Aber immerhin, wir kriegen ja noch Software-Updates, selbst vor der WWDC. Fand ich recht überraschend, iOS 26.5.1 kam ja raus. Es gibt ja gleichzeitig parallel dazu die 26.6 Beta, die ja läuft. Da sind wir, glaube ich, erst bei Beta 1, wenn ich richtig gezählt habe. Aber das war jetzt ein Hotfix, der kam. Und der behebt eigentlich einerseits Bugs bei den M5 Macs, aber sage ich mal, die sind ein bisschen spezieller. Aber einen nervigen Ladebug bei den iPhone 17 und auch dem Air, die ich tatsächlich schon hatte beim Air.
0: Spannend. Ja, es geht ja darum, dass die sich ab einem bestimmten Zeitpunkt manchmal nicht mehr aufladen lassen, neue Geräte. Und dass das jetzt ja behoben sein soll mit 26.5.1 beim M5 Mac, da war es so, in Unternehmensumgebungen traf das zu, ja. Wenn man da so Content-Filtering, Netzwerkerweiterung im Einsatz hatte, da konnte es dann auch sein, dass es da zu Problemen mit den Computern gekommen ist, dass die unerwartet dann sich heruntergefahren haben.
1: Genau, ganz genau. Auch wenn du da mit MDM zum Beispiel eigene Pakete verteilt hast und so. Mein Air, ich habe das mal tiefentladen. Also was heißt tiefentladen? Ich habe irgendwie rumgedaddelt, vergessen, liegen lassen 2 Tage und da war es halt tot. Und dann habe ich es eingesteckt und es hat einfach nicht mehr geladen. Ich habe es nicht mehr hingekriegt, dass der wieder startet. Und ich weiß gar nicht mehr. Ich glaube, ich habe dann tatsächlich, weil ich hier bei meinem Mac-Arbeitsplatz habe ich noch so einen Charger, also ein Wireless Charger. Ich bin ja sonst immer so ein Kabeltyp. Also ich brauche eigentlich nie Wireless Charging. Ich finde das, ja, ich bin da nicht so verantwortlich. Egal, aber ich habe natürlich trotzdem einen hier und habe das dann einfach da dran gepappt, weil ich dachte, ja, der wird dann schon mal irgendwann wieder aufwachen. Und das war so, am nächsten Morgen war der dann geladen. Und das ist offensichtlich bei Kabelverbindungen tatsächlich so, dass das passieren kann, längst nicht bei allen, aber dass du es einfach nicht mehr hochkriegst. Also wenn es mal tief entladen war, dann startet es dann nicht mehr, was natürlich doof ist. Ja. Und ja, das soll es jetzt wohl beheben.
0: Ja, was mich ja nur wundert ist, ich meine, diese Punkt-Punkt-Releases sind ja meistens so ganz akute Geschichten, die Apple dann fixt. Also irgendein Update, 26.5, hat irgendwas hervorgerufen, was jetzt behoben werden muss. Oder es ist irgendwie eine Sicherheits-Bugfix-Geschichte gekommen, die keinen Aufschub duldet und genau. Die man jetzt in 26.6 nicht erst beheben kann. Was mich halt wundert an diesen beiden Sachen ist, das betrifft ja, ich meine, alleine von, wenn man jetzt schaut, seit wann gibt es das iPhone Air, seit wann gibt es das iPhone 17? Die ganze Zeit schien Apple da ja keine besondere Eile gehabt zu haben oder war noch nicht so weit, das beheben zu können. Warum haben sie das jetzt nicht in die 26.5 gepackt oder beziehungsweise halt, wenn es dann noch nicht fertig war, in die 26.6, die auch nicht so weit weg ist? Also, das
1: habe ich mir auch gefragt, ja.
0: Das ist ein interessantes Timing, was sie da an den Tag legen und
1: Ich weiß nicht, ob es dann doch mehr Leute waren plötzlich, aber dann merkst du es doch eigentlich schon von Anfang an.
0: Ja, eben.
1: Es kann natürlich theoretisch ja auch sein, dass 26.5 irgendwas verschlimmbessert hat.
0: Ja.
1: Weißt du? Also ich habe irgendwo gelesen, dass man eigentlich davon ausging, dass 26.5 diesen Fehler behebt, weil der eben vorher schon bekannt war. Also es ist nicht so, dass wir erst jetzt das gemerkt haben. Oder was heißt wir oder Mann. Und das hat wohl irgendwie nicht geklappt. Wir wissen es nicht, Apple tut das natürlich auch nicht irgendwie breitreten, aber es muss ja dann doch eine gewisse Dringlichkeit bekommen haben, dass sie jetzt diesen Punkt-Release noch rausgehauen haben.
0: Ja gut, das wäre natürlich eine plausible Erklärung, dass sie das mit der Punkt 5 abgehakt haben für sich und jetzt nicht irgendwie ja diesen Makel haben wollten, dass es nochmal in den Release-Notes eines weiteren Punkt-Releases reinkommt. Also sprich, das einfach als Nachbesserung der Punkt 5 dann jetzt sehen. Also es ist auf jeden Fall sehr interessant, weil das zwei sehr, sehr spezielle Dinge sind und weil das natürlich jetzt auch so einen Fokus bekommen hat, den es sonst ja gar nicht bekommen hätte. Also wir sehen ja immer wieder, dass so bei neuen Modellen hier und da nochmal ein paar Kinderkrankheiten sind und dass dann eben neben den vielen anderen Updates oder Features, die in den Updates sind, dann so Punkte auftauchen, behebt das und das beim neuen iPhone. Und
1: genau.
0: Das fand ich jetzt halt interessant, weil das hat jetzt eine sehr, sehr große Prominenz dadurch bekommen.
1: Mhm. Wahrscheinlich eine größere, als es wirklich Betroffene gibt.
0: Ja.
1: Gehe ich mal davon aus?
0: Wahrscheinlich, ja.
1: Aber mich hat auch ein Kollege darauf angesprochen, du, mein neues iPhone 17, kann das sein, wenn ich das tief entlade, dass das nicht mehr startet? Also ihm ist das nicht passiert, aber er hat eben drüber gelesen. Er hat es irgendwie mitbekommen, dass dieses Update das macht. Und da machst du dir natürlich plötzlich Gedanken. Ich meine, seien wir mal ehrlich, das ist natürlich, wenn dir das passiert, ich meine, wenn mir das auf meinem Beta-Test gerät und ich habe ein paar iPhones passiert, who cares, Zufall, kann ich mich vielleicht sogar glücklich schätzen, weil es zu wenige sind. Aber wenn dir das jetzt passiert mit deinem iPhone, das ist ja schon doof. Weil erstens ist die Frage, ob du auf die Idee kommst, dass du es mit Wireless probieren kannst. Vielleicht hast du auch gar keinen, weil du es nie brauchst. Und dann im dümmsten Fall kannst du einfach dein iPhone nicht mehr nutzen. Weil wenn das nicht mehr startet, dann ist es vorbei. Also das ist schon potenziell ein großes Problem.
0: Jeder Fehler, bei dem die Anwender den Eindruck haben oder wo es dann sich so auswirkt, dass das Gerät erstmal ganz tot ist, ist natürlich mal der Worst Case.
1: Absolut.
0: Also jeder Bug, wo es irgendwie weitergeht und es nur mühsam oder nervig ist, das kann man noch verwinden. Aber wenn dein Gerät tot ist und man stelle sich vor, nicht jeder weiß dann auch, jetzt besorge ich mir mal einen Wireless-Charger und probiere es mal damit, da gerätst du schon ganz schön in Panik. Und vor allem mündet es in Aufwand, du musst ihn zum Support, du musst in den Apple Store und so weiter.
1: Genau.
0: Also das ist schon sehr, sehr ärgerlich. Und dann bei ganz neuen Geräten, die ja auch in der höchsten Preisklasse sind. Man kann jetzt sagen, das sind wahrscheinlich Einzelfälle, aber für die Leute ist das sehr, sehr ärgerlich gewesen dann.
1: Ja, absolut. Das sehe ich auch so. Naja gut, es ist auf jeden Fall jetzt wieder gefixt. Gut, kommen wir zu, letztendlich wieder zur WWDC. Und zwar zu, wie ich finde, recht lustigen Gerüchten. Es ist ja auch immer so ein bisschen ein Sport vor der WWDC. Man versucht ja gewisse Dinge zu erraten oder zu antizipieren, was da passieren könnte. Und eines der, ich habe manchmal das Gefühl für gewisse Leute der Highlights, aber da würde man ihm zu viel Ehre antun. Aber trotzdem, was ja immer ganz lustig ist, ist ja die Frage, wie heißt denn eigentlich das neue macOS? Also da gibt es ja immer diese lustigen Namen, die ja meistens kalifornische Orte in irgendeiner Form sind. Und jetzt ging eben das Rätselraten natürlich wieder los, wie denn das neue macOS 27 dann heißen könnte. Und da gibt es, finde ich, recht lustige Ideen, oder?
0: wir hören ja irgendwie von Smaragd, ne, als eine Möglichkeit, oder Big Bear. Dann in Anspielung auf den Big Bear Lake. Also die Namen werden definitiv immer lustiger, die so in Frage kommen für macOS. Und wir haben ja in den letzten Jahren noch gesehen, dass sie sich häufig dann auch dann bewahrheitet haben. Ja, es ist eigentlich immer eine witzige Sache. Und in den letzten, oder verschiedentlich hat Apple das ja auch mal sehr amüsant begleitet, das ganze Thema.
1: Ja, das ist ja immer, das macht ja Craig Federighi dann immer, manchmal größer, manchmal kleiner, wenn er da über sein Team spricht, die quasi da durch Kalifornien fahren und sich irgendeinen Namen ausdenken. Ich meine, was ich das ja auch schon auch noch interessant finde, ist ja, es ist ja so ein bisschen die Frage, bei macOS gehen ja viele davon aus, dass die Änderungen so groß nicht sein werden. Oder anders gesagt, dass es vor allem Bugfixes betrifft, gerade auch im Design und so, wo es ja bei macOS durchaus noch das eine oder andere zu fixen gibt. Und da gab es ja auch schon, ich meine, wir hatten ja früher Leopard und Snow Leopard zum Beispiel. Also da gab es ja schon ein paar Mal Sachen, wo man ganz klar auch durch den Namen gemerkt hat, okay, Das sind nicht so viele große Neuerungen und drum tut man es quasi namenstechnisch ans andere anlegen. Da gibt es ja irgendwie Emerald, ist auch so eins, weil das irgendein See ist, der quasi ein Teil ist vom Lake Tahoe. Und das würde ja passen, wir sind ja im Moment bei macOS Tahoe. Also das finde ich noch spannend, weil man halt davon ausgeht, dass vielleicht macOS gar nicht so neu außer Bugfixes wird.
0: Wobei ich das schon amüsant finde, so diese Brücke, die hergestellt wird zwischen Geografie und der,
1: ja,
0: der Größe und der des Updates.
1: Ja, genau.
0: Ich finde bei Snow Leopard, damals war das noch ein anderer Punkt, weil wir dort ja auch noch diese sehr kryptischen Versionsnummern hatten, also alles diese 10 Punkt irgendwas waren. Und wir jetzt ja angekommen sind mit dieser Jahresbezeichnung an einem Punkt, wo die Zahlen, finde ich, wesentlich aussagekräftiger sind und unterscheidbarer. Und also so gesehen, dass es auf den Namen nicht mehr so doll ankommt und das eigentlich jetzt nur noch so ein Gimmick ist. Also ein bisschen so, ja, ein bisschen auch Lokalpatriotismus, ne? So Kalifornien, so Apple hat das ja auch ein bisschen als Tourismusförderung implementiert mittlerweile, dass sie einen so mal drauf stoßen, welche schönen Orte Kalifornien da zu bieten hat.
1: Ja, das stimmt natürlich, aber da finde ich meine,

0: Richtig, aber das waren, glaube ich, auch andere Zeiten, weil da hat Apple dann auch gesagt, so nach dem Motto, hey, wir haben eigentlich nicht viel geändert, aber alle Bugs sind weg. Und ob sie das dieses Jahr auch wieder so machen würden, kann man sich irgendwie nicht mehr so recht vorstellen.
1: Ja, und am Ende sind wir natürlich so ein bisschen bei dem Punkt, der überhaupt diese ganzen Betriebssystem-Updates dieses Jahr umgeben wird. Wie definieren wir, es hat sich nicht doll oder doch doll weiterentwickelt? Weil,
0: ja gut,
1: weil,
0: das ist jedes Jahr die Frage.
1: Weil
0: ja,
1: wir,
0: stimmt.
1: Ja, aber wir werden ja so eine harte Trennlinie haben, so wie es ausschaut. Also wenn da jetzt nicht noch irgendwelche großen Leaks kommen, die uns da das eines Besseren überzeugen, aber momentan sieht es ja danach aus, KI wird das große Thema sein, wird auch im Wesentlichen die Features bestimmen. Und ansonsten sehen wir halt noch ein paar Refinements beim Layout und also beim Design und halt hier und da mal wird an Stellschrauben gedreht, aber wahrscheinlich nicht riesige neue Features, keine neue Journal-App oder dergleichen. Danach sieht es momentan nicht aus. Und bei macOS aber, wenn da zum Beispiel jetzt die neue KI drin steckt, ist das ja für macOS auch ein großer Wurf. Aber witzigerweise hat man für sich selber das schon so abgehakt, weil man ja so sagt, ja, Apple liefert nach, das war ja sowieso 2 Jahre überfällig. Und man konzentriert sich witzigerweise dann auf das, was da sonst noch da kommt, was dann womöglich nicht so viel ist. Und das ist eine interessante Perspektivenfrage, die ich so in den letzten Tagen immer mehr feststelle, dass einfach das KI-Thema so mittlerweile, weil einfach ständig drüber geredet wird, hat sich schon zur Selbstverständlichkeit irgendwie dann entwickelt.
0: Ja, man geht davon aus, das kommt ja sowieso, ohne genau zu wissen, was denn das heißt.
1: Ja.
0: Andererseits muss man fairerweise auch sagen, da ist unser Gefunke auch manchmal ein ganz guter Blick Blick in die Nerd-Seele. Man stellt ja schon, nicht nur im Gefunke, auch generell, es gibt schon nicht wenige, die halt sagen, hey, das ganze KI-Zeug ist mir Schnuppe. Punkt.
1: Ja.
0: Interessiert mich nicht, brauche ich nicht, will ich nicht, bitte macht einen Schalter, ich will es abschalten. Also,
1: genau.
0: Und dass die sich natürlich, dass die dann dort einen Haken machen und sagen, ja, bla bla, Iris, egal, ich brauche dich sowieso nicht. Und dann ihren Blick schweifen lassen, ja okay, aber was denn sonst noch, das kann man schon auch nachvollziehen.
1: Ja, und ich glaube, da liegt auch eine Chance eigentlich drin, für Apple sich wohltuend von den Mitbewerbern zu unterscheiden. Die Frage ist halt, haben sie die Ressourcen, um das auch zu tun, also auf 2 Hochzeiten gleichzeitig zu tanzen? Weil ich meine, wenn ich mir jetzt die vergangenen Entwicklerkonferenzen angeguckt habe, Google AI, AIO, die Geschichte jetzt hier Microsoft Build,
0: genau.
1: Die jetzt ja auch das agentische Windows ausgerufen haben und ganz neue Töne anschlagen, dann wäre es ja eigentlich wohltuend, wenn du mal einen Hersteller hast, der sagt, ja, KI ist natürlich auch für uns Thema, das wollen jetzt gerade viele, aber wir entwickeln auch unser Betriebssystem sonst weiter, ohne diesen KI-Fokus. Aber das musst du halt auch leisten können. Ne? Ich meine,
0: das ist genau der Punkt.
1: Wir reden jetzt ja nun über Versäumnisse der letzten 2 Jahre, die jetzt nachgeholt werden. Es wäre auch ein bisschen vermessen zu sagen, ja, dann könnt ihr nebenbei auch noch das Betriebssystem komplett weiterentwickeln. Ne? Also es war ja immer unsere Forderung, jetzt priorisiert mal vernünftig und seht mal zu, dass ihr das KI-Thema geregelt bekommt.
0: Das wahrscheinlich, genau, und das ist auch wieder nicht gut.
1: Dann ist auch nicht recht nach dem Motto, ja, nur KI, was soll denn das?
0: Ja, genau. Da hast du natürlich schon recht. Also ich letztendlich sind wir natürlich extrem gespannt, weil diesen Spagat, ich glaube, wir haben auch schon darüber gesprochen, ich glaube, was wirklich Apple darf bei aller Begeisterung, wenn wir jetzt davon ausgehen, das wird so super dupi, dieses Iris-Zeug, die dürfen nicht den Fehler machen, ich will jetzt nicht sagen, es ist ein Fehler bei Google, aber es ist halt eine Strategie bei Google und auch bei Microsoft, dem alles unterzuordnen. Weil erstens passt das nicht zum damaligen Spruch for the rest of us, weil for the rest of us, finde ich, bedeutet eben auch, dass du dort dir bewusst bist, dass das nicht alle gleich hoch einschätzen als in Sachen Wichtigkeit. Und dann eben nur über KI. Ich meine, Google ist ja nur noch eine KI-Company. Ja, die haben noch so eine Suche, aber hey, vor allem mit KI. Das darf Apple natürlich nicht tun.
1: Ja.
0: Und dann ist halt die Frage, wenn du dir das bewusst bist, und ich gehe davon aus, dass Apple das sich selber bewusst ist, dann musst du ja trotzdem in irgendeiner Form noch einen, ja, ich sag mal so einen kleinen Kontrapunkt setzen zu all diesen, hey, guck mal, wie jetzt toll das wird. Und da ist halt die Frage, was denn da noch übrig bleibt.
1: Ja, also man muss letztendlich davon ausgehen, es wird mindestens eine Übergangszeit geben, bis KI wirklich so gesamtgesellschaftlich angekommen ist, dass die wirklich das absolute Gros überzeugt ist, dass sie das haben und täglich nutzen will. Und der Eindruck, der bei einigen Und ich kann das nicht quantifizieren, wie viele das sind, aber es ist schon so, dass es immer lauter wird gefühlt, die sich einfach bevormundet fühlen, die einfach sagen, das ist nicht mehr Innovation, die einfach mitzieht und deshalb erstarkt, sondern die empfinden es so, sie werden dem ausgesetzt und sie wollen es eigentlich gar nicht. Und andere Dinge, die ihnen wichtig sind, bleiben auf der Strecke. Das ist die Diskussion, die man immer häufiger zu

0: Lesen bekommt. Wie gesagt, immer mit dem Vorbehalt, soziale Netzwerke, das Internet.
1: Ja.
0: Es macht auch vieles lauter, was in Wirklichkeit.
1: Das ist super schwierig abzuschätzen.
0: Wir haben das ja bei Apple ganz speziell auch gesehen mit dieser China-Geschichte, diesem Gedanken, ein iPhone wird sich schwerstens verkaufen können jetzt noch in den nächsten Jahren, wenn es dann eben nicht super KI dann on board hat. Und das verkauft sich fulminant ohne KI an Bord. Das haben wir jetzt gesehen. Also so gesehen, man muss das ein bisschen relativieren. Aber ich glaube, ich nehme das schon ernst, auch diejenigen, die halt sagen, die sich halt genervt dadurch fühlen, die trotz aller auch Beteuerung auch von Apple einfach Bauchschmerzen haben mit den Datenströmen, die da einfach neu existieren durch KI, dass sehr viele Sachen in die Cloud gehen, weil einfach KI sehr viel voraussetzt, was dann in die Cloud geht und egal wie gut es abgesichert ist. Und das sind einfach valide Punkte, ne? Und da gebe ich dir völlig recht. Und es ist ja gar nicht mehr mittlerweile AI for the rest of us. Es ist eigentlich der rest of us, der sich fragt, gibt es auch noch was ohne AI? Ne?
1: Genau. Also das, genau. Ja, absolut.
0: Wäre das neue Trendthema. Absolut, ab sofort ohne KI.
1: Absolut, weil ich meine, die Konkurrenz macht es nicht so. Die Konkurrenz stellt alles hinter AI sozusagen. Oder AI über alles drüber, so muss man es eigentlich besser sagen. Auch wenn Microsoft das inzwischen bei Windows gecheckt hat und ja da wieder ein bisschen zurückrudert. Aber nichtsdestotrotz, gerade in der Kommunikation und gerade an ihren Entwicklerkonferenzen ging es eigentlich nur um AI. Wo kann man überall noch AI reinpacken? Und Apple, bisher haben sie das halt nicht, weil sie es nicht können. Was ihnen aber, ich glaube, so in der, jetzt mal abgesehen von der Börse, aber sonst eigentlich nicht unbedingt übel genommen wird. Eben, das iPhone ist das beste Beispiel in China. China, das sind doch alles diese AI-Hypes. Aber offensichtlich kaufen die trotzdem ein Smartphone, dass das nicht out of the box kann. Und drum, ja, also es wird einfach, wir wiederholen uns, es wird super spannend zu sehen, wie Apple das auch, nicht nur was sie vorstellen, sondern wie sie es vorstellen und auch wie sie es gewichten. Das ist eigentlich das, was mich neben den Möglichkeiten, wo ich gespannt bin, wie weit sie gehen, aber die Gewichtung, wie sie das, weißt du, wie sie das quasi gewichten, was sie jetzt da tun, das ist schon etwas, was mich extrem interessiert, wo ich sehr gespannt bin drauf.
0: Naja, und am Ende auch, wie sie Fäden aufgreifen, die sie in den letzten Jahren gesetzt haben. Ja. Also von denen sie auch ja behauptet haben oder uns dann eben überzeugt haben, dass es jetzt nicht nur um das KI-Thema zu überspielen, was gerade jetzt nicht so geliefert wird. Nehmen wir mal Liquid Glass letztes Jahr. Ne? Da hat Apple ja schon auch viel Aufwand gemacht, uns dann auch klar zu machen, nein, Liquid Glass ist jetzt nicht ein Lückenbüßer, weil wir gerade KI-mäßig nichts im Angebot haben, sondern das ist eigentlich für uns eine wichtige Weiterentwicklung. Aber so eine wichtige Weiterentwicklung müsste sich jetzt ja auch irgendwie noch widerspiegeln. Wir sind jetzt einfach
1: weiterentwickeln.
0: Ja, wir sind jetzt im Jahr 2 nach Liquid Glass.
1: Ja.
0: Oder wir läuten es ein damit.
1: Ja.
0: Klar, wir haben in den Punkt-Releases von iOS 26 viele Nachbesserungen gesehen. Aber trotzdem haben wir eben beim Thema Design immer gesehen, dass sich sowas über einen Zeitraum von 2, 3 Großversionen entwickelt hat einfach.
1: Genau.
0: Und deshalb, auch da verspreche ich mir eigentlich von dieser WWDC, dass Liquid Glass da irgendwo eine Rolle spielen wird. Und dass eben Apple jetzt so, sag mal, auch mal aus einer anderen Position kommt. Dieses so, letztes Jahr hat es sehr aufgeregt. Es gibt immer noch welche, die es völlig ablehnen. Aber ich glaube schon, dass sie auch einige Skeptiker abgeholt haben jetzt im Jahresverlauf. Und jetzt ist so eine Chance, vielleicht in dem Liquid Glass auch nochmal durch eine Verbesserung, durch ein Aufgreifen der Kritikpunkte und so weiter, eine Verbesserung da zu erzielen, dass es dann doch noch einige mehr begeistert, als es dann der Fall gewesen ist.
1: Klar, ich meine, diese Chance haben sie natürlich definitiv auch. Ja, absolut. Gut. Die Chance, Leute zu begeistern, die hat Microsoft in Bezug auf Office gerade bei vielen, vielen Mac-Nutzern gekillt.
0: Was für eine Überleitung.
1: Das ist eine blöde Überleitung.
0: Nee, die war gut, war sensationell.
1: Man kann es nicht schönreden. Und zwar gab es heute die Meldung, ich wurde im Gefunke übrigens darauf aufmerksam gemacht, ich hatte das noch gar nicht auf dem Schirm. Der Frank hat da einen Post geschrieben, wo er auch gesagt hat, dass seine studierende Tochter damit echt ein Problem kriegt. Es ist so. Es gibt ja Microsoft Office, bis vor kurzem, sagen wir es mal so, gab es ja auch noch die Möglichkeit, dass man so ganz klassisch eine Software kauft und nicht ein Abo abschließt wie Office 365. Und das gab es ja viele Jahre lang. Und da gab es zum Beispiel 2019 eine Version, Office 2019, das konnte man kaufen. Und dieses Ding wenn du Office 2019 noch nutzt auf deinem Mac, dann läuft das jetzt ab, dahingehend, dass am 13. Juli irgendein Lizenzzertifikat, what the hell, egal, aber irgendwas läuft ab. Und das führt dann dazu, dass dieses Office nur noch quasi Daten öffnen kann. Kannst die auch noch drucken, so richtig schön oldschool analog. Aber du kannst sie weder bearbeiten noch speichern. Also sprich, das Ding wird eigentlich unbrauchbar. Das wird dann quasi ein Office Viewer, den man sich ja aber auch sonst gratis irgendwo runterladen kann. Und das ist vor allem ein Problem für Intel Macs, weil bei den M-Macs, bei den Apple Silicon Macs ist es so, da gibt es, glaube ich, noch eine Kaufversion, das war 2022, 2021, es gab auf jeden Fall noch eine Kaufversion, die du kaufen konntest, die dort noch läuft, die läuft auch nicht ab. Aber die Version, Office 2019, ist, glaube ich, das letzte aktuelle zu kaufende Office gewesen, das noch auf Intel Macs läuft, weil danach kam ja dann das Office 365, also quasi das Abo-Modell. Und das heißt, die einen Intel-Mac haben, das kann ja im dümmsten Fall ein 2019er-Modell sein, das letzte quasi, bevor dann gewechselt wurde, die haben dann eigentlich, soweit ich es verstanden habe, vielleicht korrigierst du mich, haben dann eigentlich kein Office mehr, oder? Weil das, die können Office 365 ja nicht laufen lassen, das funktioniert ja nicht.
0: Genau, das sieht ganz so aus. Und insofern hat das halt auch noch eine größere Dimension als alleine der Ärger darüber, dass eine einmal erworbene Lifetime-Lizenz, ja, sag mal, recht leichtfertig hier gecancelt wird. Ne? Ich meine, klar, so eine Lebenslizenz, wir haben alle in unserem Leben vor vielen, vielen Jahren Software gekauft, die in der Mangelung geeigneter Rechner, die es nicht mehr gibt, ne, dann nicht mehr einsatzfähig ist. Aber das ist heute meistens halt doch überzeugend gewesen, warum es nicht mehr geht. Hier reden wir über ein Zertifikat, was eigentlich noch ein leichtes gewesen wäre, es zu erneuern. Micha hatte das auch in Gefunke, unser Hörer, sehr eindrücklich, finde ich, dargelegt. Und ja, Es ist so ein bisschen kein guter Move von Microsoft, was sie da an den Tag legen. Und dann hast du noch diese Komponente mit den Intel-Mac-Besitzern, die ja sowieso schon jetzt in dieser Transformation zum Apple Silicon ja hier und da so ein bisschen auf der Strecke bleiben.
1: Ja, genau. Das ist eigentlich das Problem. Und ich meine, diese Office-Versionen, diese eben nicht-Abo-Versionen, die wurden ja im Prinzip, verkauft als eine Lebenslizenz. Klar, irgendwann kriegst du keine Updates mehr, da musst du dich fragen, ob du, wenn du da Word-Dokumente per Mail bekommst, die irgendwelche Makros drin haben, kann das natürlich sicherheitstechnisch irgendwann ein Problem werden, aber im Prinzip läuft die Software. Du kannst ein Dokument erstellen, du kannst es eben speichern etc. Und das ist ja genau der Punkt, der jetzt dann nicht mehr funktioniert. Und klar, 2019, jetzt haben wir 2026, aber ja, ich finde schon, also diese unbefristete Kauflizenz, unbefristet heißt bei Microsoft offensichtlich 7 Jahre.
0: Ja.
1: Danach ist Ende Gelände.
0: Ja, und das ist wahrscheinlich ein Problem, was uns in Zukunft noch häufiger begegnen wird, dass dann einfach diese Einmal-Lizenzen dann eben doch nicht so lange gelten, wie das eigentlich dann lauffähig wäre. Wenn es den Interessen widerspricht. Ja. Was ja die Frage aufwirft, Alternativen. Ne? Ich meine, auch jetzt schon, wenn es noch ginge, aber es ist ja durchaus auch eine Überlegung wert, so einen gekappten Zugang dann zum Anlass zu nehmen, dass man sagt, ja, man nimmt zum Beispiel LibreOffice, die sich gerade da auch neu aufstellen und ganz attraktiv eigentlich wirken als Möglichkeit.
1: Ja, da werden ja auch die Microsoft Office-Formate unterstützt. Braucht keine Online-Lizenzüberprüfung, also haben auch sogar, glaube ich, iOS-Apps. Also ja, klar, es gibt Alternativen, das muss man natürlich ganz klar sagen. Trotzdem, ich verstehe so ein bisschen diese Zurückhaltung. Office ist halt so ein Quasi-Standard, der gerade im Business-Umfeld natürlich extrem oft genutzt wird und du privat vielleicht auch denkst, ich will das nutzen, weil du hast ja mal gekauft. Aber ja, ich meine, man muss sich letztendlich, wenn man jetzt wirklich in dieser, ich kann auch nicht so ganz abschätzen, wie breit oder wie schmal jetzt diese betroffene Gruppe ist. Also die quasi einen Intel-Mac haben, der keine neueren Updates mehr bekommt, drum nur Office 2019 überhaupt drauf noch läuft und dann eben jetzt quasi diese Version sozusagen unbrauchbar wird. Ich kann das nicht abschätzen, wie viele das sind. Trotzdem ist es irgendwie so ein Badass-Move von Microsoft, weil es eben, wie von dir richtig gesagt ist, ja nicht dran liegt, dass irgendwie Apple hat was geändert irgendwo bei allen Betriebssystemen aus Security-Gründen und drum läuft Office nicht mehr. Nein, es ist wirklich einfach, Microsoft will halt nicht. Sie könnten ja dieses Zertifikat, das übrigens nur zur Lizenzüberprüfung benötigt wird, sie könnten das ja einfach verlängern.
0: Ja, eben.
1: Aber sie wollen das halt nicht.
0: Es ist halt ein ziemlich dünner Grund, den Support abzuschneiden.
1: Ja, finde ich auch.
0: Oder beziehungsweise diese Software so einzuschränken. Und es gäbe gute Gründe, die mit der Zeit zweifellos kommen, wo man einfach sagen kann, ja, sie sind seit dem Jahr X raus aus der Unterstützung und da müssten sie jetzt echt nochmal ran, um das kompatibel zu machen. Alles geschenkt, aber das ist nun wirklich sehr, sehr frühzeitig, unnötig. Ja, und selbst wenn es wenige betrifft, aber weil der Aufwand so gering ist, ich sag's dir, das haben bestimmt die Agenten entschieden bei Microsoft.
1: Die KI-Agenten, genau. Die haben eine kleine Überprüfung gemacht. Was haben wir denn da eigentlich alles noch? Zack, raus. Ja, genau. Da kann kein Mensch drauf geguckt haben. Ach, meine Güte. Ja gut, also, ihr könnt uns gerne übrigens auch schreiben, wenn ihr betroffen seid, also wie ihr das einschätzt, ob das für euch tatsächlich jetzt ein mühsames Problem ist, das ihr lösen müsst. Oder ob ihr findet, ja, aber so nach 7 Jahren so ein Office, das war ja auch nicht so teuer, das kann man doch sicher eigentlich ersetzen beziehungsweise auslaufen lassen. Ja, ich glaube, das denkt keiner. Aber gut, kommen nochmal zur WWDC. Eigentlich ist ja die ganze Folge ein bisschen mit der WWDC verhängt. Aber ja, jetzt so letzte Gedanken und Hoffnungen. Was ist es, was du dir ganz unbedingt wünschst? Gibt es da was?
0: Ich bin schon jemand, der gar nicht mal das KI-Thema als so selbstverständlich nimmt, sondern einfach wirklich sich wünscht, dass wir dort jetzt dann eben eine Sprachassistenz sehen, die toll mit natürlicher Sprache funktioniert und die vielleicht auch das ein oder andere dann auch wirklich ausführen kann. Also nicht nur Auskunft geben kann, sondern auch auf Apps dann wirklich Zugriff nehmen kann und kann Dinge für uns erledigen. Da hoffe ich drauf. Und so ein weiterer Gedanke, der mir heute noch gekommen ist, ein Hörer wird wissen, wo ich den Gedanken hatte, das ist das Thema macOS und diese Beliebtheit als Plattform, um da auch lokal KI zu installieren. Denn da ist es ja so, momentan benutzt du ja bei der Software meistens oder in der Regel Software, die du dann erstmal runterladen musst, Olama zum Beispiel, LM Studio und so. Und wie spannend wäre das, wenn das im Betriebssystem irgendwie schon integriert ist oder eine System-App künftig geliefert wird, mit denen du KI-Modelle runterladen kannst und betreiben kannst und das Ganze auch optimiert, noch besser optimiert für die Hardware, das Apple Silicon. Also dass Apple diese Stärke, die ja aus dem Nichts für sie erwachsen ist, dass sie so der absolute Darling sind für viele, die jetzt ja lokale KI betreiben, dass sie das auch in ihrem Betriebssystem dann eben jetzt Rechnung tragen und nicht einfach jetzt dann das völlig Drittanbietern überlassen, diese Host-Software sozusagen bereitzustellen.
1: Ja, fände ich auch spannend. Fände ich einfach so out of the box interessant. Ich meine, klar, es ist jetzt weder kompliziert noch komplex, zum Beispiel in einem Studio runterzuladen, aber nichtsdestotrotz, es würde natürlich gut zu Apple passen. Das Problem, was Apple ja im Moment eher hat, ist, dass sie die Dinger ja nicht verkaufen können, weil die ja alle ausverkauft sind.
0: Ja, gut, okay.
1: Also wenn sie es noch attraktiver machen, ob das dann hilft. Aber ja, ich weiß, was du meinst. Also ich fände auch, auf der anderen Seite muss ich sagen, habe ich da so ein bisschen im Bauch das Gefühl, eigentlich hat sich ja Apple bei all den Dingern, vielleicht erinnerst du dich noch, es gab ziemlich lange, gab es ja auch so eine macOS Server Version. Also es war macOS, da konntest du dir noch so Serverkomponenten runterladen. Das hat ja Apple alles langsam wieder eingestellt. Also ich weiß jetzt nicht, ob, klar, KI ist jetzt ein anderes Thema, anderer Hype aber ob sie sowas machen würden.
0: Ja, da bin ich grundsätzlich bei dir, dass sie ja sich aus dem Serverbereich zurückgezogen haben. Aber ich habe in den letzten Jahren doch jetzt zusehends festgestellt, dass sie da teilweise wirklich auf umständlichste Lösungen auch zurückgreifen müssen. Also zum Beispiel auch die Frage jetzt in Xcode, da eine lokale KI anzubinden. Das ist momentan echt eine Bastelarbeit, ne? Dass du irgendwie über Claude Code zum Beispiel dann ein lokales KI-Modell ansprichst und dann bindest du das so hintenrum da in Xcode ein, weil es einfach keinen anderen eleganten Weg gibt. Und ich glaube, Apple liebt die Eleganz.
1: Klar.
0: Und deshalb könnte ich mir vorstellen, dass sie in der Fortschreibung ihrer Software das unter jetzt schon Aspekt, aufgreifen, weil sie gar nicht mal jetzt so unter dem absoluten Server-Profi-Aspekt, sondern einfach auch, weil sie sehen, dass es ja nicht nur Profis sind, die eben lokale KIs dort einsetzen, auf unterschiedlichste Weise. Und dass sie dort dann einfach dann auch eine gute Lösung und wie gesagt auch eine speziell auf ihre Hardware optimierte Lösung, weil da haben sie ja einen Vorteil. Da sind sie
1: absolut.
0: Ja Olama und sonst wem voraus, dass sie dann noch mehr rauskitzeln können und dann ja eigentlich ihre Position noch mehr verbessern, die sie jetzt schon haben. Auch wenn sie natürlich jetzt die Hardware nicht aus dem Hut zaubern können. Also ich könnte mir vorstellen, dass das ein Thema ist. Und ich bin natürlich ganz, ganz, ganz doll gespannt, wie es bei der lokalen KI weitergeht.
1: Mhm.
0: Den Foundation Models.
1: Ja. Ja, das ist ein guter Punkt. Das wird sowieso spannend zu sehen, was wir da zum Beispiel auch auf den iPhones dann in Zukunft erwarten können, weil das hilft ja potenziell jeder App, wenn es der Entwickler haben möchte. Und hat ja auch den großen, das hast ja du schon oft erwähnt, den großen Preisvorteil im Unterschied zu anderen Modellen. Wenn du eben quasi das mit dem Apple Foundation Modell machst, kostet dich das ja als Entwickler eigentlich nichts. Das wäre spannend, stimmt. Also ich bin mit der KI ganz bei dir. Ich bin weniger skeptisch. Also du hast ja am Anfang, als du das gesagt hast, du hoffst, dass eben die Iris und natürliche Sprache und so weiter, das hoffe ich natürlich alles auch. Ich habe da so auch so einen gewissen Zweifel noch gehört bei dir, ob das überhaupt kommt.
0: Nö.
1: Ich meine, das wäre eine krasse Überraschung. Alle Leaks seit Monaten pointen darauf
0: nein,
1: hin und Apple macht es dann nicht.
0: Das also, habe ich nicht
1: kann
0: gesagt.
1: Ja eigentlich sein, oder?
0: Das habe ich nicht gesagt,
1: okay.
0: Nein.
1: Da habe ich das falsch herausgespürt. Du hast ja nicht gesagt. Ich hatte nur so den Eindruck, ob du da zweifelst. Aber die Frage ist natürlich, wie weit sie gehen. Und das ist auch eine ganz große Frage, die ich habe. Ungeduldig wie ich bin, würde ich mir tatsächlich das wünschen, was sie vor 2 Jahren versprochen haben. Also nicht nur natürliche Sprache, sondern vor allem mit meinen Daten arbeiten. Also der kennt mein iPhone in- und auswendig, aber lokal auf dem iPhone und versteht mich dazu noch, weil das würde ganz neue Möglichkeiten bieten. Das würde Apple auch automatisch vor die Konkurrenz bringen, weil die das nämlich zwar verspricht, aber noch nicht so ganz umgesetzt hat. Aber realistischerweise muss ich sagen, bin ich da wahrscheinlich ungeduldig. Wir kriegen das vielleicht mal, aber wahrscheinlich nicht jetzt schon.
0: Ja.
1: Ich weiß es nicht. Das wäre natürlich geil.
0: Ja, das ist halt wirklich die Frage, ne? So, welchen Anspruch hat Apple? Also, wo wollen sie jetzt ansetzen? Wollen sie jetzt erstmal das aufräumen, was die letzten 2 Jahre vermisst wurde? Oder gehen sie jetzt gleich schon den Schritt weiter, dass sie auch im Agentischen eigentlich schon jetzt mitspielen wollen und können? Also, auch ja die Frage, ob sie das jetzt realisieren konnten. Das ist ja nicht nur das Wollen, sondern auch das Können.
1: Ja.
0: Ja. Ja, das ist so die Frage. Also, um das noch klarzustellen, nein, ich habe nicht Zweifel, dass KI kommt. Aber genau wie du ist die Frage, in welcher Ausprägung wird sie kommen? Das ist eigentlich die spannende Frage,
1: genau.
0: Wie weitreichend das sein wird. Naja, und um mal jetzt ein Nicht-KI-Thema zu berühren, ich erhoffe mir ansonsten auch viele kleine Verbesserungen, also die jetzt gar nicht so schlagzeilenträchtig sind für sich. Aber was weißt du zum Beispiel bei den Lockscreen-Widgets, vielleicht mehr Gestaltungsmöglichkeiten, die zu positionieren? Oder bei den Fokus-Modi vielleicht da noch irgendwie mehr Einstellmöglichkeiten, neue Sachen. Also wirklich so, was wir in den letzten Jahren immer wieder auch gesehen haben, dass sie so im Kleinen hier und da dann dran gedreht haben, Passwörter-App zum Beispiel, dass die da neue Möglichkeiten noch bekommt, weil einfach die Passwörter-App, ich glaube, sie ist angekommen. Ne? Und,
1: ja, absolut.
0: Und man könnte den nächsten Schritt gehen, auch wenn natürlich die Sharelocking-Debatte auf ein neues losgeht, aber ja, auf der anderen Seite, Passwörter-App sehe ich echt auch noch so in heutigen Zeiten, gerade bei den Bedrohungen auch als System-App auch mittlerweile an. Also da, das ist schon etwas anderes als zum Beispiel für mich für eine Journal-App. Eine Journal-App erwarte ich nicht vom Betriebssystemhersteller.
1: Nee.
0: Das kann er machen, klar, aber das ist kein Must-Have.
1: Muss er nicht tun, ja, genau.
0: Das reicht, wenn er eine Textverarbeitung hat, da kann man auch ein Tagebuch führen. Und anders ist das jetzt bei einer Passwort-App, weil ich meine, Passwörter, überall sind sie. Wir haben Passkeys, die auch ja sehr systemnah sind. Also es gibt gute Gründe, sowas zu haben.
1: Ja, das stimmt, absolut. Also ich meine, ja, das stimmt. Ich hoffe mir natürlich auch diverse solche Verbesserungen. Wie sie Apple ja, das muss man ja fairerweise auch sagen, sehr oft ja auch bringt. Also ich meine, selbst wenn wir nicht ein neues Design bekommen wie letztes Jahr, ist es doch oft so, dass wir eben überall bei Apps, auch beim Zusammenspiel zwischen also Ökosystemgedanken, macOS, iPhone, iOS und so weiter, da passiert ja normalerweise jedes Jahr etwas. Und ich gehe schon davon aus, dass Apple, egal wie groß sie jetzt das KI-Thema machen, auch da werden sie Dinge bringen. Und da wird sicher auch einiges drunter haben, wo wir finden, na cool, endlich, wow, geil.
0: Ja, und unter dem Hoffnungenreiter, auch wenn ich jetzt selber glücklicherweise nicht davon irgendwie betroffen bin, also zumindest nicht akut, dass ich jetzt irgendwie das Gefühl habe, es ist Leidensdruck, aber dieses immer wieder kolportierte große Fehler-Upgrade, also dass die, oder Fehler-Bugfix, dass die Fehler abgeschaltet werden, all jenen, die darunter gelitten haben in den letzten Jahren, weil sie einfach Dinge hatten, die sie im Alltag beeinträchtigt haben, denen wünsche ich das wirklich von Herzen, dass sie jetzt auch mit iOS 27 und Co. das Gefühl haben, okay, es ist deutlich besser geworden. Weil ich glaube einfach auch, dass es sehr positive Wirkungen auf diesen ganzen Apple-Kosmos hat.
1: Ja.
0: Wenn Nutzer wieder zufriedener werden. Und das auch, weißt du, am Ende verspreche ich mir davon natürlich auch wieder eine bessere Debattenkultur. Das letzten beiden Jahre haben so, sag ich mal, nicht immer nur Spaß gemacht. So, ich konnte die Depression, die manche hatten, da verstehen und die schlechten Gedanken, aber irgendwie, man wünscht sich ja schon auch wieder bessere Zeiten und die Voraussetzungen dafür sind halt, dass es funktionell so ist, dass wieder bessere Zeiten sind. Und das, also deshalb
1: musst du ansetzen.
0: Genau. Und deshalb finde ich halt das auch sehr wichtig und gut, wenn das so wäre, dass da eben ganz viele Haken dran gemacht werden können.
1: Wusstest du, dass man nicht drei, also ich nehme mal an, es ist die Kombination, aber dass man tatsächlich auf dem iPhone nicht drei Apps von Apple gleichzeitig laufen lassen kann?
0: Nee, das
1: ich habe beim Fahrradfahren letztens ist mir das passiert und da dachte ich zuerst so, ja gut, okay, mal wieder Neustart oder was auch immer. Und da habe ich gemerkt, nein, es geht nicht. Also ich wollte in die Stadt fahren, ich wollte einen Podcast hören und da lasse ich ja auf meinem Fahrrad mit einer Halterung, lasse ich die Fitness-App ja laufen auf dem iPhone, damit ich sehe, weißt du, so ein bisschen meine Pace beim Fahrradfahren. So, das geht. Podcast hören, Fitness-App, alles kein Problem. Wenn du aber zusätzlich die Karten-App, die von Apple, anschmeißt, weil du halt noch sehen willst, also da geht es mir darum, die Fitness-App, die ist mir ja dann egal, aber ich will sehen, wo ich durchfahre. Dann, wenn du das machst, dann stellt der Podcast ungefähr alle 40 Sekunden einfach ab. Der bleibt dann einfach stehen. Also der ist zwar runtergeladen, lokal, alles, hat nichts mit Internet zu tun, der geht einfach nicht. Da musst du klicken und dann wieder Play machen und dann radelst du weiter und dann nach irgendwie, wirklich, sind glaube ich immer 40, 45 Sekunden, zack, stellt der wieder ab. Und wenn du dann zum Beispiel die Karten-App abschießt, dann ist gut, dann geht's wieder. Ganz strange. Und ich dachte so, ja, aber also Fitness laufen lassen, Karten-App und im Hintergrund was hören, ist ja jetzt nicht so ein stranger Use Case. Ich weiß es nicht, vielleicht, aber...
0: Nö. Aber
1: also, mir ist es jetzt tatsächlich ein paar Mal war das der Fall, wo ich das gerne gemacht hätte, aber ich musste dann halt auf eines der drei verzichten.
0: Aber klingt stark nach so einem Oberlimit jetzt für Hintergrund-Apps, ne?
1: Ja, auf schon,
0: Systemebene,
1: gell?
0: Dass das Apple da vielleicht sagt, einfach um das Nutzererlebnis zu gewährleisten.
1: Ja, ja, genau.
0: Dass sie da ein Oberlimit dann machen.
1: Und dann vielleicht hat die Karten-App dann, ich meine, die ist ja dann zuvorderst, ich muss ja sehen, wo ich durchfahre, dass die dann halt irgendwie quasi Prio hat und irgendwie Podcast ist dann halt, keine Ahnung, Buffer voll und dann bleibt er halt stehen oder so. Aber komisch, ja.
0: Oder kommt das vielleicht über die Audioausgabe, dass da irgendwelche Konflikte
1: kann
0: entstehen?
1: Auch sein.
0: Weil Fitness verkündet ja gerne mal den Pace, die Karten-App sagt die Richtung,
1: ich meine, die
0: und der Podcast.
1: Redet, klar. Ja. Also ich habe natürlich meine AirPods im Ohr, stimmt. Das könnte auch sein, das ist darüber. Und ich meine, wir wissen ja, bei den AirPods ist es ja so, dass jede App, die irgendwas abspielt, wenn sie gut programmiert ist, sobald du ja irgendwie bei den AirPods ein bisschen wackelst, dann stellt die ja ab, weil sie meint, oh, AirPod aus dem Ohr oder irgend sowas.
0: Ja, ja.
1: Das kann natürlich auch sowas sein. Fair enough. Aber ich habe immer die AirPods im Ohr. Ich brauche einfach normalerweise die Karten-App nicht. Aber Fitness-App und Podcast ist bei mir so ein Standard-Setup, wenn ich Fahrrad fahre jeden Tag. Aber ohne Karten-App, das ist der Punkt. Wenn die dazu kommt, dann funktioniert es nicht mehr.
0: Aber es ist
1: nur so in Sachen Bugs. Das ist mir letztendlich einfach, ist mir das aufgefallen. Ach so, strange.
0: Aber ich glaube, das, was du gerade genannt hast, ist wirklich ein wunderbares Beispiel, weil es eben zeigt, es ist nicht so dieser offensichtliche Bug, es stürzt alles ständig ab oder es geht per se nicht, sondern es ist eigentlich ein Ärgernis jetzt in diesem Use Case, das halt für dich als Nutzer frustrierend ist. Und dein Komfort einschränkt und wahrscheinlich im Fehlerradar von Apple gar nicht so sehr auftaucht, weil manche gar nicht wissen, ob das jetzt ein Fehler ist. Es gibt nicht, das automatische Reporting springt auch nicht an, das kriegen sie auch jetzt nicht über das automatische Feedback zurückgespielt.
1: Weil es stürzt ja nichts ab, es bleibt halt einfach stehen, weißt du, es ist ja kein Absturz, es ist nicht Freeze, es ist einfach wie wenn ich Pause drücken würde beim Podcast hören oder Stopp.
0: Ja, und wenn ich jetzt zum Beispiel also Hintergrundprozesse ist ja generell so ein Thema. Wenn ich jetzt dann daran denke, auf dem iPad haben sie sich ja auch sehr schwer getan, diese Hintergrundprozesse umzusetzen, die sie ja damals angekündigt haben. Und das, wenn ich das richtig verstanden habe, zuletzt geht das immer noch mit ziemlichen Einschränkungen einher. Also ja, das sind so diese Baustellen, ne? Und bei mir ist es ja immer wieder das Push-Nachrichtensystem, wo ich ja auch aus Entwicklersicht sage, meine Güte. Ja. Was wäre eine grundlegende Reform wünschenswert?
1: Da könnte man sich richtig rein vertiefen, hast du recht. Aber wäre natürlich ein krasser Move halt, weil ich meine, wenn du daran rührst jetzt als Apple, dann weißt du, das heißt ja dann automatisch, dass jeder Entwickler irgendwas verändern muss. Ja. Weil ich meine, es gibt ja kaum mehr eine App, die nicht Benachrichtigungen unterstützt. Also das ist natürlich dann eine Sache, wo du sofort die ganze Entwickler-Community halt zwingst, quasi Änderungen durchzuführen.
0: Ja, und was wir nicht wissen und was natürlich auch für grundlegende Reformen heute eigentlich wichtig wäre, inwieweit Apple auch mit KI-Coding arbeitet. Also wir wissen ja von vielen Firmen, Spotify ist also dieses Hauptaushängeschild, die brüsten sich ja immer damit, dass sie sagen, ja, wir coden gar nicht mehr. Ne? Wir machen nur über Slack, sagen wir morgens auf dem Weg zur Arbeit, wir möchten nur diese Features haben und codet die KI und wenn sie im Büro angekommen sind, dann fangen sie an mit Qualitätskontrolle und Nachprompten und im besten Fall, ich hoffe es, auch nochmal mit Codecheck, bevor sie releasen. Und bei Apple ist ja wirklich die Frage, wir haben ja gelesen, dass ja wohl einige Apple-Mitarbeiter auch auf Seminare geschickt wurden, eben dieses Vibe-Coding auch mal anzunehmen. Ja. Aber inwieweit passt das mit Apples perfektionistischen Qualitätsanspruch zusammen?
1: Ja, und, gute Frage, ja.
0: Und da sehe ich sie auch an so einer ganz schwierigen Abzweigung, dass einerseits die Industrie es eigentlich ja mittlerweile mehr oder weniger erfordert und Apple auch genug Baustellen hätte, wo es ihnen helfen würde, dass sie dann schnell vorankommen. Und auf der anderen Seite bereitet es ihnen dann doch nicht Bauchschmerzen, wollen sie sich nicht vielleicht doch da unterscheiden von den anderen? Ganz schwierige Fragestellung.
1: Ja, absolut, definitiv ist so. Die Frage ist natürlich auch, also ich meine, wenn man es umdreht, könnte man sagen, ja, vielleicht kommen die Bugs eben von den Umstellungen. Die Bugs hat, vielleicht hat die KI nicht geholfen, sondern eher geschadet in dem Fall.
0: Möglich, ja.
1: Könnte ja theoretisch auch sein. Also es ist ja nicht so, dass Apple noch gar keine Ahnung von KI hat. Also, aber ja, guter Punkt. Naja gut, am Montag, wir werden nicht alle Fragen beantwortet bekommen, glaube ich, die wir jetzt hier aufwerfen, aber einige und die wichtigsten hoffe ich natürlich schon, Montagabend 19 Uhr werden wir im Livestream das sehen und dann, beziehungsweise du sogar vor Ort und dann mal gucken, was da entsprechend rauskommt.
0: Genau.
1: Ich freue mich drauf. So, tja, wir sind bei der Umfrage der Woche anbelangt.
0: Oh ja.
1: Bevor wir die Frage diese Woche stellen, müssen wir natürlich mal kurz gucken, was wollten wir denn eigentlich letzte Woche wissen?
0: Genau. Wir wollten von euch wissen, wann hattest du deinen ersten Mac?
1: Ja, das ist so eine geile Frage, da habe ich richtig Freude dran gehabt. Also vor allem natürlich an, was ihr geklickt habt. Da haben tatsächlich 2280 bis jetzt mitgemacht. Super, super toll. Und mit 46% am meisten haben gesagt, zwischen 2006 und 2015 hatten sie ihren ersten Mac. Das sind über 1000, fast 1050 Stimmen. Dann haben wir mit so knapper Drittel 2016 bis 26, also das kann natürlich, können Leute sein, die erst mit dem M eingestiegen sind oder so, aber auch ein bisschen vorher. Dann mit 10% 96 bis 2005, fast 10% sage, hatte noch nie einen, auch spannend, oder? Mhm. Und so alte Freaks wie mich, die sind dann mit knapp 6% von 1984 bis 95, genau.
0: Cool, ja, aber oder? Ja, absolut cool. Und ich fand auch interessant, wir haben ja sehr, sehr viele Kommentare bekommen. 90 mega an der Zahl viel. Noch, wie das dann noch erläutert wurde. War auch so ein bisschen der Härtetest für unsere Funktion.
1: Ja, wirklich, ja.
0: Aber was ich halt interessant fand, war, dass dieses Ich komme von Windows bei vielen auch noch stark verknüpft war, später erst mit der Apple Silicon Ära. Also bei mir war es ja tatsächlich so, ich kam ja auch von Windows und das hat mich auch weggefrustet sozusagen aus der PC-Welt. Aber das war ja deutlich früher. Das war ja Ende der 2000er war das.
1: Naja, Vista, oder?
0: Und ich hätte jetzt gar nicht mehr gedacht, dass Apple da noch so viele abgeholt hat im Jahr 2020. Ja. Weil ich auch so den Eindruck hatte, ich meine, zu der Zeit, wo ich rübergegangen bin, da war ja der Mac Mini gerade so groß rausgekommen als Konversionsgerät. Und dann gab es ja viele Jahre, wo eben, also gut, mit dem Apple Silicon kam der Mac Mini dann wieder so in seiner ursprünglichen Form, aber dazwischen war ja nicht so viel in der Richtung. Also fand ich ganz interessant, dass das so die Entwicklung genommen hat.
1: haben auch nicht wenige geschrieben, dass sie den 27 Zoll iMac vermissen. Da wurde mir gleich warm ums Herz. Aber ja, nee, ja, super cool. Also vielen, vielen Dank. Ihr habt euch da wirklich, ihr habt nicht nur geklickt, sondern eben ganz, ganz viele von euch auch geschrieben. Ich fand das auch mega spannend. Die waren zum Beispiel geschrieben, es war ein Macintosh LC. Oha. Und den hatte ich auch. Ich erinnere mich, das war der Mac, den ich nach dem Mac Classic hatte. Das war ja dann, das war quasi die multimediale Explosion. Der hatte dann plötzlich Farbe, weil mein erster Mac, der Mac Classic, das war ja das Mäusekino, das Schwarz-Weiße. Und danach habe ich mir ein paar Jahre später eben diesen LC gekauft. Und da, das waren einfach viele so Erinnerungen da drin, wenn ich da durchgescrollt habe. Ja, sehr, sehr cool. Ah, solche Dinge gefallen mir. Aber hey, was wollen wir diese Woche wissen?
0: Diese Woche wollen wir von euch wissen, wie wirst du die WWDC 2026 Keynote am Montag verfolgen?
1: Ja, dann könnt ihr sagen, live im offiziellen Apple-Livestream. Ich schaue die Keynote später on demand. Ich verfolge Ticker, Social Media oder Zusammenfassungen auf eine andere Art. Gar nicht, könnt ihr auch sagen. Oder ich habe keine Ahnung, weiß ich noch nicht. Genau. Ja, spannend. Da bin ich auch gespannt. Mal gucken, wo ihr da vorbeischaut, beziehungsweise wie ihr eben dort vorbeischaut, virtuell gesehen. Gut, dann komm, wir könnten noch, wir schauen mal in unsere Feedback-Sektion noch.
0: Genau, die wollen wir auch nicht vernachlässigen.
1: Nein.
0: Da hat uns die Natascha geschrieben. Sie schreibt, ich bin seit langer Zeit Treuhörerin eures Podcasts. Heute will ich mich mal bei euch für eure Mühen bedanken, die ihr meine Sucht nach Apfel-News auf wöchentlicher Basis befriedigt. Ich habe auch eine Frage und es würde mich interessieren, wie ihr darüber denkt. Ich arbeite als IT-Projektmanagerin und verwende meine Macs sowohl beruflich wie auch privat. Ich habe einen M1 Mac Studio mit 32 GB RAM und einen M3 MacBook Air mit 24 GB RAM, die mir beide gute Dienste leisten. Dennoch kommt für mich immer die Frage auf, ob ich upgraden soll, wenn eine neue Generation der Macs herauskommt. Üblicherweise macht der Wechsel ja Sinn, wenn die Geräte abgeschrieben sind, also nach 3 Jahren, aber irgendwie ist das fast zu schade, weil die Dinger noch immer so gut sind, dass sie mir vermutlich noch einige Jahre Freude beim Arbeiten bescheren. Wie seht ihr das? Wann ist der Zeitpunkt zum Wechseln gekommen? Und für dich, lieber Jean-Claude, liebe Grüße aus Österreich.
1: Ja, ich finde das eine super spannende Frage. Ich habe mich mega gefreut drüber, als das kam. Weil das ist natürlich so, ich meine, das ist genau der Punkt. Und das ist wirklich das, ich finde, das Spannende an deiner Zuschrift, Natascha, ist auch, man sieht da wirklich den Paradigmenwechsel mit den Apple Silicons. Weil früher, vor Apple Silicon, egal wie professionell du gearbeitet hast, eigentlich auch wurscht, egal was du gemacht hast, da war, wenn du jetzt diese Abschreibegeschichte anguckst, ich weiß nicht, das ist in Österreich, in Deutschland, in der Schweiz vielleicht auch anders, es spielt ja auch keine Rolle, ob es 3 Jahre, 4 Jahre oder 2 Jahre sind, aber Fakt ist, früher im Intel-Zeitalter hättest du diese Frage dir gar nicht gestellt, sondern du hättest gesagt, ja, wenn es geht, weil zum Beispiel abgeschrieben, dann habe ich einen neuen, weil es ist halt schon mühsam geworden und das Ding ist halt schon ein bisschen laggy nach 3 Jahren und so. Heute sind wir eigentlich da, wo wir sagen können, pff, ja, sie ist jetzt Projektmanagerin, IT-Projektmanagerin, aber auch wenn du sehr viele Dinge tust, reichen die ja extrem lang. Das hatte ich bei meinem Apple Silicon Mac 1, also M1 Max, MacBook Pro ja auch so. Ich habe gewechselt, weil ich den Formfaktor einfach blöd fand. Ein zusammengeklapptes, riesiges Notebook auf meinem Schreibtisch, das ich nie mobil brauche. Und ich war dann mega happy, als der Mac Studio kam und habe gesagt, da steige ich mal ein. Aber rein vom Rechenpower her, seien wir mal ehrlich, könnte ich heute genauso gut damit arbeiten. Ich würde eigentlich nicht groß, ich würde nicht anstehen, weil für mich war wichtig, ich kann alles parallel machen. Und Videorendern, ob das 3 Minuten oder 5 geht, ist mir eigentlich wurscht, wenn ich daneben noch arbeiten kann. Also ich finde, heute ist es tatsächlich, je nachdem, was du machst natürlich, ich weiß, es gibt immer noch die Leute, die quasi das dann merken und wenn es dann 10 Minuten sind pro Tag, dann rechnet es sich für sie und dann holen sie sich das Neueste. Aber wir haben eigentlich schon wahnsinnig viele Reserven heute in diesen Kisten drin, oder?
0: Ja, absolut. Und ich kann das, was Natascha schreibt, so gut nachvollziehen. Ja. Also sowohl dieses, dass es dir in den Fingern juckt, dass du sagst, ah, ich möchte eigentlich schon gerne. Es geht mir so mit dem Mac Mini. Ich habe ja den Mac Mini M2 Pro hier im Einsatz, mit dem podcaste ich auch gerade. Und natürlich, das kleine Kästchen ist schon sehr reizvoll. Ne? Das würde ich schon gerne dorthin stellen anstelle des ja noch recht großen Mac Mini M2 Pro. Aber genau das, was Natascha schreibt, die Leistungsfähigkeit ist halt immer noch so gut. Warum soll ich den jetzt irgendwie, ich würde ihn ja nicht wegtun, ich würde ihn ja verkaufen, aber trotzdem irgendwie, ich bring's nicht übers Herz. Und das ist, und da bin ich bei dir. Das ist genau diese, es ist so leicht gefallen in der Vergangenheit, das zu tun. Ne?
1: Ja,
0: das
1: war genau.
0: Es war einfach so, dann ich denke immer noch an meine iMacs zurück. Die waren einfach nach ein paar Jahren, waren die dermaßen einfach durch den Fortschritt und wie die Software sich entwickelt hat, durch, dass ich einfach, es war einfach ein No-Brainer zu sagen, ich will jetzt dann wechseln. Das Einzige war das Geld halt, denn das einzige Hemmnis war halt die Frage, gibt es dann Geldbeutel her, beziehungsweise deine Prioritätenliste. Genau. Aber es war jetzt nicht die Frage, willst du das? Und ja, da sind wir schon in einer sehr, sehr, sehr komfortablen Lage. Ich weiß aber auch in dem Moment, wo ich das jetzt sage, ich habe letzte Woche auch, glaube ich, mit der Diskussion über Basis-Max einige Diskussionen ausgelöst.
1: Stimmt.
0: Weil wir beide waren ja eigentlich auch der Ansicht, dass wir gesagt haben, das reicht ja so für so unglaublich vieles heute aus. Aber da haben wir sehr viele Argumente zu hören bekommen, dass es dann eben dann in vielen Fällen doch nicht ausreicht. Klar, also man muss es immer dann noch individuell betrachten. Ne? Der Disclaimer muss immer sein, dass man sagt, es kommt auf den jeweiligen Anwendungsfall an. Aber ich glaube schon.
1: Bei ihr ist ja der Punkt auch, sie sagt ja, eigentlich kann ich ja damit alles tun.
0: Ja, eben,
1: sie stößt. Ich meine, sie hat zwei Macs, sie weiß, wie sie arbeitet und sie stößt damit momentan an keinerlei Grenzen. Also das heißt, die Geräte behindern sie eben nicht.
0: Sie hat
1: anders, als wenn du dir überlegst, dann kaufst du dir mal ein M3 MacBook Air dann merkst du, oh shit, der hat zu wenig RAM.
0: Sie hat die Bestandsaufnahme für sich gemacht und das ist ja letzten Endes das Entscheidende. Jeder muss das für sich machen natürlich, aber ich glaube schon, dass man tendenziell feststellt, dass eben Macs heute aufgrund ihrer Leistungsfähigkeit auskömmlicher sind. Und das ist ja auch der Grund, warum wir zum Beispiel bei der Neuvorstellung von Geräten immer seltener jetzt uns um den Prozessor noch scheren und die Frage, wie stark der Unterschied jetzt wirklich ist. Also das ist eine Prozentzahl, die an die Wand geworfen wird, von der wir wie bei den NITs auch ja wissen, unter Spitzenbedingungen werde ich das merken. Ja, definitiv, aber im Alltag nicht,
1: im Jahr, wenn's
0: nicht in jeder Sekunde.
1: Genau. Ja, genau. Und also ich kann einfach für mich da sprechen, ich habe mein wirklich super gutes MacBook M1 Max verkaufen können und ich wollte einen anderen Formfaktor. Ich wollte unbedingt diesen Mac Studio. Jetzt habe ich den M3 Ultra Mac Studio, noch das aktuellste Modell. Der wird dann irgendwann ja mal mit einem M5, M6 Ultra, der wahrscheinlich viel besser ist. Aber da sage ich jetzt, können wir dann in 2 Jahren wieder drüber sprechen, aber sage ich im Prinzip, hey, der reicht mir noch unglaublich lange. Der hat viel mehr RAM, als ich brauche, aber das ist auch gut. Vielleicht will ich doch mal eine lokale KI, whatever. Der hat so viel Headroom, den wechsle ich sicher noch lange nicht. Beim MacBook Air oder Pro, ich habe ja ein MacBook Pro mit M4 Pro, da ist es auch so. Ich meine, mein Gott, wie schnell der ist für das, was ich brauche unterwegs. Ich könnte alles damit machen. Ich könnte eine WWDC mit allen Videos covern, whatever. Der reicht mir noch lange. Da ist aber der Punkt, wenn wirklich ein MacBook Pro kommen sollte, das 5G integriert hat, etwas, was mir unfassbar fehlt, wenn ich unterwegs bin, dann wäre das zum Beispiel für mich der Grund zu sagen, okay, ich brauche zwar weder die Rechenleistung, noch finde ich das Display blöd, aber das wäre so ein Feature, wo ich sage, da würde ich dann genau mir überlegen, hey, ist mir das wert? Klar, es kostet immer einen Haufen Geld, aber wahrscheinlich würde ich das dann machen. Und das ist so mein Tipp, wenn du eigentlich ja genug Leistung hast und du weißt, es reicht, du hast auch nicht das Gefühl, nächstes Jahr machst du ganz verrückte Dinge. Aber wenn es dann was gibt, wo du sagst, ja, aber der Teil tatsächlich, wenn ich mir das überlege, wow, das wäre schon geil, dann kann es eben wieder anders aussehen. Weißt du, noch so ein zusätzliches Feature, sage ich mal. Und nicht nur einfach das Gleiche in schneller, aber eigentlich brauche ich schneller gar nicht.
0: Du könntest gerade als Produktmanager arbeiten.
1: Naja, ja gut, das ist ja jetzt nicht so. Also ich meine, das ist ja jetzt nichts Neues. Das haben wir jetzt nicht gerade erfunden, aber... Du weißt, was ich meine, oder? Es gibt ja schon fast bei jedem Mac gibt es so vielleicht ein paar Dinge, die dich ärgern. Dann ist halt die Frage, wie viel ist dir dieses Ärgern wert, wenn es Apple dann mal löst, das Problem?
0: Ja, so werden ja seit Jahren iPhones auch maßgeblich verkauft, ne? Also zumindest in der Schlagzahl. Ansonsten wäre ja auch das Problem, dass wenn die iPhones sich im Wesentlichen nur noch am Prozessor unterscheiden würden, hätten viele Leute keinen Grund zu updaten. Aber all das Rahmenprogramm, was da drin steckt und auch bei mir ist ja zum Beispiel die Kamera.
1: Ja, genau.
0: Kein Chip der Welt wird mich da momentan hinterm Ofen hervorlocken im iPhone, aber die Kamera, wenn die Kamera besser wird, wenn du da ein besseres Tele einbaust, boah, da bin ich sofort dabei. Also das ist genau dieser angesprochene Punkt. Und beim Mac bist du jetzt, sag ich mal, mit Ausnahme von 5G im Moment, glaube ich, gibt es weniger Anreizpunkte, die ich mir gerade vorstellen kann, ja, die da kommen könnten, ne? Die, mit denen Apple das dann hinkriegt. Aber
1: also ich kenne mich, ich bin so diese Display-Nerd-Geschichte, die stresst mich immer, weil das ist wahnsinnig teuer.
0: Ja.
1: Wenn natürlich wirklich eine OLED-Variante kommt und ich den mal angucke, das könnte dann schon böse sein. Aber bei mir wäre es tatsächlich, also rein nicht emotional wäre es tatsächlich dieses 5G. Und natürlich weiß ich, dass man das umgehen kann. Natürlich bin ich auch online, wenn ich meinen Laptop im Zug aufpacke. Aber seien wir mal ehrlich, das ist einfach scheiße. Ich will das out of the box.
0: Naja, und am Ende ist es natürlich aber auch dann immer noch die Komponente, und das ist ja auch von Mensch zu Mensch unterschiedlich. Ist es jetzt eine rationale Abwägung oder eine emotionale?
1: Ja, okay, stimmt.
0: Also es gibt viele Menschen, die haben einfach das Bedürfnis, sie müssen immer alles haben und sie müssen immer das Größte und Schönste haben. Und dann gibt es die Pragmatiker, die wirklich dann schauen und messen, bringt mir das an der Stelle etwas? Ja. Benutze ich das denn wirklich? Ist die Theorie, dass ich zum Beispiel irgendwie ganz viele Videos damit schneiden kann, ist die denn relevant, wenn ich es in Wirklichkeit gar nicht tue? Ne? Und da gibt es dann auch solche und solche Menschen, die das dann unterschiedlich gewichten. Und auch das fließt ja an diese Betrachtung massiv ein. Und deshalb ist es natürlich schwierig, da universelle Ratschläge zu geben. Allenfalls so ein bisschen Guidance.
1: Genau. Aber eben, also sprich, kurz zusammengefasst kann man sagen, ich finde, wenn es dir irgendeinen zusätzlichen Vorteil bringt, neben der ganzen Rechenleistungsgeschichte, die du jetzt ja schon nicht ausnutzt, dann kann man sich überlegen, ob der Vorteil einem das wert ist. Eben bei mir war es ein anderer Formfaktor. Ich wollte einen Desktop-Mac und nicht immer dieses Laptop-Zeug oder eben so eine 5G-Variante, wenn das wirklich kommen sollte. Dann finde ich, lohnt sich das, darüber nachzudenken? Wenn es nur darum geht, das Gleiche in Weiß oder eben in M5 statt in M3, dann, wenn ich dich so lese, muss ich sagen, nee, also du hast ein tolles MacBook Air, das reicht dir im Moment, hat genug RAM. Also warum solltest du das tauschen? Das ist mehr so ein bisschen meine Überlegung. Gut, komm, wir machen noch schnell die Petra. Das hast du schon wieder an eine Frau geschrieben, finde ich großartig. Sie schreibt nämlich in Folge 540, also in der letzten, habt ihr angemerkt, dass die Apple Watch keine Rückinfo gibt, wenn sich Werte verändern oder Warnhinweise? Ich kriege ständig Hinweise, dass sich mein Ruhepuls verändert hat, zum Beispiel beim weißen Januar, Klammer auf, kein Alkohol, da sinkt der Ruhepuls. Oder eben auch, wenn man weniger gelaufen ist. Ich habe sie nicht nachts an, da ich nur eine Series 7 sitze und da dann die Batterie nicht reicht, aber ich finde schon, dass sie Trends sehr gut dokumentiert und auch informiert. Danke, dass du den weißen Januar im Klammer noch erklärt hast. Ich hätte nicht gecheckt, was das ist.
0: Wusste ich jetzt auch nicht. Dieses
1: Wort. Also ich denke dann einfach an Schnee, aber es war mir nicht bewusst, dass man dem so sagt. Ich glaube, ich will mich da ein bisschen genauer ausdrücken, weil ich habe nicht das gemeint. Das stimmt, das kommt bei mir auch. Ich war irgendwie eine Woche krank. Hey, dein Treppen, du steigst viel weniger Treppen seit irgendwie 10 Tagen und so. Das macht die Apple Watch wirklich zuverlässig. Was ich mehr gemeint habe in Bezug auf diese Fitness-Gadgets wie ein Whoop oder eben dieses Fitbit Air von Google, ist halt, dass das auf Tagesbasis basiert. So quasi, wie viel hast du dich gestern angestrengt oder vielleicht überanstrengt und was heißt das für den heutigen Tag? Und das macht ja die Apple Watch nicht. Also die Apple Watch macht so generelle Trends, wo du dann selber überlegen kannst, woran liegt das und will ich das wieder ändern? Aber so dieses quasi, dieses Coaching, dieses, ja, salopp gesagt, tägliche Coaching, das schätze ich tatsächlich sehr, auch eben in Bezug auf den Schlaf. Und das macht die Apple Watch ganz explizit nicht. Das will Apple im Moment noch nicht. Und das fehlt mir zum Beispiel. Und ich habe mehr das gemeint. Beim anderen hast du alles recht. Das ist nicht so, dass sie gar nichts tut. Das wollte ich damit gar nicht ausdrücken.
0: Nee, da hatten wir beide ja auch drüber gesprochen. Ich habe das auch so in Erinnerung, es ging um die Intensität. Ne? Also ich habe das so sehr stark bei meinem Smart Ring halt bemerkt, diesen Unterschied.
1: Mhm. Genau.
0: Wie stark der mich halt mit diesen Werten konfrontiert hat. Also dass er ständig irgendwie mir meinte, irgendwie eine Rückmeldung, egal jetzt, nicht nur negative, sondern jedweder Hinsicht Rückmeldung zu geben, während die bei der Apple Watch deutlich dezenter sind. Da kommt zuweilen sicherlich auch mal dann ein Hinweis, Cardio Fitness steht da und da. Aber doch in deutlich homöopathischeren Dosen. Und einfach da ist es dann eben auch Geschmackssache, was man möchte. Ne?
1: Also ja, absolut. Es gibt ganz viele, die das explizit nicht wollen.
0: Ja, eben, genau. Ich finde den Apple Watch Weg da ganz angenehm, muss ich sagen. Ja. Also sie macht das in einer Dosierung, die absolut okay ist, mich nicht nervt. Während bei manchen dezidierten Fitness-Gadgets, ja, wenn man das will, ist es gut, aber es kann halt auch ein bisschen zu viel des Guten sein. Und irgendwann liest man es dann auch nicht mehr. Weißt du, das ist bei mir immer so der Effekt, auch bei Newslettern. Wenn ich so dicht geballert werde, dann gucke ich die nicht mal mehr an. Und das ist natürlich ja auch nicht Sinn der Übung.
1: Das ist so, ja, absolut. Also da schätze ich halt die Gadgets, die man so einstellen kann, dass sie es einfach am Morgen machen. Weißt du, das Whoop sagt mir am Morgen, hey, gestern warst du, wow, das und aber du hast schlecht geschlafen, ich würde heute mal ein bisschen gucken, so. Oder im Sinn von, hey, du hast krass, du hast dein ganzes Schlafdefizit aufgeholt, du hast richtig viel gepennt, du könntest heute mal wieder ein bisschen Gas geben. Und dann ist es aber Ruhe. Dann kommt nicht irgendwie um 12, du, aber hey, wir haben doch gesagt, du gibst Gas, was machst du denn jetzt? Sondern es ist wirklich nur so dieses Morgenbriefing, blöd gesagt, was ich extrem schätzen gelernt habe. Aber wenn da dann immer kommt und dann, das wäre dann auch nichts für mich. Aber eben, wie gesagt, da ist jeder unterschiedlich.
0: Ja.
1: Und Apple geht da momentan zumindest noch, wir wissen ja nicht, wo es hingeht, aber geht da noch einen anderen Weg.
0: Bei mir ist es nicht das Gadget, sondern der gesunde Menschenverstand, der mir jetzt sagt, dass ich kein Schlafdefizit aufkommen lassen möchte.
1: Okay, das heißt natürlich, wir müssen unbedingt die 541 beenden. Nee, da hast du natürlich recht. Wobei, es ist schwierig. Also ich weiß nicht, wie dein Sleep Score aussieht, aber es ist jetzt doch Mitternacht und wir werden noch ein bisschen was arbeiten, um die Folge online zu kriegen. Also ich weiß nicht, bei mir ist das schon immer ein kleines Schlafdefizit von Mittwoch auf Donnerstag.
0: Ja, ja.
1: Oder anders gesagt, normalerweise schlafe ich länger als von Mittwoch auf Donnerstag. So rum muss man sagen. Wenn du immer nur 5 Stunden schläfst, dann ändert sich ja nichts, dann spielt das keine Rolle.
0: Ja. Also es, doch, der Apfelfunk, ein kleines Opfer muss ich dann auch mal bringen. Aber es,
1: genau. Versteht uns nicht falsch, wir jammern überhaupt nicht rum. Das ist ja das Highlight der Woche.
0: Nein, wir machen es ja gerne.
1: Mit dir zu diskutieren.
0: Genau.
1: Und eigentlich weiß es ja mein Wub auch. Also das weiß genau, ich meine, ich sehe es ja in der Statistik, es ist jeden Mittwoch so, also von dem her gesehen, da ist eine gewisse Routine feststellbar, aber das ist auch alles gut. Drum machen wir das, wir beenden die Folge 541 mit dem Hinweis, dass die 542, die große WWDC-Folge, eben in der Nacht von Freitag auf Samstag kommt. Also nicht erschrecken, wenn ihr nächsten Donnerstag aufsteht, euren Podcatcher anschmeißt und da keine Folge drin ist. Ihr könnt immer in der Funkgeräte-App im Gefunke fragen, was los ist. Da gibt es ganz viele, die euch sofort antworten werden. Wir vielleicht auch, wenn wir es gerade sehen. Meistens ist aber unsere Community dort drin viel schneller als wir. Das ist cool, das freut uns auch. Und ja, lieber Malte, ich freue mich extrem. Trotzdem mit dir ja vor dem Podcast. Irgendwie werden wir das hinkriegen, so einen Ersteindruck verarbeiten zu können.
0: Unbedingt, unbedingt.
1: Was Sie da am Montagabend vorstellen. Das machen wir. Das wird cool. Und ja, hey, auf eine geile WWDC-Woche, sage ich mal. Tschüss aus Bern.
0: Dem kann ich mich nur anschließen, lieber Jean-Claude. Und ja, ich freue mich schon darauf, mit dir das Ganze zu besprechen. Nicht nur nächste Woche, sondern auch in den nächsten Wochen, weil das wird sicherlich auch hoffentlich Stoff geben für viele, viele spannende Folgen. Also ja, das gute Gefühl, es ist definitiv da. Herzlichen Dank euch und herzlichen Dank unserem Sponsor Incogni, falls ihr euch das Angebot mal angucken wollt, incogni.com/apfelfunk. Wir hören uns dann nächste Woche wieder, wie gesagt, etwas später als sonst und im Livestream dann in der Woche. Bis dann, tschüss von der Nordsee.
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2: Wir sind jeden zweiten Sonntag im Monat um 13 Uhr mitteleuropäischer Zeit auf 6095 kHz und 6070 kHz zu empfangen. Wie ihr hört, habt ihr SM Radio Dessau eingeschaltet. Heute ist der 10. Mai 2026. Wir danken für euren vielen Zuschriften, die gekommen sind für unsere Sondersendung am 1. Mai 2026. Der ein oder andere hat es mitbekommen, um 21 Uhr UTC auf 3955 kHz lief nicht unsere Sendung. Das war ein Versehen vom Sender. Dafür lief diese Sendung am 2. und am 3. Mai zu dieser Zeit auf der angegebenen Frequenz. Der ein oder andere hat es noch gehört. Im Juni, Juli und August diesen Jahres soll abends nochmal um 17 Uhr UTC die Mittagssendung nochmals wiederholt werden über den Sender von Gavar in Armenien mit 100 Kilowatt. Bitte beachtet, dass zum Redaktionsschluss dieser Sendung die Frequenzen noch nicht bekannt sind. 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Dort gibt es immer die aktuellen Informationen, wann wir wo senden und falls es dann doch mal Änderungen gibt. Aber nun Band ab mit unserem Interview von Karl Thiele, einem regionalen Schauspieler hier aus Dessau. Und was soll ich sagen, diese Sendung wird heute mal wieder sehr wortlastig.
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3: Verehrte Hörer von SM Radio Dessau, wer uns öfter hört, weiß ja, dass wir uns auf die Fahnen geschrieben haben, hier auch aus Dessau zu berichten. Und wir haben ja auch schon etliche Themen aus Dessau gehabt und auch Leute interviewt, die hier gearbeitet haben, muss man eigentlich sagen. Und hatten ja auch schon einen Hallervorden vor unserem Mikrofon. Und ich freue mich heute ganz besonders, jemand begrüßen zu dürfen, einen Schauspieler vom Dessauer Theater, der meiner Generation, soweit sie denn ins Theater gegangen ist, sehr bekannt ist, möchte fast sagen, deshalb weltberühmt und auch überregional bekannt durch einige Film- und Fernsehrollen. Ich begrüße ja ganz herzlich Karl Thiele.
4: Ja, recht schönen guten Tag.
3: Und Herr Thiele, Sie sind 1948 in Gröden geboren worden, den Ort kennt wahrscheinlich keiner. Das ist ungefähr so 30, 40 Kilometer nördlich von Dresden, im Brandenburgischen damals und heute wieder. Und Ihr Vater war Bauunternehmer. Sie sollten ja sicherlich in die Fußstapfen Ihres Vaters, ja, Stapfen hätte ich jetzt fast gesagt, treten und haben in Dresden Bauingenieur studiert. Sind dann aber, ja, Bauingenieur nehme ich an, ist richtig?
4: Ja, Bauing war das.
3: Und sind dann umgesattelt zur Hochschule für Film und Fernsehen, die 1954 gegründet wurde. Wie kam es dazu? Es gibt ja Leute, die wurden als von Medizinstudium oder Stahlschmelzer, die Schauspieler geworden sind. Wie kommt man vom Bauingenieur auf Schauspieler?
4: Naja, wie gesagt, schon angesprochen, wir hatten zu Hause einen Baubetrieb und ich bin in eine Zeit hineingeboren, wo die Privatisierung dieser kleinen mittelständischen Baubetriebe rückgefahren wurde, erst über die Schiene der PGH, der sogenannten Produktionsgenossenschaft, und dann in die totale Verstaatlichung des VEB. Das Schicksal ist auch meinem Vater und meinem Großvater passiert. Wir sind 1967 etwa, das war das Ende meines Abiturs, habe ich mein Abitur gemacht, 1966. Und wir hatten das Privileg, beziehungsweise es wurde so eingerichtet, dass wir während des Oberschullehrgangs gleichzeitig einen Beruf erlernen mussten oder konnten, durften. Das war so angelegt, dass sozusagen die Grundlagen für die spätere höhere Qualifikation sozusagen erstmal in ein Basisbetrieb besucht werden musste. Das heißt also, ich wollte dadurch, dass ich den Baubetrieb übernehmen sollte von meinem Vater, sollte ich logischerweise Bau studieren. War auch von klein auf nie ein anderes Thema für mich. Das stand offensichtlich schon an meiner Wiege fest, dass das also mein Werdegang sozusagen vorprogrammiert war. Naja, und wie gesagt, dadurch habe ich Maurer gelernt, habe mich zwangsläufig dann in Dresden an der TU beworben, bin dort angenommen worden als Bauingenieur-Studium und hatte dort angefangen. In der Zeit, wie gesagt, 66 ist die Verstaatlichung des Baubetriebes, das heißt also mein Privateigentum in dem Sinne hatte sich sozusagen erledigt. Mein Vater war inzwischen selbst Angestellter in seinem eigenen Betrieb beim VEB geworden. Und da stellte sich mir natürlich während des Studiums, ich habe das etwa zwei, drei Semester gemacht, stellte sich dann die Frage, inwieweit ich wirklich dieses Ziel, während ich praktisch so

0: Grundschule hat man da an der Grundschule einen Lehrer, der hat uns mit Märchen etwas belastet und wir sind dann haben die berühmten Weihnachtsmärchen gespielt. Da war ich natürlich auch immer gang und gäbe und irgendwo, wie gesagt, hatte man so ein Gefühl, ob das nicht eventuell eine Richtung sein kann. So, ich hatte dann in Dresden eine Wohnung in der Meißner Landstraße 27. Nebenan war das Theater der jungen Generation. So, und ich bin da immer vorbeigefahren. Jeden Morgen bin ich da, war man ab. Es ist manchmal ein Gedanke frisst sich fest, wo man dann sagt, also muss ich jetzt hier, ist das wirklich meine Zukunft? Am Reißbrett zu sitzen, tagtäglich und dann Linie. Damals musste man noch mit Rapidographen beziehungsweise mit der Stahlfeder zum Teil die Linien ziehen.
1: Also ich kenne das mit Skribent.
0: Ja, Skribent hatte ich auch.
1: Das war auch, aber es war auch immer, wie das Sie war, geschrieben haben, beim letzten Namen drunter setzen ist immer, was noch näher damals.
0: Ja. Genau, das sind diese Dinge, die Unfälle, die dann passierten, meist kurz vor Ende der ganzen Zeichnung, die man mühselig dann zusammengekratzt hat. Wie das dann so ist, irgendwann führte mich, als ob es dann so der Wink des Schicksals ist, führte mich mein Weg in den Bühneneingang des Theaters in Dresden, des Jugendtheaters. Und ich habe mich dann zu einem Dramaturgen durchgefragt und da, wie man so schön sagt, ich war ja relativ unbeleckt. Und dieser Dramaturg, der versuchte mir also vieles dann also zu erklären und auch natürlich erstmal da hat er gefragt, was machen Sie hier? Ich sage, ich studiere Bauwesen, naja, um Gottes Willen, was wollen Sie denn da? Also hier mit Schauspiel und sich da eine Zukunft verbauen. Also meinen Sie, dass das Ihre Zukunft ist? Also er versuchte mir das wirklich nach allen Regeln der Kunst erstmal auszureden. Und am Ende dieses langen Gesprächs habe ich dann doch die drei Schulen, die damals in der DDR Berlin, Babelsberg und Leipzig erfragt, die Adressen und habe dann hingeschrieben. Einfach mal so als wie sagt man,
2: Initiativbewerbung.
0: So würde man sagen, mal um reinzuschnuppern, was da also sich ergibt. Bin ich nach Babelsberg gefahren und habe dort also auch einen Eignungstest gemacht. Das ging dann über 3 Tage, der erste Eignungstest. Naja, wie das dazu ist, die Babelsberger waren irgendwie schneller und ich habe mich auch so ad hoc in diese ganze Babelsberger Landschaft sofort verliebt. Also das war für mich ähnlich wie Dessau hier später dann auch sehr viel mit Wasser und Werder und diese ganze Berlin, die ganze Havelgegend. Also es hat mich sehr angesprochen. Im Gegensatz zu Leipzig, das hatte ich ja nach wie vor noch. Es hieß damals, ungefähr 500 Bewerber waren das in diesem Jahrgang etwa. 12 Plätze waren frei. Also kann man sich vorstellen, wie das gesiebt wurde und wie da also auch getestet wurde. Also
1: da müssen Sie auch sehr gut gewesen sein.
0: Ich habe schon sehr viele Kollegen kennengelernt, später dann, mit denen ich dann studiert habe, die ich während der Eignungstests zum Teil gar nicht gesehen habe, weil logischerweise die in anderen Durchgängen waren. Aber wie gesagt, das verdünnte sich immer mehr bis hin zum letzten Test, wo dann also ungefähr 30, 40 noch im Rennen waren für die 12 Plätze. Und da machte man sich natürlich wenig Hoffnung. Also als Unbeleckter völlig, es kamen ja schon welche an, wo man das Gefühl hatte, nicht nur das Gefühl, sondern auch die Bestätigung. Ich habe ja auch in meinem Buch geschrieben, wen ich da zum Teil kennengelernt habe, aber der Henry Hübchen, der war zum Teil, der war justament in dem Jahrgang auch bei mir mit drin, hatte sich da in Babelsberg beworben, sicherlich auch diesen und jenen bekannt. Wir haben uns später bei Filmen viel kennengelernt und an der Volksbühne. Ich hatte damals ein Angebot vom Theater der Freundschaft. Wir hatten uns so Listen vorgelegt bekommen, wo man sich auch eintragen konnte, was man eventuell. Ich wollte dadurch schon, dass ich während des Studiums schon einige Filme gemacht hatte, auch das Interesse an Berlin logischerweise hauptsächlich hatte, allerdings die Befürchtung, dass ich aufgrund meines relativ jugendlichen Aussehens dann am Kindertheater

0: da sozusagen aus den kurzen Hosen nicht wieder rauskommen würde. Das war so meine starke Befürchtung. Und da habe ich dann in der Abschlussnacht, wo das die entscheidende Frage war, mit einem Kollegen getauscht, der sozusagen die Stelle in Dessau hatte. Der hatte sich für Dessau eingetragen und ich stand dann nun für Berlin. Der wollte dann unbedingt nach Berlin. Da habe ich gesagt, wisst ihr was, auch wieder so eine Sekt- oder Rotweinlaune. Wir haben ja damals etwas Rotwein getrunken nach vollendetem Prüfungsstudium und was weiß ich was. Da wurde dann auch ein bisschen gefeiert in den studentischen Ambiente. Und da war das auch so eine Laune, wo ich mich eingetragen habe für Dessau.
1: Ja, wenn ich mal unterbrechen darf, das war am 17.11.1970, haben Sie da den Vertrag unterschrieben?
0: Ja.
1: Und waren Sie da jetzt, muss ich mal so fragen, so unbedarft? Wussten Sie nichts von diesem Riesentheater mit einer Stadt?
0: Ich hatte deshalb, wie gesagt, bis dato noch nie betreten. Mhm. Also ich hatte das, wie gesagt, noch nie gesehen. Es hieß immer, es hatten einige Kollegen mal vorgesprochen, die sind mal hingefahren und haben gesagt, eine Riesenbühne, um Gottes Willen, was weiß ich was. Ich habe da keine Vorstellung davon gehabt, hatte auch keine Scheu letzten Endes, mich auf etwas einzulassen, was ich nicht kannte. Ich war da neugierig und habe dann unterschrieben. Aber wie gesagt, spielte sicherlich auch eine prozentuale Portion Alkohol mit im Spiel. Es war, wie gesagt, eine Entscheidung, die ich heute, wo ich sage, naja, machst du das so, ob ich so oder so, und machst das Beste draus. So, ich bin nach Dessau gefahren und habe dann weiter gespielt.
2: Am 17.11.19. Nee. Das war anders, war später.
0: Das war später dann
1: immer. Das war am 22.8. Ja, das war das, wo Sie dann den berühmten Satz dachten, hier bleibe ich kein Jahr, wie da auch Ihr Buch heißt.
0: Wie gesagt, mein Vater hatte mich dann noch mit dem Wartburg hergefahren zum ersten Tag des sogenannten Vorstellungsgespräches am Anhaltischen Theater. Wie gesagt, ich war nie da. Betrat also zum ersten Mal dieses Theater, beziehungsweise ich kam mit dem Auto die Ferdinand-von-Schill-Straße, damals war noch Kreisverkehr an der katholischen Kirche, und da schlängelte sich mein Vater dann in die Ferdinand-von-Schill-Straße rein und ich fuhr also Richtung Theater. Man saß ja erst am Schluss, wenn man sozusagen Fürst Leopold Carré heute an der Bus damals Haltestelle vorbei war, und dann plötzlich öffnete sich mir dieser Riesenklotz und ich kriegte einen mentalen Schock.
1: Da darf ich vielleicht auch mal sagen, das Dessauer Theater war ja, wie es damals hieß, der erste nationalsozialistische Theaterbau, und wir haben ja auch schon mal einen Beitrag darüber gebracht in unserer Sendung, und der ist auch zu finden auf unserer Internetseite, kann man gerne nachhören. Und wie war das eigentlich mit Ihren Eltern? Waren die begeistert, als sie hörten, sie schmeißen das Bauwesen hin? Oder, aber ich nehme mal an, als sie es das erste Mal im Fernsehen gesehen haben, waren sie dann doch haben sich versöhnt, ja?
0: Ja, das war ein langer Prozess. Also am Anfang hatten sie natürlich überhaupt, dadurch, dass sie auch mit diesem Metier kaum Berührung.
1: Ihre erste größere Rolle, die war in Rottenknechte. Ein Film, der sehr zu empfehlen ist, ein Mehrteiler, sogar als Fernsehfilm gedreht. Ja. Habe ich auch gesehen und ist auch bei diversen Internetplattformen kostenlos sich anzugucken. Und da ist jetzt mal meine Frage, wie spielt es sich, wenn man seekrank ist? Also ich stelle mir das so vor, fast wie besoffen wenn man am nächsten Morgen irgendwie, und also das muss doch irgendwie auf den kleinen Booten schlimm gewesen sein.
0: Ja, das war nicht zu empfehlen. Ich leide heute noch darunter. Aber wie gesagt, ich bin dort sehr gestraft worden. Also
2: in dem Film.
0: Ja, weil wir haben gedreht im Greifswalder Bodden und in der Ostsee. Also das MLR-Boot, der DDR, das war so ein Torpedoboot. Das lag in Lauterbach, das war so ein Militärhafen, kleinerer Militärhafen auf Insel Rügen. Dort sind wir täglich hingefahren worden, von Stralsund aus. Wir haben in Stralsund gewohnt und haben dort mehr oder weniger 6, 7, 8 Wochen dort gedreht, vor Ort, richtig jeden Tag aufs Schiff. Und dort gab es dann auch Tage, wo man wirklich im Greifswalder Bodden, das war nicht mal draußen auf See, aber bereits im Greifswalder Bodden, und da sagte man, ist es eigentlich noch schlimmer, weil das Schlingern des Schiffes dort extrem hoch ist und die Wellen dort auch schon ganz schön ein Schiff zum Wanken bringen können. Und in diese Phase fiel, ich hatte dort in einer Szene einen Witz zu erzählen. Und wie es dann manchmal so ist, justament an dem Tag kam diese Szene dran. Wie gesagt, unabhängig davon, ich hatte eine Seekrankheit, die sehr extrem war. Ich rannte also während diesen sogenannten Beleuchtungsproben immer raus und übergab mich dann.
1: Ich kann mir das Gefühl vorstellen, es war nicht von der Seekrankheit, aber...
0: Das ist ja ein Erbrechen, was mit so viel Druck aus der Magengegend kommt, dass man dieses berühmte über die Reling gekotzt, ja, im hohen Bogen wirklich sprichwörtlich nachvollziehen konnte.
1: Und bevor Sie nach Dessau kamen, haben Sie ja schon fünf Filme gedreht oder mitgewirkt, unter anderem für Die Liebe noch zu mager. Fragezeichen. Und wenn ich mich recht entsinne, kam der Film mal im Westfernsehen, kann das sein? Damals?
0: Ja.
1: Ja, lief
0: ja, ja,
1: das?
0: Der lief zu
1: war ja damals schon ja, Adelsschlag, ja. Sozusagen. Ne?
0: Ja, ja, der wurde in ich weiß nicht, in 87.
1: Da kam mal, im dritten kam, lief ja, ja mal so ein paar DDR-Filme mal irgendwann in den 70er Jahren.
0: Ja, ja.
1: So, über den 22.08.71 haben wir schon gesprochen. Und erinnern Sie sich noch an Ihre erste Rolle in Dessau?
0: Ja, das weiß ich noch. Die erste Rolle war eine Übernahme eines Kollegen, der von Dessau wegging, eines älteren Kollegen sogar oder in Rente. Ich glaube, der ging sogar in Rente, was natürlich auch ein Geschmäckler hatte. Ich als junger Bursche sollte sozusagen, weil man auch in Dessau keinen anderen hatte, das war eine kleinere Übernahme einer von 5-6 Sätzen, irgendein Auftritt. In der optimistischen Tragödie, weiß ich noch. Und ich machte mir damals große Gedanken, wie ich diese 5 Sätze, wie man dann so als Anfänger ins Rennen geschickt wird. Und da wollte ich dann ganz besondere Merkmale dieser Rolle verleihen, was natürlich eine Illusion war.
1: Sie hatten da eine Art, ja, eine Bude, kann man sagen, und sind dann 1973 in ein Haus gezogen. Und ich... habe jetzt hier ein Bild, zeige immer ein Bild, und naturgemäß kann man das natürlich nur im Radio nicht sehen, aber ich zeige mal hier und sage kurz, was drauf ist, ein Mietshaus, wo man den Leuten in die Schlafzimmer gucken kann. Und deshalb sind Sie da reingezogen, können Sie mal kurz erzählen, was da passiert ist und wieso Sie dort die Wohnung bekommen haben, denn, obwohl die alle belegt waren.
0: Und an der Ecke der Poststraße damals, Deutsch-Polnische Freundschaft hieß das damals, bestand ein Amtsgebäude und dieses Gebäude wurde abgerissen und mit diesem Abriss hatte man sozusagen das angrenzende Gebäude, die Brandmauer mit erfasst und sozusagen den ganzen Giebel mit eingerissen. Die ganze Außenwand war runtergebrochen und die Leute waren, das war dann irgendwie früh am Morgen ist das passiert und die Leute waren zum Teil noch in den Betten. Also es war offensichtlich ein
2: echt böses Gefühl sein.
0: Ein merkwürdiges Gefühl. Diesem Umstand, offensichtlich waren da auch einige traumatisiert, dass die dann, die kriegten natürlich logischerweise ganz schnell Ersatzwohnungen gestellt und suchten sich dann eine andere Bleibe erstmal. Aber viele wollten auch wieder zurück. Aber einige hatten gesagt, da ziehen wir nie wieder rein. Also das war uns das Erlebnis offensichtlich zu traumatisch. Und diesem Umstand verdankte ich damals diese Wohnung hier oben links.
1: 1976 war ja die Biermann-Ausbürgerung. Ich war damals 13 Jahre alt. Der geneigte Hörer kann nachrechnen, wann ich dann, wie alt ich jetzt bin. Und also ich habe festgestellt, habe in den 90er Jahren mal also eine Umfrage gemacht unter Leuten, wo ich war. Ich bin ja damals viel rumgereist, so wie ein Fernsehmechaniker das früher gemacht hat. Und dass ja viele Leute ihn eigentlich überhaupt gar nicht kannten, so aus der normalen Bevölkerung, möchte ich jetzt mal sagen. In Künstlerkreisen war das sicherlich anders. Und ich muss dazu sagen, mir war er bekannt durch Zufall, weil ich mal einige Wochen vorher ein Interview mit ihm gehört habe, im Rias damals. Und ja, und vielleicht habe ich mir das dann auch gemerkt durch diesen eigenwilligen Namen. Das, also mir war es ein Begriff. Aber hat ja nun damals der Beginn des, ja, wenn man so will, kulturpolitischen Kahlschlags hier, wo sehr viele Künstler das Land verlassen haben. Und es gab ja diese Biermann-Petition und was noch alles war. Und hatte das auch in Dessauer Theater irgendwie Folgen oder Nachbeben hier, die Biermann-Ausbürgerung?
0: Ja, natürlich. Das ging durch die gesamte Kulturlandschaft. Weil das war dann, wie gesagt, so eine Riesenkampagne,

0: Diese Biermann-Aktion, der in Künstlerkreisen natürlich bekannt war, weil er durch seine ganzen Lieder und durch seine Haltung zum DDR-Regime sehr, sehr verdeckt in den Dings, im Gebrauch auch seiner Lieder. Viele sangen die Lieder nach oder in den Hinterstuben und was weiß ich was, wo. Er hatte auch durchaus renommierte Freundschaften über Manfred Krug und was weiß ich was, die alle letzten Endes irgendwo in Berlin mit ihm verkehrten. Unter anderem war die Eva Maria Hagen, die ja damals seine Partnerin war, spielte in Dessau auch Theater. Also der war dann auch in Dessau kein Unbekannter, weil er öfter mal bei Vorstellungen hier war und dann auch in Dessau. Ich persönlich habe ihn nie kennengelernt. Meine Tochter hat mal ein Interview bzw. eine Dokumentation über ihn geschnitten, die kennt ihn. Aber ich habe ihn persönlich nie kennengelernt. Aber wie gesagt, das war eine Aktion, die naja.
1: Ich meine jetzt in Dessau, ob es im Dessauer Theater
0: Ja,
1: da
0: Dessauer Theater war
1: irgendwie.
0: natürlich auch die Frage für alle. Das war wie eine Gretchenfrage: Wie hältst du es mit dieser Ausbürgerung? Ist das eine legitime? Und da ging der Riss natürlich durch das gesamte Theater. Da waren also Kollegen, die logischerweise absolut dafür waren, und andere Kollegen sagten, das geht absolut gar nicht. Also das war, wie man so schön sagt, eine absolute Positionierung, die damals eintrat, bis hin zu Kollegen, die natürlich, und das war dann das Entscheidende, renommierte Kollegen, die dann Petitionen verfassten. Unter anderem war dann ein Theaterintendant aus Halle dabei, namens Ulf Reyer, der damals verheiratet war mit der Schwester von Armin Müller-Stahl, der Gisela Müller-Stahl. Und der war in Halle, wie gesagt, Intendant und hatte sich auch im Kreise dieser, kann man sich ja ganz gut vorstellen, Gisela Müller-Stahl hatte natürlich auch logischerweise Verbindung zu ihrem Bruder Armin Müller-Stahl. Und diese Künstler fanden es als einen politischen absoluten Affront, ein No-Go, diese Ausbürgerung. Wo soll das enden? Ja, also dieser Begriff. Und dort schieden sich die Geister, und das machte natürlich sofort die Runde in allen Theatern.
1: Und haben Sie eigentlich, während Ihrer Schauspielzeit am Theater, sind Sie ja nur eigentlich mehr Theaterschauspieler, hat es Sie auch mal zum Film gedrängt? Und man kriegt da ja sicherlich, also vermute ich mal, dass man da besser verdient oder man wird bekannter, berühmter oder hat sich es eigentlich als Theater.
0: Zu DDR-Zeiten war das Usus. Also wenn man, ich hatte ja, wie gesagt, ich habe ja bis 87, aber auch dann später noch nach der Wende einige Filme gemacht, aber kleinere Rollen, wie gesagt, weil später war das dann aufgrund der Produktionsbedingungen einfach ein Problem. Kann ich später nochmal darauf eingehen. Aber zu DDR-Zeiten habe ich eigentlich in jedem Jahr mindestens einen Film gemacht.
1: Aber so kleine Rollen eben.
0: Nee, nee, auch richtig Hauptrollen, große Rollen gespielt.
1: Also habe ich jetzt.
0: Im Staatsanwalt, dann für die Liebe noch zu mager, das ist ja 71 gewesen, dann habe ich mittlere Rollen in Bankett für Achilles oder wie hieß das, die Jena-Optik.
1: Gläserne Fackel. Und wurde man jetzt, also ich will jetzt nicht Ihre Lohnsteuerkarte sehen von damals, aber wurde man damals als Schauspieler zufriedenstellend bezahlt oder konnte man da gut von leben oder war. Und beziehungsweise noch die Frage dazu, hatte man da ein Festgehalt oder wird man nach Auftritten bezahlt?
0: Das wurde man, also man bekam eine feste Gage. Und die war am Anfang 450 Mark.
2: Brutto.
0: Brutto.
2: Anfang der 70er,
0: Da,
2: dazu
0: Anfang
2: noch.
0: der 70er Jahre. Dann gab es, wie gesagt, dann kamen die sogenannten unbefristeten Verträge. Das war ja noch so ein Punkt bei mir. Ich meinte ja, nach 2 Jahren hat sich für mich das auch sowieso erledigt. Aber in dieser Zeit kamen diese unbefristeten Verträge, weil man später mit dem Kulturministerium sich die Aufgabe gemacht hatte, diesen Stand des ständigen Wechsels, der ja natürlich auch sozial für die Künstler immer ein Riesenproblem war.
1: Ich wollte gerade sagen, nach 1990 hat man das ja wieder gemacht mit denen. Das ist ja heute wieder so. Und ja, was ist denn jetzt besser? Ich nehme mal ein, künstlerisch ist vielleicht dann dieser Zwei-Jahres-Vertrag besser, dass man sich weiterentwickelt und nicht so verbeamtet nachher schauspielert, würde ich es mal nennen wollen. Naja. Aber persönlich ist das wahrscheinlich sicherlich dann auch schwierig, denn jedes Mal, man kann ja gar keine Wurzeln schlagen irgendwo. Das ist, wenn man jetzt
0: ein doppelschneidiges Schwert, sage ich immer. Im Schauspiel hatte, das waren in der Regel 25, 26 Schauspieler. Damit habe ich noch angefangen. Diese Position, wenn die voll waren, die Stellen, dann gab es keine neuen.
1: Ist das so ungefähr der Schnitt, so 25 Schauspieler das ungefähr war, so und heute? Und, ach, sie hätten höhere abnehmen sollen.
0: Als ich damals anfing, war das damals der Schnitt, um die 25 Schauspieler.
1: Und heute, wissen Sie es zufällig?
0: Na, heute sind es noch 8.
1: Und Sie haben in 40 Stücken Regie geführt? Und jetzt wollte ich mal fragen, darf man das, also Regie führen kann das jeder, der sich dafür berufen fühlt?
0: Das ist, weil der Beruf des Regisseurs ist natürlich ein sehr, sehr komplexer und spezieller Beruf, der natürlich vielfach aus der Schauspielerei geboren, das heißt also das Fundament, viele Schauspieler werden dann zu Regisseuren, weil sie logischerweise das Metier von der Bühne aus her kennen und entsprechend umsetzen können. Ja, aber es gab damals, das wurde erst in die Wege geleitet, eine sogenannte Regieschule, die wurde dann ins Leben gerufen in Berlin zu meiner Zeit. Aber vorher gab es eigentlich, wurde das aus dem Theater geboren.
1: Und wenn ich jetzt als mitspielender Schauspieler Regie führe, dann Sachen gibt's ja auch. Ist da jemand anders, der denn für einen Regie führt, oder mache ich das jetzt so, dass man sagt, Mensch, tritt mal ein bisschen, mach mal so, das wirkt nicht so gut, weil man sich ja selber auf der Bühne so nicht sieht, da ist keiner, der einen denn korrigiert irgendwie, oder?
0: Entweder man hat einen Regieassistenten, den man vertraut, den man dann unten hinsetzt in der Regel, der dann also durchaus bestimmte Tipps geben kann. Aber in der Regel muss man seinem eigenen Instinkt dann vertrauen, wenn man selber auf der Bühne steht. Ich habe das ja im Schluss in dem Riesenspektakel Der alte Dessauer habe ich das ja praktiziert. Da habe ich die Hauptrolle gespielt und Regie geführt.
1: Also ich muss jetzt ehrlich gestehen, ich kann sie mir als alten Dessauer gar nicht so richtig vorstellen, wenn ich sie sitzen sehe. Aber die Bilder im Kostüm sieht ja eigentlich sehr gut aus. Aber ich nehme an, als Schauspieler hat man das denn drauf, das so, wie man sich den vorstellt, so zu machen.
0: Es gibt Bilder, da hat man mich nicht erkannt. Also da hat selbst der Bühnenbildner, nachdem ich ihm das Foto geschickt habe als Probe, hat gesagt, wer ist denn das? Der also mich nun wirklich von Haus aus kannte und sehr intensiv kannte, der hat dann auf dem Foto nicht gesehen, dass ich das bin. Also das geht zu machen.
1: 1980 war eine Premiere, ich weiß jetzt nicht was, und Sie haben da ein sehr nachhaltiges Erlebnis, an das Sie heute noch erinnert werden. Sie hatten da einen Unfall beim Spiel auf der Bühne mit Ihrem Finger?
0: Ach, die Hamlet-Premiere. Ja, das war 1980 spielte ich den Hamlet unter der Regie von dem erwähnten Ulf Reyer. Und in dem Stück gibt's am Schluss zwischen Laertes und dem Hamlet ein circa 20-minütiges Gefecht, wo es um Leben und Tod geht, sozusagen. Und dieses Gefecht hatten wir sehr intensiv einstudiert, ich mit meinem Kollegen. Und damals war es noch üblich, dass man Ensuite spielte. Das heißt also, während am Nachmittag beziehungsweise am Vormittag die Generalprobe war, wurde am Abend zur Vorstellung umgebaut. Triumphierend laufe ich als Hamlet sozusagen die Messer wetzend über diese Traversen. Oder musste laufen. Und es passierte Folgendes, dass eben halt, wie gesagt, die ganze Arena abgebaut wurde für eine andere Vorstellung. Für den nächsten Tag der Premiere musste wieder aufgebaut werden und es wurde nicht genau die Treppen so aufgebaut, wie ich gewohnt war, sozusagen in diesem ganzen Ding. Und ich stürzte, während ich dort lief, blieb ich irgendwie mit dem Fuß an einer Ecke hängen, wie es manchmal so ist. Premieren sind natürlich auch besondere Vorstellungen, wo dann noch der Druck des besonders Gutmachenwollens dazukommt und dadurch sich auch kleine Verschiebungen im Rhythmus und in manchen Details ergeben. Wie gesagt, ich blieb hängen und stürzte dort nach unten und wollte mich mit der Hand abfangen und rutschte dann noch von der Stufe auf die nächste Stufe. Und das war dann der kleine Finger, der dann das ganze Körpergewicht abfangen musste und natürlich entsprechend umknickte. Ich dachte, das Stück hat in dem Moment ein Ende, weil ich merkte einen Riesenschmerz. Gott sei Dank ist dann der Monolog des Claudius vorher und ich bin schnell in die Requisite gegangen, merkte auch, dass das anfing zu bluten, habe mich schnell verbinden lassen, Pflaster drauf machen lassen und musste anschließend, wie gesagt, dieses Riesengefecht machen, wo natürlich ich bei jedem Schlag den Schmerz des vermeintlich angebrochenen Finger oder verstauchten Fingers. Ich bin dann nächsten Tag zum Arzt und die Ärztin hatte dann nur eine Verstauchung diagnostiziert, mit der ich dann 4 Wochen rumlief. Als der Schmerz nach 4 Wochen immer nicht nachließ, stellte der nächste Arzt dann den gebrochenen Finger fest, der allerdings schon wieder merkwürdig zusammengewachsen war. Und dann sagte er, ja, das können wir jetzt wieder brechen, Herr Thiele. Da sagte ich Dankeschön.
1: Also Sie haben ja sicherlich in Ihrer, nicht sicherlich, definitiv in Ihrer Karriere dort einige Lust, oder was heißt lustig, im Nachhinein kann man drüber lachen, aber Sachen erlebt, das wollen Sie jetzt nicht zu weit ausführen hier, das kann man nachlesen in dem Buch, Hier bleibe ich kein Jahr. Das werden wir da auf unserer Internetseite dann mal vorstellen, das Buch, beziehungsweise auch die ISBN-Nummer, wer da Interesse hat. Es gab ja so Sachen, dass da mal ein Pferd hinter der Bühne, das da ja gepullert hat, kann man ja so sagen, was eine Riesenschweinerei war. Und auch ein anderer Schauspieler, dem mal schlecht war auf der Bühne dort, da gibt es ja Sachen. Und Sie haben ja auch dann nachher Vorstellungen gehabt, wo Leute vorgesprochen haben, die wahrscheinlich ähnlich gelaufen sind wie Deutschland sucht den Superstar, wo man da sich Leute blamiert haben. Aber das würde jetzt wahrscheinlich jetzt zu weit führen, das alles auszuführen. Das ist so alles wunderschön in dem Buch beschrieben. Und jetzt komme ich mal auf ein ganz wichtiges Stück, jedenfalls Ende 1988, 89, was ich dreimal gesehen habe und wo von welchem auch hier bei mir im Wohnzimmer ein großes Plakat hängt. Das sind die Preußen kommen. Das war ja ein ganz, oder ist es eigentlich immer noch ein ganz tolles Stück, und wo man beschreibt, wie die DDR dann in den 80er Jahren auch entdeckt hat, dass ja eine deutsche Geschichte nicht nur die der Arbeiterbewegung ist, sondern dass man ja auch Friedrich II. Und Bismarck und vor allem Luther in dem Stück eben dann ja auch zur deutschen Geschichte gehören und da, wie man so flapsig sagt, nicht alles schlecht war. Und die Preußen sind ja eigentlich doch, waren ja viele sehr spitze Sachen da drin in dem Teil. Gab es da irgendwie so eine Art Zensur oder dass da Leute kamen und sagten, das können wir nicht bringen oder nehmen wir da was raus oder konnte das alles so frei gemacht werden?
0: Dadurch, dass das Stück schon in verschiedenen Theatern gelaufen ist, also in Berlin hauptsächlich Furore machte, und wir spielten es ja hier 87, also 2 Jahre, wenn man so will, vor der Wende.
1: Also mir sagt mal einer in Berlin, ach, das war ja nicht so gut. Ich sag, was? Und sagt, ach, in Berlin, also, nee, das war eigentlich so. Ja, aber ist ja unterschiedlich auch, wie das gerade ja.
0: Unterschiedlich, weil Berlin natürlich auch schon zu der Zeit 87, ich glaube, es ist 85 in Berlin rausgekommen. War sicherlich ein Novum mit Luther und mit diesem ganzen Friedrich II., diese Begegnung, diese fiktiven Begegnungen dieser beiden Figuren, die man da so konstruiert hatte. Damals war, wie gesagt, die geschichtliche Rückbesinnung auf deutsche Geschichte dort im Gange. Das berühmte Rauchdenkmal ist dort in Berlin errichtet worden und anlässlich dieser...
1: Den Dessau hat man wieder hingestellt.
0: Auch Dessau wurde dann wieder, der alte Dessauer, glaube ich, damals noch nicht auf der Marienkirche.
1: Ach, der stand woanders, ja.
0: Stand in Mosigkau, glaube ich. In Mosigkau und der Fürst...
1: Der stand aber schon seit 15 Jahren in Wörlitz,
0: Der in Hattensen-Wörlitz gestellt. Und der alte Dessauer war irgendwo in seinem Hintergarten da in Mosigau.
1: Oh, er war, ja, ja.
0: Versteckt.
1: Und ein Hauptdarsteller, dessen Name mir bekannt ist, den ich auch persönlich kannte, der hat mal eine Vorstellung geschmissen. Also er hat vergessen, dass er Auftritt hatte und musste nun auch vor den Schaden aufkommen. Von welcher finanziellen Größenordnung reden wir denn da eigentlich von damals? Yes. So Pi mal Daumen, ja, können Sie da was zu sagen?
0: In der Regel wurde zu DDR-Zeiten festgelegt 3 bis 4 Monatsgehalt. Es war ja für den Schauspieler schon eine Strafe genug. Der war ja gebrochen, als er da ankam. Ich meine, ich musste ja die Absage machen. Hatte damals so eine Art Interimsleitung. Weil kein Schauspielleiter da war, hatte ich diese Funktion mehr oder weniger provisorisch übernommen und hatte in solchen Fällen immer die leidige Aufgabe, dann vors Publikum zu treten und derartige missliche Umstände bekannt zu geben. Und das ist natürlich eins der schlimmsten Begegnungen, die habe ich heute noch hautnah in meinem Körper. Wenn man selber mitspielt und plötzlich sich eine halbe Stunde vor der Vorstellung sich dieses Szenario eröffnet, dass ein Hauptdarsteller, ist ja nicht eine Nebenrolle, die man eventuell noch irgendwie durch Tricks kompensieren kann, aber ein Hauptdarsteller, da fällt das Stück aus, der dann also bei Beginn nicht da. Man hatte dann auch, weil der Schauspieler sonst eigentlich sehr zuverlässig war, und ich habe das auch sehr umfänglich beschrieben, sonst immer Stunden vorher für die Aufgabe schon im Theater war. Das war aber offensichtlich auch ein bisschen der missliche Umstand, dass jeder voraussetzte, der ist sowieso im Haus. Und keiner nachfragte. Es gab ja die Aufforderung, beziehungsweise die vertragliche Bindung, dass man eine halbe Stunde vor der Vorstellung, beziehungsweise vor dem Auftritt, oder vor dem Akt Auftritt, so steht es in den Verträgen dann immer drin, dass der im Theater sich bei der Garderobe zu melden hat. Und die Garderobiere, wenn nicht, musste dann sozusagen dem Inspizienten Bescheid geben, und dann hatte das sozusagen eine Laufwelle dann, die dann bis zum Spielleiter ging, und dann musste dann gehandelt werden. Und diese Garderobiere hatte natürlich sich darauf verlassen, dass der wie immer eine Stunde vorher unten in der Kantine sitzt und dort etwas plaudert, aber noch zur rechten Zeit nach oben kommt. Und er hat das auch ein bisschen rausgezögert, weil man natürlich auch einen Kollegen nicht denunzieren wollte. Manche kamen auch etwas später manchmal ins Theater, da wurde nicht so ein Auge zugedrückt, was manchmal nach hinten losgehen konnte, wie es so immer mit solchen Regeln ist.
1: Gut gemeint, aber
0: dann war dann die Zeit verstrichen, und die Zeit des Handelns war auch aufgebraucht. So hatte man noch eine halbe Stunde, in Dessau sind die Wege ja nicht üppig. Man hätte beim Anruf noch retten können. Aber wie gesagt, auch der Anruf hat nichts gebracht, er war bereits unterwegs.
1: Ich wollte den jüngeren Hörern sagen, also Mobiltelefone oder WhatsApp gab es noch nicht. Also es wäre eigentlich aussichtslos gewesen, ja.
0: Das war aussichtslos, er war unterwegs zu einem, er hatte seine Tochter dort irgendwo, die ihn abgeholt, wie manchmal solche Dinge zusammentreffen.
1: Da kommt was dazwischen, man ist total
0: so ist, und der war weg, und der hatte das irgendwo gar nicht auf dem Schirm, hatte vielleicht auch den Tag verwechselt oder in dem Moment einen Schreck gekriegt, weil die einen Zug verpasst hatte, beziehungsweise der Zug ausgefallen war, und er nun schnell noch das machen wollte, und er kam dann, als er gefahren ist, sind die Leute ins Theater, da ist er vorbeigefahren. Und als er zurückkam, sind die Leute wieder aus dem Theater gekommen. Und da hat er sich, spätestens dann hat er sich gewundert, weil das ja logischerweise eine Dreiviertelstunde später war, wo er meinte, hier kann ja etwas nicht mit rechten Dingen zugehen, dass nach einer Dreiviertelstunde die Vorstellung schon zu Ende sein muss.
1: Also ich war nicht in der Vorstellung. Ich war dreimal, habe es dreimal gesehen, das Stück, aber ich war nicht. Aber im Krankheitsfall, wenn man jetzt einen Krankenschein hat, ist man versichert alles, ja? Denn wenn man jetzt irgendwie...
0: Im Krankheitsfall ist, es ist ja vorher sowieso, dann wird entweder umbesetzt, oder es gab eine Vorstellungsänderung. Also da gibt es auch feste Regeln am Theater, dass man spätestens um 10 Uhr früh...
1: Ja, Sie hatten ja auch mal so einen Fall, wo Sie dann was zu Unrechtes gegessen haben und kurz vorher, die Stunden vorher, dann dort sehr schlecht waren, sich trotzdem überwunden haben. das ja und haben dann selber ja das Stück abgesagt mittendrin. Wie fühlt man sich da? Die Überwindung. Also erstmal, wenn man kurz übel ist, so auf die Bühne geht und dann nachher absagt, jetzt geht's nicht mehr und findet da den Dreh, das muss doch nicht alltäglich sein, ne?
0: Nee, das ist, ich meine, das war am Ende meiner sogenannten Schauspielkarriere, da war ich ja schon, das ist 2014 die Premiere gewesen, also vor 10 Jahren.

0: hatte ich diesen Heineabend, dieses Deutschland ein Wintermärchen, und das habe ich, wie gesagt, auswendig gemacht, nicht als Lesung, sondern eben, wie gesagt, als Spiel. Das war natürlich eine Herausforderung, die im doppelten Sinne, auch noch ohne Souffleuse, im doppelten Sinne beschwerlich war. Und wie gesagt, da hatte ich am Nachmittag etwas Schlechtes offensichtlich gegessen und hatte dort wirklich eine Magen-Darm-Problematik auszustehen, mit allen Übeln, mit allen Begleiterscheinungen, die da waren. Und ich wusste wirklich nicht, ob ich die Vorstellung spielen kann. Aber wie gesagt, ich habe das dann irgendwie doch geschafft mit viel Trinken und Erbrechen und fühlte mich nicht und wollte die Vorstellung auf keinen Fall absagen und hatte dann vor Beginn das Gefühl, dass ich es doch angehen kann. Aber wie gesagt, mittendrin merkte ich, es ist kräftemäßig nicht mehr zu schaffen. Und dann ist man natürlich nach 40, 45 Jahren Routine soweit. Es war auch keine Vorstellung im Großen Haus, sondern es war im Alten Theater, ein Auditorium von 70, 80 Leuten, sodass man dort auch das Gefühl hatte, man kann mir so eine Vorstellung auch abbrechen. Ich war kräftemäßig so am Ende, dass ich es auch nicht mehr konnte. Ja.
1: Und hatten Sie mal den Wunsch, das Verlangen zu sagen, ich habe die Schnauze voll hier, ich gehe in den Westen oder versuche einen Ausreiseantrag zu stellen oder wären drüben geblieben, wenn die Grenze dann noch zu gewesen wäre oder waren Ihre Wurzeln hier zu stark oder
0: Ich denke, meine Wurzeln waren hier zu stark. Also familiär war ich hier sehr gebunden. Und wie gesagt, hatte dann schon zwei Kinder und Familie und hatte eigentlich die Option stand für mich eigentlich kaum.
1: Und 2009 ging ja Johannes Feldenstein in Rente. Der war ja fast 10 Jahre Intendant.
0: 17 Jahre.
1: 70, ach, 70, ach, war gleich nach, na
0: Naja,
1: gut,
0: erst
1: okay, da habe ich das jetzt,
0: 92
1: ach,
0: gekommen.
1: 92 schon, ja.
0: Erst nach,
1: Und Nachfolger war André Brücker. Und,
0: Bücker.
1: ach, Bücker, Entschuldigung, ja, ich bin jetzt nicht ganz so.
0: Ja, kein Problem.
1: Und ja, und Sie schreiben das so, dass das eine neue Welt war dann für Sie. Sie waren ja da auch nicht mehr der Allerjüngste. Und dass da auch so, ja, neue Regisseure kamen, die Sie jetzt irgendwie nicht so klar kamen, auch mit den Stücken, was da gemacht werden sollte. Und auch dieses ewige Geduze, was da so ist. Ich meine, ich könnte mich da auch mal aufregen, wenn ich immer wo anrufe und die sagen, ja, schön, dass du anrufst und dann drücke die Nummer und das und dieses finde ich auch mal doof. Und waren Sie vielleicht zu alt oder war das eine neue Zeit oder eine Zeitwende im Dessauer Theater oder mehr
0: Das war
1: Oberflächlichkeit?
0: schon eine Zeitenwende in Dessau. Bis dato hatte man ja doch relativ kontinuierlich auch die Zusammenstellung des Ensembles. Dadurch, dass ich auch federführend für diese Dinge verantwortlich war und auch den späteren Schauspieldirektor, dann den Helmut Straßburger, nach Dessau geholt hatte, aus meiner Kenntnis aus Berlin noch, aus der Volksbühnenzeit. Die waren damals frei, habe ich den nach Dessau geholt, der dann ja auch wieder 10 Jahre in Dessau Schauspieldirektor war. Das heißt, es war eine gewisse Kontinuität da, die auch im Ensemble dann da war. Das heißt also, die Fluktuation war nicht so extrem, die ästhetischen Auffassungen über das Theaterspielen waren nicht so gravierend anders. Man kannte sich. Das waren sehr, wie sagt man,
1: Eingespielte
0: eingespielte
1: Lokomotiv.
0: Routine-Dinge, und mit Bücker kam natürlich auch, der ist ja im Westen sozialisiert,
1: Noch etwas jünger als
0: ist
1: Feldenstein.
0: natürlich etwa im Jahrgang meiner Tochter. Das heißt, also eine völlig andere Generation, der natürlich auch ganz andere Sichten aufs Theater, aus dem Westen. Er war ja damals in Quedlinburg engagiert, hatte sich dort als stellvertretender Intendant und dann später Intendant kurzzeitig beworben und wurde hier, hat sich dann für Dessau mit empfohlen. Und da war er mit im Gespräch. Und mit ihm kam natürlich auch eine ganz andere Corona. Damals war das üblich, dass Spielleiter bzw. Intendanten die Hälfte ihres gängigen Ensemble.

0: Kölsch, aus dem Theater, wo sie praktizierten, mitnahmen und die Leute dann meistens entließen, die im Theater bis dato ansässig waren. Das war dann so üblich. Es gab dann bereits die Möglichkeiten zu kündigen. Das heißt also, die befristeten Verträge wurden wieder eingeführt nach 1990. Und er machte davon Regeln Gebrauch. Das heißt also, das ganze gesamte Ensemble des Schauspiels wurde mehr oder weniger entlassen, gekündigt, nicht verlängert, heißt diese Begrifflichkeit im Theater. Also es wurde nicht entlassen, sondern...
1: Hört sich schöner an, wie Sondervermögen, ja.
0: Nicht verlängert, der Vertrag wurde also nicht verlängert. Das heißt also, mit Ende der Spielzeit ging man also raus und es kamen neue, meistens aus dem Theater Quedlinburg oder die er dann kannte aus anderen Theatern und Arbeiten, die brachte er dann mit. Das heißt also, das gesamte Ensemble wurde ausgetauscht. Wir hatten das Privileg, einige Schauspieler, die länger als 15 Jahre hier waren, dass der Status der Unkündbarkeit dort griff.
1: Und können Sie eigentlich auch Rollen ablehnen? Sie haben ja geschrieben, dass Ihnen eine Sache da ein bisschen zu doof war. Und kann man da auch mal sagen, nee, also die Rolle spiele ich nicht? Beziehungsweise, wenn man jetzt eine Rolle spielt und der Regisseur macht jetzt blöde Regie an, sagt, das ist mir zu blöd, jetzt das zu machen, kann man da auch sagen, nee, das mache ich nicht mal?
0: So einfach ist es am Theater nicht. Am Theater ist man ja besetzt, man ist verpflichtet, bestimmte Rollen zu übernehmen. Es gibt schon Dinge, wo im gegenseitigen Einvernehmen der Regisseur feststellt, mit der Rolle, mit dem Schauspieler wird das nichts. Das stellt man ja auch manchmal in der Arbeit fest. Aber ich von mir aus muss schon sehr griffige und treffliche Argumente ins Feld führen, um eine Rolle abzulehnen. Und da muss ich dann beim Intendanten vorstellig werden. Das habe ich in einem Fall, wie gesagt, in meiner ganzen Karriere einmal davon Gebrauch gemacht.
1: Das war 1997 im Hauptmann von Köpenick. Neuverfilmung kennt ja wahrscheinlich jeder mit Heinz Rühmann aus den 50er Jahren. Und damit haben Sie mit Junke Rolf Hoppe gespielt, kleine, aber feine Rolle. Ich kann nur sagen, der Film ist in einigen Plattformen, auch bei YouTube, in sonstigen Videoplattformen kann man sich den angucken. Und Sie kommen ungefähr bei 30 Minuten dort zum Zuge als Bulke im Gefängnis, wo da die eine Szene an der Schlacht von Sedan nachgespielt wird. Und Regie hatte auch Frank Bayer wieder. Und ja, mit Junke und Hoppe, hat man da so persönlichen Kontakt, so mit den großen Stars? Oder ist man denn...
0: Na, Rolf Hoppe kannte ich ja schon durch andere Verfilmungen. Aber wie gesagt, da kannte ich ihn schon her. In einem anderen Film habe ich ihn auch noch mal getroffen. Wir haben uns da, er konnte sich auch erinnern und ich sowieso. Da hat man Kontakt mit Junke weniger. Da hat man kaum Berührung, persönlich.
1: Und diese Szene dort, wer die mal anguckt, sich dort, wo dort dieses Gefecht nachgespielt wird, wie lange musste da eigentlich geprobt werden? Steht das, wie lange für diese paar Minuten dort?
0: Ich weiß nicht, wie viele Drehtage das waren. Ich glaube, 3 oder 5 Drehtage.
1: Für ein paar Sekunden Film dann.
0: Für ein paar Sekunden Film, die dann gemacht wurden. Und das wird natürlich sehr akribisch geprobt, das wurde direkt im Schöne, in Köpenick im Rathaus, sind diese Filmaufnahmen direkt vor Ort gemacht worden damals. In diesem Art Hörsaal ist das so, kann ich mich entsinnen, so ein Gebäude, wo dann der Sitzungssaal von Köpenick, vom Köpenicker Rathaus dort war.
1: Jetzt, ja, aber da war gerade vom Geld reden, 2012, glaube 13 war es, sollte das Dessauer Theater ja mehr oder weniger eingedampft werden in ein Einspartenhaus. Kann mich da noch gut dran erinnern. Aber wie kam es denn, dass das Geld dann doch irgendwie so kam, dass es floss, dass es eben halbwegs normal weiterging?
0: Naja, das Geld floss ja eigentlich nicht weiter. Das Land hatte, wie gesagt, diesen Strich gemacht und wollte Schauspiel und Ballett eigentlich eliminieren aus diesem Dessauer Theater und sollte ein reines Musiktheater werden als Stadttheater. Dagegen hatte sich der Bücker mit, das muss man ihm zugute halten, mit großer Immens also
1: dagegen gestemmt. Sie haben mit Herrn Bücker nicht ganz so in so einem tollen Verhältnis, wie ich mal sage.
0: Naja, das hatte sich am Anfang, war das sehr normal, wie man sich so als Intendant, er hat mich nicht großartig besetzt. Späterhin hat er dann doch offensichtlich meine Qualitäten mehr anerkannt. Und ich hatte eigentlich zu ihm ein relativ normales Verhältnis. Aber ich war, wie gesagt, nicht mehr in der ersten Protagonistenrolle beschäftigt in dieser Zeit. Da hatte er seine eigenen Leute mitgebracht, die er dort favorisierte.
1: Und jetzt nochmal aufs Geld kommen. Also Sie sagten, Herr Bücker, also er hat sich da stark gemacht. Und wie kam denn eigentlich das zustande, dass das alles dann wieder weiterlief? Wie?
0: Es lief eigentlich nicht so weiter, sondern die Ensembles wurden reduziert. Das heißt, das Schauspiel wurde um die Hälfte. Damals waren es noch 17 Schauspieler, dann waren es nur noch 8. Im Ballett desgleichen waren um die 20. Dann wurde das auf 8 Positionen reduziert. Das heißt, das Stellen wurden eingespart. Im Haus anderweitig wurde auch noch eingespart. Es wurden Hausverträge gemacht, wo die Mitarbeiter um entsprechende Prozente ihres Gehalts verzichteten, was zum Teil in Arbeitszeit umgelagert wurde. Also das heißt, es wurde nicht immer adäquat am Gehalt gekürzt, sondern eben die Arbeitszeit wurde entsprechend reduziert. Das heißt also, man versuchte von der Seite her entsprechend das Ganze zu kompensieren. Was natürlich sich immer auf den Spielplan auswirkte, das heißt, es wurde weniger gespielt. Wenn weniger Zeit, Arbeitszeit zur Verfügung steht, weniger Leute zur Verfügung stehen, mit denen man Stücke dem Publikum präsentieren kann, entsteht automatisch ein Engpass, der sich natürlich bis in die jetzige aktuelle Zeit hinein beobachten lässt.
1: Vielleicht die allerletzte Frage. Sie haben ja nun erlebt, in der DDR und in der Bundesrepublik als Schauspieler viele Jahre gearbeitet. Was ist jetzt angenehmer von der künstlerischen Seite her? Also das ist natürlich in der DDR dort Probleme manchmal gab, wahrscheinlich mit manchen Stücken, dass man dies und jenes nicht machen durfte. Das ist die eine Sache. Aber nun sind ja, die meisten Stücke waren ja nun doch unpolitisch, wenn man eine Oper aufführt. Das ist ja jetzt so nicht so. Wo konnte man jetzt eigentlich oder kann man besser und freier arbeiten, sorgloser? Ich meine, heute geht's nur ums Geld. Damals war eventuell mal noch ein Eingriff von oben oder was? Wo arbeitet sich das als Schauspieler, als Künstler besser eigentlich? Gesicherten Verhältnissen oder in freien Verhältnissen?
0: Also ich persönlich mache das immer sehr subjektiv fest. Ich habe, wie gesagt, auch im Westen inszeniert, also nach der Wende logischerweise in westdeutschen Theatern in Detmold und in Herford. Und habe festgestellt, dass gerade in der Theaterlandschaft vergleichsweise Dinge stattgefunden haben und stattfinden, die überregional sind. Das heißt also, so unterschiedlich sind diese Dinge gar nicht gewesen. Es macht sich aus meiner Sicht immer an Personen fällt.
1: Aber geht ja heute sehr viel mehr ums Geld.
0: Heute ist natürlich der Druck immer da. Dass man natürlich Einspielquoten hat. Das ist im Fernsehen so. Wenn bestimmte Dinge nicht laufen, verschwinden sie automatisch. Das ist in der Marktwirtschaft dann so, dass der Druck dann da, das ist dann der Nachteil. Dass man nicht mehr so befreit als Künstler arbeiten kann, sondern immer letzten Endes auch immer irgendwie den Druck im Nacken spürt, wenn dort das nicht funktioniert, dass dann bestimmte Dinge abgewickelt werden. Das Damoklesschwert hängt ja über jedem Theater im Moment.
1: Wollen wir mal hoffen, dass das Dessauer Theater uns noch recht lange erhalten bleibt?
0: So ist es.
1: Und Herr Thielemann kann ja vielleicht abschließend sagen, dass die verfehlte Wirtschaftspolitik der DDR es geschafft hat, dass sie Schauspieler geworden sind und dass sie jetzt hier sitzen. Und Konrad Adenauer hat ja für seine ersten Fernsehinterviews noch Geld bekommen. Das können wir leider nicht. Ja, ich bedanke mich recht herzlich, dass Sie hier waren. Ich habe meine Fragen soweit abgearbeitet. Und ja, freuen uns sehr und verabschieden uns jetzt von Ihnen.
0: Okay, danke.
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1: Hallo, hallo, da sind wir wieder. Herzlich willkommen zum Welle 370 Radiotag vom Funkerberg in Königs Wusterhausen. Wiege des Rundfunks in Deutschland, internationaler Meilenstein der Technikgeschichte. Heute im Studio haben sich zusammengefunden
2: Dr. Christine Olikowski als Museumsleitung des Museum Funkerberg
1: und
3: Jörg Glase vom Förderverein.
1: Und außerdem ist da
4: Dieter.
1: Und Rainer ist auch hier am Mikrofon und Jerome hat schon ordentlich die Nachrichten gelesen. Detlef macht passend zur Mittelwellenausstrahlung Kontrollempfang mit Kaffeepause, extra eine Stunde früher als geplant. Matthias ist im Urlaub und die Prise Funkgeschichte gibt's heute live als Funkwellennotiz. Lieber Hörer, wenn ihr eingeschaltet habt, dann ist es genau die richtige Entscheidung. Noch besser ist aber, wenn ihr uns sagt, dass ihr uns gehört habt. Und das könnt ihr machen per E-Mail an welle370@funkerberg.de oder eine SMS- oder WhatsApp-Nachricht an 0151 700 15711. Und die Postadresse geht an Welle 370, Funkerberg 20, Senderhaus 1 in 15711, Königs Wusterhausen in der Rundfunkstadt. Wir beschäftigen uns heute mit der Wiedereröffnung des Museums. Dazu haben wir uns kompetente Gesprächspartner eingeladen. Und wie immer aber beginnen wir unsere Sendung natürlich mit einem historischen Rückblick. Dieser historische Rückblick, der ist diesmal gar nicht so weit historisch. Ich bin mal gespannt, was hier kommt. Die Funkwellennotiz.
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1: In der Märkischen Allgemeinen vom 27. Oktober 1993 wird über der Überschrift Förderverein will Senderstandort als technisches Denkmal erhalten. Eine ganze Seite lang wird über das Museum gesprochen, was entstehen könnte. Aus dieser Märkischen Allgemeinen Ausgaben zitiere ich jetzt. Museumsprojekt liegt der Telekom in Bonn zur Entscheidung vor. Die Geburtsstunde des Rundfunks datiert auf den 29. Oktober 1923, kündigte der damalige Ministerialdirektor Dr. Bredow bereits 14 Tage vorher geladenen Gästen und Pressevertretern an. Vor Ort wurde damals ein Konzert aus dem neuen Rundfunkstudio der Hauptfunkstelle Königs Wusterhausen übertragen. Vorausgegangen waren dem mehrjährige Experimentalsendungen in Nauen, Eberswalde, Berlin und auf dem Funkerberg Königs Wusterhausen. Eben dem Erhalt dieses Sendestandortes als technisches Denkmal über die beabsichtigte Einstellung des Sendebetriebes 1996 hinaus haben sich die Mitglieder des in Gründung befindlichen Fördervereins Sender Königs Wusterhausen verschrieben. Vereinsmitglied, so Gerhard Damoszesen, bin ich vor allem aus dem Bauch heraus geworden, denn mein ganzes Leben war ich im Funkwesen tätig. Da kann man verstehen, warum ich an so einem alten Sender aus dem Jahr 1928-29 hänge. Schon das Stadtwappen von KW ist uns Mitgliedern Verpflichtung genug, den Standort für kommende Generationen zu erhalten, meint Rudolf Pickenhahn, der seine kleine Sammlung funktechnischer Exponate einbringen möchte. Derzeit liegt ein Museumskonzept bei der Telekom-Generaldirektion in Bonn. Da es dort indes an Geld mangelt, solch ein Kleinod selbst zu betreiben, scheint eine Stiftung in fachlicher Verantwortung des Postmuseums Berlin wahrscheinlich. Über die Museumsvorhaben wollen die Vereinsmitglieder am Freitag 80 geladene Gäste auf einer Festveranstaltung im Telekom-Bildungszentrum, die der 70-jährigen Wiederkehr des Deutschen Rundfunks gewidmet ist, informieren. Gleichfalls wird erstmals die vom Media Center Selchow gesponserte Telefonkarte mit einer historischen Aufnahme der KWA Sendeanlagen präsentiert. Und unter der Überschrift Erste Hürde genommen wird beschrieben, wie das Museum aussehen könnte. Eine Konzeption für ein Fernmelde- und funktechnisches Museum im Haus 1 der Funkübertragungsstelle Königs Wusterhausen, die von Heinz Janner gearbeitet wurde, hat mittlerweile die erste Hürde genommen. Nachdem die Telekom Potsdam das Papier für gut befand, liegt ein detaillierter Vorschlag für eine Stiftung von Gebäude und den dazugehörigen Gelände nun der Bonner Generaldirektion vor. Nachfolgend einige Museumsvorschläge von Heinz Janak. Der erste Senderraum müsste nach vorhandenen Bildern und im Fundus zur Verfügung stehender Technik aufgebaut werden. Aufzeichnungen des Telegrafendirektors Gerloch zufolge wurden die Geräte für die ersten Sprach- und Schallplattenübertragung direkt neben dem Sender aufgestellt. Später erfolgten Übertragungen in einem nicht mehr benötigten Duschraum. Die vorhandene Nebenständeanlage mit Hebdrehwählern sollte als technische Anlage erhalten bleiben. Daneben liegende Räume, die zurzeit als Büro und Lager genutzt werden, sind für fernmeldetechnische Geräte und Ausrüstungen, die Museumscharakter haben, zu nutzen. Denkbar wäre hier Vermittlungseinrichtungen und Telefonapparate von den Anfängen bis in die Gegenwart. Im Maschinenraum ist der 1000 PS Dieselmotor mit einem 6 kV Drehstromgenerator aus dem Jahr 1936 komplett und funktionsfähig vorhanden. Lediglich eine bau- und malermäßige Instandsetzung des Raumes ist erforderlich. Der Kulturraum und die sich anschließenden Nebenräume werden nicht mehr genutzt. Rund 100 Personen würden hier bei Vorträgen, Kolloquien oder anderen Veranstaltungen Platz finden. Die gastronomische Betreuung könnte vergeben werden. Anbieten würde sich der Turm eine Gaststätte auf dem Funkerberg. Die Räume der ehemaligen Lehrwerkstatt könnten Königs Wusterhausen zur Nutzung auf Pachtbasis angeboten werden. Beispielsweise für die Exponate des Heimatmuseums. Dieses Gemeinschaftsprojekt könnte die Besucherzahl günstig gestalten. Das sind die Ausführungen, die 1993 geschrieben wurde. Und was daraus geworden ist, darüber reden wir heute im Radiotag vom Funkerberg.
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1: Und wir sind hier mitten im Welle 370 Radiotag aus dem Museum Funkerberg. Und wir sprechen heute über dieses Museum Funkerberg. Und den gerade zitierten Artikel,

0: Ja, ich kümmere mich ums Depot, also um die Geräte, die wir zum großen Teil leider nicht ausstellen können. Wie jedes Museum haben wir wesentlich mehr, als wir zeigen können. Aber mit der Wiedereröffnung des Museums wollen wir natürlich den Besuchern auch wieder neue Dinge zeigen und die Auswahl dazu und die Vorbereitung, das war auch meine Aufgabe.
1: Das Museum Funkerberg, das wird betrieben in einer Kooperation zwischen der Stadt Königs Wusterhausen, die hier vor Ort mit der EBEG, der städtischen Gesellschaft, vertreten ist, und dem Förderverein. Und wir alle zusammen sorgen hier dafür, dass bald wieder Menschen sich das Museum angucken können. Die Vertretung von der EBEG, kann man ja eigentlich sagen, ist Dr. Christine Olikowski. Christine, wie bist du denn eigentlich auf den Funkerberg gekommen? Hast du eine Kindheitserinnerung und wie bist du hier denn arbeitend angefangen?
2: Arbeitend angefangen tatsächlich war 2017. Da war ich gerade in Sachsen tätig und da ereilte mich der Ruf, dass hier auf dem Funkerberg eine Stelle vakant ist. Und zum einen bin ich gebürtige Kaveherin und zum anderen habe ich damals auch schon zum Funkerberg geforscht. Und als dann die Möglichkeit bestand, sich hier zu bewerben, habe ich diese Chance ergriffen. Und tatsächlich Kindheitserinnerungen, obwohl ich auch in Königs Wusterhausen zur Schule gegangen bin, habe ich nicht, bin aber mit dem Nachrichtenwesen auch eng verwoben. Mein Papa war Fernmeldetechniker, also ist mir das Ganze auch thematisch nicht fremd gewesen, und so hier die Möglichkeit zu haben, im Museum das Technische und das Geschichtliche von über 100 Jahren aufzuarbeiten, ist eine ganz große Chance und ich freue mich jeden Tag daran und damit arbeiten zu können.
1: Du bist heute Museumsleiterin des Museums Funkerberg. Heißen wir eigentlich schon offiziell so oder? Ich weiß es gar nicht so genau.
0: Ja, doch, wir können das
2: Wir
0: ja schon
2: tradieren
0: überall.
2: Diesen
0: Ja.
2: Namen jetzt fortlaufend.
1: Während dieser Umbau- und Schließungsphase, auf die wir gleich noch kommen, ist das Museum ja vom Sender- und Funktechnikmuseum zum Museum Funkerberg geworden. Museum Funkerberg, wenn ihr jemanden beschreiben wollt, was das Museum Funkerberg ist, Jörg, was ist das für dich?
0: Der Funkerberg in Königs Wusterhausen ist vor allen Dingen geschichtlich interessant, weil hier, wie wir immer sagen, ist die Wiege des Deutschen Rundfunks. Auch wenn die Leute sich, die Älteren, die es noch kennen, an viel mehr Antennenanlagen und so weiter erinnern, aber wir haben ja noch den Mast und das ist sozusagen der Aufhänger. Und Museum Funkerberg ist eben geschichtlich zu Königs Wusterhausen, ist technisches Denkmal, aber es ist auch Verbindung Königs Wusterhausen zu Berlin, wie es früher ja auch war. Königs Wusterhausen, das ist immer in der Beziehung zur Stadt Berlin gewesen und das wollen wir auch weiterhin zeigen.
1: Christine, sollte es noch einen Menschen geben auf dieser Welt, der das Museum Funkerberg nicht kennt, was würdest du demjenigen sagen?
2: Der Werbungsbeginn ist natürlich ähnlich wie bei Jörg, dass ich auch sage, es ist die Wiege des Rundfunks am authentischen Ort. Was das Ganze so erlebbar macht, ist im Endeffekt, dass wir als Museum Funkerberg das Glück haben, ganz originär zeigen zu können, wo ist was getan worden. Also unsere große Ausstellung, der Sendersaal, ist der authentische Sendersaal. Das ist eben das, was den Funkerberg auch so besonders macht, was man sich sonst ja gar nicht vorstellen kann, dass eben ein Antennenträger so und so groß sein musste, dass heute alles in ganz kleine Technik passt, was bei uns raumfüllend war.
1: Ich glaube, dieser authentische Ort, der macht es einfach. Wenn man hier durch die Gänge geht, dann ist das eben der Ort, wo vor 100 Jahren Radio erstmalig zelebriert wurde. Und Dieter, wie ist es eigentlich für dich? Du betreibst den Sender für Welle 370. Wie ist das eigentlich so am authentischen Ort?
3: Naja, das fängt an schon mit Kindheitserinnerungen. Also, da muss ich 5, 6 Jahre gewesen sein. Da hatte ich in der Nähe ein Gartengrundstück, da gab es einen Onkel Karl. Und wie ich so erfahren habe, der hat hier auf dem Funkerberg gearbeitet. Ja, später habe ich hier auf dem Funkerberg gelernt. Ja, und dann ab und zu dienstlicherweise hier. Naja, und irgendwie bleibt man da dran, wa?
1: Meine Funkerberg-Erfahrung hat ja tatsächlich 84 angefangen. Ich habe ja an der Betriebsschule der Funkdirektion der Deutschen Post den wunderbaren Beruf des Facharbeiters für Nachrichtentechnik mit der Spezialisierungsrichtung Funk-, Sende- und Empfangsanlagen gelernt. Ich müsste also eigentlich wissen, wie Radio- und Fernsehsender funktionieren. Das Wissen ist ein bisschen verschütt gegangen, aber was ich erhalten habe, ist mir die Grundlagen. Jetzt sind wir aber bei dem Haus 1915, 16 gebaut und in Betrieb gegangen. Das war ja halt ein Betriebshaus als Senderhaus. Das führt dazu, dass dieses Haus auf 5 verschiedenen Höhen eben über Treppen erreichbar war. Und dann entstand ja 2018, glaube ich, erstmal der Gedanke, wir bauen hier einen Aufzug. Und Jörg, kannst du eigentlich sagen, wie das entstanden ist, dieser Gedanke?
0: Also dieser Gedanke, ein Eingangsbereich zu schaffen, der modern ist, der die Kasse, den Fahrstuhl, Toiletten und alles enthält, ist ja schon viel älter. Da hat dann ein ortsansässiger Architekt sich Gedanken gemacht, hat eine Kugel entworfen, eine Glaskugel. Die Stadt stand aber später vor der Aufgabe, eine gesperrte Treppe zu ersetzen. Und aus dem Ersatzbau für eine Treppe kam dann die Idee zu sagen, nee, dann lass uns doch gleich das richtig machen. Und dadurch ist dieses Konzept für diesen Eingangsbau gekommen, der ein barrierearmes Haus geschaffen hat. Barrierefrei sind wir leider immer noch nicht.
1: Wenn man ein altes Haus baut, dann sagt man ja so schön, hinter jeder Mauer eine neue Überraschung. Das war ja auch hier so. Was war eigentlich für dich die Überraschung während der Bauphase?
2: Die Überraschung war tatsächlich, also für die meisten war sie ja ganz groß, dass noch ein Wasserbecken gefunden wurde, also quasi eine zusätzliche Etage, dass es eben die hausinterne Kühlung für diese vier ursprünglich hier verbrachten Aggregate war, die vor dem 1000 PSer hier waren. Wir haben ja angefangen in der ersten Sanierungsphase wirklich das Haus außen neu zu machen. Also die Fenster wurden gemacht, es wurde neu geputzt. Dann war ja noch eine Schwierigkeit, die Reliefs, die wir aus Anfang der 1920er Jahre am Haus haben, einmal vorne an der Antenneneinführung am Spitzhaus, einmal über dem alten Museumseingang, die eben auch denkmalgerecht zu erhalten und da einfach zu sehen, wenn man jetzt auch die Fotos von vor der Bauphase vergleicht mit dem, wie das Haus jetzt aussieht. Also es ist wirklich, also für mich ist die größte Überraschung, wie schnell man vergisst, wie malat das Haus früher aussah und wie es jetzt für Außenstehende wirkt.
1: Jörg nickt.
0: Ja, also nach 2000 war ja auch die Kaserne noch nicht zum Wohnungsbau umgebaut. Da war das furchtbare mit Blech zugenagelte Gebäude. Als das dann saniert war, kam natürlich der Druck drüben, dieses Haus 1, das kann doch nicht so bleiben. Da röckelt der Putz, außerdem muss es schön farbig werden. Vorsicht, es ist ein militärisches Gebäude gewesen, was natürlich nicht farbig angestrichen war, aber es muss aufgehübscht werden und das war die Forderung. Aufhübschen ist das eine, funktionstüchtige Elektrik und ähnliches sind ja die nächsten Aufgaben. Das sieht man nicht alles, was da noch alles drin steckt. Auf jeden Fall hat die Stadt sich diesem Eingangsbau und der Fassade gewidmet. Zeigte sich aber, dass das nicht reicht. Hier gibt es ein Dachgeschoss. Auch dieses Dachgeschoss musste behandelt werden. Hat also die EBEC Aufgaben übernommen, die die Stadt sich nicht vorgenommen hat. Und so ist diese Baumaßnahme auch immer größer und umfänglicher geworden. Wir sind ja als Förderverein gestartet mit der Hoffnung, ja mal ein paar Wochen zuzumachen und Räume zu räumen und dann wieder einzuräumen, dass das so eine lange Schließung wird. Hatten wir zu Anfang nicht erwartet und hat uns doch ganz schön belastet. Wir haben dann aus der Not eine Tugend gemacht und haben Sonderführung übers Gelände sozusagen als Standard angeboten, damit wir wenigstens überhaupt noch für die Leute da sind, haben aber auch in der Zeit Erfahrungen gesammelt. Wo liegen denn eigentlich die Interessen der Gruppen und wie groß sind die Vorkenntnisse auf dem Gebiet? Eine große Grundlage für uns zu sagen, wir machen nicht einfach ein entstaubtes Museum wieder auf, sondern wir passen unsere Inhalte und Räume an.
1: An der Stelle nochmal gesagt, die Bauerei betrifft das Haus. Also die großen Veränderungen waren, fast 120 Fenster wurden entweder saniert oder ausgetauscht oder restauriert, je nachdem, wie es mit dem Denkmalschutz abzustimmen war. Es wurde eine neue Heizungsanlage installiert, die ganz komplette Außenfassade wurde überarbeitet, also die lange Bauphase ist das Haus. Aber Jörg hat schon gesagt, die Chance wurde genutzt und auch das Museum wird angefasst. Und was da passiert, da unterhalten wir uns nach der Musik drüber. Wir spielen erstmal jetzt hier eine Runde Musik. Und zwar Derek Kleck, der ist den Welle 73 Hörern durchaus bekannt. Der singt jetzt den Song Maybe Thursday. Also Donnerstag ist für uns hier ein wichtiger Tag auf dem Funkerberg. Da ist Jürgen mit seiner Löttruppe immer da. Aber was das jetzt hier mit dem Funkerberg, wir hören mal rein.

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1: Und wir sind hier auf dem Funkerberg und sprechen über das Museum Funkerberg. Und jetzt im zweiten Teil wollen wir uns mal darüber unterhalten, was dieses Museum eigentlich ausmacht und wie sich das auch verändert. Und ich mache also schon seit langer Zeit hier Führungen durchs Haus. Im alten Sendesaal ist ja die erste Ausstellung entstanden. Das, was 1995 die Ausstellung im Senderhaus 1 war, das ist ja die Kernzelle des Museums. Und dann ist das Museum, also jeder Raum, der von der Telekom freigezogen wurde, wurde hier durchs Museum belegt. Und spätestens ab 2000 war hier ja alles, das ganze Haus eigentlich Museum. Und ist dann 2005 ja durch den Ausstieg der Telekom in einem glücklichen Umstand zur Stadtkönigs Wusterhausen gekommen und wird heute dadurch von der Stadt betrieben. Ich sag mal, wenn damals die Telekom das Haus an den Investor vertrieben hätte, dann wäre hier wahrscheinlich alles zu Ende. Von der Warte ist es, finde ich, ein unglaublicher Glücksumstand. Aber dieser erste Sendesaal, der sollte am Anfang alles erschlagen, was irgendwie funktechnischer Art zu erzählen war. Und es war schon zum Schluss lange Zeit so, dass man 4, 5 Stellen dann vielleicht im Sendesaal erzählt. Aber zum Beispiel den Herzversuch an anderer Stelle, das Modell, die Sendeanlagen hat man eigentlich dann an anderer Stelle erzählt. Jörg, hast du so eine erste Erinnerung an die Ausstellung? Und gibt es irgendwas, wo du sagst, da freust du dich am allermeisten, dass wir das jetzt anfassen?
2: Der erste Eindruck war, dass die vielen, vielen Tafeln mit viel Text, der bei der Schriftart auch schwer zu lesen war, eigentlich dazu verführt hat, dass man mal schnell durchgeht, sich die Fotos anguckt und bei den Objekten bleibt. Und dann hat man gehofft, dass von Voller Verein, der ja dann auch ein bisschen die Betreuung des Raumes übernommen hatte, irgendjemand ergänzende Dinge erzählt, sodass man so eine Mini-Führung hatte, dann war es gut. Aber die vielen technischen Details, die vielen technischen Gegenstände, die auch doppelt und dreifach hier in den Räumen ausgestellt waren, machte das doch sehr unübersichtlich.
1: Christine, hast du auch so eine erste Erinnerung an die Ausstellung, wie du sie wahrgenommen hast am Anfang?
3: Die ist tatsächlich auch ganz ähnlich wie die von Jörg, weil wir hatten ja damals alle Zeitabschnitte waren ja anders farbig gegliedert und so war mein erster Eindruck. Neben der Ganzheit an Tafeln, dass es eben erstmal sehr bunt ist, nachdem klar war, wie der Leitfaden ist, war es aber trotzdem so, oho, wo bin ich? Also es fehlte schlicht und ergreifend dieses Miteinander der Tafeln, also sich das selber zu erschließen, ohne irgendeinen Passmann, der da ist und einen da so ein bisschen an die Hand nimmt, war relativ schwierig. Deswegen glaube ich, ist jetzt mit dem, was uns erwartet nach Neueröffnung, ja, auch wieder ein großer Meilenstein in der Entwicklung unseres Museums gelungen.
1: Also zum Verständnis, wir hatten Ausstellungstafeln, 1 Meter breit, würde ich sagen, war die ungefähr, ne, so und 2 Meter hoch. Da waren teilweise 4 A4 Seiten, ich sag mal 12er Schriftgrad Text. Und wir haben schon lange festgestellt, also das liest sich eigentlich keiner mehr durch und wir müssen mal irgendwie an diese Texte ran. Also wir haben ja auch die Chance genutzt als Museum und machen auch inhaltlich neu. Und ich würde mal sagen, wir fangen mal am Sendesaal an. Vielleicht Christina, was ist denn jetzt am Sendesaal eigentlich das, was wirklich neu wird und anders ist gegenüber dem vor der Schließung? Also ich tease mal schon, vielleicht sind wir mit Eröffnung nicht ganz fertig. Ja, es ist gerade ziemlich im Doing, ja. Aber was kann man denn erwarten, wenn es denn fertig ist da unten?
3: Das Wichtige und das Novum ist tatsächlich meines Erachtens, dass jetzt in dieser Ausstellung wirklich die Möglichkeit gegeben ist, dass wirklich Königs Wusterhausen als erst Heereshauptfunkstelle, Hauptfunkstelle, Funkstelle, später Funkamt, also in ihrer gänzlichen Geschichte von 100 Jahren Rundfunkentwicklung wirklich im Fokus steht und anhand dessen dieses Netz aufgespannt wird, wie war die allgemeine Rundfunkentwicklung eigentlich in Deutschland und dass wir eben wirklich Rundfunkentwicklung am authentischen Ort eben auch hier zeigen und präsentieren und wirklich in einer schönen, kurzgefassten Ausstellung mit natürlich unterfütterndem Bildmaterial einmal sichtbar machen und dann sukzessive mit anderen Räumen, die dann eröffnet werden, dass man da das unterstützend dann eben weiter noch ausbauen kann in Kleinigkeiten.
1: Das finde ich auch ein schönes Bild. Also vorher war dieses Weihnachtskonzert und der Königs Wusterhausener Kern war so vielleicht 3 Meter breit und jetzt wird es ja eine ganze Wand. Die Geschichte über Königs, ja doch, ist eine ganze Wand, oder?
3: Doch.
1: Ungefähr, ja, die ganze hintere Wand da.
3: Ist genau. Ja besonders auch der Fokus, der dann entsteht mit den, ja, mit der Betonung eben das Weihnachtskonzert vom Dezember 20 und natürlich dann auch die folgenden Sonntagskonzerte, die ja auch vielen noch, gerade Rundfunkenthusiasten, so sehr auch im Gedächtnis geblieben sind, weil die ja wirklich auch nach offizieller Eröffnung des Rundfunks, offizieller Übergabe ans Publikum eben auch fortgeführt worden sind mit großer Begeisterung. Und dass wir das auch nochmal herausstellen, welche Bedeutung Königs Wusterhausen auch ab 23 noch im Rundfunk innehatte, das ist, glaube ich, was ganz Tolles, dass wir das hier machen können.
1: Jörg, was ist für dich neu an der Ausstellung?
2: Das Neue ist, dass wir die Geschichten, die in Führungen erzählt werden, also diese kleinen Anekdoten, die das auch lebendig werden lassen, dass wir das auch in die Ausstellung mit aufnehmen. Also nicht dieser krasse Widerspruch ist zwischen jemandem, der hier nur durch die Ausstellung geht, wahrscheinlich dann auch von Fakten erschlagen wird, und dem, der eine Führung bekommt und sagt, oh, ich habe ganz andere Dinge erfahren. Das sollte ja nicht so sein. Also haben wir solche speziellen Königs Wusterhausener Geschichten auch mit in die Ausstellung aufgenommen. Und wir haben eins, dass wir, glaube ich, wenn man einmal den Hauptraum erlebt hat, in den anderen Räumen die Querverweise wieder dazu hat. Dass man das, was man einmal gelesen hat, im anderen Raum vertiefend sehen kann. Zum Beispiel an der Radiowand nicht nur schöne alte Radios, sondern eben auch die Rundfunkgeschichte anhand der Empfänger wieder erzählen kann. Und ich glaube, dann vertieft sich das auch.
1: Wenn ich mal auf diesen Artikel zurückverweise, den wir am Anfang gehört haben von 1993, was man eben auch sagen kann, dass in den letzten fast 30 Jahren, dass sich unser Wissen über Königs Wusterhausen auch verändert hat, weil wir ganz andere Quellen mittlerweile zur Verfügung haben. Also so ein Museum präsentiert ja nicht nur und sammelt nicht nur und bewahrt, sondern forscht ja auch. Und ein bisschen haben wir auch Forschung betrieben. Also Christine ja ganz speziell mit ihrer Doktorarbeit zu Königs Wusterhausen. Und wir haben auch ganz andere Informationen mittlerweile vorliegen, die wir eben auch einfließen lassen. Ganz ehrlich, eine meiner liebsten Entdeckungen ist ja Erich Schwarzkopf. Erich Schwarzkopf als erster Rundfunksprecher. Ach Mensch, eigentlich bin ich ja sein Nachfolger, oder? Wenn ich jetzt hier Radiotag vom Funker. Liebe Leute, das ist mir jetzt so emotional rausgerutscht. Aber letztendlich ist es ja so. Wir senden an der Stelle, wo vor 100 Jahren Erich Schwarzkopf und seine Truppen hier Radio gemacht haben, senden wir. Gerade Erich Schwarzkopf zum Beispiel, das ist. Christine, wollen wir schon ein bisschen was teasern, was wir da eigentlich vorhaben? Ja, aber. Also Erich Schwarzkopf, was ist eigentlich für dich Erich Schwarzkopf für ein Typ gewesen? Was macht den hier aus?
3: Seine Pedanterie, aber auch dadurch eben...
1: Ja, das stimmt.
3: Ja, also sämtliche Quellen, die wir von ihm ja mittlerweile gesichtet haben und auch vor Ort, ob wir mit dem Nachlassverwalter gesprochen haben, wir waren ja nur damals gemeinsam in Darmstadt und haben das abgeholt. Zeitungsberichte, die er selber geschrieben hat, was sie gedruckt haben, Fotografien etc., alles, was es zum Rundfunk gibt. Also ich glaube, wäre er nicht dieser Mensch gewesen, der er war, der eben akribisch genau auf alles geachtet hat, dann wäre das eben auch gar nicht so möglich gewesen. Und ich finde, das macht ihn wirklich auch so aus, ja. Also ich glaube, darüber könnten wir 3 Sondersendungen machen.
1: Ja, die machen wir ja auch noch.
3: Und deswegen, glaube ich, ist es ja auch ganz wichtig, was wir natürlich nach der Öffnung vorhaben, dass wir auch gerade diese Menschen, gerade weil wir ja auch auf diesem Nachlass im Prinzip sitzen, dass wir da eine Sonderausstellung zu machen, dass man ihn da auf jeden Fall auch würdigt und das nochmal ins Gedächtnis bringt, weil dadurch, dass Hans Gerlach hier der Stationsleiter war, rückt es manchmal so ein bisschen ins Hintertreffen, welche Rolle Erich Schwarzkopf hatte. Er war zwar später auch der Sendeleiter von Zesen, aber das zu einer Zeit, die nicht mehr ganz so rühmlich war, nennen wir es mal so, war natürlich die Zeit des Nationalsozialismus, und ich glaube, darum muss man es erstmal aufarbeiten, was er vorher überhaupt für den Rundfunk getan hat, und das sollte ganz klar gezeigt und differenziert werden.
1: Das wird eine Geschichte, da freue ich mich jetzt schon drauf. Radio ist Geschichten erzählen und Radio ist Musik hören. Und darum machen wir jetzt erstmal weiter mit einem Stückchen Musik. Und bei der Musikauswahl heute, es ist quasi nahezu unmöglich, zu einer Museumseröffnung passende, gemeinfreie Musik zu finden. Das ist mir gestern nicht gelungen. Was ich zu Exhibition als Stichwort gefunden habe an Musik, wollt ihr nicht hören. Darum habe ich mir überlegt, heute spielen wir mal Musik, die ich hören will. Und bei Laughing Many and the Swinging Dicks ist wahrscheinlich der Name für mich die größte Herausforderung. Die Musik ist ganz wunderbar. Wir hören Bring in the Horns, einen wunderbaren Swing-Titel, Band ab.

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1: Immer am dritten Sonntag im Monat um 14 Uhr sendet Welle 370 von der Wiege des Rundfunks. 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
2: Und wir sind hier beim Welle 73 Radiotag und sprechen am Internationalen Tag des Museums über das Museum auf dem Funkerberg, Königs Wusterhausen, als Wiege des Rundfunks in Deutschland und haben schon so ein bisschen angedeutet, dass es neben der inhaltlichen Darstellung, die einfach allgemein verständlich sein soll und die mehr hin auch zum Geschichten vermitteln, also die Story hinter der Technik zukünftig mehr präsentieren soll, dass wir auch erleben wollen. Und bevor wir darüber sprechen, was an dem Eröffnungstag am 21.06. zu erleben ist, erleben im Museum. Jörg, was können wir denn zukünftig erleben im Museum?
3: Ja, also Rundfunkgeräte bieten natürlich, außer dass man da Radio hören kann, weniger als vielleicht sonst im Museum für Technik möglich wäre. Aber es gibt ja bestimmte Dinge, die wir hier haben, die wir schon in Ansätzen früher zeigen können. Also gab es einen Fernschreiber, da konnte man gucken, wie der den Lochstreifen erzeugt. Wir hatten den Herzversuch im Hauptraum und wir hatten natürlich unsere Telefonvermittlung, wo man ja die Hubdrehwähler da in Aktion sehen konnte. Aber das war es dann eigentlich auch schon. Und gerade die Jugendlichen erwarten ja mehr. Auch die Erwachsenen möchten da was erleben und damit auch die Technik leichter erklärt kriegen. Wir haben also zukünftig im Museumsraum Stationen, wo etwas passiert. Der Herzversuch, klar, ist zu erleben. Wir haben im Lorenzraum dann zukünftig zwei Fernschreiber, dass man wirklich erleben kann, wie war denn das früher, wenn der eine schrieb und der andere zeitgleich empfangen konnte. Wir möchten im Senderaum vom Köpenicker Sender zeigen, was dann eigentlich Modulation bedeutet in einem recht einfach aufgebauten Experiment. Und so soll sich das auch weiterziehen. Wir haben das große Glück, dass wir auch ein paar neue Mitglieder haben im Verein und damit es auch möglich war, solche Experimente aufzubauen.
2: Christine, mal in deine Richtung geguckt, wenn du so an das sich entwickelnde neue Museum Funkerberg denkst, was macht es für dich aus, was man eben vielleicht anders oder neu entdecken kann?
4: Dass viel von der alten historischen Technik wirklich anfassbar ist. Also natürlich haben wir auch weiterhin viele Dinge in der Ausstellung, die schützenswert sind, aber wir haben wirklich viele Dinge, die man jetzt einfach ausprobieren kann, wie eben auch ein Wählscheibentelefon. Wenn man teilweise heute junge Menschen davor stehen sieht, die möchten dann wischen oder fragen, wo steht die Zahl, was habe ich dann eigentlich eingegeben, wenn es dann auch noch in der Vermittlungsanlage anfängt zu knattern und zu knarren und auf der anderen Seite klingelt das Telefon oder gar am anderen Ende des Hauses. Das ist ja eben der authentische Ort mit den funktionierenden Telefonleitungen.
2: Und wir machen natürlich Welle 73 einmal im Monat und es wird auch zukünftig im Museum an bestimmten Orten mit kleinen Sendern ausgestrahlt Empfang ermöglichen. Aber da habt ihr so ein spezielles Ding, wo ihr sagt, da freue ich mich eigentlich mal am meisten für, dass wir das jetzt umsetzen können?
4: Tatsächlich für mich die Radiowand. Also ich fand die schon immer schön, weil es ja wirklich den Zeitstrang der Entwicklung des Rundfunkempfangsgerätes zeigt. Ja, also vom Detektorempfänger, dann ging es mit Lautsprecher, dann waren sie nachher irgendwie tabernakelartig und standen für die ganze Familie gut sichtbar in der guten Stube. Und das, so wie es jetzt geplant ist, umgesetzt wird, mit Zeitachsen versehen, dass du wirklich gucken kannst, wie ist die Entwicklung von Anfang bis, naja, nicht ganz jetzt, ne, weil die modernen Geräte kennen wir alle. Aber tatsächlich mein Lieblingsausstellungsstück ist, glaube ich, wenn dann Menschen einfach sehen, wie so ein magisches Auge an einem alten Empfänger aufgeht und dann ja der Sendersuchlauf betrachtet wird.
2: Dieter, magisches Auge ist auch dein Ding, oder?
5: Also für mich wäre das eigentlich auch wichtig, dass man mal zeigt, wie Rundfunk funktioniert. Nicht nur einfach abgestrahlt, sondern wir haben Bandmaschinen, wir haben Mischpulte, wir haben Fernsehstudio da. Ich glaube, das ist für manche desillusionierend, wenn er sieht, wie das Fernsehen wirklich funktioniert.
2: Genau, an der Stelle, Audiowerkstatt ist im Entstehen, da wollen wir genau das machen, das dauert noch ein bisschen. Aber jetzt eröffnen wir ja am 21. Juni unser Museum wieder neu und werden also alle möglichen Sachen erleben können. Also zum Beispiel im Sendesaal wird Jörg Helbig vorführen, diese Morse-Telegrafen, und wird zeigen, wie das also funktioniert. Du, Jörg, wirst an der schon gerade erwähnten Radiowand stehen. Was erzählst du da den Leuten denn?
3: wahrscheinlich wirklich mehr erzählen, weil ich glaube nicht, dass wir am 21. schon fähig sind.
2: Also ein Empfänger wird funktionieren, das haben wir versprochen.
3: Aber was wir ja auch zukünftig machen wollen, die unterschiedlichen Tonqualitäten, die möglich sind mit ganz alten oder billigen oder sehr aufwendigen Apparaten, wenn wir das vorführen wollen in den Unterschieden, das dauert noch ein bisschen, aber darauf freue ich mich dann in Zukunft. Aber die Geschichten hinter diesen Radios, da bin ich ja nur ein bisschen tiefer eingestiegen, das werde ich unten erzählen können im Maschinensaal, genauso wie wir im Maschinensaal den Zeitzeichensender wieder zeigen, aber auch an ein paar Messinstrumenten vorführen, wie dann diese Signale eigentlich übertragen werden, warum dann unsere Uhren so gehen, wie der Sender es eigentlich vorgibt.
2: Neben dem Sendesaal ist der Maschinensaal ja der Ort, wo sich am meisten getan hat. Wir haben da eine neue Ausstellungsreihe oder einen Bereich, wo es um Stromversorgung geht. Da wird Jan Förster dafür sorgen, dass an dem Tag hoffentlich alle Instrumente ordentlich zappeln und es auch beleuchtet ist und so. Nicht zu vergessen an der Stelle, auch am 21. Juni das Spitzhaus wird geöffnet sein. Die Fernsehausstellung, 39 Jahre Fernsehen aus Adlershof, wird sichtbar sein. Also Dieter werden wir wahrscheinlich teilen müssen, also weil wir machen an dem Tag auch Welle 73 live mit Beginn der Veranstaltung, also wahrscheinlich so 12.45 Uhr oder sowas wird das erste Signal hier on air gehen und dann wird es Welle 73 geben. Dann haben wir an dem Tag auf alle Fälle auch eine große Aktion. Jürgen Förster macht seine Jugendwerkstatt Elektronik auf und bietet einen exklusiven Bausatz zur Eröffnung des Museums an, den es also sonst nie zu basteln und zu zeigen gibt. Und wir haben noch was. Wir haben nämlich hier einen Special Guest. Ronny ist nämlich auch da. Hallo Ronny.
6: Hallo.
2: Du machst ja auch was am 21. Juni. Was machst du denn?
6: Ja, ich werde mich mit dem Modellraum beschäftigen, beziehungsweise für Fragen und Themen rund um den Modellraum zur Verfügung stehen.
2: In dem Modellraum, wo 21 Masten und Türme auf dem Gelände stehen und
6: richtig.
2: Was ja so sich ein bisschen so zu deinem speziellen Hobby entwickelt hat.
6: Ja, hier, ne? Zumindest alles das, was irgendwie außerhalb der Gebäudemauern so passiert ist in der Vergangenheit auf dem Funkerberg, und dazu kann man sicherlich auch einiges erzählen.
2: Und ich gucke mal kurz auf meinen Plan, genau, die Telefonzentrale wird übrigens bestückt sein an dem Tag, Michael Flücke, glaube ich, wird da unterwegs sein und am Köpenicker Sender wird es die Modulation geben, also es wird ein richtig bunter Tag mit vielen Menschen und Christine flüstert mir was zu, was ich nicht verstanden habe, sag's mal einfach jetzt.
4: Natürlich stellen wir auch die neue Ausstellung im Sendesaal vor, also der ist natürlich auch bespielt und da werden auch Menschen da sein, die durchführen und da auch Fragen beantworten, wenn es denn welche geben sollte.
2: Ja, das war für mich jetzt klar, da wir über den Sendesaal so oft gesprochen haben. Ja. Aber das war schon klar, genau. Das wird ein wirklich spannender Tag. 21. Juni, Zettel raus, aufschreiben, Kalender ankreuzen. 21. Juni, 13 Uhr geht's los, bis maximal 17 Uhr. Also ich sag mal so, wer ein bisschen was erleben soll, sollte spätestens 15 Uhr hier sein. Weil 2 Stunden wird man schon brauchen, um auch nur das einigermaßen mit ein bisschen Ruhe zu erleben, was hier los ist. Wir haben noch ungefähr 4 Wochen bis zur Eröffnung. Jörg, was willst denn du bis dahin noch schaffen?
3: Wir haben uns vorgenommen, dass wir in dem Hauptraum im Wesentlichen die Tafeln zu stehen haben, die also diese Geschichte erzählen. Wir rufen ja auch auf, die Besucher, sich selber nochmal einzubringen, also Veränderungsvorschläge zu machen, Ergänzungen, die werden dann vielleicht weniger in dem Sendesaal zu verarbeiten sein, aber die anderen Räume, die wollen wir ja in die Zukunft auch noch anpassen und ergänzen. Und ich denke mal, dass eine Ausstellung, die nicht perfekt fertig ist, vielleicht gerade dazu aufruft, sich mit einzubringen.
2: Christine, hast du noch so ein spezielles Vorhaben zum 21.06., was du sagst? Da willst du noch ran?
4: Es gibt so viele Dinge, die noch so schön wären zu schaffen, aber Utopien, die Illuminationen des Mittelturms.
2: Das ist ja nochmal ein ganz anderes Thema. Was mir so durch den Kopf gegangen ist, wir wollten ja eigentlich auch diese Hörstation in irgendeiner Form wieder beleben. Ne? Also das würde ich mir persönlich nochmal vornehmen, dass Besucher auch dieses Element dieser Hörstation, das heißt also, wo ich mich hinstelle und krieg was erzählt, dass da wenigstens so 1, 2 am Start sind an dem Tag. Vielleicht für die Röhrenausstellung, vielleicht machen wir da die Hörstation. Na, mal gucken. Also das war eine Runde rund ums Museum Funkerberg. Und die große Wiedereröffnung am 21. Juni. Wir haben ordentlich Erwartungen geschürt. Also ganz ehrlich, der Ausstellungsraum ist nicht wiederzuerkennen. Das wird also nicht nur luftig, einfach weil die Art, wie das jetzt neu dargestellt wird, auch mehr Platz bietet und alles entschlackt ist und nicht mehr alles, was irgendwie rein muss, ist reingestellt, sondern es ist wirklich eine ganz offene Darstellung geworden, finde ich. Ich bedanke mich auf alle Fälle erstmal für eure Zeit hier heute in unserem Gespräch und ich wünsche uns noch spannende 4 Wochen. Ne? Und egal, was passiert, am 21.06. wird aufgemacht. Oder?
3: Genau.
7: Ja.
2: Also, wir hören erstmal Musik. Und zwar hören wir jetzt erstmal, das passt eigentlich tatsächlich total gut, und zwar Taylor Poe. Und der singt nämlich The Strangest Day. Also, das wird wirklich, bis zum Eröffnungstag wird schon, jeder Tag wird ein besonderer, spannender Tag. Band ab.

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1: Gesprochen von Jerome. Was lange währt. Unzählige Male haben wir in den vergangenen Jahren über die Sanierung des Senderhauses 1 und die damit verbundene Schließung des Museums berichtet. Jetzt aber ist es soweit. Was als Sender- und Funktechnikmuseum geschlossen wurde, öffnet am 21. Juni als Museum Funkerberg die Türen. Zum ersten Mal werden Besucher wieder die Ausstellung im Senderhaus 1 betreten. Im Sendersaal erleben sie eine völlig überarbeitete Dauerausstellung. Mit Geschichten zu Pionieren des Rundfunks, mit interaktiven Stationen und einzigartigen technischen Objekten werden über 100 Jahre Funkgeschichte präsentiert. Neue Schwerpunkte der Erzählung im Sendesaal sind das Weihnachtskonzert von 1920 und die Sonntagskonzerte aus Königs Wusterhausen. Für den Eröffnungstag plant der Förderverein ein vielfältiges Programm. In der Jugendwerkstatt können kleine und große Besucher ihr Geschick an einer exklusiven Lötbastelei ausprobieren. Im Maschinensaal werden verschiedene Highlights der Radiowand vorgestellt. Die Maschinisten bringen den 1000 PS Deutz Dieselmotor in der Dieselhalle zum Laufen und auch die Sonderausstellung Streiflichter aus 39 Adlershofer Fernsehjahren kann im Spitzhaus besichtigt werden. Auch Welle 370 ist an diesem Tag in Aktion und wird mit seinem Programm die Wiedereröffnung begleiten. Am 21. Juni also ist es soweit, von 13 bis 17 Uhr erwartet die Wiege des Rundfunks auf dem Funkerberg Königs Wusterhausen zahlreiche Besucher. Alle Informationen zum Eröffnungstag findest du auf museum.funkerberg.de. Eine neue Tradition. Die Funkamateure der Clubstation DL0KWH hatten am 1. Mai auf den Funkerberg geladen. Und sie kamen zahlreich, die Funkamateure, zum 3. Brandenburger Antennentag. Beim allerfeinsten Sonnenwetter präsentierten sie auf der Wiese vor dem Senderhaus 1 ihre neuesten Errungenschaften im Antennenbau. Und egal, ob diese von Stativen, dem Autodach oder gewaltigen Masten gehalten werden, Antennen dienen immer zum Funken und auch das kam beim Brandenburger Antennentag nicht zu kurz. Antennen bildeten an diesem Tag den optischen Schwerpunkt der Präsentation und dabei gab es eine Menge Interessantes zu entdecken. Und noch etwas hatten alle Teilnehmer an diesem 1. Mai auf dem Funkerberg: eine schöne gemeinsame Zeit. Es klingt auch leise. Beim Bergfunk Open Air auf dem Funkerberg gibt es Musik für die Großen und auch ein spezielles Angebot, nicht nur für die Kleinen, den Zwergfunk. In diesem Jahr wird Suli Puschban mit seiner Kapelle der Guten Hoffnung auf dem Funkerberg zu Gast sein und mit seiner Musik die Kinder ernst nehmen und die Erwachsenen dabei nicht vergessen. Das Bergfunk Open Air findet am 8. und 9. August auf dem Funkerberg statt. 2 Tage gibt es Musik auf 2 Bühnen und jede Menge guter Laune. Ihr wollt dabei sein? Die Webseite mit Infos und Tickets findet ihr unter bergfunk-openair.de. Das Wetter: im Studio sind es 24 Grad.
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2: Und wir beginnen mit dem ersten Termin.
3: Ja, 31. Mai, 14 Uhr. Entdeckertour mit anschließender Vorführung des 1000 PS Deutz-Motors VMA 266. Die letzte vor der Eröffnung.
2: Und wir machen weiter mit am 7. Juni, 10 Uhr, da ist Funkerbergbörse im Senderhaus 1, unser Trödel rund um den Rundfunk. Das wird auch ein großes Halligalli nochmal vor der Eröffnung. Es sind noch ganz wenige Ausstellerplätze frei und wir hoffen natürlich auf ganz, ganz viele Besucher an dem Tag, die sich eben vielleicht mit der einen oder anderen Devotionale auch aus dem Museum eindecken wollen, weil wir werden an diesem Tag auch wieder aus dem Archiv besondere Dinge versteigern. Und ich sag mal so, also mit ziemlicher Sicherheit auch wieder eine schöne Senderuhr dabei.
3: Ja, und am 7. um 10 Uhr, Welle 370 sendet mit 100 Kilowatt auf 6095 Kilohertz.
2: Und zwar aus Nauen. Und dann am 21. Juni, unsere Wiedereröffnung des Museums, heute schon besprochen mit jede Menge Aktivitäten. Und Welle 370 sendet mit einer extra langen Ausgabe. Und ach, das wird ein ganz, ganz großer Tag. Und ich bin schon sehr gespannt, wie viele Besucher dann am 23. kommen. Das ist dann der erste offizielle Eröffnungstag. Und wie es an dieser Stelle sich gehört, wollen wir natürlich auch den Geburtstagskindern des Monats Mai gratulieren. Und das sind
3: Wolfgang,
2: Marleen,
3: Friedrich,
2: Brian,
3: Kai,
2: Thomas,
3: Hermann Josef,
2: Mandy,
3: Rainer,
2: ich bin's nicht, Eckbert,
3: Joachim,
2: Manfred,
3: Andreas
2: und Bernd. Und allen zusammen spielen wir von Gottfried Scheide Happy Birthday.

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1: Von eurem Hörerpostbearbeiter Detlef werdet ihr alle, liebe Welle 370-Freunde, zur Hörerecke im Mai 2026 recht herzlich begrüßt. Es sind wieder zahlreiche Zuschriften per E-Mail als auch Schneckenpost auf dem Funkerberg eingetroffen. Bei allen Einsendern bedanke ich mich für die Post. Einen besonderen Dank erhalten die Briefschreiber mit Rückportobeigabe. Egal Benger hat uns 7 Empfangsberichte für unsere Aussendungen auf den Kurzwellen 3955, 6070 und 6095 kHz sowie bei Radio HCJB und im Internet zugesandt. 6 Empfangsberichte haben wir von Erich Kröpke für die Aussendungen auf Kurzwelle im Internet und bei Alex Berlin erhalten. Jeweils 4 Empfangsberichte haben Bernd Seiser und Uwe Leisterer zu unseren Aussendungen auf der Kurzwelle und anderen Verbreitungswegen abgeschickt. Unsere Internet-Aussendung vom 15. März verfolgten Eva Lorenz, Gottfried Scheide, Peter Krüger und Michael Wosnitzka. Die Kurzwelle 6070 kHz hörten am 22. März Helmut Matt, Thorsten Brandenburg und Wilfried Bestmann. Weitere Hörer der Sendung waren Siddhartha Bhattacharya in Indien, Muhammad Bashar in Pakistan, Toru Guhara in Japan und Erik Olivan Oreos in Spanien. Von Thomas Becker haben wir eine umfangreiche Post für unsere Sendung vom 26. April auf der Kurzwelle 6070 kHz erhalten. Am 5. April war die Kurzwelle 6095 kHz bei André Bernhard, Dietmar Krüger, Ralf Witte, Michael Groni, Dieter Leupold, Wilfried Bestmann, Michael Willruth und Sven Bläsner eingeschaltet. Weitere Hörer der Sendung waren Patrick Tavers in England und Carlo Giordani in Italien. Unsere Aussendung auf der Kurzwelle 3955 kHz hörten am 12. April Silvestro Tanini und Fabrizio Savini in Italien, Juan Carlos Perez in Spanien sowie Rob den Boer in den Niederlanden. Bereits am 11. Januar hörte Rambambu Kumar in Pakistan unsere Kurzwellensendung auf 3955 kHz. Detlef Jörg verfolgte am 14. März und 11. April auf der Kurzwelle 3995 kHz den Funkerberg-Beitrag bei Radio HCJB. Hans Nährlich hörte am 15. März bei Radio HCJB auf der Kurzwelle 5920 kHz unseren Museumsbeitrag. Am 11. April waren Jürgen Jäger und Dieter Feltes auf der Radio HCJB Kurzwelle 5920 kHz Teilnehmer an der Funkerberg-Sendung. Timo Metso und Jari Ludoma aus Finnland haben ihren Empfangsbericht zu unserer Sendung vom 8. März auf der Kurzwelle 3955 kHz ein zweites Mal abgeschickt. Die QSL-Karte ist vor einiger Zeit auf dem Weg zu den Hörern gegangen. Die Hörereckenausgabe vom Mai 2026 ist an dieser Stelle abgearbeitet. Alle Hörerfreunde wurden genannt, deren Post ich bis kurz vor Aufzeichnung des Beitrages erhalten habe. Auf weitere Post freuen wir uns sehr. Beste Grüße und Guti X, bis zur nächsten Ausgabe von eurem Hörerpostbearbeiter Detlef.
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3: Matthias ist nicht da, sondern im Urlaub. 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Das war heute die Plauderei vor drei. So, und an dieser Stelle, die Sendung ist zu Ende. Es war heute eine runde Sendung, oder? Christina, du warst ja ein bisschen vorher aufgeregt, aber alles gut?
4: Ja.
3: Ja, hat dir Spaß gemacht. Also, das war unsere Sendung zum Thema Wiedereröffnung des Museums am 21. Juni. Da sehen wir uns ja dann alle. Und bis dahin sagen wir Tschüss.
4: Tschüss.
3: Oh, warte, du bist mal wieder jetzt.
5: Tschüss und vergesst nicht, eure Antenne zu erden.
3: Und wie es gehört, als letzter Titel die Europa-Hymne, gespielt von der United States Navy Band, Band ab. Achso, an der Stelle nochmal zwei Live-Empfänger-Grüße. Hans-Jürgen aus Neubrandenburg hört uns, viele Grüße. Michael Wosinska hört uns in Köln, glaube ich, viele Grüße. Nee, heute aus Weimar, aber hört uns. Genau, Rüdiger Schmidt hatten wir schon begrüßt. Also, vielen Dank, dass ihr zugehört habt und zum Schluss nochmal die United States Navy Band, Band ab.

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2: Im Studio Immekasten. Die US-Armee hat nach eigenen Angaben mehrere Drohnen über der Straße von Hormus abgeschossen. Die vom Iran gestarteten Drohnen hätten Handelsschiffe in der wichtigen Meerenge bedroht, heißt es von Seiten der USA. Was das nun für die Friedensbemühungen bedeutet, ist noch unklar. Erst gestern hatte Pakistan eine Einigung zwischen Washington und Teheran verkündet. Demnach habe eine Vereinbarung schon in den kommenden Tagen unterzeichnet werden können. Schon oft gab es allerdings Hoffnung auf eine Einigung, aus der dann wieder nichts wurde. Fluggäste behalten in der EU weiter ihren Anspruch auf Entschädigung, wenn der Flieger 3 Stunden zu spät ist. Darauf haben sich EU-Parlament und Mitgliedstaaten nach jahrelangem Streit geeinigt. Mehr dazu von André Glatzel.
3: Einige EU-Staaten wollten erst ab 4 Stunden eine Entschädigung zahlen, haben ihre Pläne in den Verhandlungen aber jetzt aufgegeben. Mit den neuen Fluggastrechten müssen Airlines Reisende künftig klarer über ihre Ansprüche informieren. Außerdem muss beim Buchungspreis auch das Handgepäck mit drin sein. Und Eltern dürfen nicht extra zur Kasse gebeten werden, wenn sie neben ihren Kindern sitzen wollen. Die Reform muss am Montag noch formal abgenommen werden.
2: Elon Musk ist der erste Billionär der Welt. Möglich macht das der größte Börsengang der Geschichte mit seiner Weltraumfirma SpaceX. Der Kurs ist zwischenzeitlich auf $175 pro Aktie nach oben geschossen. Das sind rund 30% mehr als der eigentliche Ausgabepreis. Zu viele Unfälle, zu viele Störungen, zu viel Missbrauch. Deshalb verbannt Brüssel E-Scooter aus der Stadt. Ab nächstem Jahr dürfen die Leihroller nicht mehr auf den Straßen der belgischen Hauptstadt unterwegs sein. Auch in Paris, Madrid und Prag sind die Scooter schon verboten. Co-Gastgeber Kanada ist mit einem Unentschieden in die Fußball-Weltmeisterschaft gestartet. Die Partie gegen Bosnien-Herzegowina endete 1:1. Auch im Stadion in Toronto hat es zuvor eine Eröffnungsfeier gegeben. Nachher in der Nacht um 3 Uhr steigt dann auch der dritte Gastgeber dieser WM, die USA, ins Turnier ein, und zwar gegen Paraguay.
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4: Mit KI-Support. Wolkig geht's durch den Abend und vor allem im Norden und Osten können ab und zu Schauer runterkommen. An der Küste ist auch mal ein Gewitter drin, sonst bleibt's meist trocken. In der Nacht fallen die Tiefstwerte auf 15 bis 8 Grad. Dazu kann's an der Küste und in den Bergen ruppig werden mit Sturmböen. Morgen dann weiter ein Mix aus Wolken und Sonne, im Süden eher trocken, sonst vereinzelt Schauer, maximal bis 26 Grad.

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Liebe Hörerinnen und Hörer, hallo und herzlich willkommen zum spannenden Technikmagazin von Radio DARC, der Stimme des Deutschen Amateur-Radioclubs e.V. Heute präsentieren wir Ihnen Sendung Nummer 581. Das Datum der Erstveröffentlichung ist Freitag, der 5. Juni 2026. Ich bin Cody Farren und werde Sie durch das Programm der folgenden Stunde führen. Wenn Sie uns auf Kurzwelle hören, heute findet ein wichtiger Versuch statt. Wir sind von unserem Sendestandort in Wooferton, England, erstmals parallel auf zwei verschiedenen Frequenzen zu hören. Das ist die gewohnte 9670 kHz und zusätzlich testweise die 7380 kHz im 41 Meter Band. Es werden gleiche Sendeleistung und gleiche Antennen eingesetzt. Wir sind sehr gespannt, wie die Rapporte laufen. Super, kann man da nur sagen. Super Trooper, um genau zu sein. Und das kommt zum Start in diese Sendung erstmal von den großen vier aus Schweden. Und das sind natürlich ABBA.

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1: Heute mit diesen Themen. Radio DARC macht heute Doppelfrequenztest. Neues Highlight auf der Ham Radio, Exkursion zur Insel Mainau. Aus für den SDR-Dongle RTL und jetzt bewerben für den MINT-Stern Niedersachsen. Am Mikrofon Conny Farren. Heute ist Radio DARC aus Wuferten auf zwei parallelen Frequenzen zu hören. Das ist die gewohnte 9670 kHz im 31-Meter-Band und zusätzlich parallel die 7380 kHz im 41-Meter-Band. Zum Einsatz kommen jeweils 125 kW Sendeleistung an zwei identische Antennen, das sind 4-4-1 Vorhänge. Damit wird ein direkter 1:1 Vergleich der Empfangsqualität möglich. Hintergrund dieses Versuchs sind die im Sommer veränderten Ausbreitungsbedingungen. In den letzten Wochen kam es vor allem im Westen und Norden Deutschlands zu Problemen mit dem Empfang, da sich die tote Zone saisonal bedingt vergrößert hat. Ein zeitweiser Wechsel der Radio DARC Hauptsendung aus Wuferten auf 6070 kHz hat entgegen der Erwartungen nicht zu einer Abhilfe geführt. Der heutige Test ist der Versuch, mit dem 41-Meter-Band einen Kompromiss zu finden. Wir bitten alle Hörerinnen und Hörer, beide Frequenzen zu beobachten und uns Bericht zu erstatten, damit wir eine Entscheidung für die Zukunft treffen können. Nochmal die zusätzliche Frequenz, das ist 7380 kHz. Erreichbar ist das Radio DARC-Redaktionsteam unter der E-Mail-Adresse radio@darc.de. Das bunte Programm der Ham Radio, die in diesem Jahr vom 26. bis 28. Juni in Friedrichshafen stattfindet, ist um eine Attraktion reicher. Die Besucher Europas größter Amateurfunkfachmesse können die Gunst der Stunde nutzen und einen Tagesausflug auf die Insel Mainau buchen. Dieser wird angeboten am Samstag, dem 27. Juni. Es erwartet Sie eine perfekte Mischung aus entspannter Schifffahrt, kulturellen Einblicken, botanischer Pracht und kulinarischen Köstlichkeiten. Zur Teilnahme ist eine vorherige Buchung über die DARC-Webseite erforderlich. Der bei Funkamateuren sehr beliebte SDR-Dongle mit der Typenbezeichnung RTL-SDR-V4 wird nicht weiter produziert. Das haben die Entwickler für Software Defined Radio offiziell bestätigt. Einen entsprechenden Bericht darüber veröffentlichte heise.de auf seiner Webseite. Grund dafür sei das Ende der verfügbaren Bestände des verwendeten Tuner-Chips Raphael R828D, der schon seit längerer Zeit nicht mehr hergestellt wird. Betroffen sind Maker und Funkenthusiasten. Der RTL-Dongle ist bei vielen Bastlern eine beliebte und vor allem sehr preisgünstige Lösung, um SDR-Signale auf einem Rechner zu erzeugen. Der SDR-Stick konnte an eine USB-Schnittstelle am Computer angesteckt werden. Er digitalisierte die Empfangssignale der Antenne und übergab sie als Bitstrom an den Rechner. Mit passender Software ließen sich dann unterschiedlichste Funksignale empfangen.

Amateurfunk, aber auch See- und Flugfunk, Wettersonden, ADS-B-Flugzeugdaten etc. etc. Das persönliche Engagement von pädagogischen Fach- und Lehrkräften ist der zentrale Faktor für gelingende MINT-Bildung. Darunter versteht man die Fächergruppe Mathematik, Informatik, Naturwissenschaft und Technik. Unter der Schirmherrschaft der niedersächsischen Kulturministerin Julia Willi-Hamburg wird hervorragendes Engagement in diesem Bereich mit dem sogenannten MINT-Stern ausgezeichnet. Einzelne Fach- und Lehrkräfte im Bereich Kindertageseinrichtung sowie Grundschule können vorgeschlagen werden. Der DARC will sie unterstützen, damit ihre MINT-Projekte und MINT-Formate mit besonderer Strahlkraft, Kontinuität und Einfallsreichtum zu ganz besonderen Sternstunden für die kommende MINT-Generation werden. Ein MINT-Stern ist mit 3.500 Euro für Sachmittel dotiert. Die Verwendung des Preisgeldes muss im schulischen Bereich und projektgebunden erfolgen. Die Auszeichnung kann geteilt werden. Die Bewertung der Jury ordnet sich vornehmlich an folgenden Kriterien. Erstens, Motivation für MINT und Beitrag zur Nachwuchsförderung. Zweitens, Förderung bestimmter Zielgruppen. Drittens, außerschulisches Engagement. Und schließlich viertens, Nachhaltigkeit und Kontinuität des Engagements. Bewerben kann man sich für den MINT-Stern Niedersachsen im Internet. Der Bewerbungsschluss ist der 15. August 2026. Die Bekanntgabe der Preisträger ist für Ende September 2026 vorgesehen. Die Auszeichnung findet im November 2026 statt. Das waren unsere heutigen Meldungen aus der Funkwelt für Sie. Der nächste Musiktitel ist ein Wunsch unseres Hörers Michael, Delta Lima 8, Sierra Delta Juliet. Er schreibt uns wie folgt. Macht bitte weiter so. Radio DARC ist mittlerweile ein fester Teil meines Sonntagmorgens nach dem Joggen. Vielleicht habt ihr ja mal Lust, Magic Man von der Gruppe Heart für mich zu spielen. Nun, Michael, das machen wir gerne. Dein Wunsch sei uns Befehl und vielleicht geht mit diesem Titel deine nächste Joggingrunde noch etwas besser und schneller.

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1: Sechs Jahrzehnte lang Bastler-Tradition. Schubladen voller Bauteile, Regale voller Geräte, kompetente Fachberater für Halbleiter an der Theke, ein Jahrbuch von bis zu 600 Seiten, Schaltpläne aus dem eigenen Labor. Das alles gab es in der Bayerstraße Nummer 25 in München, gleich gegenüber dem Hauptbahnhof. Eine Pflichtadresse für jeden Ingenieur, jeden Elektronikfan und jeden Funkamateur. Die Rede ist von Radio RIM. Hier kauften Studenten der TU München ein, hier reisten Bastler aus ganz Süddeutschland an. Der Katalog galt als das heimliche Lehrbuch der deutschen Elektronikbranche. Doch im Jahr 1991 verschwand die Münchner Radioindustrie GmbH, später firmierend unter Radio RIM, für immer. Sie ging in die Insolvenz. Konkurrent Konrad Elektronik aus Hirschau übernahm die Konkursmasse, schloss das Stammhaus und ließ 64 Jahrgänge Schaltpläne vernichten. Wie konnte ein Elektronikhaus, das einst Generationen von Ingenieuren ausbildete, so einfach untergehen? Welche Rolle spielte die Bayerische Vereinsbank, der langjährige Vermieter? Und warum lebt der Name RIM heute auf einigen Konrad-Verpackungen weiter? Dieser Frage gehen wir heute einmal in einem etwas wehmütigen Rückblick auf diejenigen Zeiten zurück, in denen man in München noch Elektronik wie in einem Supermarkt einkaufen konnte. Ein Beitrag aus Frankies Nostalgie TV.
2: Die Geschichte beginnt im Juni 1922. Zwei Techniker aus Starnberg gründen in München eine kleine Firma. Die Namen der beiden Männer sind bis heute nicht bekannt. Ein Jahr später taucht im Adressbuch der Stadt München ein nüchterner Eintrag auf. EZK GmbH, Fabrikation und Vertrieb von Erfindungen. Sitz Löwengrube 8. Was die EZK GmbH verkaufte, ist heute kaum noch zu rekonstruieren. Belegt ist ein einziges Produkt. Es trug den Namen EZK-Schalter. Schon zwei Jahre später firmiert die kleine Gesellschaft anders. Sie heißt nun Radiola Industrie GmbH und sitzt in der Arnulfstraße 16. Und hier geschieht etwas, das die nächsten sechs Jahrzehnte prägen wird. Die Firma druckt erste Kataloge. Doch es sind keine Preislisten für Fertiggeräte. Es sind Baupläne zum Selbstbau von Radioempfängern, ergänzt um Preislisten für die benötigten Bauteile. Am 21. Juni 1924 erfolgt die nächste Umfirmierung. Aus der Radiola-Industrie wird die Radioindustrie GmbH München. Im Frühjahr 1925 übernimmt dann ein gelernter Bankkaufmann das Ruder. Sein Name? Eugen Letzkus. Mit ihm beginnt die eigentliche Geschichte des Hauses, das wenige Jahre später nur noch unter drei Buchstaben bekannt sein wird. RIM. Im selben Jahr erscheint zum ersten Mal ein Heft, das in den kommenden Jahrzehnten zum heimlichen Lehrbuch der deutschen Elektroniker werden soll. Es heißt RIM-Jahrbuch, Jahrgang 1925. Zwei Jahre später eröffnet die Firma ihre erste richtige Filiale. Sie liegt im Tal 54 im Gasthof Sterneckerbräu. Im November 1928 zieht die Radioindustrie GmbH in ein Gebäude, das bis heute mit dem Namen RIM verbunden ist. Es ist das Haus der Bayerischen Vereinsbank in der Bayerstraße 25, direkt gegenüber dem Münchner Hauptbahnhof. Hier richtet Letzkus die neue Zentrale ein. Die alten Adressen werden zu Filialen. Die Expansion geht weiter. 1931 eröffnet die Radioindustrie eine Niederlassung in Augsburg. Doch dieser Schritt führt zu einem jahrelangen Konflikt. Die ortsansässigen Radiogeschäfte fühlen sich übergangen. Sie werfen der Firma vor, der Name Radioindustrie sei kundentäuschend. Er suggeriere Fabrikpreise, obwohl das Münchner Haus gar keinen Fabrikscharakter habe. Es folgt ein regelrechter Handelskrieg um den Firmennamen. Eugen Letzkus wird mehrfach in die Wirtschaftskammer zitiert. Er bittet wiederholt um Aufschub, weil er eine Verunsicherung seiner Kunden befürchtet. Am 28. Mai 1937 ist der Streit dann beendet. Notariell wird der Firmenname geändert. Aus der Radioindustrie wird Radio RIM. Im Jahr 1929 listet ein Protokoll der Münchner Industrie- und Handelskammer den Personalstand auf. Ein Geschäftsführer, 43 technische und kaufmännische Angestellte. Dazu 12 Handelsvertreter im Außendienst. Eine respektable mittelständische Firma, die längst nicht mehr nur Bauteile verkauft, sondern eigene Geräte entwickelt. Doch dann kam der Krieg. Die Kriegsjahre treffen Radio RIM hart. In der Nacht vom 25. auf den 26. Februar 1944 zerstört ein Luftangriff die Augsburger Niederlassung in der Karolinenstraße vollständig. Der Betrieb wird nie wieder aufgenommen. Er wird 1948 offiziell abgemeldet. Wenige Monate später folgt der große Schlag. Beim Bombenangriff Anfang 1945 wird auch das Stammhaus in der Bayerstraße 25 schwer getroffen und zerstört. Das Außenlager im oberbayerischen Eltling teilt das Schicksal. Der Warenbestand der Firma ist zum Großteil vernichtet. Letzkus weicht aus. Die Verwaltung bezieht Räume in der äußeren Prinzregentstraße 7. Provisorische Verkaufslokale entstehen in der inneren Wiener Straße 40 und in der Dachauer Straße 23. Ende 1948 öffnet das alte Stammhaus in der Bayerstraße wieder. Bayerische Vereinsbank und Radio Rim beziehen erneut den ebenerdigen Bau gegenüber dem Hauptbahnhof. 1949 erscheint das erste Nachkriegsheft. Es ist dünn, kaum mehr als ein Katalog. Es enthält nur Bauteile, keine Chassis, keine Gehäuse, doch im Jahr darauf ändert sich das Bild. Das Basteljahrbuch 1950 bietet wieder vollständige Radiochassis zum Selbstbau. Dazu ein Koffergerät. Und etwas, das die Bastlerwelt elektrisiert. Ein Tonbandgerät. Allerdings darf Rim es nicht Magnetophon nennen, weil Telefunken den Begriff schützen ließ. Heißt fortan Bandtongerät. 1951 kommt der erste Leistungsverstärker mit 15 Watt ins Programm. 1952 wirbt die Firma mit dem stolzen Slogan seit 1924 im Dienste des Radiohörers und Basters. Ein Jahr später bietet Rim gleich 2 UKW-Radiobausitze an. Und 1954 erscheint der erste Bausatz zum Selbstbau eines Fernsehempfängers in Deutschland. Radio Rim ist zurück. Größer als jemals zuvor. 1956 fasst die Bayerische Vereinsbank einen Beschluss, der Radio Rim zur eigentlichen Großhandlung machen wird. Sie reißt das ebenerdige Gebäude in der Bayerstraße ab und errichtet einen 6-geschossigen Neubau. Radio Rim bezieht in dem Haus eine Adresse, wie sie kein anderer Elektronikladen in Deutschland besitzt. Das Erdgeschoss beherbergt Elektro-Großhandel und Schallplattenabteilung. Den gesamten ersten Stock belegt die HiFi-Abteilung. Im 5. Stock liegt die Kantine, im 6. das hauseigene Labor. Die Firma expandiert in weitere Städte. 1960 entsteht eine Filiale in Stuttgart, Marktstraße 11. In München kommen Niederlassungen in der Theatinerstraße und am Stachus hinzu. 1973 eröffnet Rim einen Laden in Schwabing im legendären Barbarella Village in der Feilitzstraße. 1958 tritt ein Mann in die Firma ein, der das nächste Vierteljahrhundert prägen wird. Sein Name Siegfried Wirsum. Diplom-Volkswirt von Beruf, Hobby-Elektroniker aus Leidenschaft. Wirsum beginnt als Einkäufer, doch durch den Kontakt zu Siemens, Valvo und Telefunken wird sein Hobby zum Beruf. Wenig später leitet er das hauseigene Labor. Bis 1988 ist Siegfried Wirsum für die RIM-Jahrbücher verantwortlich. Die Schaltpläne in den Heften wurden über Jahrzehnte ohne Namensnennung gedruckt. Die Bastler nannten den unbekannten Konstrukteur dahinter nur den Bastelonkel. 1968 wird zum ersten Mal verraten, wer dieser Bastelonkel eigentlich ist. In diesen Jahren entstehen die Gerätelegenden, die heute noch bei Sammlern gehandelt werden. Da ist zum Beispiel der Organist, ein Monomischverstärker für Beschallungszwecke. Da ist die Mono-Endstufe Gigant, die ab 1960 angeboten wird und bei Musikern bis weit in die 70er Jahre gefragt bleibt. Was niemand ahnte: Gerade dieses Gerät, das schon 1973 als veraltet gilt, wird in der Musikszene zum Renner. Die Kombination aus hoher Leistung und gutem Klang spricht sich herum. Der Gigant ist einfach nicht zuzukriegen. Da ist der Rimavox, ein Tonbandgerät zum Selbstbau, das ab 1956 in einer verbesserten Version als Rimavox 55 verkauft wird. Da ist die Fernsteuerung Boss mit dem dazugehörigen Empfänger Miniking. Im Jahr 1957 kostet der Sender als Fertiggerät 249 D-Mark, der Empfänger 126 D-Mark. Wer den Bausatz nimmt, spart deutlich. Für Modellbauer und Funkamateure ist das Boss Miniking-System eine kleine Sensation. Es sind die Jahre, in denen das Haus zur Pflichtadresse wird. Das RIM-Jahrbuch erreicht in den 70er und 80er Jahren einen Umfang, der seinesgleichen sucht. Bis zu 600 Seiten stark. Manche Jahrgänge sogar über 1000 Seiten. Es ist kein gewöhnlicher Versandhauskatalog. Im Geleitwort zum Jahrbuch 1989 formuliert die Firma ihren Anspruch selbst. Das Heft solle auf solide, fachkompetente Art den Lesern zeitgemäße Elektronik vermitteln. Mit jedem Bausatz werden die kompletten Schaltpläne aus dem RIM-eigenen Labor abgedruckt. Wer in den 70er Jahren Ingenieur werden will, lernt aus diesen Heften. Für Generationen ist das Jahrbuch Pflichtlektüre. Und dann gibt's da noch die Theke. Wer die Bayerstraße 25 betritt, steht zunächst vor einer Warenausgabe mit ein oder zwei Fachberatern. Im Rücken haben sie eine größere Anzahl an Schränken mit tausenden verschiedenen Bauteilen. Widerstände, Transistoren, Kondensatoren. Wer ein Bauteil sucht, sagt es. Der Fachberater zieht eine Schublade und legt es vor.

0: 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Elektronikbastlern wird es heute noch ganz feucht in den Augen, wenn sie mit Wehmut auf einen großen Namen zurückblicken. Das war die legendäre Firma Radio Rim in München. Weit über die bayerische Landeshauptstadt hinaus war sie bekannt. Man konnte dort jahrzehntelang alles finden, was das Bastlerherz höher schlagen ließ. Und Radio Rim hat eine ganz eigene Dynamik weit über das eigene Geschäft hinaus entfacht.
1: Rund um die Bayerstraße entsteht in jenen Jahren ein ganzes Viertel der Elektronik. Bis in die späten 90er Jahre ist die benachbarte Schillerstraße in München als Elektronikstraße bekannt. Hier kauft wer sein Studium an der TU München mit eigenen Versuchen begleitet. Hier kauft wer aus Niederbayern oder Schwaben anreist, weil es daheim nichts Vergleichbares gibt. Wer von Ihnen war selbst einmal in der Bayerstraße 25 und hat dort eingekauft? Doch genau in diesen goldenen Jahren beginnt im Verborgenen ein Wandel, der das Geschäftsmodell der Firma in Frage stellt. Die goldenen Jahre dauern an, das Haus floriert, das Jahrbuch erscheint, die Theke ist umlagert. Doch unter der Oberfläche wirkt eine technische Entwicklung, die niemand so richtig als Bedrohung wahrnimmt. Es ist die fortschreitende Integration der Elektronik. Ab Mitte der 60er Jahre kommt der Transistor in die breite Anwendung. Aus mehreren Bauteilen werden ganze Schaltungen, die auf einem einzigen Stück Silizium Platz finden. Wenig später folgt der integrierte Schaltkreis. Auf einem Chip sitzen plötzlich Dutzende Funktionen. Der Bastler kann nicht mehr nachvollziehen, was in diesem schwarzen Gehäuse vor sich geht. Zur selben Zeit erweitern Grundig, Telefunken, Nordmende und Philips ihre Programme. Sie bieten Fertiggeräte in jeder Preisklasse an. Wer ein Kofferradio braucht, muss es nicht mehr zusammenlöten. Er kauft es ganz einfach im Kaufhaus. Hinzu kommt ein weiterer Faktor. Aus Fernost beginnen Billiggeräte den deutschen Markt zu fluten. Japanische Hersteller liefern bereits in den 70er Jahren komplette Tonbandgeräte und Stereoanlagen zu Preisen, die der Selbstbau nicht unterbieten kann. Später kommen Geräte aus Taiwan und Südkorea dazu. Das Ex-und-Top-Prinzip zu niedrigsten Preisen wird zur neuen Normalität. Radio Rim reagiert. Das Jahrbuch wird dicker, das Sortiment professioneller. Die Firma richtet sich nicht mehr an Anfänger, sondern an semi-professionelle Anwender. Diskothekenbetreiber, Alleinunterhalter, Musikergruppen oder Werkstätten. Die Werbung wird mehrsprachig. Das Programm wird international. 1977 erscheint die Übersicht erstmals in Deutsch, Englisch und Französisch. Doch zwischen den Zeilen zeigt sich eine andere Bewegung. Die Stammkundschaft, die Bastler der ersten Generation, wird älter. Die jüngere Generation kauft fertig. Im Jahr 1985 beginnen die finanziellen Probleme. Sie zeigen sich zunächst nur in den internen Bilanzen. Nach außen wirkt Radio Rim unverändert. Die Theke ist besetzt, das Jahrbuch erscheint, der Versand läuft. Doch im Hintergrund spitzt sich die Lage zu. 1986 und 87 erfolgt ein Wechsel im Management. Nach Angaben des Münchner Wirtschaftsarchivs und Berichten ehemaliger Mitarbeiter war er ein Bekannter der Familie Letzkus, der aufgrund dieses Naheverhältnisses in die Firmenspitze berufen wurde. Mit Bühler beginnt eine interne Umstrukturierung. Sie geht einher mit einer großzügigen Lohnerhöhung für die Geschäftsleitung. Gleichzeitig fließt viel Geld in die Entwicklung neuer Bausätze. Diese werden in überteuerten Kleinserien gefertigt. Der Verkaufserfolg bleibt mäßig. Es ist die Konstellation, die kleine Traditionsunternehmen häufig in den Abgrund führt. Steigende Fixkosten, sinkende Margen, fehlgeleitete Investitionen. Im Katalog von 1987 ist ein Gottfried Döbel noch Prokurist und Elektronikverkaufsleiter. Zwei Jahre später, im Katalog 89, wird er als Geschäftsführer geführt. Die Geschäftsleitung wechselt mehrfach. Ein Zeichen, das in der Branche bemerkt wird. Dann kommt der entscheidende Bruch. Im Jahr 87 oder 88 fasst die Bayerische Vereinsbank einen Beschluss, der Radio Rim die Existenz kosten wird. Die Bank will das Gebäude in der Bayerstraße 25 verkaufen. Sie bietet es Eugen Letzkus selbst an. Der Preis? 1 Million D-Mark. Es wäre die Chance gewesen, das Stammhaus zu retten. Doch Letzkus benötigt für den Kauf eine Bankgarantie. Diese Bankgarantie verweigert ihm ausgerechnet die Bayerische Vereinsbank, sein langjähriger Vermieter. Die genauen Gründe dafür sind nicht öffentlich dokumentiert. Was niemand ahnte, mit dieser einen Entscheidung ist das Schicksal der Firma besiegelt. Radio Rim muss raus aus der Bayerstraße 25. Ende 1988 erfolgt der Umzug. Die neue Adresse liegt in der Adolf-Kolping-Straße 10. Sie ist nur wenige Gehminuten vom alten Standort entfernt. Doch sie liegt abseits, schwer zu finden, ohne Laufkundschaft. Die alte Telefonnummer wird geändert. Ein Detail, das damals kaum jemand bemerkte, auch das Labor verbleibt nicht mehr am alten Standort. Die Verwaltung wandert in die Hermann-Linkstraße 13. Für die Bastler der alten Generation ist das ein Schock. Wer jahrzehntelang gegenüber dem Hauptbahnhof eingekauft hat, findet den neuen Laden nicht mehr ohne Stadtplan. Wer aus Augsburg, Regensburg oder Ingolstadt anreist, kommt nicht mehr mit dem Zug einfach um die Ecke. Er muss suchen. Die Umsätze brechen ein, die Stammkundschaft bleibt aus und im Lager wartet ein Bausatzprogramm, das niemand mehr bestellen will. 1989 erscheint das letzte vollständige RIM-Elektronikjahrbuch. Es ist das Ende einer Tradition, die im Jahr 1925 begonnen hat. 64 Jahrgänge des Hefts, das für Generationen von Bastlern und Ingenieuren Pflichtlektüre war. Ab dem Jahr 1990 gibt es kein Jahrbuch mehr. An seine Stelle treten dünne Produktgruppenhefte. Sie sind nach Sortiment geordnet und enthalten nur noch Fertigprodukte. Der Grund dafür, das hauseigene Labor, existiert nicht mehr. Die Entwicklung ist aufgelöst. Es gibt nichts mehr zu beschreiben, was im Haus selbst entstanden wäre. Die Halbleiterpreisliste vom Januar 1990 hat den Charakter eines Abverkaufs. Restbestände werden gelistet. Es sind die letzten Lebenszeichen der Firma. Im selben Jahr 1990 wird der Ladenverkauf endgültig eingestellt. Radio RIM versucht als reiner Versandhandel zu überleben. Doch die Stammkundschaft, die einst vor der Theke in der Bayerstraße stand, bestellt nicht in der Adolf-Kolbig-Straße. Sie bestellt bei der Konkurrenz. Die finanziellen Probleme, die seit 1985 bestanden, lassen sich nicht mehr eindämmen. Im Laufe des Jahres 1991 gleitet RIM Elektronik in die Insolvenz. Die Alt-RWD Radioindustrie GmbH München, gegründet vor 69 Jahren, gibt ihre Geschäftstätigkeit auf. Die Konkursmasse wird verwertet. Pläne, Layouts, Druckvorlagen, Lager, alles, was 6,5 Jahrzehnte Bastler-Tradition hinterlassen haben, muss zu Geld gemacht werden. Und in diesem Moment tritt ein Käufer auf, dessen Name auf jeder Bauteilverpackung in Deutschland zu finden ist. Der Käufer kommt aus der Oberpfalz, besser gesagt aus Hirschau. Konrad ist zu diesem Zeitpunkt längst kein kleiner Versender mehr. Seit Anfang der 80er Jahre wächst die Firma rasant. Das Sortiment umfasst alles, was mit Elektronik zu tun hat. Bauteile, Werkzeuge, HiFi-Geräte, Modellbau, Werkstattbedarf. Konrad ist der erste deutsche Elektronikversender, der konsequent auf Massenmarkt setzt. Ein Jahr vor der RIM-Übernahme, im Juli 1990, kauft Konrad bereits den norddeutschen Wettbewerber Völkner Elektronik aus Braunschweig vom Kaufhof-Konzern. Die Strategie ist klar. Konrad konsolidiert den deutschen Elektronikversandhandel. 1991 folgt der zweite große Schlag. Konrad Elektronik übernimmt die Konkursmasse von Radio RIM. Mit der Übernahme erwirbt das Unternehmen aus Hirschau das gesamte verbliebene RIM-Sortiment. Die Lagerbestände, die Bausatz- und Baumappenbestände sowie die Rechte am Markennamen. Was Konrad nicht übernimmt, ist die Tradition. Das verwinkelte Stammhaus am Hauptbahnhof, das über mehrere Etagen verteilte Münchner Erlebnisgeschäft, wird geschlossen. Die Theke wird abgebaut. Die Schubladen mit den tausenden Bauteilen wandern auf den Markt. Die Verwertung der Restbestände erfolgt über eine eigens dafür gegründete Verwertungsfirma. Über diese Firma werden Geräte, Bausätze, Bauteile und Lagerware abverkauft. Ehemalige RIM-Mitarbeiter sprechen rückblickend nicht von einem Verkauf, sondern eher von einer Verschleuderung. Doch das ist nicht das Bitterste an dieser Übernahme. Ein ehemaliger Mitarbeiter hat im Jahr 2010 bei Konrad in Hirschau angefragt, was aus den technischen Unterlagen geworden ist. Die Antwort fiel knapp aus. Sämtliche Pläne, Layouts und Druckvorlagen seien vernichtet worden. 64 Jahre Schaltpläne aus dem RIM-Labor. 64 Jahrgänge eines Jahrbuchs, das für Generationen von Ingenieuren Pflichtlektüre war. Alles weg. Einfach vernichtet. Was bleibt, sind die alten Jahrbücher in den Regalen privater Sammler. Sie tauchen heute auf eBay auf, bei Auktionen und auf Flohmärkten. Eine kleine Gruppe von Liebhabern hat Bauanleitungen und Schaltpläne auf privaten Internetseiten archiviert. Die Gesellschaft der Freunde der Geschichte des Funkwesens in Düsseldorf führt eine eigene RIM-Datenbank. Was die Firma selbst nicht für aufbewahrenswert hielt, retten heute Privatpersonen.

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1: Glasfaseranschluss ist das Optimale für Internet. Man hat hohe Datenraten, muss sich nicht wie bei Kabelanschluss die Downloadrate mit den Nachbarn teilen und hat nicht wie bei DSL Funkstörungen. Allerdings war man bislang auf alternative Netzanbieter angewiesen, entweder lokale Netzanbieter oder zum Beispiel Vodafone. Die Telekom selber hatte es bisher nicht nötig, Glasfaser zu verlegen. Sie hat auf die bereits verlegten Kupferanschlussleitungen gesetzt und diese halt mit VDSL immer höher belastet. Das funktioniert auch durchaus bis zu 100 Megabit pro Sekunde und wenn es sein muss, sogar noch ein kleines bisschen höher. Hat aber natürlich den Nachteil, dass es funktechnisch Probleme macht. Einerseits strahlen diese Leitungen durchaus schon etwas ab. Das ist ja nur verdrillter Kupferdraht und keine Koaxleitung. Das Ganze verursacht also Funkstörungen. Andererseits steigt es selber auch schon mal aus, wenn man auf Kurzwelle sendet, weil das gleichzeitig auch die Arbeitsfrequenzen von VDSL sind. Doch bietet die Telekom auch selber Glasfasertarife an. Die sind nicht einmal teurer. Die einfachste Geschwindigkeit hat bereits 150 Megabit pro Sekunde im Downstream und 75 Megabit pro Sekunde im Upstream. Der Upstream ist also nur halb so schnell wie der Downstream, während es bei VDSL und anderen DSL-Lösungen meistens nur ein Zehntel oder ein Fünftel ist. Das ist für alle angenehm, die nicht bloß saugen wollen, sondern selber Daten anzubieten haben. Das war bisher immer eine ziemlich zähe Angelegenheit. Es wird auch keine Anschlussgebühr verlangt, man kann einfach umsteigen. Es gibt natürlich ein kleines Problem, das ist dasselbe Problem, was es die ganze Zeit schon gab. Wenn im eigenen Gebiet bloß Kupferleitungen verlegt sind und keine Glasfaser, dann kriegt man auch diesen Tarif nicht. Das kann man unter der Adresse www.telekom.de/netz/glasfasernetz überprüfen. Meistens weiß man es aber schon, denn sonst hätte man bereits ein Glasfaserangebot bekommen. Man kann sich dort auch registrieren lassen, was dann angeblich die Wahrscheinlichkeit erhöht, dass vielleicht doch Glasfaser verlegt wird. Das wird aber halt stadtteilweise gemacht. In einem Neubaugebiet sind deswegen die Chancen größer, weil da ohnehin Kabel verlegt werden müssen, als in einem bereits bestehenden Gebiet. Wenn man es kriegt, ist es aber sehr interessant, einerseits eben wegen der Geschichte mit den Funkstörungen, was für Funkamateure natürlich sehr wichtig ist, andererseits wegen dem Geschwindigkeitsvorteil und man kann dann übrigens bis zu 2000 Megabit pro Sekunde hochgehen, dann allerdings steigt der Preis auf etwa 140 Euro monatlich, während er normal so bei 45 Euro im Monat liegt. Und man kann dann auch noch für 5 Euro mehr Geschäftskundentarif nehmen, wenn man tatsächlich von zu Hause arbeitet, egal ob freiberuflich oder nur als Homeoffice, ist das durchaus sinnvoll, denn dann werden Probleme schnell behoben, wenn man sonst schon einmal einen Monat warten kann. Und bei den Glasfasertarifen kriegt man sogar noch einen 5G-Mobilfunk-Backup dazu. Das heißt, wenn die Leitung ausfällt, steigt das Ganze automatisch auf Funk um. Setzt allerdings voraus, dass an dem Standort 5G ist, was übrigens auch davon abhängt, ob dort Glasfaser verlegt ist. Die 5G-Basisstationen werden nämlich üblicherweise über Glasfaser angeschlossen und wo keine Glasfaser ist, da ist auch kein 5G, weil die sonst die Datenraten gar nicht zustande kriegen, die gebraucht werden. Also alles noch mit einem großen Ja, aber immerhin. Nach über 20 Jahren lässt sich also nun auch die Telekom auf die neue Glasfasertechnik ein. Ein Beitrag von Wolf Dieter, Delta Lima 2, Mike Charlie Delta.

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1: Heute sind wir auf zwei Frequenzen zu hören, wenn Sie uns auf Kurzwelle empfangen. Da wäre einmal die gewohnte 9670 kHz und parallel dazu 7380 kHz, jeweils mit gleichen Sendeleistungen und mit gleichen Antennen. Warum wir das machen? Weil wir herausfinden wollen, auf welchem Band mittelfristig der beste Empfang in möglichst großen Teilen des Zielgebiets zu erwarten ist. Durch die Ausbreitungsverhältnisse im Sommer und immer weiter abnehmender Sonnenaktivität wird bald die 9670 kHz nicht mehr zu halten sein. Die Veränderungen in der Ionosphäre beschäftigen jede Woche auch unseren Spezialisten Christian Reiber, Delta Lima 8 Mike, Delta Whisky vom HF-Referat des DARC. Und wir sind gespannt, zu welchen Schlüssen er in dieser Woche gekommen ist.
2: Diese Sonne macht dieser Tage wieder mal viel Spaß, denn wir stecken in einer der Aktivitätsphasen, die durchaus typisch sind für diesen Abschnitt des solaren Aktivitätszyklus. Das ist so ein bisschen wie das Stottern eines Benzinmotors, wenn ihm so langsam der Kraftstoff ausgeht. Aber mittelfristig ist klar, dass die Sonnenaktivität weiter abnimmt. Der 90-Tage-Durchschnitt des solaren Flux hat seit Jahresbeginn 25 Einheiten verloren und liegt aktuell zwischen 120 und 130. Dort hält er sich aber nun schon einige Wochen, weil der Motor eben wieder mal angesprungen ist. Letzte Woche stieg der Flux daher auf knapp 150 Einheiten. Verursacht hat das vor allem die größte aktuell auf der Sonne sichtbare aktive Region mit der schönen Nummer 4455. Die produzierte am Dienstag an ihrer Vorderflanke 3 M-Flares und am Mittwoch 3 weitere Flares, von denen 2 gerade noch nicht die X-Klasse erreichten und eines gerade soeben. Auch wenn das die Grenzfrequenz nicht massiv in die Höhe trieb, so sorgte es tagsüber für ein gut einsatzfähiges 15-Meter-Band, 20 Meter war fast rund um die Uhr nutzbar. Allerdings lösten diese Flares auch 3 koronale Masseauswürfe aus und das in einer Situation, wo die Lage der aktiven Region diese Plasmawolken Richtung Erde schickt. Die 3. Plasmawolke holte dabei wahrscheinlich die vor ihr laufende ein, ein Ereignis, das gerne mit dem ebenso bildhaften wie unpassenden Begriff eines Cannibal-CME beschrieben wird. Plasmawolken fressen sich nicht gegenseitig auf, sie können sich vielmehr verstärken. Deswegen führen genau solche Kombinationen bei uns auf der Erde zu den ganz großen Magnetstürmen. Zum Redaktionsschluss dieses Berichts am Freitagvormittag war die Ankunft dieses Gebildes allerdings überfällig. Freitag früh traf die Stoßwelle des ersten Ereignisses ein, die blieb aber ohne Folgen. Noch stehen nun die Ankunft der anderen beiden Plasmawolken aus, mit der Möglichkeit eines starken Magnetstroms am Freitag und Samstag, der dann auch das Polarlicht wieder weit nach Süden tragen würde. Die Aktivität der Region 4455 hat inzwischen deutlich abgenommen. Am Montag wandert sie auf die Sonnenrückseite. Just an diesem Tag wird eine andere, größere aktive Region auf die Vorderseite drehen. 3 weitere Regionen entwickeln sich aktuell. Der solare Flux wird daher weiter erhöht bleiben in einem Bereich zwischen 130 und 160 Einheiten. Für den Wochenbeginn werden keine weiteren erdgerichteten Plasmawolken erwartet und auch bei den koronalen Löchern ist frühestens zum Ende der Woche hin mit neuen Störungen zu rechnen. In der Woche dürfen wir daher mit einem ruhigen bis leicht aktiven Magnetfeld rechnen. Sollte eine der sich gerade entwickelnden Regionen explosiv werden, kann es ab der Wochenmitte allerdings ruppiger werden. An den ruhigen Tagen setzen sich die typischen Sommerbedingungen fort. 20 und 17 Meter sind die zuverlässigsten Bänder. 15 Meter dürfte die meiste Zeit funktionieren. Bei Sporadik E geht es im Moment so richtig ab, insbesondere auch auf dem 6-Meter-Band. Da lohnt definitiv mal ein Blick. Good DX!

Das war's nun für heute. 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Wir hoffen, die Sendung hat Spaß gemacht. Wenn ja, sagen Sie es doch einfach weiter. Wenn Sie wollen, hören wir uns nächste Woche wieder. Gleiche Zeit, gleiche Frequenz. 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
2: Im Studio Immekasten. Dass die USA und der Iran kurz vor einem Friedensabkommen stehen, wurde schon des Öfteren angekündigt. Laut US-Präsident Trump soll tatsächlich bereits morgen so eine Vereinbarung unterzeichnet werden. Eileen Schallhorn, wird es denn diesmal jetzt tatsächlich was?
3: Also zumindest vom Iran wurde das noch nicht bestätigt. Aus dem Außenministerium in Teheran hieß es, dass dafür noch kein Datum feststehe. Vermittler Pakistan hatte ja zuletzt erklärt, dass ein Friedensabkommen ausgehandelt ist und zur Unterschrift bereit liegt. Laut Trump soll direkt nach der Unterzeichnung auch die Straße von Hormuz wieder für alle geöffnet werden. Zeitnah sollen US-Streitkräfte außerdem den Vorrat des Iran an angereichertem Uran zerstören.
2: Der Druck auf die Bundesregierung in Sachen Reformen wächst. Unter anderem Arbeitgeberpräsident Rainer Dulger fordert Ergebnisse bis Mitte Juli, damit die Wirtschaft aus der Krise kommt. Aus Sicht der Wirtschaftsweisen Grimm reichen bisherige Ideen von Schwarz-Rot dafür nicht aus. Die Fußball-WM sorgt bei Fans weltweit für Emotionen und genau diese Reaktionen untersucht die Uni Bielefeld jetzt wissenschaftlich. Dabei geht's um Puls- und Stresslevel in entscheidenden Spielsituationen und auch darum, wie sich Fans verschiedener Nationen unterscheiden, egal ob im Stadion oder vorm Fernseher. Die Uni Bielefeld sucht noch Fans, die mitmachen, sagte uns Mitinitiator Timo Adam.
4: Wir haben bereits Teilnehmerinnen und Teilnehmer aus über 20 verschiedenen Ländern gewinnen können, worüber wir uns natürlich sehr freuen. Dabei spielt es keine Rolle, mit welcher Nation man mitfiebert. Wir freuen uns über Deutschland-Fans genauso wie über Fans aus der Türkei, aus Japan oder Curaçao. Voraussetzungen sind lediglich, dass man volljährig ist und eine Smartwatch besitzt aller gängigen Marken. Also da gibt es keine Einschränkungen.
2: Mit einer großen Parade ist in London der Geburtstag von König Charles gefeiert worden. Der Geburtstag ist zwar erst im November. Traditionell findet die Geburtstagsparade aber immer im Juni statt, weil dann das Wetter besser ist. Die Rechnung ist heute aufgegangen. Tausende Besucher waren bei Sonnenschein dabei. Formel-1-Pilot George Russell startet beim Großen Preis von Spanien von der Pole Position. In Barcelona fuhr der Brite Mercedes die schnellste Runde im Qualifying vor Lewis Hamilton im Ferrari und dem gesamtführenden Kimi Antonelli.
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5: Mit KI-Support. Wolkig geht's durch den Abend und vor allem im Norden und Osten können ab und zu Schauer runterkommen. An der Küste ist auch mal ein Gewitter drin, sonst bleibt's meist trocken. In der Nacht fallen die Tiefstwerte auf 15 bis 8 Grad. Dazu kann's an der Küste und in den Bergen ruppig werden mit Sturmböen. Morgen dann weiter ein Mix aus Wolken und Sonne, im Süden eher trocken, sonst vereinzelt Schauer, maximal bis 26 Grad.

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1: Obiter Diktum 19. Hallo und herzlich willkommen zu einer Zwischendurchfolge der Rechtsbelehrung. Wir nehmen uns alle drei regulären Folgen der Rechtsbelehrung Zeit für eine Zwischendurchfolge, wo wir Kommentare kommentieren, ein bisschen aktuelles Geschehen vielleicht noch auf den Tisch bringen und auch ein bisschen euch hinter die Kulissen gucken lassen. Wir, das sind zum Beispiel der beste Podcast-Kompagnon der Welt, Herr Dr. Thomas Schwenke. Hallo und herzlich willkommen.
2: Hallo lieber Herr Richter, hallo liebe Zuhörerinnen und liebe Zuhörer. Ich bin gespannt. Wie immer, obiter dictum, meine Lieblingsfolgen, auf die ich mich am wenigsten vorbereite. Eigentlich gar nicht. Eigentlich trage ich nur die Kommentare zusammen. Deswegen ist es für mich immer wie Urlaub. Ich hoffe, für euch alle an Hörgeräten auch.
1: Das ist genau. Warte mal, das heißt sozusagen, du hast weniger, du erzählst ja oft, dass die normalen Folgen für dich wie so eine Art, dass sich da so Prüfungsdruck aufbaut, ne? Also du steigst in das Thema ein und fragst dich dann aber, werden die Fragen sein, die ich beantworten kann? Und das heißt, wenn du dich nicht vorbereitest, hast du auch keinen Prüfungsdruck.
2: Ja, genau. Ich fühle mich entspannt.
1: Sollten wir vielleicht mal eine reguläre Rechtsbelehrungsfolge machen, wo du dich nicht vorbereitest?
2: Das könnte ich nicht.
1: Das könntest du, okay.
2: Das geht einfach nicht. Das ist, wie heißt nochmal der Spruch? If you fail to prepare, prepare to fail. Und das ist ein Credo, das man sich als Jurastudent einbläuen muss. Und das Prinzip ist immer, das, worauf man vorbereitet ist, kommt nicht dran. Also sollte man sich mal auf die schwierigsten Sachen vorbereiten, damit man dann nur die leichten bekommt.
1: Okay. Also was machen wir hier? Wir machen eine Rechtsbelehrung. Normalerweise nehmen wir uns ein Thema vor und bauen das dann sozusagen auseinander und wieder zusammen, sodass man als interessierter Ahnungsloser dem dann oder Ahnungslose dem dann vielleicht folgen kann. Und wir machen dann immer alle drei Folgen so ein Zwischendurchformat, ne, für Thomas so ein bisschen Entspannung, auch mal vom Mikrofon sein ohne Prüfungsangst und auch um die, damit die Kommentare, die ihr kommentiert, nicht so ganz im Nirvana verschwinden und auch weil es so kleinere Rechtssachen gibt, die vielleicht interessant sind. Die letzten drei Folgen nochmal zur Erinnerung waren Social Media Verbot, Klima- und Umweltklagen und Star Trek Recht, was wirklich fantastisch war.
2: Keine Folge habe ich mich, glaube ich, mehr vorbereitet als auf die Star Trek Folge.
1: Hast du nochmal alles geschaut?
2: Das Buch unseres Gastes komplett durchgelesen, durchmarkiert und noch quer so versucht, mein Wissen aufzufrischen der letzten 35 Jahre, ja, die ich Star Trek kenne, ja.
1: Und hast du jetzt schon geguckt, ob du dir vielleicht, wir hatten das in der Folge auch kurz thematisiert, ob du vielleicht jetzt auch ein Buch schreibst zu einem anderen fiktiven Universum, Battlestar Galactica vielleicht? Star Wars?
2: Star Wars, Herr der Ringe? Nein, ich glaube, wir haben eine Empfehlung über Mastodon bekommen.
1: Das stimmt.
2: So, muss ich mal nachgucken, von wem das noch kam.
1: Wir hatten nämlich gefragt sozusagen, welche fiktiven Welten sozusagen unter Umständen noch interessant werden, und Andreas Abendroth hat uns geschrieben, dass er Perry Rhodan empfehlen könnte. Das kenne ich sozusagen nur als Romanreihe. Also das sind aber auch mittlerweile 50 Bücher. Als ich es damals gelesen habe, das ist schon viele Jahrzehnte her, waren es, glaube ich, 20 oder 30 Bücher, die es gab. Das dürfte noch gewachsen sein. Das erscheint aber eigentlich in Heftform. Also früher gab es so Romanheftchen, und es gibt 3000

0: was die Alten lesen. Und da ich halt, da für mich Perry Rhodan etwas Erwachsenes war, habe ich es ausgelassen. Und dann hat es mich irgendwie dazwischen nie erreicht. Ich weiß, das ist einfach nur ein Vorbehalt eines Teenagers, der weiterhin in meinem Kopf nicht mehr besteht, aber ich hatte einfach keinen Bezug zu Perry Rhodan. Wenn, dann würde ich eher was zu Dune schreiben.
1: Zu Dune, auch sehr schön.
0: Ne, die Frage, aber das ist wahrscheinlich eher was Theologisches.
1: Nee, es gibt ja schon recht. Ne? Also gerade die zu Fragen des Computerverbots, was da ja existiert.
0: Oh, stimmt. Ne?
1: Also wie wird das umgesetzt, wie wird ein Computer definiert und so weiter und so fort, das wär schon gut. Und es gibt ja wahrscheinlich, ne, also Dune gibt es ja diesen Gewürzplaneten, das Arrakis ist, glaube ich, dann der Name, um den es halt immer geht. Und der wird ja immer verschiedenen Häusern in dieser imperialen, feudalen Gesellschaft. Und das ist natürlich immer ein Krieg, aber da wird sicherlich sozusagen so eine rechtliche Verbrämung geben. Also auch da könnte man sicherlich sehr gut arbeiten. Was in der Star Trek-Folge auch Thema war, ist ja die Frage, wie sich juristische Konzepte ändern, weil das eine geldlose Gesellschaft ist. Und weil sozusagen das Menschenbild der Star Trek mehr oder weniger erfolgreich versucht, diesen ganzen Argumentation voranzusetzen, ist das des besseren Menschen. Und da hat uns Till empfohlen, dass man das Spiel Azad, das ist ein Buch, lesen kann, weil da geht es eben, schreibt er, um eine Zivilisation, die durch Technologie-Replikatoren alles in ausreichender Menge hat. Und Kontakt mit einer anderen, deutlich weniger weit entwickelten Zivilisation werden dann diese Aspekte auch davon diskutiert. Abgesehen davon ist es auch ein sehr gutes Buch, schreibt er. Genau. Wir hatten auch ein paar Kommentare, weil wir gefragt haben, ne, wer wäre denn der beste Star Trek-Charakter in rechtlicher Perspektive, also wer wäre der beste Richter, der beste Anwalt. Das hat Chrysomelis auf eine sehr sympathische Art missverstanden und hat uns geschrieben, sollte ich je anwaltlich im Föderationsraum vertreten werden müssen, werde ich mich definitiv an Ambrock, also Jens Ambrock, unser Gast, nee, Jörg, Jens, oh mein Gott, wieder bestens vorbereitet. J. Ambrock. Sollte ich dort je einen Advocatus Diaboli brauchen, selbstverständlich an Thomas Schwenke und für einen guten Kommunikationsoffizier natürlich an Monoxid, also an mich. Das heißt, ich werde wahrscheinlich dann der PR-Offizier sozusagen, falls sei ihm zu sagen.
0: Übrigens zu dieser Frage, da hatten wir eben die Frage gestellt, wer wäre der beste Verteidiger, der beste Richter, und hast du mich aber gefragt, welcher Star Trek Charakter wärst du am liebsten, und ich habe das nicht mitbekommen, und dann musste ich über mich selbst lachen, weil ich noch die Frage von vorhin beantwortet habe. Das heißt, deine Frage war, welcher Charakter wärst du in Star Trek, und ich dachte, es geht um die Rechtsverteidigung. Und deswegen habe ich lange erklärt, warum Jean-Luc Picard so intelligent ist und so smart und so klug. Und ich merkte mir, ich mache mir ganz Zeit die Komplimente. Nett. Danke, Thomas.
1: Also würdest du die Frage jetzt noch nachholen, die Beantwortung, die eigentliche Beantwortung dieser Frage?
0: Dann wäre ich auf jeden Fall James T. Riker. Den fand ich eigentlich am coolsten, weil der ist auch hinreichend pflichtbeflissen, der guckt auch auf Gerechtigkeit und nicht nur auf Recht, das fand ich sehr schön. Außerdem hat er noch eine gewisse Durchsetzungsfähigkeit, er hat ein Sexualleben, also.
1: Warte mal, es gibt keinen James T. Riker, heißt er nicht William?
0: William T. Riker, Entschuldigung.
1: Genau.
0: William T. Riker, sorry. Jetzt war ich bei James Tiberius Kirk.
1: Und ich möchte, weißt du, also ehrlich gesagt, ich schäme mich ein bisschen, dass ich das jetzt gleich sagen werde, was ich jetzt sage. Weil ich finde ja, generative KI, das haben wir ja also ausreichend erklärt, das habe ich in den, wo wir KI schon ausreichend erklärt, also verachtenswert in der Art und Weise, wie es betrieben wird. Dennoch, einen GIF, wo William T. Riker, der hat doch diese, er steigt über die Stuhllehne,
0: ja.
1: Da gibt's doch so ein Meme von.
0: Ja, da hat ja Rückenbeschwerden, deswegen hat er diesen Stuhlüberstieg.
1: Das, aber es ist Thomas etabliert. Schwenke. Das würde ich doch gerne sehen jetzt. Das würde ich doch, not gonna lie, würde ich gerne sehen.
0: Dann aber bitte mit Thomas Riker.
1: Thomas T. Riker.
0: Genau, das war Thomas Riker ist tatsächlich eine Figur.
1: Oha.
0: Es gab nämlich einen Transporterunfall und es gab dann plötzlich zwei Rikers.
1: Stimmt.
0: Die haben dann beschlossen, dass der eine weiterlebt und da heißt dann Thomas Riker. Deswegen Thomas Riker.
1: Der ist dann aber auf irgendeinem Planeten geblieben oder so, ne?
0: Ja, genau. Ja. Ich weiß auch gar nicht, was mit ihm dann am Ende passiert ist.
1: Dann gibt's noch einen Kommentar, den habe ich irgendwo aus dem Augenwinkel gesehen. Jemand meinte, dass Tuvok oder Neelix oder Twi'lix? Kannst du dich daran erinnern? Den Charakter kannte ich gar nicht.
0: Also Tuvok ist, wir sind hier bei Raumschiff Voyager, ist ein Offizier, und Neelix ist ein Außerirdischer, der an Bord ist, und Tuvok ist halt ein Vulkanier und daher eher logisch, und Neelix ist halt eher empathisch.

0: auf der Ebene, also.
1: Nilix ist und, der Barmensch in der Voyager.
0: Genau, der Barmensch. Ne? Ja, genau. Richtig, der mit dem kleinen Irokesenschnitt und mit Cass als Freundin, die ihn auch dann für das Universum verlässt, aber auf jeden Fall die beiden verschmelzen dann mit in einem Transporterunfall und geben ein Wesen und dann ist die Frage, darf man entgegen dem Willen dieses neuen Wesens, darf man die beiden wieder zurück aufspalten zu den beiden Identitäten, was dann tatsächlich passiert ist? Umgekehrt ist es natürlich eine Tötung eines neuen Wesens. Auch ein sehr spannendes moralisches Dilemma. Das heißt, wenn wir jetzt beide verschmolzen wären, zum Beispiel zu Markus Schwenke oder wie man es nennen würde.
1: Markus Thomas Riker.
0: Ja, genau. Und unsere Verschmelzung sagt, oh, ich finde mich eigentlich so ganz gut. Mhm. Ich habe plötzlich ein größerer Range an Fähigkeiten.
1: Schönes Haar und schöner Bart.
0: Genau das. Aber die Leute sagen, nee, wir wollen wieder Markus und Thomas wieder haben. Mhm. Das heißt, wir müssen dich, Kreatur Chimäre, töten und wieder zurück aufspalten. Wäre das strafbar?
1: Das halt. Also man könnte noch also im Sinne sozusagen der Verhältnismäßigkeit abwägen, wie schwer in der Waagschale wiegt es, dass der Podcast dann von einer Moderation, die sich aber selbst ins Wort fällt, moderiert würde.
0: Das wäre auf jeden Fall spannend, aber wir würden der Kritik, weil alte weiße Männer machen einen Podcast entgegen.
1: Stimmt.
0: Das wollen wir noch einer.
1: Ja, okay. Ja, gut. Okay. Ja, das macht Sinn. Also insgesamt übrigens war diese Star Trek-Folge recht fröhlich und ist auch recht gut angekommen. Ich habe ausnahmsweise einen eigenen Post auf LinkedIn verfasst, was ich sonst nie mache. Hast du da noch irgendwelche außer Emoji-Beklatschungen noch irgendwelches Feedback bekommen?
0: Ja, nur positives, liebes Feedback, ganz viele Herzchen bekommen. Also das ist, denke ich, die Schnittmenge zwischen Menschen, die uns hören, also Jura und Technik zugeneigt sind, gleichzeitig Star Trek gucken, sehr, sehr groß, weil viele Menschen, die ich kennenlerne, die vor allem aus dem Bereich der Menschen, die nachdenken, kommen und die etwas empathisch sind, zukunftsoffen, menschenoffen sind, sind häufig Menschen, die Star Trek gucken. Und Menschen, die aus dem konservativen Lager kommen und Star Trek gucken, die haben es einfach nicht verstanden. Dem das heißt etwas hart. Entschuldigung,
1: dem ist nichts hinzuzufügen. Und ist auch in einer so fantastische Überleitung zur nächsten Folge, mit der wir uns beschäftigt haben. Da ging es nämlich um Klima- und Umweltklagen. Und ja. da gab es Kommentare mehrfacher Natur. Ne, also der kürzeste von Zarpalanas, also der kürzeste, den wir jetzt mit rausgesucht haben, ist: Klimaschutz ist ein totes Pferd, völlig überzogene Debatte, muss endlich beerdigt werden. Ich frage mich ja manchmal, wenn ich sowas lese, kann man das unironisch meinen?
0: Ja, ich erinnere mich wiederum an meine Teenagerzeit. Mhm. Als Teenager hat man ja Phasen, wo es einem schlecht geht und sich denkt, wenn es mir schlecht geht, dann soll auch gleich mal die ganze Welt untergehen. Und ich glaube, das ist so. Das ist so.
1: Na, aber Einspruch euer.
0: Ich will niemanden unterstehen, eine mangelnde geistige Entwicklung, aber
1: in meisten Fällen, in denen ich sowas begegne,
0: ist es jemand, der nach Liebe schreit.
1: Selbst in dieser Teenager-Argumentation, ja?
0: Ja.
1: Wird ja nicht abgestritten, dass die Klimakatastrophe zum Weltuntergang führt. Also die Teenager-Argumentation sagt ja, wenn es mir schlecht geht, soll die Welt untergehen. Da wird aber zugestanden, die Welt geht unter und wahrscheinlich ist in der Argumentation auch enthalten, Klimaschutz verhindert den Weltuntergang. Die Teenager-Argumentation, es soll aber nicht passieren, weil mir geht's schlecht, deswegen sollt ihr auch. So.
0: Ja, aber das wird noch häufig mit der Edginess gekoppelt. Das heißt, wenn du so dieses Gefühl hast, wenn du so etwas sagst wie, ach, mir geht's schlecht und so weiter, Welt ist scheiße, soll sie doch untergehen, dann hört dich keiner. Aber wenn alle Menschen sagen, ja, Klimawandel, und dann sagst du, wie wird man auf mich hören? Ach, ich behaupte einfach das Gegenteil, ohne weiter nachzudenken, ohne mich darüber zu informieren, ohne das mit Fakten zu belegen. Einfach, ich spreche gegen 99,9% aller Wissenschaftler, dann behaupte ich einfach so knallige Sprüche, bin ich wirklich so voll der Edgelord. Aber jetzt lieber Leute behaupten, das ist im Internet, weil es gibt Leute, die gründen auf dieser Grundlage ganze Parteien. Weiß ich nicht, also mich berührt das jetzt nicht so weit bis auf den Punkt, dass es mich, doch, es berührt, es macht mich sehr traurig, wenn Leute sowas schreiben, aber das ist ja das, was sie wollen. Das heißt, die möchten ja diese Wirkung. Das heißt, wenn die Person uns jetzt hört, dann freut sie sich. Ha, ich habe Selbstwirksamkeit. Die haben meinen Kommentar vorgelesen. Und das heißt, je abwegiger meine Antworten sind, desto häufiger werde ich gelesen.
1: Aber
0: das heißt, wir haben jetzt potenziell jemanden gefördert, der mit diesen Ansichten weiter durch die Gegend gehen
1: wird. Folgendes.
0: Bis die Person vielleicht Liebe findet und Zuneigung und damit aufhört.
1: Folgendes.
0: Ja.
1: Wir würden ja wahrscheinlich über dieselbe Person nicht reden, wenn sie jetzt nochmal nachlegen würde.
0: Nein.
1: Ne, und sozusagen sagen würde, Klimaschutz, ihr Idioten, völliger Quatsch, ich hab's doch gleich gesagt, ne, niemand braucht das. So, aber die Person würde wahrscheinlich nochmal im nächsten Obiter Dictum vorkommen, wenn sie jetzt anfängt, sich darüber zu informieren und dann so eine Saulus-Paulus-Wende durchmacht. Das, also das wäre doch, es wäre doch sozusagen eine fröhliche Nachricht, wenn man sich ernsthaft und eingehend mit dem Thema beschäftigt und dann möglicherweise zum Schluss kommt, naja, Mensch, vielleicht so. Das.
0: Aber ansonsten wünsche ich einfach der Person alles Gute, bald zum Geburtstag, ob es der 15., 16. oder 17. ist, bald bist du erwachsen und merkst, die Welt ist jetzt dünn.
1: Thomas nimmt heute keine Gefangenen, liebe HörerInnen.
0: Entschuldigung, ich kenne diese Person nicht und ich kann nur anhand dessen, was sie schreibt, urteilen.
1: Sehr viel länger war der Kommentar eines anonymen Hörers, der in der Klimaschutzfolge sagt, es war nicht einfach zu folgen und er fand am Anfang aber gut, dass es lange Erklärungen gab und auch die Moderation hatte da eine schöne Rolle. Es hat übrigens ein anderer Hörer, Johnny Mnemonic nennt er sich, hat gesagt, dass er als, wie sagt er es? Seine Worte, nicht meine, ja, dass er wohl aus akademischer Arroganz in seinem stillen Kämmerlein ganz froh war, dass der Gast aus- und weiterreden durfte, weil ich halt häufiger versucht habe, sozusagen die Geschwindigkeit so ein bisschen rauszunehmen, damit dich alle fallen könnten, was mir nicht immer gelungen ist. Aber genug. Genau, Johnny fand auch die Rechtsphilosophien und so weiter, also ist jetzt sehr motiviert von sowohl dem Gast als auch dem Thema. Das freut natürlich auch. Dem anonymen Hörer hingegen, der hat dann also am Ende nochmal gefragt, wie das mit dem Völkerrecht ist, ne, also wenn ab wann ein Staat Krieg führen darf gegen einen anderen Staat, der die Erde kaputt macht, da würde ich mich nicht zu einer Antwort versteigern
0: ab wollen. Sofort. Wir erleben wir doch jetzt, also ein Staat kann einfach jederzeit beschließen, das ist, Entschuldigung, es wird dann eine spezielle Umweltoperation sein.
1: Hm, okay. Ich sag mal.
0: SEO, Special Environmental Operation.
1: Hashtag Ironie, nur um ganz sicher zu gehen. Und dann hat er aber nochmal die Frage aufgemacht und war ich ein bisschen verwirrt, weil ich dachte, dass exakt diesen Punkt hätten wir in der Folge auch besprochen, nämlich die Frage, also er sagt dann wieder, Klimaschutz hat als Ziel das Problem, dass es für einen selbst am besten ist, wenn alle anderen mitmachen und man selbst nicht. Mhm. Also im Sinne von, wenn sich die ganze Welt an den Klimaschutz hält, dann ist es egal, wenn einer eine Sauerei macht. Und ich habe jetzt die genauen Erwiderungen nicht mehr im Kopf, aber das haben wir, also genau diesen Punkt haben wir, glaube ich, relativ ausführlich in der Folge auch besprochen. Und ich finde, es ist generell, finde ich, immer sozusagen ein bisschen wenig satisfaktionsfähige Argumentation. Na, wenn sich nicht dran alle halten, müssen wir es ja gar nicht regulieren. Es geht ja beim Staat eben genau darum, dass er eine Fürsorgepflicht hat. Nun, eine Fürsorgepflicht generell gibt man ja nicht auf, nur weil es mal schief geht. Also man hört ja nicht auf, seine Kinder zu möglichst guten Menschen zu erziehen, nur weil die zwischendurch mal einen Zornanfall kriegen. So, also
0: weit hergeholt. Hat er nicht genau das Gegenteil gesagt, dass er den Umweltschutz als nicht zielführend sieht in Deutschland, weil sich andere eh nicht daran halten?
1: Genau. Das ist sein Argument. Und ich meine, genau das hätten wir besprochen.
0: Ja.
1: Und also wären im Großen und Ganzen auch zu dem Schluss gekommen, nur weil es nicht alle tun, ist es sozusagen wenig satisfaktionsfähig als Argument, dann müssen wir es auch nicht machen.
0: Mit dieser Argumentation kann man sich ja gleich hinleben und sterben. Wenn ich es mache und alle anderen es nicht mitmachen, dann lohnt es sich nicht. Dann braucht man ja gar nichts anzufangen. Also nichts, ich meine nichts Kollektives, nichts kann man anfangen mit dem Gedanken, dann wird ja schon keiner mitmachen. Das ist so ein Versagen im Kopf implementiert, würde ich behaupten.
1: Na gut.
0: Oh Mann, ich merke heute, ich bin schon nah
1: dran. Du bist auf Krawall gebürstet, das kann man wohl so sagen.
0: Ja, ich bin auf Krawall gebürstet, das merke ich wohl. Nicht, dass wir gar keinen Kommentar bekommen. Ich bin immer noch über alle Kommentare dankbar und ich beurteile die Aussagen unabhängig vom Kommentator. Alle Aussagen sind gut, dass man darüber spricht und dass man darüber reflektiert. Und nur weil es mir nicht gefällt, heißt nicht, dass die Aussage falsch ist.
1: Genau, ich will jetzt auch noch was sagen. Ne? Also. Es ist nicht so, dass wir nicht Kritik hören mögen. Das heißt nicht, dass wir alle annehmen, aber sozusagen aber hören und also wir reden auch sozusagen drüber. Und so, also das heißt nicht, wir wollen nur gelobhudelt werden. Es passieren trotzdem zwei Dinge. Ne? Also das eine ist, das passiert mir manchmal, wenn ich das Gefühl habe, dass was kritisiert wird, was aber in der Folge schon angesprochen wurde. Das kann ich nicht mehr so gut, glaube ich. Und das andere ist, man, ja, wenn man sozusagen, also wenn sie, wenn es sozusagen so ein Trollding ist, dann bleibt, geht's halt entweder unter oder es zieht halt eine Trollreaktion auch. Also da sind wir, glaube ich, beide zu sehr Mensch, zu wenig hier in diesem, ne, also in dem Obiter Dictum sozusagen, da sind wir zu viel Privatperson und zu wenig Medienprofi in diesem Moment, als dass wir dann immer sozusagen, also weil es ist einfach so eine gewisse Ermüdung, weil gerade wenn es so Trolldinge sind oder so sehr leicht zu recherchierende Quatschnachrichten, Ermüdung einerseits, weil es halt immer wieder kommt und andererseits, weil es ist halt nichts energieaufwendiger als sozusagen so sehr krassen Trolldingern sozusagen, die dann wirklich aufzurollen. Ja. Und das, genau, deswegen kann das manchmal passieren. Wir hatten noch eine Folge.
0: Es ist nie persönlich gemeint. Also wir sehen nur den Kommentar. Das ist kein Angriff auf die Person, möchte ich nur sagen.
1: Ich verstehe, was du sagen willst, aber ich fürchte, das ist ein sehr juristisches Konzept.
0: Aber es gibt mir ein gutes Gefühl, dass ich jetzt nicht alle beleidigt habe, die ich angesprochen habe.
1: Okay. Apropos Quatsch erzählt. Wir haben eine Folge gemacht, die man so zusammenfassen könnte, dass der Experte sagt, naja, eigentlich ist, was da geplant ist, ist ja Quatsch. Wir haben über das geplante Social-Media-Verbot gesprochen, wo man halt sagen muss, ne, wir haben nicht über Social-Media-Verbotsgesetz gesprochen, weil das gibt's noch nicht. Das ist eben sozusagen eine politische Diskussion. Die ist jetzt gerade zum Zeitpunkt unserer Aufnahme Mitte Mai gar nicht so im Umschwange, was mich ein bisschen irritiert hat auch, weil in der, ist ja bald Republika, ich habe noch nicht das ganze Programm gelesen, aber da spielt das nicht so doll eine Rolle, aber ein bisschen schon, glaube ich. Na, anyways, das ist auf jeden Fall eine Folge, die hat euch auch sehr gefallen, kann man sagen. Dann hat Johannes geschrieben, mir hätte mal ein Aspekt gefehlt. Das muss man mal erklären, was er damit meint. Ich verstehe die Worte und ich kann sie auch einfach so für bare Münze nehmen, aber vielleicht kannst du noch die Konzepte dahinter erklären. Er schreibt, ihm hat der Aspekt gefehlt, dass die Grundlage für die Nutzung von klassisch sozialen Medien nur die Einwilligung sein kann. Und hier gibt die DSGVO explizit die Möglichkeit, die Einwilligung auf 16 Jahre anzuheben. Das liest sich für mich so wie, wäre schon sinnvoll, ein Altersverbot, auch wenn man nicht ein Verbot schreibt, sondern wenn man sagt, DSGVO hebt für soziale Netze das Ding auf 16 Jahre an, dann ist es ja allen unter 16-Jährigen verboten oder was ist damit gemeint?
0: Also die DSGVO erlaubt es den einzelnen Mitgliedsländern der EU, dieses Alter herabzusetzen von 16 für eine Einwilligung, was in Deutschland nicht passiert ist. Das heißt, wir müssten gar nichts machen. Mhm. Ich glaube, in Polen sind es 15 Jahre, in Österreich 14 Jahre, also das ist unterschiedlich. Und aber der Punkt, dass man Social Media nur mit Einwilligung nutzt, ist so nur zutreffend, wenn es Werbemaßnahmen sind. Also wenn ich in Cookie Banner und etwas in der Art einwillige, dann muss ich einwilligungsfähig sein, also dieses Alter erreicht haben. Aber man könnte das ja auch ohne Werbung anbieten auf Grundlage vertraglicher Vereinbarungen. Und da sagt er, das wäre jetzt, glaube ich, nicht wirksam. Nee, bei Kostenpflichten, ob da der Taschengeldparagraph nicht Anwendung findet. Deswegen fehlt es an der Geschäftsfähigkeit.
1: Das war jetzt wieder aus dem Kommentar von Johannes.
0: Richtig, das war aus dem Kommentar von Johannes. Das bedeutet, wenn eine minderjährige Person sich bei einem Netzwerk anmeldet und dafür Geld bezahlen würde, dann wäre das unwirksam, weil Minderjährige können ja gar nichts bezahlen. Denn wir haben eine Regelung, dass ein Geschäft nur dann wirksam ist, wenn die Person geschäftsfähig ist. Und die Person wird erst ab 18 Jahren geschäftsfähig, also ab der Vollendung des 18. Lebensjahres. Und vorher sind die Geschäfte schwebend unwirksam. Das heißt, die Eltern könnten jederzeit dem widersprechen. Aber die sind nicht per se unwirksam. Also wenn die Eltern nicht widersprochen haben, bleibt der Vertrag bestehen. Und jetzt würde man sich sagen, wie können überhaupt Minderjährige Bahn fahren oder überhaupt irgendwelche Geschäfte tätigen, Comichefte kaufen oder was man auch immer macht. Es gibt einen Taschengeldparagraphen, der besagt, wenn den Minderjährigen ein bestimmter Geldbetrag zur Verfügung gestellt wird, dann können die damit doch wirksame Geschäfte abschließen. Und das wäre auch durchaus in diesem Fall möglich. Das bedeutet, wenn die Eltern dem Kind ein Taschengeld geben, das Kind mit dem Taschengeld über einem Alter von 14 Jahren, also das muss ich noch sagen, irgendwelche Zugänge zu Social Media kauft, dann wäre das durchaus wirksam, ja. Und es muss nicht unbedingt immer eine Einwilligung sein. Und es stecken sehr viele dichte Konzepte rechtlich in dieser Aussage drin. Ich hoffe, ich habe sie jetzt ein bisschen beantwortet, ohne allzu.
1: Ich habe sie immer noch nicht. Ich habe den Grundsatz immer nicht verstanden. Der Grundsatz ist, dass er sagt, Jugendliche können eigentlich nicht in sozialen Netzwerken sein wegen dieser beiden Sachen. Oder was sagt er da?
0: Er sagt, Jugendliche können nicht sich bei einem rechtswirksam bei einem sozialen Netzwerk anmelden, weil entweder es wird dort Werbung geschaltet und deswegen müssten sie einwilligen und eine Einwilligung ist erst ab dem Lebensalter von 16 Jahren wirksam Und wenn die statt Werbung zu kriegen lieber einen Vertrag eingehen, wir kennen das, diese Pur-Abos. Also man kann ja auch bei Social-Media-Diensten sich einen bezahlten Account kaufen für dafür, dass die Daten weniger für Werbezwecke verarbeitet werden. Dann ginge das auch auf vertraglicher Grundlage. Aber eine vertragliche Grundlage setzt voraus, dass man geschäftsfähig ist, und Minderjährige sind zwischen 14 und 18 nur beschränkt geschäftsfähig. Das bedeutet, solange die Eltern dem nicht zugestimmt haben, ist der Vertrag schwebend unwirksam und die Eltern können ihm widersprechen. Aber dazu kommt, dass erstens die Eltern ihm widersprechen müssten und zweitens gibt es einen Taschengeldparagrafen, der besagt, auch wenn jemand beschränkt geschäftsfähig ist, kann er trotzdem wirksam Rechtsgeschäfte abschließen, wenn er damit wenn er diese Geschäfte sofort mit seinem so Anführungszeichen Taschengeld bezahlt. Ja. Das heißt, wenn man einem Jugendlichen Geld zur Verfügung stellt und der darüber entscheidet, was er damit macht, dann ist es das, was wir gesetzlich wollen, dass die Person lernt, mit dem Geld umzugehen. Aber dann leben wir auch damit, dass diese Person rechtswirksam Geschäfte abschließen kann. Also kann ein Bahnticket kaufen, kann sich ein Comicheft kaufen, was zu essen kaufen. Und da können die Eltern nicht hinterherkommen und sagen, nein, nein, das ist unwirksam, weil er das mit seinem Taschengeld bezahlt hat. Und es ist auch durchaus möglich, dass man damit auch in sozialen Netzwerken Leistungen erwerben würde.
1: Also auch der Abschluss von Abos ist Taschengeld paragrafenfähig. Das sind ja meist Abos.
0: Ach so, das sind meistens, also du musst ja sofort bezahlt haben. Das heißt, nur das, was du bezahlt hast, ist wirksam. Wenn du nur Schulden eingehst und noch nichts bezahlt hast, das fällt nicht unter.
1: Ja, genau. Also die meisten dieser, weiß ich nicht genau, wie das dann juristisch wäre, weil das meist, also ich kenne das nur von Meta und da ist es ein Abo.
0: Ach, dann ist das ein Abo. Das heißt, man verpflichtet sich Zahlungen, ohne sie zu bezahlen. Interessant, wenn es monatlich kündbar ist, aber es ist immer noch, du gehst einen Vertrag ein und dieser Vertrag verpflichtet dich später zu einer Zahlung, die du noch nicht geleistet hast. Deswegen würde das nicht unter den Taschengeldparagrafen fahren.
1: Ich glaube, es ist andersrum. Ich glaube, du zahlst immer am Anfang sozusagen des
0: Buches. Ah, okay.
1: Dann würde es wieder gelten.
0: Dann würde es wieder gelten, zumindest solange du es bezahlt hast. Ja. Aber dieser Abo-Vertrag wäre halt schwebend unwirksam, der könnte jederzeit gekündigt werden. Aber wenn du sagst, das ist sowieso jederzeit möglich, dann läuft diese Möglichkeit leer. Aber auf jeden Fall danke an Johannes, ein sehr guter Punkt zum Nachdenken. Nur ich denke, das könnte man auch umgehen, indem man den Minderjährigen zum Beispiel keine Zahlungsoptionen und keine Werbung anbietet. Das ging hier rein technisch auch an, um sie erstmal anzufixen. Das funktioniert ja bei sozialen Netzwerken genauso wie bei der Religion. Erstmal anfixen und dann ist das ein Teil der Identität, da kommt man nicht mehr runter.
1: Okay. Letzter Kommentar für heute, für dieses Obiterdiktum. Fredda hat geschrieben, mein Lieblingspodcast für die Hausarbeit, wie mein Hörgenuss. Ich muss mal sagen, wie gut ich es finde, dass Herr Richter nicht locker lässt und immer wieder nachhakt. Als juristischer Laie hilft mir seine Perspektive ungemein. Bleibt so super, wie ihr seid. Vielen lieben Dank.
0: Ja, das ist sehr schön. Ich frage mich, ob das jetzt juristische Hausarbeiten sind oder tatsächlich Putzen zu Hause. Weil wir hatten auch letztens einen Gast, den ich angefragt habe und sagte, ach, die Rechtsbildung, ich höre ich ja immer beim Staubsaugen.
1: Stimmt, ich habe jetzt auch eine Hausarbeit, für die Hausarbeit, ach so, stimmt, das ist Hausarbeit, das ist nicht die Hausarbeit, das ist die Hausarbeit.
0: Du meinst die Hausarbeit, nicht die Hausarbeit?
1: Ja, ich habe voll gedacht, so was, bei der Hausarbeit, weil ich habe früher im Studium, habe ich elektronische Musik beim Lernen und beim Schreiben gehört, aber elektronische Musik, also so Square Pusher Warp Records, for those who know, also die so sehr, sehr lebendig und so ein bisschen verrückt ist, würden
0: ich viele andere Leute sagen. Ich höre gerne Minimal Techno bei der
1: Arbeit. Und dann dachte ich so, okay, also dann war ich so, also mir hilft das, aber ich verstehe, dass andere das komisch finden. Dann dachte ich so, aber bei sowas dann Leute reden hören, das würde mich total verrückt machen, aber es ist nicht die Hausarbeit, es ist die Hausarbeit. Na gut. Aber auch dabei viel Spaß. So, das hat's auch. Hier, guck mal, wir haben ja dieses Ding.
2: Rechtsbelehrung.
1: Das waren die kommentierten Kommentare und dann haben wir noch so ein, zwei Meldungen. Lieblingsthema KI. Thomas Schwenke. Juristerei und KI. Da gab es Neuigkeiten. Was ist denn da so passiert? Was ist dir denn da so passiert?
0: Bei mir dringt es immer tiefer in den Beruf hinein. Also die Neuigkeit war, die ich gelesen hatte, das war im Spiegel, dass jemand sich mit Hilfe eines Schriftsatzes erfolgreich in einem Strafverfahren verteidigt hat. Da hat jemand...
1: What? Okay.
0: Das heißt, jemand hat einen Antrag, ich glaube, auf Befangenheit eingelegt und das war wahrscheinlich, waren sehr viele rechtliche Fehler drin.
1: Ja.
0: Aber dem Antrag wurde stattgegeben und dann ging es halt herum, dass mit Hilfe von, ich glaube, es war ChatGPT, man im Strafverfahren tatsächlich einen Freispruch erwirkt hat. Und was aber man nicht vergessen sollte, jemand hat trotz der Fehler diesen Antrag erfolgreich eingereicht.
1: Das, wenn ich Wenn ich kurz sozusagen den entscheidenden Satz vorlesen kann bei Back aktuell, was du verlinkt hast. Die Verfahrenseinstellung erfolgte unabhängig von dem Befangenheitsantrag nach dem Opportunitätsprinzip, wie es jährlich bei unzähligen Bagger. Das heißt, das ist so ein Ding, wo das Gericht dann sagt so, also wir könnten das verfolgen, aber es ist mega viel Arbeit und so schlimm ist es eigentlich nicht.
0: Ja, die Staatsanwaltschaft macht das, ja.
1: Ah, die Staatsanwaltschaft, okay.
0: Ja. Richtig, das heißt, man, also wurde trotz des Befangenheitsantrags wurde dem Staat gegeben, also war, denke ich, etwas, was sich in der Presse, in den Medien sehr gut anhört, aber hat Hand und Fuß insoweit diese Sache, weil KI-generierte Anträge immer mehr Gerichte und Behörden belasten. Also Datenschutzbehörden ächzen darüber. Ich bekomme es auch ständig mit. Also wenn meine Mandanten irgendwelche Anträge bekommen, dann früher war das irgendwie so eine kurze Beschwerde. Sie haben dies und das gemacht. Das ist rechtswidrig. Gut, kann man gut erfassen. Jetzt bekommst du 15 bis 20 Seiten, lange Ausführungen, rechtliche Überlegungsketten und dann musst du das alles durcharbeiten und dann stellst du irgendwann fest, ja, das hört sich gut an, aber irgendwas fehlt da drin und da wurde irgendwie eine Vorschrift vergessen oder einfach etwas, wo es eine Auslegung gibt, wo man sich überlegen muss, abwägen, wie ist das rechtlich, wird einfach irgendwas behauptet, dass es so ist. Und das ist schwer, durch diese Schriftsätze durcharbeiten. Und ich habe auch schon Mandanten abgelehnt. Also Mandatsanfragen, wenn jemand zu mir kommt und sagt, Herr Schwenke, hier habe ich 10 Seiten mit KI schon vorbereitet für das Mandat.
1: Warte mal, nicht der Mandant hat ein Schreiben von jemand bekommen, das obviously mit KI erstellt wurde, sondern der Mandant hat dir, also sozusagen mit KI erstellten Arbeitsauftrag. Wollte er dir anbieten. Ja,
0: also potenzieller Mandant, jemand kommt zu dir und sagt, ich habe das schon für Sie ausarbeitet, vorbereitet, was wir besprechen, die rechtlichen Überlegungen sind schon drin, dann brauchen Sie ja wohl nicht so lange Zeit dafür. Daraufhin habe ich mein Angebot erhöht, weil ich muss ja noch den Schriftsatz zusätzlich überprüfen mit seinen Argumenten, um das in meinem Verfahren aufzunehmen. Ist auch nichts geworden aus diesem Mandat. Aber das kommt immer häufiger, also auf allen Ebenen. Bei Gerichten kommt es an, bei Mandatsanfragen kommt es an, in Verkehr mit Rechtsanwälten kommt es an. Und das hat zwei Seiten, wie so häufig, zwei Seiten der Medaille. Die eine Seite ist natürlich, dass man überbelastet ist, dass man das gar nicht richtig verarbeiten kann. Das bedeutet, diese Schriftsätze kann ich de facto nur mit Hilfe von KI verarbeiten, damit ich es innerhalb einer vernünftigen Zeit überblicken kann. Das bedeutet, die KI-Schriftsätze zwingen mich, KI einzusetzen, um damit umzugehen, wenn das zum Beispiel in einem Mandat passiert. Wenn ich natürlich mit einem Mandanten darüber spreche, mit meinen laufenden Mandaten habe ich diese Probleme nicht. Also die machen das nicht. Die machen es einmal und ich weise sie darauf hin. Aber das ist für mich eine Mehrarbeit, weil ich muss, ich hafte ja dafür. Das heißt, du erwartest,
1: Hast du das von KollegInnen auch schon mal? Also haben die andere AnwältInnen schon mal?
0: Sozusagen. Ja, das kommt auch bei Anwälten so an. Ja, das bedeutet, du musst mit Mandanten drüber sprechen, dass du machst mir de facto mehr Arbeit. Also wenn du mit der KI irgendwie einen Sachverhalt zusammenfasst oder schöner schreibst oder sowas, ist okay. Aber bedenke auch, dass eine KI dein Sprachbild verändert. Das, was du sagen willst, ist vielleicht gar nicht so drin. Auch wenn du manchmal nur denkst, ich mache eine Rechtschreibprüfung oder sage, schreibe es besser. Dann wird zum Beispiel aus ist ein könnte. KIs, weil sie Haftung meinen wollen, machen sie ganz viele Konjunktive herein. Das heißt, es ändert sich das, was du sagen willst. Und wenn du mir jetzt irgendwelche Punkte vorbereitest, wenn ich die einfach übernehme, dann hafte ich mit meiner Haftpflichtversicherung dafür, was die KI gemacht hat, wenn ich das einfach abzeichne. Das kann ich nicht machen. Das bedeutet, ich muss es mir überlegen. Erstmal ist es wichtig, dass ich mir selbst Gedanken dazu mache, weil bei uns zählt, also natürlich zählt das Ergebnis für die Mandanten, aber für uns zählt auch der Weg. Weil auf dem Weg, wenn du mit dem Kopf denkst, merkst du auch, dass manchmal Seitenbereiche sind, die man beachten muss oder vielleicht etwas aus einer Risikoperspektive betrachten muss. Weil nehmen wir mal an, du fragst eine KI, darf ich bei Rot über eine Ampel gehen? Wird eine KI dir sagen, nein. Ein Anwalt will dich fragen, welche Uhrzeit ist es? Oder wie ist die Straße befahren? Also so etwas macht jetzt auch die KI, aber solche Erfahrungsdinge zum Beispiel einen Überblick behalten. Und das bedeutet für mich, dass ich das machen muss und dann müsste ich noch die Argumente des Mandanten überprüfen auf mehreren Seiten, weil da könnte auch etwas stehen, was ich dazu gesagt haben könnte. Das heißt, es ist nachteilig. Und wenn man nicht auf Honorarbasis arbeitet, also auf Honorarbasis ist okay, dann sage ich, okay, du kannst es mir weiterhin machen, aber es wird halt doppelt so teuer alles. Ja. Wenn du jetzt aber zum Beispiel Strafverteidiger bist oder im Zivilverfahren, wirst du nach dem Rechtsanwaltsvergütungsgesetz bezahlt. Das heißt, dort bekommt, sagt der Gesetzgeber, für diese Tätigkeit, denke ich, bekommen Sie nur 500 Euro. Und das muss ausreichen, einen Fall zu bearbeiten. So, diese Rechtsvergütungssätze, die sind sowieso zu gering, wenn du alle Rechtsanwältinnen und Rechtsanwälte fragst. Und zusätzlich basieren wir noch auf den Überlegungen, dass da Menschen miteinander kommunizieren. Wenn du dann aber mit solchen Schriftsätzen zugeballert wirst, dann kannst du mit dem Geld das überhaupt nicht in der Zeit, kannst du ja nicht leisten, das zu lesen. Das heißt, du kannst diese Mandate nicht bearbeiten. Und was auch noch dazu kommt, da erteilen mittlerweile Gerichte Rügen, dass viele der Zitate falsch sind. Das heißt, die KI denkt sich ein Argument aus und begründet das mit einer Zitatstelle, die sie sich ausdenkt. Man darf ja nicht vergessen, die KI ist ja nicht intelligent, die weiß einfach, welches Wort nach dem nächsten am wahrscheinlichsten kommt. Das passt in sehr vielen Fällen. Man kann die KI, ich nutze auch die KI, um zum Beispiel Formulierungen zu verbessern, um mich zu selbst zu testen oder wenn ich Dinge in Kurzschrift schreibe, dass die das ausschreibt für mich und das überprüfe ich das. Das kann man so machen auf dieser Ebene, also wie so ein Helfer. Aber wenn ich jetzt einen Schriftsatz erstellen würde für das Gericht, dann würde es mir um die Ohren fliegen. Also ich habe das alles auch schon getestet. Es kommt auf die Datenbank an, es kommt auch auf die Strukturen an, es kommt auf, wie du das für die KI aufbearbeitet hast, ob du es in kleinen Schritten machst. Aber wenn du einfach sagst, hier ist ein Schriftsatz der Gegenseite, schreib eine Antwort ans Gericht, dann kannst du fast immer davon ausgehen, dass da sehr viele Fehler sind. Und ich teste das sehr gerne, weil ich damit auch beruflich zu tun habe. Ich berate auch andere Unternehmen, die KI einsetzen wollen. Und letztens habe ich einen Fall gehabt, da hat die KI einen wundervollen 20-seitigen Aufsatz zu einem Thema urheberrechtlich ausgespuckt und sagte, ja, das geht nicht. Und das war wirklich zu 99,9% lustig war es auch. Aber was sie denn vergessen hat, dass es sowas wie ein Zitatrecht gibt. Das heißt, am Ende war das Ergebnis komplett falsch, weil sie einfach das Zitatrecht vergessen hat. Warum auch immer, weil es halt in dieser Denkfolge irgendwie nicht passte. Oh. Und dann kannst du das alles wegwerfen, was du geschrieben hast. Sorry, jetzt habe ich Nachteile ausgeführt, aber ich habe auch Vorteile.
1: Aha, ist klar. Na gut.
0: Nee, für Verbraucher. Ich meine, das ist jetzt aus Sicht der Rechtsanwälte. Danke fürs Zuhören bei meiner Leidenstour. Wenn ihr sagt, kein Mitleid mit Anwältinnen, Anwälten, mit dem Schwenker, ist völlig okay. Aber die Vorteile könnten auf prozessualer Ebene liegen. Was nämlich eine KI gut kann. Sie kann Sachverhalte aufarbeiten, also Texte zusammenfassen und solche Dinge zusammenfügen. Man muss jetzt natürlich nur gegenkontrollieren, aber sie kann da viel Arbeit ersparen.
1: Das halte ich nämlich für ein Gerücht. Weil, wenn du hast einen langen Text, ja, und lässt ihn die KI zusammenfassen, dann weißt du, dass da drin was falsch sein kann. Du musst meiner Meinung nach trotzdem sowohl den langen Text als auch den kurzen Text komplett gelesen und verstanden haben, um selber zu beurteilen, ist der kurze Text tatsächlich die korrekte Zusammenfassung des langen Textes. Und dann denk, okay, also du meinst Arbeitsersparnis im Sinne von, du musst dir nicht die Arbeit machen, nicht im Sinne von, du musst gar keine Arbeit mehr investieren.
0: Richtig.
1: Okay, weil das
0: ich denke auch auf,
1: Das finde ich halt total wichtig, ne? Also weil das wird halt oft übersprungen, ne? Das wird halt manchmal gemacht. So, und deswegen nutze ich das so wenig, weil die meisten meiner Aufgaben, wo das potenziell sein könnte, dauert diese Überprüfung. Also ich bin in meiner Arbeit halt relativ häufig darauf angewiesen, dass die Sachen zu 100% stimmen. Und das tun KI-Ergebnisse nie. Und es ist bei mir halt einfach oft so, dass die Überprüfung, das, was aus dem langen Ding in dem kurzen Ding ist, die dauert dann genauso lange, wie sich das selber rauszuarbeiten. Das Einzige, ich habe das früher mal versucht, ich habe mal versucht, Interview zu transkribieren, dann das Transkript in den Chatbot zu laden und dann so Fragen zu stellen wie, redet der Interviewpartner über Thema XY, gib mir Zitate und Zeilennummer. Und das hat dann so schlecht geklappt, dass ich das dann irgendwann wieder aufgegeben habe. Weil da dachte ich sozusagen, weißt du, so KI, also generative KI, Chatbots, LLMs sind Pattern-Matching, so Mustererkennungsalgorithmen. Das ist ein Bereich, da würde ich sagen, dafür können die gut sein. Ne, ich gebe dir eine Zeichenkette vor und die, das ist sozusagen so eine Fuzzy-Suche. Ne? Wenn ich eine Textsuche mache, dann suche ich nach einem ganz konkreten Wort. Und so eine LLM-Suche könnte halt sein, ist es nicht das 100%ige Wort, sondern sozusagen, das sucht eben, welche Worte sind inhaltlich in der Nähe dieser Zeichenkette, die eingegeben wurde. Das könnte ich mir mega gut vorstellen, aber naja.
0: Mich erinnert das, als ich Referendar war, da habe ich beim Gericht auch mal ein langes Urteil geschrieben. Der Richter, der mich betreut hat, sagte, das ist großartig, aber es ging um Schadensersatz für ein Fahrzeug. Aber du hast da übersehen, dass derjenige, der die Klage eingereicht hat, gar nicht Eigentümer des Fahrzeugs ist, sondern es geleast hat. Das heißt, es war nur dieser Punkt am Ende, der falsch war, aber dadurch war alles falsch. Und so ähnlich ist es mit der KI. Wenn der Richter gesagt hat, Thomas, schreib ein Urteil und denk auch daran, dass du die Eigentumerstellung überprüfst, dann hätte ich einen Fehler nicht gemacht. Wenn du das einer KI so sagst, ist die Wahrscheinlichkeit, dass sie einen Fehler macht, auch geringer. Das heißt, je genauer du sie kontrollierst, desto genauer fällt sie aus. Aber ich denke vor allem im Verbraucherbereich, weil wir haben das Problem, Menschen können sich immer weniger den Zugang zu Recht leisten. Und vor Gericht, das haben wir schon häufiger festgestellt, geht es nicht immer nur ums Recht, sondern auch um, wer die prozessuelle Herrschaft hat. Das heißt, wer weiß, wer die Fristen besser einhält, wer weiß, welche Verfahren zu beachten sind, wie die zu formulieren sind und so weiter und so fort. Es sind halt viele Kleinigkeiten, die eine Maschine eigentlich gut beobachten kann. Und da könnte man sich vorstellen, wenn Menschen irgendwelche kleinen Zahlungsbeträge haben oder auf dieser Ebene miteinander kommunizieren, dass eine KI doch diesen Fall irgendwie aufdröselt, den Menschen Gegenfragen stellt und das mit der Gegenseite schon automatisch abgleicht und zum Beispiel ein Gericht, das vorbereitet auf diese Art und Weise vorlegen kann, dass die Person dann gefragt wird, wir haben das und das so ermittelt, meinen Sie das so und so? Und die Person sagt, ja, ich habe das so gemeint. Und dadurch vielleicht die prozessualen Hürden, die ja, die ein Herrschaftsbereich der Juristinnen und der Juristen sind, wofür man sie häufig auch braucht, dass die geringer werden.
1: Ich bin mir da nicht sicher, weil ich denke, dass da dann sozusagen so eine Art Wettrüsten stattfindet.
0: Auf jeden Fall, das passiert ja jetzt schon. Also jetzt findet schon, ich habe dir ja schon geschrieben, ich kann viele Schriftsätze, ja doch Schriftsätze oder viele Ausfertigungen, die ich bekomme, viele Schriftstücke, eigentlich nur mit durch die KI jagen, um sie komplett zu überblicken, was da drin steht, wenn ich
1: natürlich nicht in Person spreche. Und dann haben natürlich wieder die Großkanzleien die bessere Hand, würde ich vermuten, weil die natürlich eher das Geld haben, um eine Special-Purpose-KI irgendwie zu installieren.
0: Auch das, aber umgekehrt ist es so, dass man in vielen Bereichen Dinge mit Hilfe der KI erledigen kann, wofür man tatsächlich früher viel Kapital bräuchte. Also viele Tools oder nehmen wir mal ein Tool, mit dem ich zum Beispiel bestimmte Verfahren überprüfen kann. Das kann man sich jetzt mit der KI vibecoden, wofür man früher viel Geld bezahlen musste. Aber für diesen Zweck ist es ausreichend.
1: Das ist halt die Frage, ne? Ist es ausreichend?
0: Das kannst du beurteilen. Das ganze Problem führt aber dazu, dass immer mehr Mittelspersonen wegfahren. Also Rechercheure, Personen, die irgendwas ausformulieren. Diese Menschen fallen alle weg und an dieser Stelle tritt die KI. Das heißt, wir binden uns immer mehr an einzelne zentrale Punkte of failure. Und wer diese KI dann beeinflusst, hat natürlich auch Einfluss auf den Diskurs und auch es sind ja nicht nur Juristinnen und Juristen, die Anwältinnen sind, sondern es gibt ja auch sowas wie Richterinnen und Richter. Weiß man, ob sie KI nutzen? Weiß man, welche KI sie nutzen? Weil dann beeinflusst eine KI in den USA das Denken von Richterinnen und Richtern, wenn diese sich anhand der KI unterstützen lassen würden, die Urteile zu formulieren. Das heißt,
1: Das geht ja auch über die zweite Ebene, weil selbst wenn die das nicht machen, sozusagen, wie viel Content, wie viel Jura-Content, den man liest, wird vielleicht in Zukunft auch und so. Mir macht es schlechte Laune, das ist unser Zwischendurchformat. Ich möchte es hier an dieser Stelle beenden, ja. KI weiterhin sozusagen.
0: So, hast du nicht eben Leute aufgefordert, einen KI-GIF zu erstellen?
1: Ich habe auch gesagt, dass mir das leid tut. So, ich möchte jetzt die Gelegenheit für 4 schamlose Werbungen benutzen.
0: Bitteschön.
1: Schamlose Werbung 1. Liebe Leute, wenn ihr wissen wollt, was ein Pastiche ist, dann hört Folge 96 der Rechtsbelehrung mit Professor Dr. Luisa Specht-Riemenschneider, die, ich glaube, gerade noch amtierende Bundesbeauftragte für Datenschutz, die das Amt wieder abgeben wird, aber früher, bevor sie das war, mal bei uns war. Und da haben wir sozusagen unter anderem darüber gesprochen. Und warum sage ich das heute? Weil eines der längsten und größten europäischen Urheberrechtsverfahren zu Ende gegangen ist, nämlich Moses Pelham gegen Kraftwerk. Also ein Hip-Hop-Musiker / Produzent hat ein Kraftwerk-Sample. Also der hat ein Sample von Kraftwerk in einem Song von Sabrina Setlow benutzt.
0: Hört jetzt mal genau hin, das hören wir jetzt.
1: Das ist das Original. Und das hier ist es in dem neuen Song. nur damit wir darüber sprechen können, worüber die sich gestritten haben. Und da ist jetzt ein Urteil gefällt worden, dass noch nicht sozusagen, das muss noch, also es ist auf europäischer Ebene gefällt worden, das muss jetzt wieder zurück nach Deutschland, damit das dann endgültig irgendwie an den Start kommt. Aber Thomas, was ist passiert?
0: Kurze Frage, also erstmal ist vieles passiert in den letzten 22 Jahren.
1: Was ist das Ergebnis? Was ist das Ergebnis?
0: Das Ergebnis ist ein positives für Sampling. Also wir müssen noch ein bisschen mehr dazu erzählen. Also es ging um dieses Sample von Kraftwerk.
1: Aber nicht zu viel.
0: Okay. Nein, ist nicht zu viel. Das Sample dauert, glaube ich, nur 1,4 Sekunden.
1: Nein, nicht zu viel erzählen.
0: Ich weiß, was du gesagt hast. Ich wollte es anders framen, um mich nicht dann halten zu müssen. Ja, also es ging um dieses ganz kurze Sample. Es ging um die Frage, darf man Samples einbinden? Also ja. ist erlaubt das Urheberrecht? Gibt es so etwas wie eine Ausnahme? Es gibt zum Beispiel das Zitatrecht. Das erlaubt fremde urheberrechtliche Werke in Eigenwerken zu nutzen.
1: Wie ihr es gerade vorhin das gehört habt.
0: Richtig, genau, da berufen wir uns auf das Zitatrecht. Das heißt, wir haben so wenig wie möglich eingeblendet. Wir sehen das als erforderlich an, damit ihr überhaupt nachvollziehen könnt, worum es hier geht. In einem akustischen Format über Musik zu reden, ist halt schwer, um das nachvollziehen zu können. Und wir sagen, dass es auch von Kraftwerk ist. Wir schreiben noch in den Shownotes, von wem das genau war, wer der Komponist war. Aber so könnt ihr jetzt herausfinden, wo das herkommt. Aber es ist ja nicht immer möglich. Du kannst ja schlecht sagen in einem Song, es war erforderlich, weil Zitat nur dann zulässig ist, wenn es als Beleg für eigene Ausführungen erforderlich ist. Das kannst du ja in einem Musikstück nicht sagen. Beim Sampling findet ja eher eine künstlerische Auseinandersetzung statt, dass man mit diesem Sound sein Stück, jetzt ist natürlich, darf ich nichts Falsches sagen, bereichert, aufwertet, sich damit auseinandersetzt. Denn jetzt kommen wir dazu, was das Gericht entschieden hat. So, es ging um die Frage, hätte Moses Pelham in dem Song dieses Stück von Kraftwerk verwenden dürfen, und das ging ganz lange durch die Gerichte. Es wurde festgestellt, das deutsche Recht ist unzureichend, und 2021 hatten wir eine Urheberrechtsänderung, das war die Rechtsbildungsfolge, über die wir gesprochen haben, die du zitiert hast, und dann wurde ins Gesetz ein Recht auf Karikatur, Parodie und Pastiche aufgenommen. Das heißt, ein europäisches Recht, das Eingang in das deutsche Gesetz gefunden hat. Und jetzt berief sich Moses Pelham auf diese Ausnahme und sagte, das ist zwar jetzt keine Parodie, wir haben das jetzt nicht irgendwie ins Gegenteil verkehrt, uns sogar irgendwie humoristisch auseinandergesetzt, es war jetzt auch keine Karikatur, eine Verzerrung oder etwas in der Art, aber es ist ein Pastiche. Und dann war die Frage natürlich vor Gericht, was ist überhaupt ein Pastiche? Wie weit reicht ein Pastiche? Und deckt es auch Sampling in der Musik ab? Und die Frage musste der Europäische Gerichtshof entscheiden. Und der hat gesagt, dass auch die Aufnahme von Samples in eigene Musikstücke zulässig sein kann. Und dann hat er Voraussetzungen aufgestellt. Man muss erkennen können, dass da tatsächlich dieser Ton eingebunden ist und nicht nur irgendwie das, ja. Wann erkennt man das nicht? Wie gesagt, ich kenne mich mit Musik nicht aus. Ich behaupte es einfach.
1: Ich wollte gerade sagen, das ist eigentlich null erfüllbar. Das ist doch null erfüllbar.
0: Wieso?
1: Naja,
0: es muss nur an das Werk erinnern. Du musst nicht sagen, Achtung, jetzt kommt ein Sample aus. Nein, das ist dafür nicht erforderlich. Es muss nur an das Werk erinnern oder es bewusst aufrufen. Das heißt, der EuGH entscheidet über Grundsätze, ja. Der Bundesgericht. Also das funktioniert ja so. Ein deutsches Gericht muss entscheiden, ist das ein Pastiche. Es weiß, es ist ein europäisches Recht. Es kommt aus der EU. Das heißt, wir dürfen darüber nicht entscheiden. Wir geben das an die EU weiter, an den Europäischen Gerichtshof. Er entscheidet, gibt das an uns zurück und wir müssen das dann umsetzen. Und der Europäische Gerichtshof spricht häufig etwas nebulös und sagt, es muss halt an das Werk erinnern und es muss sich wahrnehmbar irgendwie davon unterscheiden. Und es muss eine künstlerische Auseinandersetzung dem ursprünglichen Werk stattfinden.
1: Das heißt, der EuGH...
0: Der sagt, ein erkennbarer künstlerischer oder kreativer Dialog muss stattfinden.
1: Also das heißt, genau. Der EuGH sagt, sowohl wenn ich das Original erkenne, wenn ich das Original kenne, muss ich das Original wiedererkennen. Gleichzeitig darf es aber keine einfache Wiedergabe sein, sondern muss weiterverarbeitet werden. Sehr geil.
0: Ja, es muss eine gewisse transformative Leistung sein.
1: Aber die Gleichzeitigkeit, ne, weil das schließt ja zum Beispiel, es gibt auf Social manchmal so eine Clips, wo jemand sozusagen, hier bei Song X haben sie übrigens diesen Akkord aus Song Y genommen und dann noch durch diesen Filter gejagt und bla bla bla und man kann das unmöglich erkennen. Ne, wenn
0: dann
1: man nicht
0: wird es gar nicht drunter fallen, weil es muss schon, die Übernahme muss für das menschliche Ohr hörbar sein.
1: Ah ja, okay. Na gut. Okay, es gibt also diese ganzen Dinge, die da jetzt festgelegt sind. Und ich glaube, man kann jetzt, da hätte man auch noch eine eigene Folge Rechtsbildung machen können, aber ich glaube, die Frage, die man sich stellen kann, mit der Bitte um einfache Antwort ist, heißt das, Sampling in der Musik ist jetzt erlaubt?
0: Ja.
1: Wow.
0: Aber in welchem Umfang? Das ist die Frage. Denn jetzt, der EuGH hat gesagt, wenn jetzt diese künstlerische oder kreative Auseinandersetzung mit dem ursprünglichen Werk stattfindet, ist es erlaubt. Die Frage ist, ist das jetzt, was wir gehört haben, eben eine solche Auseinandersetzung? Oder wurde das einfach als nur rhythmischer Sound benutzt, ohne sich irgendwie mit dem Werk auseinanderzusetzen? Und das müssen jetzt deutsche Gerichte entscheiden oder Gerichte in der Zukunft müssen entscheiden, was ist denn dieser künstlerische Dialog, den das neue Werk mit dem ursprünglichen Werk führen muss?
1: Ich liebe es. Gerichte sollen darüber feststellen, was Kunst ist. Geil. Frage an dich persönlich. Ja, ich rede jetzt nicht von irgendwie Wahrheit, bla, bla, bla, bla, sondern dich persönlich. Es gab mal eine Zeit im Internet auch da, die Zeit der Mashups. Ne? Das ist die, in der Regel, also das war dann beliebig kompliziert, aber in der Regel war es meistens so, klar. Also, die einfachste Form eines Mashups ist, die Instrumental-Track eines Songs kombiniert mit dem Vocal-Track eines anderen Songs, die aber erstaunlich gut zusammenpassen. So. Mhm. Glaubst du, das wird da drunter fallen oder nicht?
0: Also, wenn die Vorlage, die ist ja erkennbar, die werden kombiniert.
1: Beide Vorlagen erkennbar. Ich finde es einen super künstlerischen Kommentar, wenn du feststellst, guck mal hier, das und das, wie gut es zusammenpasst.
0: Findet da eine künstlerische Auseinandersetzung, also Kommunikation mit dem ursprünglichen Werk zusammen oder werden einfach zwei Songs zusammengelegt?
1: Werden einfach zwei Songs zusammenlegen. Das klingt so ein bisschen wie einfach mal einen KI-Rechtsgutachten schreiben.
0: Also du merkst, ich suche nach Fallgruppen. Das ist das, was Juristinnen und Juristen dann machen werden. Sie versuchen irgendwie so Fallgruppen, Beispiele herauszubilden, in denen das passt, weil es ansonsten schwer abzugrenzen ist.
1: Es sind zwei kombinierte Songs, aber zwei Songs auf diese Art und Weise zu kombinieren, dass sie dann wie ein neuer Song klingen, ist künstlerische Arbeit.
0: Das klingt erstmal, würde ich sagen, dafür, dass es zulässig wäre. Und wenn ich jetzt natürlich der Advocatus Diaboli sein würde, würde ich sagen, hier findet keine künstlerische Auseinandersetzung statt. Das heißt, man denkt, Hip-Hop-Bereich der 80er, 90er Jahre, da wurde ja viel gesampelt, bis es von der Musikindustrie mehr oder weniger versucht wurde, es zu töten. Da wurden zum Beispiel Versatzstücke genommen, als Refrain benutzt oder um einen Bezug zu dem ursprünglichen Werk herzustellen, weil man den Sänger kannte, um das zu kritisieren, um darauf aufzubauen. Das ist der Klassiker. Jetzt als Gegenargument würde ich sagen, wenn ich einfach zwei Songs übereinander lege, weil die einfach rhythmisch zusammenpassen und es cool nur einen neuen groovigen Track ergibt, dann findet eher keine künstlerische Auseinandersetzung statt. Würde ich also Advocatus Diaboli sagen. Und das wird die Zukunft zeigen, welche Anforderungen die Gerichte daran stellen würden. Es bleibt also spannend. Das heißt, die EuGH-Entscheidung ist insoweit wegweisend, als sie sagt, grundsätzlich ist Sampling erlaubt. Aber der Umfang, die Reichweite, in dem es erlaubt ist, das müsst ihr in der Zukunft mal selbst ausbaldauern vor Gerichten, wie weit das geht. Und das betrifft ja nicht nur Musik. Also das geht ja der Klassiker für Pastiche sind Memes im Internet. Irgendwelche Ausschnitte aus irgendwelchen Filmen, da legt man irgendwie einen Text drüber, man erkennt den Bezug zum ursprünglichen Werk. Ja, eigentlich Meme ist eigentlich das Paradebeispiel, um diese Rechtsprechung darzulegen oder das Gesetz. Du nimmst ein ursprüngliches Werk, zum Beispiel einen Film mit Leonardo DiCaprio, Great Gatsby, der hält dieses Beispiel, wo er so ein Glas in die Kamera hält und jemand zuprostet. Das heißt, es erkennbar ist aus diesem Film, da kommt diese Aussage her. Du benutzt es als Meme, nämlich du legst irgendwie einen lustigen Text drüber oder etwas in der Art. Und das ist die transformative Wirkung. Das heißt, es ist erkennbar, wo das herkommt. Die Aussage wird angepasst an die jeweilige Situation. Und es findet auch eine gewisse Kommunikation, also eine Feedbackschleife zwischen deiner Aussage und der ursprünglichen Aussage statt. Und das wäre ein zulässiges Pastiche. Und das jetzt für die Musik zu übertragen, ist es auch so, dass man sich damit technisch auskennen muss. Du merkst, wie ich hier am Rudern bin.
1: Ich wollte gerade sagen.
0: Wegen dieser musikalischen Aspekte. Also ich habe dazu auch was gepostet und jemand hat mich darauf hingewiesen, wie wertvoll ein Sample ist, dass auch in einer Sekunde so viel künstlerische Kreativität drin stecken können. ich kenne mich einfach in dem Bereich nicht aus. Okay. Deswegen bin ich auch zu Memes geflüchtet, weil ich mich mit Memes besser auskenne als mit Musik. Und das heißt, was wir beibehalten können, ist tatsächlich, es wird einfacher, Memes zu nutzen, aber wir sollten damit nicht übertreiben, bis die Gerichte die Grenzen besser festgesteckt haben. Und ich hoffe, dass die da nicht zu restriktiv sein werden, weil ich Sampling eigentlich per se ganz cool finde. Und kann mir aber vorstellen, dass natürlich Künstlerinnen und Künstler das komplett anders sehen und gerne die Kontrolle über die Musik behalten möchten. Aber wie gesagt, nicht mein Metier. Deswegen kann ich nur den rechtlichen Rahmen darlegen, aber ich kann keine Entscheidung dazu treffen.
1: Okay. So, ich hab noch tatsächlich eine ganz kurze Frage an dich. Und zwar ne, Werbung Nummer 3, Folge 91 mit Dr. Matthias Lachenmann, wo wir über Dashcams im Auto gesprochen haben. Also unter anderem, es ging sozusagen um Verkehrsüberwachung. Und da kam eine Meldung raus, die können wir auch in den Shownotes verlinken, dass es jetzt sozusagen quasi so eine Art Bußgeldtabelle für Datenschutzverstöße mit Dashcam ist. Und der eine Fall, der da beschrieben wurde, war auch mega krass. Da hat irgendwie die Datenschutzbehörde eine Speicherkarte aus einer Dashcam, also Dashcam, kleine Kamera im Auto, ausgelesen und da war dann irgendwie, ich glaube, 45 Minuten Aufnahme von einem Parkplatz, wo du halt wirklich so Leute und Kennzeichen sehen konntest und so. Das nein. Also hört euch die Folge an, aber kurz zusammengefasst, das ist verboten. Was ich interessant fand in dem Artikel, ne, wie gesagt, das Verlinkte wird gesagt, ne, also Dashcams ständige Aufzeichnung ist verboten. Eher erlaubt sein können, ist da ganz vorsichtig formuliert, sind Dashcams, die in einer bestimmten Situation sich einschalten, also zum Beispiel bei einem heftigen Bremsvorgang, also so, damit so ein konkreter Unfall dokumentiert wird.
0: Also nicht einschalten, sondern die haben so einen Ringspeicher.
1: Das ist genau meine Frage. Im Artikel klingt es nämlich so, dass die Kamera aus ist und angeht in dem Moment, wo was passiert. Aus der Folge 91 mit Dr. Matthias Lachenmann kann ich mich noch erinnern, dass wir über so Ringspeicher gesprochen haben. Also die Kamera ist die ganze Zeit eingeschaltet, weil eingeschaltet ist das Wort aus dem Artikel. Die Kamera ist die ganze Zeit eingeschaltet, verwirft aber immer die letzten, keine Ahnung, 3 Minuten oder so. Und erst in dieser Notsituation entweder automatisiert oder wenn du auf den Knopf drückst, sozusagen, wird dann das tatsächlich abgespeichert. Für mich widerspricht es ein bisschen, was der Artikel sagt. Weil im Artikel klingt es so, die darf nicht aufnehmen. Aber das ist jetzt die Frage an dich. Ist das in dem Artikel missverständlich formuliert und ist dieser Ringspeicher, der sozusagen, also sie nimmt stetig auf, verwirft es aber nach sehr kurzer Zeit wieder, ist das zulässig oder nicht?
0: Ich habe den Artikel nicht gelesen, aber wenn es so stünde, dann wäre es so erstmal, ja, also es gibt mehrere Ebenen, wie immer. Es wäre erstmal nicht so gemein, weil, wie du sagst, es bringt ja nichts, wenn die Kamera es angeht, wenn das Auto durch die Luft fliegt. Mhm. Oder auf jeden Fall, wenn schon der Unfall passiert ist, da kannst du ja schlecht was damit anfangen. Ein bisschen mittendrin im Geschehen. Das heißt, es wird schon darum gehen, dass die Kamera läuft, aber eben die Bilder nicht so einfach oder die Aufnahmen, die extrahiert werden, nicht gespeichert werden. Und der zweite Punkt auf den sich der Artikel durchaus stellen könnte, ist, der BGH hat nie entschieden, dass Dashcams zulässig sind. Der BGH hat ja nur entschieden.
1: Das ist eine Zwischenüberschrift. Der BGH hat Dashcams nicht erlaubt.
0: Der BGH hat Dashcams nicht erlaubt. Er hat nur die Auswertung von Dashcams, wenn dagegen keine höherwertigen Rechte sprechen, erlaubt. Das heißt, er sagte, ihr könnt sie auswerten, aber das heißt nicht, dass ihr dafür kein Bußgeld bekommen könnt. Aber es ist so, dass meines Wissens werden solche Kameras, die eben solche kurzen Ringspeicher haben, die werden nicht geahndet. Was aber immer häufiger passiert, dass diejenigen, die einfach die Dashcams haben, die ganze Zeit durchlaufen, durchaus damit rechnen können, dass zum Beispiel bei einer Polizeikontrolle dieses Gerät, dass er gefragt wird und potenziell dieses Gerät, ich weiß nicht, ob es konfisziert wird oder einfach nur eine Anzeige an die Datenschutzbehörde geht. So, wir haben dieses und dieses Gerät festgestellt und man kann ja vielleicht eine Modellnummer ablesen, was das Gerät macht oder nicht. Mhm. Das kann ich nicht sagen, aber das passiert und wenn man mit einer Dashcam oder mit Dashcam-Aufnahme zur Polizei geht und sagt, hier bin ich angefahren worden oder hier ist gegen mein Auto gefahren worden, ich habe hier diese Aufnahme, dass die Polizei sich das Gerät anguckt und die Anzeige aufnimmt und die Datenschutzbehörde verständigt, dass hier Aufnahmen mittels einer Kamera gemacht wurden, auf der sich noch ganz, ganz viele andere Aufnahmen befinden oder potenziell befinden, weil sie eben nicht diese Knallfunktion oder Unfallfunktion hat, wie man sie auch mal bezeichnen möchte.
1: So viel dazu. Jetzt noch Werbung. Ist es Werbung? Ich weiß, genau, ich bin so ein bisschen rechtlich in der Bredouille. Der Mastodon-Account dieses Podcasts liegt auf podcast.social. Podcast.social ist eine Instanz, die wird von jemand betrieben, der Markus Richter heißt. Und es war in der Vergangenheit so, dass es einen Geldgeber gab, der das seit Jahren bezahlt hat. Der hat das sozusagen stillschweig übernommen. Wir haben das zusammen gegründet, Ralf Rottmann war dabei und der ist aber seit Jahren inhaltlich nicht an dem Projekt beteiligt, hat aber immer sozusagen per Mäzenatentum die Rechnung bezahlt und der hat sich jetzt daraus zurückgezogen. Na, vielen Dank bis hierhin. Und dann dachte ich so, naja gut, ich kann das ja übernehmen, kein Problem. Was wird's kosten? Vielleicht, wenn es hochkommt, 50 Euro im Monat. So, habe ich geguckt. Naja, es sind 100. So, und dann habe ich, Thomas, das ist für dich wahrscheinlich auch sehr erfreulich, habe ich im Internet geguckt, so ich hatte noch so grob im Kopf, wir haben mal eine Folge dazu gemacht und dann habe ich gegoogelt, die ist schon eine Weile her, und dann war ich so, kannst ja noch mal gucken, also irgendwie, vielleicht willst du diese 100 Euro im Monat nicht alleine bezahlen und habe halt gegoogelt, so juristische Konsequenzen, Betrieb, Mastodon-Instanz, weißt du, worauf ich gekommen bin? Rechtsbelehrung. Wir hatten zwei Folgen Rechtsbelehrung. Mit Malte Engler, wo wir uns darüber unterhalten haben. 112 ist die aktuellere von den beiden, die, wie das halt geht. So, dann habe ich mir die nochmal angehört, dann war ich so, oh mein Gott, ich will das eigentlich nicht. So, ich bin noch sozusagen am Entscheiden, wie das geht. So, ne, also will ich vielleicht doch offiziell sagen, hier ist diese Instanz, ich tue es für die Allgemeinheit, aber ich will es eigentlich ungern alleine bezahlen, gib mir Geld. Aber das Ding ist, wie wir in der Rechtsbildung schon viel gelernt haben, sobald Geld fließt, schwierig. Dann gibt es so Dinge, denen man, ne, dann kann man Unternehmertum und so weiter und so fort. Deswegen ist an dieser Stelle ausnahmsweise das nicht Werbung für die Mastodon-Instanz Podcast Social, sondern Werbung für Markus Richter. Weil was ich mir überlegt habe, ist, ich kann diese Instanz sozusagen sehr gut betreiben, solange es mir, Markus Richter, wirtschaftlich gut geht. Wann geht es mir, Markus Richter, wirtschaftlich gut? Wenn zum Beispiel Leute meine Podcasts hören und dafür vielleicht ein paar Spenden einwerfen. Oder ich bin freier Journalist und Bühnenmoderator. Wenn ihr mich für eure Tagung, was auch immer, bucht, dann ist der Betrieb dieser Instanz kein Problem. So, das ist der Stand heute. Ich werde mich mit fachkundiger rechtlicher Begleitung vielleicht nochmal mit dem Thema genauer beschäftigen. Aber das wollte ich euch wissen lassen, weil ja Thomas hat ja vorhin das Venn-Diagramm Star Trek-Fans, technisch Interessierte und Rechtsbelehrungshörer. Und ich glaube, wir haben, wenn man so in die Podcast-Landschaft guckt, viele, also im Durchschnitt mehr Prozent Mastodon-HörerInnen als viele andere Podcasts.
0: Wie kann man eigentlich spenden? Wie läuft das?
1: Es gibt
0: dir, spendet man der Instanz, gibt es irgendwo einen
1: Button? Ich habe doch gerade Thomas. Thomas, ja. Du als Anwalt, ich habe doch gerade extra gesagt, man kann der Instanz nichts spenden.
0: Die KI war noch nicht so schnell mit der Auswertung des Gesprächs.
1: Man kann mir spenden. Es gibt unter Richter FM, gibt es einen Spenden-Button. Wenn man auf die Webseite geht, ist rechts sozusagen so eine Kiste. Mhm. Ich glaube, vielleicht verlinken wir das auch in den Shownotes ausnahmsweise mal. Da stehen verschiedene Möglichkeiten, wie man nämlich spenden kann. Am liebsten, ich habe extra ein Konto für Podcast-Spenden. Und da kann man zum Beispiel Markus Richter für seine, das klingt jetzt wie ein großes Wort, aber Podcast-Verdienste oder so, keine Ahnung. Was ist ein unverfänglicher Verwendungsbetreff, Thomas? Ich frage das so explizit, weil wir hatten ja mal Probleme mit Indie-Fresse. Da haben Leute sozusagen Podcast-Spenden für Indie-Fresse überwiesen und dann hat eine Bank geglaubt, das wäre eine Bedrohung. Eine Schutzgelderpressung.
0: Zuwendung ist ein möglichst allgemeiner Begriff.
1: Podcast-Zuwendung.
0: Podcast-Zuwendung. Genau. Ich wende mich dem Podcast zu.
1: Ja.
0: Das passt. Das kann man tatsächlich so machen. Und ja, ich sehe steuerlich auch so. Vielleicht haben wir ja Menschen, die Steuerrecht machen. Dann können wir ja noch Steuerfragen. Wollen wir jetzt einen Steuerblock einwenden? Oder? Ich würde gerne auch über Steuerrecht diskutieren.
1: Das würde ich an der nächsten Folge Rechtsbelehrung vorbehalten.
0: Ja. Also du wirst jetzt aber auf jeden Fall, du wirst keine Spendenquittungen ausstellen, nicht der Eindruck entsteht, dass es tatsächlich absetzbare Spenden
1: sind. Es gibt, es hat sich in der Podcast-Landschaft als Begriff eingebürgert, dass man sagt, Spenden, das sind interessant für die Hörer sozusagen, sind es, glaube ich, Schenkungen, wenn ich richtig verstehe, für mich ist es Umsatz. Mhm. Also ich muss tatsächlich vom Finanzamt sagen, alles, was mit Podcast zu tun hat, da muss ich Umsatzsteuer drauf zahlen. Weil das Finanzamt sozusagen sehr genau guckt bei solchen Sachen.
0: Das ist eine Betriebseinnahme.
1: Das ist eine Betriebseinnahme, genau. Genau. Also ich würde das anders machen, wenn das ginge, ne? Aber dann müsste man, keine Ahnung, eine gemeinnützige GmbH gründen. Und das erscheint mir jetzt so groß ist die Podcast-Instanz, über die es hier ja gar nicht geht, auch wieder nicht.
0: Ja, da würde das ganze Geld auf die Verwaltung draufgehen. Aber dann könnte sich ja noch mehr Geld verlangen, weil die Verwaltungskosten so hoch sind, bis man dann irgendwann mal feststellt, dass die waren gar nicht so hoch, aber du jetzt auf einer einsamen Insel mit dem ganzen Geld sitzt.
1: Ja.
0: So läuft das immer.
1: Ja, ja, genau. Einsame Insel, das ist mein... Ach nee, Entschuldigung. Mein Ziel ist, eine bessere Welt zu schaffen.
0: Natürlich.
1: So, natürlich. Bevor ich mich jetzt weiter verfange, würde ich mich verabschieden wollen.
0: Jetzt schon?
1: Ja.
0: Wir haben noch gar nicht die privaten Fragen wie immer besprochen.
1: Ich würde
0: das ist doch immer der lustige Teil.
1: Ja, aber wir haben jetzt sozusagen, wir haben so, also A, ist die Folge schon sehr weit gediehen und B, haben wir die HörerInnen auch

0: damit ich mich aufhöre aufzuregen.
1: Meinst du die Zeitung oder die Welt?
0: Beides.
1: Okay.
0: Was würde ich neu anfangen? Also gib mir einen Tipp, womit man neu anfangen kann. Ich denke, also unsere Hobbys, die ich neu anfangen könnte. Was habe ich noch nicht ausprobiert? Ich war Fallschirmspringen, ich war Tauchen. Was macht man noch so, was man so
1: du
0: machen
1: könntest,
0: würde?
1: Du könntest ja Dinge saisonal neu anfangen. Also jetzt beginnt saisonal. Der Sommer, man kann wieder aufs Wasser.
0: Ich würde gerne wieder mit dem Tanzen neu anfangen, weil da hatten wir einen Tanzlehrer verloren. Damit würde ich gerne wieder neu anfangen, dass ich mehr tanze. Mhm. Und das wär's. Und womit aufhören? Ich habe schon mit so vielen Dingen aufgehört. Ich rauche nicht, ich trinke nicht, ich esse kaum Zucker und mir fällt nichts ein, womit ich sonst noch aufhören könnte.
1: Okay, gut.
0: Also tanzen, weniger aufregen, mehr tanzen. So, das
1: weniger
0: ist mein Vorsatz.
1: Weniger aufregen, mehr tanzen. Ich habe erst verstanden, weniger Aufträge, mehr tanzen und war schon wow, aber weniger aufregen, mehr tanzen. Okay, verstehe.
0: Weniger aufregen und mehr tanzen. Und
1: ich will aufhören, Neues anzufangen. Ich bin nämlich sozusagen sehr anfällig für, und ne, Umkehrschluss natürlich so, ne, ich will anfangen, Dinge weiterzumachen und sie nicht immer aufzuhören. Ich bin nämlich sehr anfällig für so kurzzeitige Rabbit Holes. Ja, also ich interessiere mich sehr kurz, sehr intensiv für ein Thema und dann lasse ich das wieder fallen.
0: Stroh vorher.
1: Ja, genau, Strohfeuer sozusagen. Und das ist natürlich, ich will not gonna lie, das ist auch sehr unterhaltsam immer wieder. Aber trotzdem vermisse ich manchmal sozusagen das, was man erreichen kann, wenn man bei irgendwas konsistent dabei bleibt, so mehr oder weniger konsistent. Und ich habe das in den letzten Jahren sozusagen so ein bisschen angefangen, indem ich sozusagen meine Hobbys nicht durchgehend betreibe, sondern die saisonal betreibe. Und das habe ich mir sozusagen vorgenommen, anzufangen dabei zu bleiben. Anzufangen, nicht mehr so viel aufzuhören und aufzuhören, immer so viel Neues anzufangen.
0: Das kann ich nachvollziehen, ja. Also ich habe auch tausende Ideen, man setzt so an und denkt sich, ach, es ist gut genug, ich mache es irgendwann mal später fertig. Mm. Meinst du solche Dinge?
1: Nee, ich meine wirklich sozusagen irgendwo einsteigen und das dann wieder komplett außer Acht lassen. Also es verschwindet dann einfach komplett.
0: Gib mir ein Beispiel.
1: Ich finde es gut genug.
0: Das ist jetzt abstrakt alles.
1: Na, ich habe ja schon ab und zu von meinem Warcry-Hobby erzählt.
0: Ja.
1: Und das wäre sozusagen früher so was ganz Klassisches gewesen. Man fängt an, versenkt irgendwie auch hunderte Euro in grauem Plastik und dann sagt, guckt man es einfach nie wieder an. Und das ist, ne, da hat es zum ersten Mal auch funktioniert, ich sage so, nee, ich muss es ja nicht permanent machen, aber es macht Sinn, das so als saisonales, ne, dunkle Jahreszeit, bla bla bla. So, genau. Das ist so, das ist so ein Spiel.
0: Ich meine, immerhin, das spielen wir regelmäßig
1: ja.
0: Ein bis zweimal im Jahr.
1: Ja, das Spiel. Ne? Permanent, das genau. Was ist denn, ich überlege gerade, ich müsste mal in meine Rumpelkammer gucken. Da liegt bestimmt noch irgendeine Ausstattung für irgendwas, was ich nie angeguckt habe, glaube ich.
0: Gut. War eine schöne Frage. Deswegen wie immer der Aufruf, schickt uns Fragen. Und damit es nicht mal so schön...
1: Neue Fragen werden bei gleicher Eignung bevorzugt.
0: Richtig. Schickt uns einfach vielleicht Fragen, bei denen ihr denkt, die können wir nicht beantworten oder bei denen uns die Antworten peinlich sind. Das wäre doch mal interessant. Erfahren wir mehr über den Richter und seine dunkle Vergangenheit, die genau. Er vielleicht hatte oder auch nicht. Wir wissen es ja nicht.
1: Wir können auch sozusagen das im Sinne von Two Truths and a Lie machen. Also schickt uns eine Frage und wir überlegen uns dann, ob wir sie wahrheitsgemäß oder nicht beantworten. Genau, aber schickt uns gerne Sachen. Und ansonsten, nächste Folge wird interessant.
0: Oh ja, die wird sehr spannend. Die wird wahrscheinlich nicht schön, aber interessant vom Thema her. Mhm.
1: Und dann hören wir uns bald wieder.
0: Bis dann.
1: Bis dann. Tschüss.
0: Tschüss.
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2: Im Studio Immekasten. Dass die USA und der Iran kurz vor einem Friedensabkommen stehen, wurde schon des Öfteren angekündigt. Laut US-Präsident Trump soll tatsächlich bereits morgen so eine Vereinbarung unterzeichnet werden. Eileen Schallhorn, wird es denn diesmal jetzt tatsächlich was?
3: Also zumindest vom Iran wurde das noch nicht bestätigt. Aus dem Außenministerium in Teheran hieß es, dass dafür noch kein Datum feststehe. Vermittler Pakistan hatte ja zuletzt erklärt, dass ein Friedensabkommen ausgehandelt ist und zur Unterschrift bereit liegt. Laut Trump soll direkt nach der Unterzeichnung auch die Straße von Hormuz wieder für alle geöffnet werden. Zeitnah sollen US-Streitkräfte außerdem den Vorrat des Iran an angereichertem Uran zerstören.
2: Die Bundesregierung bekommt weiter Druck in Sachen Reformen. Unter anderem Arbeitgeberpräsident Dulger fordert in der Bild Ergebnisse bis Mitte Juli, damit sich die Stimmung in der Wirtschaft dreht. Die Wirtschaftsweise Grimm sagte der Welt am Sonntag, die bisherigen Reformideen von Union und SPD reichen dafür nicht aus. Sie schlägt unter anderem vor, technologischen Fortschritt in Deutschland zu fördern. Da gibt es aus ihrer Sicht zu viele Regularien. Die EU startet am Montag die ersten konkreten Beitrittsverhandlungen mit der Ukraine und Moldau. Alle Mitgliedstaaten haben zugestimmt, diesen ersten Verhandlungsblock zu eröffnen. Dabei geht es zunächst um zentrale Fragen wie Rechtsstaatlichkeit, Demokratie und Reformen. EU-Kommission und EU-Rat sprechen von einem wichtigen Signal für die Ukraine und Moldau. Bis ein Eintritt in die EU konkret wird, wird es aber wohl noch Jahre dauern. Mit einer großen Parade ist in London der Geburtstag von König Charles gefeiert worden. Der Geburtstag ist zwar erst im November. Traditionell findet die Geburtstagsparade aber immer im Juni statt, weil dann das Wetter besser ist. Die Rechnung ist heute aufgegangen. Tausende Besucher waren bei Sonnenschein dabei. Das dürfte die erste echte Überraschung bei der Fußball-WM in Nordamerika sein. Katar hat sich in der Nachspielzeit gegen die Schweiz einen Punkt erkämpft. Das Spiel ging 1:1 aus. Für Katar war es der erste Punkt überhaupt bei einer WM-Endrunde.
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4: Mit KI-Support. Wolkig geht's durch den Abend und vor allem im Norden und Osten können ab und zu Schauer runterkommen. An der Küste ist auch mal ein Gewitter drin. Sonst bleibt's meist trocken. In der Nacht fallen die Tiefstwerte auf 15 bis 8 Grad. Dazu kann es an der Küste und in den Bergen ruppig werden mit Sturmböen. Morgen dann weiter ein Mix aus Wolken und Sonne, im Süden eher trocken, sonst vereinzelt Schauer, maximal bis 26 Grad.
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2: Im Studio Immekasten. Dass die USA und der Iran kurz vor einem Friedensabkommen stehen, wurde schon des Öfteren angekündigt. Laut US-Präsident Trump soll tatsächlich bereits morgen so eine Vereinbarung unterzeichnet werden. Eileen Schallhorn, wird es denn diesmal jetzt tatsächlich was?
3: Also zumindest vom Iran wurde das noch nicht bestätigt. Aus dem Außenministerium in Teheran hieß es, dass dafür noch kein Datum feststehe. Vermittler Pakistan hatte ja zuletzt erklärt, dass ein Friedensabkommen ausgehandelt ist und zur Unterschrift bereit liegt. Laut Trump soll direkt nach der Unterzeichnung auch die Straße von Hormuz wieder für alle geöffnet werden. Zeitnah sollen US-Streitkräfte außerdem den Vorrat des Iran an angereichertem Uran zerstören.
2: Die Bundesregierung bekommt weiter Druck in Sachen Reformen. Unter anderem Arbeitgeberpräsident Dulger fordert in der Bild Ergebnisse bis Mitte Juli, damit sich die Stimmung in der Wirtschaft dreht. Die Wirtschaftsweise Grimm sagte der Welt am Sonntag, die bisherigen Reformideen von Union und SPD reichen dafür nicht aus. Sie schlägt unter anderem vor, technologischen Fortschritt in Deutschland zu fördern. Da gibt es aus ihrer Sicht zu viele Regularien. Die EU startet am Montag die ersten konkreten Beitrittsverhandlungen mit der Ukraine und Moldau. Alle Mitgliedstaaten haben zugestimmt, diesen ersten Verhandlungsblock zu eröffnen. Dabei geht es zunächst um zentrale Fragen wie Rechtsstaatlichkeit, Demokratie und Reformen. EU-Kommission und EU-Rat sprechen von einem wichtigen Signal für die Ukraine und Moldau. Bis ein Eintritt in die EU konkret wird, wird es aber wohl noch Jahre dauern. Mit einer großen Parade ist in London der Geburtstag von König Charles gefeiert worden. Der Geburtstag ist zwar erst im November. Traditionell findet die Geburtstagsparade aber immer im Juni statt, weil dann das Wetter besser ist. Die Rechnung ist heute aufgegangen. Tausende Besucher waren bei Sonnenschein dabei. Das dürfte die erste echte Überraschung bei der Fußball-WM in Nordamerika sein. Katar hat sich in der Nachspielzeit gegen die Schweiz einen Punkt erkämpft. Das Spiel ging 1:1 aus. Für Katar war es der erste Punkt überhaupt bei einer WM-Endrunde.

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2: Die Urlaubsplanung für das nächste Jahr kann starten und das mit deutlich mehr Sicherheit im Gepäck. Das EU-Parlament hat neue Regeln für Pauschalreisen beschlossen, die uns Verbraucher vor bösen Überraschungen bei Stornierungen oder Firmenpleiten schützen sollen. Vor allem das leidige Thema Reisegutscheine wird komplett neu geregelt. Was genau das für unseren nächsten Sommerurlaub bedeutet, bespreche ich jetzt mal mit meinem Kollegen Dirk Freitag. Hallo Dirk.
3: Hallo, ich grüße dich.
2: Dirk. Viele von uns haben noch die Corona-Zeit im Kopf, als man statt Geld nur Gutscheine für ausgefallene Reisen bekam. Wie schiebt das Europäische Parlament diesem Vorgehen jetzt einen Riegel vor?
3: Ja, das ist tatsächlich die wichtigste Änderung für den Geldbeutel. Das Europäische Parlament hat klargestellt, die Annahme von Gutscheinen ist absolut freiwillig. Wenn der Reiseveranstalter absagt, haben Kunden das Recht, innerhalb von 14 Tagen ihr Geld zurückzuverlangen. Und zwar per Banküberweisung, nicht als Guthaben. Wer sich trotzdem für einen Gutschein entscheidet, ist besser abgesichert. Diese sind nämlich jetzt maximal 12 Monate gültig. Wird der Gutschein in dieser Zeit nicht eingelöst, dann muss das Unternehmen den Betrag danach auszahlen.
2: Viele buchen ja gar nicht mehr das klassische Paket aus dem Katalog, sondern auf Internetplattformen. Das sind oftmals keine Pauschalreisen, obwohl man alles auf einer Plattform gebucht hat. Warum hat die EU die Definition der Pauschalreise jetzt geschärft?
3: Weil die EU-Gesetzgeber damit das beliebteste Schlupfloch der Reiseportale stopfen. Bislang haben viele Anbieter behauptet, sie seien nur die Vermittler von Einzelleistungen, um sich vor der Haftung zu drücken. Ja, und jetzt gibt es die klare 24-Stunden-Regel. Wenn du im Netz einen Flug buchst und das Portal deine Daten direkt an das Hotel oder einen Mietwagenverleih weiterleitet und der Vertrag über alle Dienstleistungen innerhalb von 24 Stunden abgeschlossen wird, dann gilt das rechtlich als Pauschalreise. Du hast damit also automatisch Anspruch auf Rücktransport bei Krisen und den vollen Schutz bei Firmenpleiten.
2: Und was ist, wenn ich die Reise von mir aus absagen muss, weil zum Beispiel gestreikt wird oder ein Unwetter den Abflug verhindert?
3: Ja, auch hier gibt es jetzt ein massives Upgrade. Bislang war eine kostenlose Stornierung fast nur möglich, wenn direkt am Urlaubsort etwas passierte, also etwa ein Erdbeben im Zielgebiet. Jetzt wird der Fokus zusätzlich auch auf den Abreiseort und den Weg dorthin gelegt. Wenn dort unvermeidbare, außergewöhnliche Ereignisse die Reise erheblich behindern, dann kommen Kunden ohne Stornogebühren aus dem Vertrag heraus. Die Europaabgeordnete Katrin Langensiepen betont, dass das vor allem die Realität des Reisens besser abbildet.
4: Sollte also konkret der Antritt der Reise durch Unvorhersehbares am Abreiseort verhindert werden und die Reise dadurch nicht machbar, so sind die Verbraucherinnen geschützt und bleiben nicht auf ihren Kosten sitzen.
3: Wenn also das Auswärtige Amt warnt oder der Standort im Chaos versinkt, hilft die neue Regelung jetzt wirklich weiter.
2: Ab wann gelten denn diese neuen Regelungen für uns? Kann ich mich schon beim nächsten Frühbucherangebot darauf verlassen?
3: Ja, ganz so schnell geht es leider nicht. Die EU-Staaten müssen jetzt nochmal formal zustimmen. Danach haben die EU-Staaten, also auch Deutschland, 28 Monate Zeit, die Regeln in ihr nationales Recht umzuwandeln. In Deutschland wird es also vermutlich noch etwa 2 bis 2,5 Jahre dauern, bis die Paragraphen wirklich scharf geschaltet sind. Aber der Standard, der ist jetzt gesetzt und seriöse Reiseveranstalter könnten sich schon früher daran orientieren, um Kunden nicht zu verschrecken.
2: Dirk Freitag über die neuen Rechte für Pauschalreisende. Danke dir.
3: Sehr gerne. Tschüss.
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1: Als Alexandre Dumas Mitte des 19. Jahrhunderts seinen als Fortsetzungsroman in einer Zeitschrift geplanten Graf von Monte Cristo schrieb, hatte sich wohl kaum träumen lassen, was für ein Erfolg das werden würde. Selbst jetzt, fast 300 Jahre später, fasziniert die Geschichte uns immer noch. Vor allem in der brandneuen Miniserie des Oscar-prämierten Regisseurs Bill Auguste, den es jetzt auf DVD und Blu-ray gibt. Bildgewaltig und top besetzt. Jessica Martin hat für uns schon mal rein.
2: Marseille 1815. Eigentlich könnte es für Edmond Dantès richtig gut laufen. Gerade zum Kapitän des angesehenen Schiffs Pharao ernannt, feiert er die Verlobung mit seiner großen Liebe.
3: Auf Edmond und Mercedes.
2: Wären da nicht missgünstige Neider, die ihn dringend loswerden wollen.
3: Dem ehrenwerten königlichen Staatsanwalt wird hiermit mitgeteilt, dass Edmond Dantès ein Brief des Usurpators Napoleon anvertraut wurde. Mit der Anweisung, diesen einem bonapartistischen Komitee in Paris zu übergeben.
2: Der intrigante Brief verfehlt seine Wirkung natürlich nicht.
4: Wer hier ist Edmond Dantès?
5: Ich bin Edmond Dantès.
4: Sie sind hiermit verhaftet.
5: Verzeihung, wofür?
4: Das erfahren Sie noch
3: Was
4: früh genug.
3: Was hat das zu bedeuten?
2: Edmond wird direkt in den Kerker der Gefängnisinsel Château d'If gebracht und dort jahrelang festgehalten. Sein trostloser Alltag verändert sich schlagartig, als sein Zellennachbar AB plötzlich bei ihm auftaucht.
6: Stehst du dicht an der Wand?
7: Ja.
6: Dann geh beiseite, geh beiseite.
2: Und ihm von einem verborgenen Schatz berichtet. Gemeinsam schöpfen die beiden neue Hoffnung.
7: Tagsüber graben wir den Tunnel. Und dann am Abend gebe ich dir Unterricht und lehre dich alles, was ich weiß.
8: Das wäre schön.
7: Gut. Weißt du, wenn wir erstmal hier raus sind, werden wir sehr reiche Männer sein.
8: An Wissen?
7: Nein, an Wohlstand.
2: Edmond gelingt schließlich die Flucht. Er kehrt als reicher Graf von Monte Cristo zurück und hat klare Absichten.
8: Ich wünsche mir Vergeltung für ein schweres Unrecht, das mir widerfahren ist.
9: Was hat man dir angetan, mein Sohn?
8: Mir wurden 15 Jahre meines Lebens geraubt. Die einzige Frau, die ich je geliebt habe, wurde mir in dieser Zeit genommen. Und nun will ich Rache.

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1: Ein Social-Media-Verbot für Kinder wird es in Deutschland wohl nicht allzu bald geben. Innenminister Dobrindt hat den Funke-Zeitungen gesagt, die Maßnahme sei schwer durchsetzbar und deshalb wenig zielführend. Wann Kinder ein Handy bekommen, sollte nicht der Staat entscheiden, sondern die Eltern. In anderen EU-Ländern wie Dänemark, Frankreich und Spanien sind Social-Media-Verbote bereits geplant oder sogar schon eingeführt. Beim Thema künstliche Intelligenz denken viele zuerst an ChatGPT. Jetzt ist der US-Tech-Milliardär Elon Musk mit einer Klage gegen die Führung des ChatGPT-Entwicklers OpenAI gescheitert. Musk, früher Geldgeber von OpenAI, wirft dem Startup unter anderem vor, die Sicherheit der KI-Technologie zu vernachlässigen und nicht gemeinnützig zu arbeiten. Das Gericht hat aber geurteilt, dass die Verjährungsfrist schon abgelaufen war. Und nach einem Jahr im Amt hat Papst Leo seine erste Enzyklika veröffentlicht. In dem mehr als 100 Seiten langen Lehrschreiben geht es um das Thema künstliche Intelligenz. Die erste Enzyklika in der Amtszeit eines neuen Papstes gilt vielfach als eine Art Regierungserklärung für dessen Pontifikat. Leos Lehrschreiben trägt den Namen Magnifica Humanitas, großartige Menschen.
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2: Im Studio Immekasten. Die USA und der Iran stehen offenbar nun doch kurz vor einem Abkommen. Das hat zumindest US-Präsident Trump jetzt gesagt. Demnach soll die Vereinbarung morgen am Sonntag unterzeichnet werden und die Straße von Hormus für alle wieder geöffnet werden. Der Iran hat das noch nicht bestätigt. Trotz der seit Anfang April geltenden Waffenruhe halten die Kämpfe in der Region an. Zuletzt haben US-Streitkräfte mehrere iranische Drohnen abgeschossen, die Handelsschiffe bedroht haben sollen. Der Druck auf die Bundesregierung in Sachen Reformen wächst. Unter anderem Arbeitgeberpräsident Reinhard Dulger fordert schnelle Ergebnisse. Tom Husse dazu.
3: Ja, der Bild sagte Dulger, bis Mitte Juli müssten aus seiner Sicht Reformen stehen, damit es einen Befreiungsschlag für die Betriebe gibt und sich die Stimmung in der Wirtschaft wieder dreht. Denn die ist weiter schlecht. 90% der Unternehmen sind laut Umfragen mit der Arbeit von Schwarz-Rot unzufrieden. Union und SPD wollen ja große Reformen, unter anderem bei Steuern, der Gesundheit und der Rente auf die Beine stellen. Beschlossen ist da bisher aber noch nichts.
2: Was macht die Fußball-WM eigentlich mit den Fans? Wie stark steigt die Anspannung bei wichtigen Szenen und wie reagieren Fans aus verschiedenen Ländern vielleicht ganz unterschiedlich? Genau das untersucht aktuell die Uni Bielefeld und sucht dafür auch noch Teilnehmende. Mitinitiator Timo Adam sagt uns.
4: Mit Hilfe von Smartwatches sammeln wir Daten zur Herzfrequenz, zum Bewegungsverhalten und auch zum Schlaf. Dazu werden mit Hilfe kurzer Fragebögen Daten dazu erhoben, welche Spiele wo verfolgt wurden, also zum Beispiel, ob ein Spiel alleine zu Hause vor dem Fernseher geschaut wurde, zusammen mit Freunden beim Public Viewing oder vielleicht sogar live im Stadion.
2: Die Schweiz hat bei ihrem Auftakt bei der Fußball-WM einen sicher geglaubten Sieg aus der Hand gegeben. Gegen Außenseiter Katar spielten die Schweizer nur 1:1. Der Ausgleichstreffer der Kataris fiel erst in der Nachspielzeit. Formel-1-Pilot George Russell startete beim Großen Preis von Spanien von der Pole Position. In Barcelona fuhr der Brite Mercedes die schnellste Runde im Qualifying vor Lewis Hamilton im Ferrari und dem gesamtführenden Kimi Antonelli.
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5: mit KI-Support. Viele Wolken sind gerade unterwegs, dazu kommen im Norden und Osten immer mal Schauer runter. An der Küste kann auch mal ein Gewitter dabei sein. Die Temperaturen liegen aktuell zwischen 15 und 8 Grad. An der Küste kann es außerdem windig werden mit Sturmböen. Heute bleibt's oft wolkig, im Südwesten eher trocken und freundlicher, dazu maximal bis 26 Grad.
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2: Im Studio Immekasten. Die USA und der Iran stehen offenbar nun doch kurz vor einem Abkommen. Das hat zumindest US-Präsident Trump jetzt gesagt. Demnach soll die Vereinbarung morgen am Sonntag unterzeichnet werden und die Straße von Hormus für alle wieder geöffnet werden. Der Iran hat das noch nicht bestätigt. Trotz der seit Anfang April geltenden Waffenruhe halten die Kämpfe in der Region an. Zuletzt haben US-Streitkräfte mehrere iranische Drohnen abgeschossen, die Handelsschiffe bedroht haben sollen. Der Druck auf die Bundesregierung in Sachen Reformen wächst. Unter anderem Arbeitgeberpräsident Reinhard Dulger fordert schnelle Ergebnisse. Tom Husse dazu.
3: Ja, der Bild sagte Dulger, bis Mitte Juli müssten aus seiner Sicht Reformen stehen, damit es einen Befreiungsschlag für die Betriebe gibt und sich die Stimmung in der Wirtschaft wieder dreht. Denn die ist weiter schlecht. 90% der Unternehmen sind laut Umfragen mit der Arbeit von Schwarz-Rot unzufrieden. Union und SPD wollen ja große Reformen, unter anderem bei Steuern, der Gesundheit und der Rente auf die Beine stellen. Beschlossen ist da bisher aber noch nichts.
2: Was macht die Fußball-WM eigentlich mit den Fans? Wie stark steigt die Anspannung bei wichtigen Szenen und wie reagieren Fans aus verschiedenen Ländern vielleicht ganz unterschiedlich? Genau das untersucht aktuell die Uni Bielefeld und sucht dafür auch noch Teilnehmende. Mitinitiator Timo Adam sagt uns.
4: Mit Hilfe von Smartwatches sammeln wir Daten zur Herzfrequenz, zum Bewegungsverhalten und auch zum Schlaf. Dazu werden mit Hilfe kurzer Fragebögen Daten dazu erhoben, welche Spiele wo verfolgt wurden, also zum Beispiel, ob ein Spiel alleine zu Hause vor dem Fernseher geschaut wurde, zusammen mit Freunden beim Public Viewing oder vielleicht sogar live im Stadion.
2: Die Schweiz hat bei ihrem Auftakt bei der Fußball-WM einen sicher geglaubten Sieg aus der Hand gegeben. Gegen Außenseiter Katar spielten die Schweizer nur 1:1. Der Ausgleichstreffer der Kataris fiel erst in der Nachspielzeit. Formel-1-Pilot George Russell startet beim Großen Preis von Spanien von der Pole Position. In Barcelona fuhr der Brite im Mercedes die schnellste Runde im Qualifying vor Lewis Hamilton im Ferrari und dem gesamtführenden Kimi Antonelli.
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6: Einfach mal abschalten. Dafür ist der Urlaub natürlich die beste Zeit des Jahres. Aber egal, ob man nun verreist, sich am Baggersee oder auf Balkonien entspannt, man sollte niemals unvorsichtig werden und seine Mobilgeräte zu sorglos nutzen, wenn man ins Internet geht. Denn das könnte gefährlich werden. Helke Michael berichtet.
7: Viele Kriminelle reiben sich die Hände, wenn wir uns im Urlaub mit unseren Mobilgeräten erholen und an nichts Böses denken.
8: Das spielt natürlich Dieben in die Hände, die es auf Smartphones und Tablets abgesehen haben, um die dann weiterzuverkaufen. Noch viel wertvoller sind allerdings die Daten auf den leider immer noch oft viel zu schlecht gesicherten Geräten. Denn selbst wenn Kriminelle mal die Daten nicht weiterverkaufen, hat man selber immer noch das Problem, dass die Daten, die auf dem Gerät gespeichert waren, für einen selber erstmal weg sind und das im schlimmsten Fall auch unwiederbringlich.
7: So der G-Data-IT-Sicherheitsexperte Tim Berghoff. Zum einen empfiehlt er, Apps und Betriebssystem regelmäßig abzudaten, um Datenklau zu erschweren.
8: Zum anderen empfehle ich, eine effektive und umfassende Sicherheitslösung zu installieren, wie zum Beispiel die G-Data Mobile Internet Security. Mit der kann man darüber hinaus auch sein Mobilgerät orten und sperren, falls es doch mal gestohlen werden sollte.
7: Außerdem sollte man öffentliches WLAN in Flughäfen, Bahnhöfen, Hotels und an anderen Orten möglichst meiden. Denn persönliche Passwörter für E-Mail-Postfächer, fürs Online-Banking oder für soziale Netzwerke wandern dort oft schnell in falsche Hände, wenn man nicht aufpasst.
8: Kriminelle können nämlich hier einen eigenen, bösartigen Hotspot aufsetzen und dann Teile des Datenverkehrs mitlesen. Öffentliches WLAN deshalb bitte nur zusammen mit einer VPN-Verbindung nutzen, denn da werden die Daten zusätzlich verschlüsselt übertragen, sodass Dritte auf keinen Fall mitlesen können. Aber selbst mit einem VPN würde ich aus Sicherheitsgründen im Urlaub immer noch aufs Online-Banking verzichten und das eher machen, wenn ich wieder zu Hause bin.
7: Ein weiterer Tipp ist, vorm Urlaub unbedingt eine Sicherheitskopie von allen auf den Mobilgeräten gespeicherten Daten machen.
8: Und zwar in einer Cloud oder auf einem USB-Stick. Auf so einem USB-Stick kann man übrigens auch noch abfotografierte oder eingescannte Dokumente, wie zum Beispiel Reisepässe oder Ausweise, Flugtickets, Buchungsunterlagen oder Impfpässe draufpacken. Aber natürlich so, dass nicht jeder sofort drankommt.
6: Mehr Tipps für ein sicheres Surfen im Urlaub gibt's kompakt und verständlich aufbereitet online unter gdata.de.
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1: In den USA und China gehören sie in immer mehr Großstädten zum Alltag. Autonome Shuttles. Wie wir hierzulande künftig fahrerlos unterwegs sein könnten, das hat DB Regio, die Nahverkehrssparte der Deutschen Bahn, in einer aktuellen Studie untersucht. Die Infos hat Danika Große.
2: Autonomes Fahren soll den Nahverkehr in Deutschland einfacher und flexibler machen. 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
3: Mit autonomem Fahren wird sich unser öffentlicher Nahverkehr stark verändern. Kurze Zustiegszeiten, kurze Laufwege, kurze Fahrzeiten. Und das wird dann vergleichbar mit dem privaten Auto. Das heißt, wir kriegen eine echte Wahlfreiheit. Und das Beste ist, ich spare 170 Euro im Monat, wenn ich vom Auto komplett umsteige.
2: Vor allem für den ländlichen Raum sind autonome Busse eine echte Chance für eine bessere Mobilität.
3: Autonomes Fahren senkt deutlich die betrieblichen Kosten. Und gleichzeitig dienen diese kleinen, flexiblen Fahrzeuge als Zubringer zu den großen Gefäßen und lasten diese besser aus. Beides zusammen ist dann ein enormes Effizienzpotenzial in diesem integrierten Mobilitätssystem.
2: Erste Beispiele gibt es schon. In einigen Regionen fahren solche Fahrzeuge bereits testweise im Alltag. Dort wird ausprobiert, wie gut das System funktioniert und was noch verbessert werden muss.
3: In Testverkehren wie Kira in Darmstadt und Kreuz-Offenbach zum Beispiel, da sind aber noch Erprobungsverkehre mit Sicherheitsfahrer. Komplett fahrerlos können wir heute schon fahren, da sind wir gesetzlich tatsächlich Vorreiter. Was fehlt, sind die autonomen Serienfahrzeuge. Da ist die Industrie in der Pflicht.
1: Laut einer aktuellen Studie könnten autonome Fahrzeuge besonders die Mobilität im ländlichen Raum revolutionieren. 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
1: Der großartige Harpe Kerkeling ist dieses Jahr ja nach längerer Pause gleich mit zwei tollen Komödien auf die große Kinoleinwand zurückgekehrt. Eine davon ist Extrawurst von Regisseur Markus H. Rosenmüller, die bereits fast 2 Millionen Besucher im Kino begeistert hat. Darin brilliert Harpe als Tennisclub-Vereinsvorsitzender Heribert zusammen mit Christoph Maria Herbst, Fariyadim, Anja Knauer und Friedrich Mücke. Und diese wunderbar respektlose Komödie gibt's nun zum Download sowie auf DVD, Blu-ray und digital zum Zuhausegucken auf der Couch. Jessica Martin verrät uns mehr.
2: Heribert ist langjähriger Vorsitzender des Rheinischen Provinztennisclubs Lengenheide, in dem die Welt noch so richtig in Ordnung ist.
3: Dank unseres Vereinsmottos, im Frieden und im Krieg, behält die Einigkeit den Sieg.
2: Doch als die Mitglieder über die Anschaffung eines neuen Grills abstimmen sollen...
4: Lass uns das abkürzen. Wir kaufen einen neuen Grill, weil der alte ist nämlich Schrott.
5: Kein Widerstand? Einstimmig angenommen.
2: Gibt's unerwarteterweise noch eine Wortmeldung.
6: Heribert, wäre das nicht eine nette Geste, wenn wir für Mitglieder mit türkischem Migrationshintergrund auch einen zweiten Grill dazu holen?
7: Das darf doch nicht wahr sein.
2: Auch Heribert ist völlig entgeistert.
8: Wir haben doch nur ein türkisches Mitglied. Und, Errol?
9: Du hast doch bestimmt nichts dagegen, wenn wir deine Knoblauchwurst mit auf unseren Grill legen.
10: Wenn Schwein auf dem Grill ist, dann geht das für Muslime eigentlich nicht.
11: Ja, wenn der Schwein drauf war, dann ist der Grill, Achtung, versaut.
2: Daraufhin entbrennt eine hitzige Diskussion, die sich langsam aber sicher immer weiter hochschaukelt.
12: Man kann sich als Minderheit einer Mehrheit auch mal beugen und nicht mal eine Extrawurst brauchen für seine bescheuerte Religion.
13: Vorsicht, pass auf, was du sagst.
12: Auf was soll ich denn aufpassen? Komme ich dann zur Strafe? Keine 72 Jungfrauen?
14: So viele findet man in Lengenheide eh nicht.
2: Total aus dem Ruder läuft es aber erst, als Heribert irgendwann die Schnauze voll hat und einfach eigenmächtig entscheidet.
15: Als Präsident des TC Lengenheide beschließe ich unter Berufung auf die Notstandsregeln einen eigenen Türkengrill.
12: Was denn für Notstandsregeln?
16: Du führst dich hier auf wie der deutsche Erdogan.
17: Das ist eine Beleidigung.
18: Ja, aber wir sagen es Erdogan ja nicht weiter.
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1: Verfassungsschutzpräsident Seelen hat neue Befugnisse für den Inlandsgeheimdienst gefordert. Der Süddeutschen Zeitung sagte er, Sicherheit und Souveränität resultierten aus Abschreckung und Wehrhaftigkeit. Nach Spiegelinformationen soll der Verfassungsschutz im Zuge einer Geheimdienstreform etwa künftig heimlich Computer und Handys von Zielpersonen durchleuchten dürfen. Über 30 Jahre ist es her, dass das 2G-Netz eingeführt wurde, damals für Telefonate und SMS. Jetzt hat der Handynetzbetreiber O2 Telefon mitgeteilt, dass die Technologie in der zweiten Jahreshälfte 2028 abgeschaltet wird. Mittlerweile geht's bei 2G vor allem um Datenverkehr. Allerdings kann 2G nur Minimaldaten transportieren und generell steigt die Datenmenge immer weiter an. Und alte Handys landen oft ungenutzt in der Schublade. Laut einer Bitkom-Umfrage haben 86% der Menschen in Deutschland mindestens ein ausrangiertes Gerät zu Hause. Insgesamt sollen es rund 170 Millionen sein. Dabei stecken in den Smartphones wertvolle Rohstoffe wie Gold, Silber und seltene Erden. Bitkom empfiehlt deshalb, alte Geräte lieber weiterzugeben, zu verkaufen oder zu spenden, statt sie liegen zu lassen.
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